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1: Heute geht es um das Campusradio CouchFM. Das ist ein Projekt in Zusammenarbeit der drei Berliner Hochschulen, der Humboldt-Universität, der Freien Universität und der Technischen Universität Berlin. Und ich möchte euch nun das Campusradio genauer vorstellen und habe hierzu Laura und Emily von CouchFM eingeladen. Herzlich willkommen.
2: Hi.
3: Hi.
1: Seit wann gibt es denn das Format Campusradio CouchFM?
2: Also 2011 kam die Idee auf. Und 2012 lief dann die erste Sendung schon. Also es ist jetzt schon ganz schön lange her.
1: Und ihr sendet ja jeden Tag und habt verschiedene Formate. Wie ist die Sendung denn aufgebaut?
2: Genau, also wir haben jeden Tag in der Woche ein unterschiedliches Format. Zweimal die Woche läuft unser Live-Magazin. Das heißt, da stehen wir live im Studio und reden über alles Mögliche. Und dann läuft auch Musik zwischendurch, wie man es aus dem Radio halt so kennt. Und montags ist bei uns immer Platz für eine Gästesendung. Mhm. Also da können zum Beispiel andere Unis ihre Projekte vorstellen, wenn sie selbst einen Podcast produzieren und so weiter. Dann haben wir am Mittwoch unsere Musiksendung, das Klangkompott. Das wird von der Musikredaktion gemacht und es kann auch alles Mögliche sein. Interviews, einfach eine Band vorstellen, ein Genre vorstellen, alles Mögliche. Genau, donnerstags läuft unser Gästezimmer. Das ist ein Interviewformat mit Personen zum Beispiel aus Politik oder der Kultur, Berliner Figuren, alles Mögliche. Ja, samstags ist bei uns Tanzstunde. Da können DJs aus Berlin ihre Sets spielen und sich so ein bisschen vorstellen. Und am Sonntag läuft unsere Wiedergabeliste mit den besten Songs aus der Woche.
1: Wie kommt ihr denn zu den Themen, die ihr in der Sendung besprecht?
3: Also ich finde, das ist auch mal ein sehr spannender Prozess, weil es einfach wirklich das ist, was die Couchies so im Alltag beschäftigt. Und das fand ich am Anfang auch so ganz ungewohnt, dass wirklich der Themenvorschlag einfach so reingeworfen werden kann. Und meistens wird er auch total cool aufgenommen und dann wird gebrainstormt, dann können andere relaten oder eben nicht. Und das ist immer ein total spannender Prozess. Also das meiste findet so in der Wortredaktion dann statt oder halt davor in den allgemeinen Sitzungen.
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1: Ich bin heute mit Bettina und Lida im Studio, die die Sendung Monday Movie Talk machen.
2: Hallo.
3: Hallo, Benni.
1: Die Schlagwörter zu eurer Sendung sind Aktuelles zum Film, Theater, Tanz und Literatur, grob zusammengefasst. Wie würdet ihr die Sendung in euren eigenen Worten beschreiben?
2: So ein anderes Schlagwort ist natürlich die Kritik zu Spielfilmen und Dokumentationen. Und wir bringen natürlich auch so ein paar O-Töne vom roten Teppich. Und wir haben ausgewählte Studiogäste. Wir besprechen eben aktuelle Theaterproduktionen und Tanzinszenierungen aus Berlin und Co. Das heißt, wir wandern auch mal in andere Städte und gucken, was in anderen Städten so los ist, dass man von Berlin aus dahin fahren kann. Aber primär sind wir queer-feministisch.
3: Absolut. In die linke Ecke. Immer klassenkritisch, nicht nur film- und theaterkritisch.
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0: Ich bin heute hier mit zwei Hosts von der ukrainischen Radiosendung Trambeats FM. Schön, dass ihr da seid.
1: Ja, danke. Danke für die Einladung.
2: Danke, Sam Xalot.
0: Lass uns über den Namen sprechen. Trambeats FM. Was heißt es?
1: Es gibt ein traditionelles ukrainisches Instrument, Musikinstrument, in Gebirgen meistens. Es ist ein großes Rohr, das heißt Trambita.
2: Dieses Name Trambeats FM, das bedeutet Trambita wie Musikinstrument und auch Beat für Musik. Trambita mit Beat.
0: Was sind die Themen, mit denen ihr euch beschäftigt?
1: Alles, was für die Ukrainer in Deutschland interessant ist, ja, es ist die soziale Fragen, die Nachrichten, die Fragen der Kommunikation, die Fragen, die helfen auch die Gemeinde zusammen sammeln. Alles, was wichtig in der Ukraine ist, auch teilen wir mit und was für die Ukrainer in Deutschland wichtig ist auch.
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1: Herzlich willkommen bei den On Air Stories. In dieser On Air Story möchte ich euch die Sendung Oldie-Treff von Peter Ziermann vorstellen. Hallo Peter, schön, dass du da bist.
2: Ja, freut mich auch.
1: Was ist denn die Sendung Oldie-Treff genau? Also worum geht es?
2: Ja, ein bisschen old-fashioned Radio. Zum einen wird ich ja seit 100 Jahren gefühlt durch, dass wir hier noch Plattenspieler im Studio haben, weil ich tatsächlich immer noch eigentlich 100% Vinyl spiele. Und mein Musikgeschmack, der liegt ja eigentlich eher bei internationalen Titeln, bei Beat und ja, vernünftigen Nummern der 60er, 70er Jahre. Aber ich spiele auch sehr viel deutsche Musik, bin nach wie vor jedes Wochenende auf dem Flohmarkt, sammel da irgendwelche Schallplatten ein. Und es gibt so einen Spruch, den ich auch seit Jahren mache. Bei mir kann sich jeder jeden Titel wünschen. Wenn jemand von Heino die schwarze Barbara haben will, dann kriegt er die auch. Ja.

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1: Herzlich willkommen zu einer weiteren On-Air-Story. Ich bin heute mit Rolf Gensrich im Studio, der die Sendung OK Beat macht.
2: Hallo, freue mich, dass ich hier sein darf.
1: Wie würdest du ansonsten deine Sendung generell beschreiben?
2: Die Sendung lässt sich eigentlich schlecht beschreiben. Also es gibt mehrere Varianten. Ich versuche, Gäste mir ranzuholen aus allen möglichen Gegenden, so Sachen, die mir über den Weg laufen. Das kann also der Würstchenverkäufer sein bis hin zu irgendwelchen kleinen Aktionen, Grundeinkommen zum Beispiel oder kleine Parteien oder aber Musiker, die mir auf der Straße auffallen, denen ich dann mal meine Visitenkarte gebe und sage, kommt doch mal vorbei, meldet euch doch mal.
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6: Herzlich willkommen zu Trennung FM bei Alex Radio, ein Podcast über Beziehungen, Trennung und das Leben im Wechselmodell. Wir sprechen hier anonym aus Respekt vor unseren Kindern und vor den Menschen, die Teil unserer Geschichte sind.
7: Wir sind kein Therapie-Podcast und kein juristischer Ratgeber. Wir sprechen einfach über das, was viele Eltern erleben, wenn eine Beziehung endet, die Familie aber bleibt.
6: Unser Leitsatz für diesen Podcast lautet: Wir reden nicht über Schuld, wir reden über Realität.
7: Die folgenden Erzählungen beruhen auf wahren Begebenheiten. Wir sind Doreen und Marco. Zum Schutz der beteiligten Personen wurden die Namen jedoch geändert.
8: Willkommen zu Trennung FM. Schön, dass ihr wieder dabei seid.
6: Hallihallo. Heute sprechen wir über einen Moment, der viele getrennte Eltern völlig unvorbereitet trifft, obwohl eigentlich jeder weiß, dass er irgendwann kommen kann.
8: Der oder die Ex hat einen neuen Partner.
6: Und plötzlich ist da ein Mensch, den man sich nicht ausgesucht hätte oder nie ausgesucht hätte.
8: Ja, so sieht's aus. Ja, Doreen, erinnerst du dich noch an den Moment?
6: Von welchem der vielen Momente soll ich denn erzählen?
8: Na, wir sind ja hier beim ersten Moment nach der Trennung und dann kam der erste Moment. Wie ging's dir damit?
6: Also ehrlich gesagt habe ich davon nie wirklich immer offiziell erfahren. Es gab jetzt keinen Anruf oder dass mir irgendjemand Bescheid gegeben hat. Es habe ich eigentlich immer über Umwege irgendwie erfahren. Und letztendlich dann mein Ex damals dann irgendwann mal gefragt, ob da jetzt jemand Neues ist, weil Annika dann erzählt hat, am Wochenende haben wir mit dieser und jener Person was gemacht und dort sind wir gewesen. Und dann wurden auf einmal Dinge unternommen, wo ich dann gedacht habe, so, hä, okay, das hat er ja sonst nicht gemacht. Und ja, und da war eine nette Frau dabei und so hieß sie. Und wenn es dann irgendwie 2, 3 Wochenenden dann mal in Folge waren, bei irgendeinem Telefonat oder bei der Übergabe, beim Wechsel, da habe ich dann ihn angesprochen und gefragt und habe dann nur zur Antwort bekommen, geht es ja eigentlich gar nichts an, aber ja, ist so.
8: Mhm.
6: Ah, okay.
8: Also ich entnehme da jetzt daraus, das hat dich auch gar nicht so gestört. Also es war sozusagen dir auch ein Stück weit egal.
6: Ja, war's. Ich wollte eigentlich ja nur wissen, ob er sich mehr oder weniger an die Regeln hält, die wir mal ausgemacht hatten, dass neue Partner jetzt unter 2 oder 3 Monaten besser gar nicht, ich sag mal, das Kind kennenlernen.
8: Mhm.
6: Also wenn ich jetzt an das erste Mal denke, war das nicht der Fall und auch an alle anderen Nachfolgenden nicht. Es wurde sich seinerseits nicht daran gehalten. Also es wurde immer irgendeine Bekannte irgendwo mit hingeschleppt und war dann erstmal für Annika ist nur eine gute Freundin und dann irgendwann hat man dann mitbekommen, dass es dann doch mehr als eine gute Freundin war. Und
8: na, es gibt ja so ein wunderbares Lied, das heißt, gute Freunde bleiben nicht über Nacht. Das ist von Roland Kaiser.
6: Mhm. Genau. Ja, und wenn die guten Freundinnen dann über Nacht blieben, dann war es dann ja manchmal so, dass man dann nachhaken konnte. Aber das ist alles nur über Erzählungen von Annika erfolgt. Also das ist nie offiziell an mich herangetragen worden und ist ja auch nie langfristig gewesen.
8: Mhm. Mhm. Also es hat dich auch nie so wirklich getroffen. Es war dir wirklich immer komplett egal. Also nur, also jetzt aus deiner Sicht gesprochen, da dein Ex hat eine neue Partnerin, das war dir sozusagen, also es war wirklich egal. Das ist ja auch eine Grundeinstellung, die man haben kann, wenn man damit abgeschlossen hat.
6: Ja, also mir war es tatsächlich sehr egal. Ich habe nur gemerkt, dass er dann besser drauf war. Also in den Gesprächen, Telefonaten, die wir führen mussten, die wir Termine klären mussten, Uhrzeiten klären mussten oder jetzt für die Schule Sachen klären mussten, da habe ich gemerkt, oh, der ist ja auf einmal so nett, der ist ja auf einmal so gut drauf, der ist ja auf einmal so entgegenkommend, ist ja alles gar kein Problem und ach, ich kann sie auch mal eine Stunde länger behalten. Das ist ja sonst immer alles zu krassen Diskussionen geführt und auf einmal war das total entspannt. Also für mich war das total angenehm. Mhm. Und wenn dann Annika erzählt hat, ja, und am Wochenende waren wir mit Katharina zusammen unterwegs und die hatte dann noch eine Tochter dabei und ja, das hat total viel Spaß gemacht und dann hat der Papa was unternommen mit mir, wir waren dort und dort und keine Ahnung, im Zoo, Tierpark oder irgendwas, ich weiß es nicht mehr, ich krieg's nicht mehr zusammen. Und dann habe ich immer gedacht so, ja Mensch, toll, wenn er mit einer neuen Frau zusammen ist, dann ist das also positiv für mich und fürs Kind, mhm, weil er ja dann sich die Zeit nimmt, was zu unternehmen, was er ja vorher dann ja nicht in dem Maße so gemacht hat. Da wurde mal zu Freunden gefahren oder, das hatte ich glaube ich in Folge 2 mal erzählt, da wurde mal zu Freunden gefahren oder zu meiner Familie irgendwie in den Garten übers Wochenende, aber da war jetzt nicht so wirklich was, wo man, ich sag mal, wo man Eintritt bezahlen muss, wo man wirklich was vorher organisieren muss, wo man eine Karte kaufen muss. Sowas gab es jetzt von seiner Seite aus nicht so. Und das war dann auf einmal da.
8: Das ist ja auch eigentlich eine Verbesserung für Annika dann gewesen.
6: Ja, ja, ja. Weil das war dann, es hat dann von seiner Seite aus kurzzeitig dann immer so ein Familienleben stattgefunden. Und das habe ich mir ja eigentlich auf der anderen Seite auch gewünscht. Weil ich hatte ja erzählt, dass tatsächlich eben auch viel durch meine eigene Mutter an Zeit abgedeckt wurde. Oder eben an die eine Nachbarin im Haus oder die eine Freundin im Haus. Für Zeiten, die er nicht da war und Annika dann schon von der Schule kam. Und deswegen war das, dann hat sich das irgendwie alles so ein bisschen immer gewandelt. Und beim ersten Mal habe ich auch der Frau gegenüber jetzt keine negativen Emotionen gehabt, weil ich hatte mich ja schon im Kopf, wie das so ist bei Frauen, lange, lange, lange vorher schon getrennt und war ja eigentlich froh, von diesem Menschen getrennt zu sein, weil es war ja mein Wunsch. Mhm. Es war ja nicht nur das erste Mal, sondern es war ja dann das zweite Mal schon, die endgültige Trennung. Und also es war ja eine sehr toxische Beziehung, die wir geführt hatten.
8: Ja.
6: Und ich war ja froh, dass ich diesen toxischen Partner los war. Und habe nur festgestellt, dass wenn es stattgefunden hat, also eine Kennenlernphase oder eine beziehungsähnliches Konstrukt stattgefunden hat, dann habe ich immer gemerkt, oh, ja, jetzt ist er besser drauf. Und das war dann schön.
8: Das klingt wirklich gut. Ich habe ihn ja auch nur einmal richtig kennengelernt. Das war der letzte Ausflug, den ihr zusammen gemacht habt. Ich war dabei mit meiner Tochter und das war sehr toxisch, der Ausflug, muss man sagen. Ich habe mit den Kindern hinten im Auto gesessen und habe mich wie ein kleines Kind gefühlt, wo die Eltern sich die ganze Zeit streiten.
6: Ja. Ja, es war sehr viel Eifersucht, Kontrolle, Negativität. Ja, ich will es jetzt gar nicht alles aufzählen. Es ist einfach, ich hatte meine Gründe und war dann eigentlich gespannt, wie es mit einer neuen Partnerin laufen würde. Weil es gab ja auch vor mir jede Menge andere Freundinnen, Frauen, Partnerinnen. Und da war ich dann einfach gespannt darauf, ob das jetzt dann auch so weitergehen würde.
8: Mhm.
6: Oder ob sich das jetzt verändern würde aufgrund des Alters, weil man jetzt selber ein Kind hat, weil man jetzt eben auch schon verheiratet war. War ja dann tatsächlich, glaube ich, die längste Beziehung. Also es war für mich total positiv. War gar nichts negativ in dem Sinne. Wie war es denn bei dir?
8: Ach, da müsste ich erst mal ein bisschen ausholen. Bei uns war es ja auch die zweite Trennung. Die erste Trennung, die war ja ein Jahr vorher. Und ich hatte eigentlich auch schon jemand Neues kennengelernt und war, und dann ging es ja wieder doch zurück, weil sie dann doch zurückkam. Und ein Jahr später, als wir wieder zusammengezogen sind, hat sie mir dann erklärt, dass sie für sich festgestellt hat, dass sie falsch gelebt hat und eigentlich lieber eine Partnerin haben möchte. Von daher war die Trennungssituation etwas anders wie bei dir. Und es war mir dann auch klar, dass irgendwann dieser Moment kommen wird, wo dann eine Partnerin da ist bei meiner Ex-Partnerin. Und der Moment, ja, also mir wurde es nicht gesagt. Ich habe irgendwann gemerkt, als ich Florentine bei ihr zu Hause abgegeben habe, dass da ein paar Schuhe stand, was ich noch nicht kannte. In einer anderen Größe. Also es war auffällig eine andere Größe, wo ich dachte, oh, okay, hier scheint es jetzt jemand zu geben. Aber gesagt wurde mir nichts. Florentine hat irgendwann mal erzählt von einer Frau, die auf dem Sofa sitzt.
6: Ein Stillleben.
8: Ja, so. Es war wirklich so. Sie hatte irgendwann, ich hatte mit ihr Fernsehen, so ihre Kinderserien geguckt und dann sagte sie auf einmal, bei Mama sitzt jetzt immer eine Frau auf dem Sofa. Das war dann, da habe ich dann gedacht, wie gehe ich denn jetzt damit um? Was sage ich denn jetzt? Es war so, es war natürlich auch, muss man zugeben, schon so ein Stich, der dann so kam. Klar. Und also es war, ja, aber der Spruch war irgendwie so. Ja, da sitzt eine Frau immer auf dem Sofa. Und dann dachte ich, so bei mir, die wird ja nicht die ganze Zeit auf dem Sofa rumsitzen. Und dann habe ich sie auch gefragt, ja, weißt du noch, wie die heißt und warum die da rumsitzt? Nö, das weiß ich nicht. Also das glaube ich ja nicht, dass sie da nicht wusste, wie sie hieß. Aber war schon, war eigentlich eine lustige Situation, dass ich so erfahren habe. Also es kam auch nie von meiner Ex-Partnerin irgendwie mal so, ich habe da jetzt jemanden als Partnerin oder so. Die war halt einfach auf einmal da.
6: Aber was war jetzt genau die Ursache für den Stich, dass jetzt tatsächlich jemand Neues da war oder dass es sogar eine Partnerin war und kein Mann?
8: Ich glaube, es war beides, weil das hat ja auch was, dann noch mal so was Endgültiges, weil ich wollte diese Trennung ja eigentlich nicht und ich habe so gedacht, ach naja, wer weiß, was das jetzt schon wieder soll. Und ja, das war dann so diese Endgültigkeit, so dieses, ja gut, das Kapitel in meinem Leben ist jetzt wirklich abgeschlossen. Und das war schon, das tat dann noch mal weh, ja.
6: Weil sie dann festgestellt hat, dass sie mit Männern eigentlich gar nicht mehr will und kann, dass es da kein Zurück mehr für dich gibt.
8: Genau, das ist richtig. Ja, ja, so kann man so sagen. Das war so nochmal so dieses, hatte mich nochmal kurz runtergezogen, war aber, weil das war nur ein kurzer Moment, ehrlich gesagt. Das hat nicht lange angehalten. Also, das war so, ja, okay, dann ist es jetzt so.
6: Wann hast du sie denn kennengelernt? Die Frau auf dem Sofa?
8: Die Frau auf dem Sofa? Ich habe sie kennengelernt, da saß sie auf dem Sofa. Irgendwann musste ich wegen irgendwas mal in die Wohnung, weil wir irgendwas besprechen mussten. Und da saß die Frau auf dem Sofa und die war auch da. Und die saß da wirklich. Ja, und war ein bisschen verhalten mir gegenüber, hat man gemerkt. Ich war ja auch ein bisschen zurückhaltend, weil, ja, nee, es war okay eigentlich. Also es war jetzt nicht... Es war komisch, war aber nicht schlimm. Und wir haben uns dann auch ein bisschen unterhalten so und dann.
6: Aber auch da wurde auch nicht gesagt, so, das ist jetzt hier übrigens die Claudia, das ist jetzt meine neue Freundin. Oder also sie saß einfach da und war einfach wie eine Bekannte, die einfach mit im Raum war.
8: Nee, nicht wie eine Bekannte, das war schon klar. Das war die Ausstrahlung. So, ich bin jetzt hier die Claudia, ich bin jetzt hier da. Ich bin jetzt die Partnerin. Das war schon, das hat sie ganz toll ausgestrahlt.
6: Ah ja.
8: Da war schon so richtig so ein Dominanzverhalten, war schon da, wo ich dachte, bonk, so hier, du bist jetzt hier in meinem Revier, ich bin hier.
6: Ah ja, okay. Also gibt es tatsächlich auch bei Frauen?
8: Ja.
6: Also das kenne ich ja so vom Erzählen, kenne ich es ja nur bei, wie soll ich das sagen, wenn jetzt so eine Situation, würde ich mir jetzt vorstellen, also bei einem Mann, der den Ex-Partner kennenlernt und dann so von oben bis unten gemustert wird, so, ach, du bist jetzt der Neue? Ja. Also unter Männern, so, weißt du, wie ich meine?
8: Naja, das war ja, aber das ist ja halt sozusagen, wenn es dann das andere Geschlecht ist, dann ist schon, das war ja irgendwie anders. Ja, ich glaube, ich weiß nicht, wie ich reagiert hätte, wenn es ein Mann gewesen wäre. Das weiß ich tatsächlich nicht. Ob ich dann überhaupt in die Wohnung gegangen wäre, ob ich dem überhaupt die Hand gegeben hätte. Irgendwie da, also da, das ist schon ein Unterschied, ob dann sozusagen Männlein oder Weiblein sitzt. Das macht auch was in der Wahrnehmung dann aus. Für mich als Mann. Also ich bin ein alter weißer Cis-Mann, das muss ich ganz klar so sagen, da stehe ich auch zu. Das wird sich auch nicht mehr ändern in meinem Leben. Ich bin halt auch so, wie ich bin. Und dann, das war halt für mich, vielleicht habe ich sie in erster Linie auch am Anfang gar nicht richtig ernst genommen, ist vielleicht die richtige Begrifflichkeit dafür, wo ich dachte, naja, so, das ist jetzt ist die halt da. Mhm. Mal gucken, wie lange die da ist. Also so, weiß man nicht, man hat ja so auch so gewisse Vorurteile gegenüber gleichgeschlechtlichen Beziehungen, wo dann, also ich habe das irgendwo mal gelesen, dass da der Partnerwechsel häufiger stattfindet und so. Das waren so die Sachen, die ich so für mich als alter weißer Cis-Mann im Hinterkopf hatte, wo ich jetzt auch drüber lache, ehrlich gesagt. Also jetzt mittlerweile finde ich es auch lustig, weil man ändert ja über die Jahre auch so seine Sichtweise so ein bisschen und wird ja auch ein bisschen offener. Also man, aber so, ja, anders kann ich das, glaube ich, nicht beschreiben, wie ich das meine. Hm. Ich habe sie nicht wirklich als Frau, als Konkurrentin empfunden.
6: Okay, obwohl du trotzdem verstanden hast, dass dadurch deine Zeit komplett abgelaufen ist?
8: Ja.
6: Ja, also wie habt ihr euch denn angenähert? Weil heute weiß ich, glaube ich, dass ihr ein sehr gutes Miteinander und ein sehr gutes Verhältnis habt.
8: Ja, das ist...
6: Wie lange hat es gedauert, bis man die Person als erstmal als Neue und dann so, bis es zwischen euch so funktioniert hat und du gemerkt hast, so, ach Mensch, ist ja doch ganz cool.
8: Naja, ganz cool, also ganz nett in gewisser Weise, würde ich sagen. Das hat echt lange gedauert, auch ein... Also ich würde schon sagen, ein paar Jahre hat es gedauert. Ich weiß, wir haben ja eine Aufteilung immer gehabt, dass von Florentine der Geburtstag ein Jahr bei mir und ein Jahr bei der Mama stattfindet. Und das Jahr nach dem Kennenlernen war es bei mir. Da war sie nicht dabei. Und das nächste Jahr war es ja dann bei der Mama und da war logischerweise sie dabei. Und da weiß ich noch, also da kannte man sich ja auch schon ein bisschen und da bin ich in die Wohnung gekommen, hab alle begrüßt, auch die Verwandten, die ich ja natürlich alle noch kannte. Und da habe ich sie das erste Mal gedrückt und meine Ex stand daneben und sagte, das ist jetzt aber irgendwie komisch. Ja, aber es war okay, also es hat ein Stück weit ein bisschen länger gedauert. Ich weiß, dass da auch, das wurde mir schon mal erzählt, auch, dass da immer noch so ein bisschen, nennen wir es Konkurrenzdenken von ihrer Seite da ist, mir gegenüber so, was bei mir gar nicht ist, aber ich weiß, das wurde mir mal erzählt. Aber eigentlich, wir gegenüber verhalten uns völlig normal. Also da gibt es keine irgendwie, dass wir uns angiften oder ankeifen oder sowas. Nö, ist nicht. Hm. Also bei manchen Erziehungssachen haben wir sogar gleiche Ansichten im Gegensatz zur Mama von Florentine. Und das ist manchmal ganz lustig.
6: Also ist sie strenger?
8: Sie ist strenger, definitiv. Und Florentine erzählt mir das dann auch immer wieder, ah, da hat die Claudia jetzt wieder rumgemeckert und blablabla. Und dann sage ich dann aber auch zu Florentine, ja, weißt du, aber ich hätte an der Stelle auch gemeckert.
6: Mhm. Ja, das ist ja gut, dass ihr da...
8: Da kam dann von Florentine auch schon mal der Spruch, naja, dann solltest du vielleicht mit der Claudia zusammen sein.
6: Auch schön, ja.
8: Ja, also so war das bei uns. Wir haben ja beide festgestellt, okay, da sind neue Partner. Wir haben ja gerade festgestellt, bei dir lief es ein bisschen anders ab wie bei mir, auch von den emotionalen, wie man damit umgeht. Aber hattest du trotzdem irgendwann mal, als dein Ex sozusagen neue Partnerin hatte, die Angst ersetzt zu werden? Also, dass irgendwie die Partnerin, welche auch immer, dann so versucht, so eine Mutterrolle einzunehmen und das Kind einzuverleiben und sozusagen von dir wegzuziehen?
6: Also ganz klares Nein, weil all die Partnerinnen, die es gab, waren viel zu kurz dabei in diesem Family Game, um da irgendwie irgendeine Rolle hätten streitig machen können. Ich habe irgendwann aufgehört zu zählen. Ich möchte jetzt auch gar nicht weiter darauf eingehen. Es gab auf tatsächlich zwei Personen, an die ich mich, oder wo es intensiveren Kontakt gab. Eine Person relativ am Anfang nach der Trennung, vielleicht ein halbes Jahr später oder so, ich weiß nicht. Das war dann erstmal ein paar Monate schön und das fand auch Annika total schön. Da habe ich mir aber nie einen Kopf drüber gemacht, weil ich weiß ja, dass er sehr schwierig ist und sie ja auch oft Momente hatte, wo sie mich vermisst hat. Und dann war ja diese andere Partnerin da, die es eigentlich ja dann schöner gemacht hat, weil dann eben mehr passiert ist. Und aber letztendlich war dann irgendwann nach ein paar Monaten, war das dann vorbei und dann wurde es wieder recht schwierig.
8: Aber hattest du denn das Gefühl, dass Annika sie auch mochte?
6: Ja, also sie hatte auch ein eigenes Kind, das war aber recht klein. Das fand sie aber total süß und sehr angenehm. Dadurch hatte das alles so ein bisschen familiären Touch bekommen, weil man dann ja eben kindergerechtes Programm machen musste. Deswegen hatte sie ja eigentlich nur positiv erzählt. Und ich hatte vorher ja, wie gesagt, oft den Eindruck, dass das nicht so schön für sie war. Und diese neue Partnerin hatte dann das irgendwie für Annika angenehmer gemacht. Und dann hatte ich nicht mehr diese Anspannung, wenn ich wusste, dass sie dort ist. Also da war dann irgendwie eine Frau, die auch so einen Blick auf bestimmte Dinge hatte, der ihm gefehlt hat und da hatte ich das Gefühl, es läuft besser.
8: Also auch gut für Annika.
6: Ja, und deswegen fand ich das gar nicht schlimm, im Gegenteil. Ich hatte dann so mal angeboten, dass wir zusammen was unternehmen. Dazu ist es dann aber auch gar nicht mehr gekommen. Also er hatte erst signalisiert, dass er das wohl nicht möchte oder dann hatte er auf ein zweites Mal Fragen signalisiert, er wird es mal anregen oder fragen und dann war auch schon wieder vorbei mit den beiden und deswegen kam es dann gar nicht dazu. Ich habe die Person nie kennengelernt.
8: Ah, okay.
6: Vor 6 Jahren kam dann eine Partnerin, die dann mal wieder deutlich länger geblieben ist. Die haben sich dann ein Jahr lang kennengelernt. Am Anfang hat Annika noch sehr positiv darüber berichtet. Ja, die ist Lehrerin. Also bei der ist dann mal mehr passiert, sage ich jetzt mal, im Vergleich zu davor. Die haben dann sich nämlich ein gemeinsames Haus angeschafft. Und da sind sie dann gemeinsam eingezogen.
8: Okay. Das ist ja eine andere Hausnummer.
6: Ja, also sie haben vorher nicht zusammen gewohnt und dann sind sie zusammen in das Haus gezogen, nach Brandenburg, wo der Papa ja jetzt immer noch wohnt, quasi, von Annika. Und dann hat Annika das erste Mal quasi auch mit einer anderen Person zusammengelebt in der Woche, wo sie bei ihrem Papa war. Und da fing es dann an, ins Negative auszuschlagen. Die war wohl recht streng zu ihr, während sie zu ihrem eigenen, also sie hatte 2 Kinder, aber der ältere Sohn, der ist nicht mitgezogen nach Brandenburg, sodass sie nur den kleineren mitgenommen hatte und der dann quasi mit im Haus gelebt hat. Und mit dem hat sie sich so ganz und gar nicht verstanden. Der Junge war 6 und Annika war ja zu dem Zeitpunkt 11. Da fing ja die vorpubertäre Phase schon an. Also ein kleinerer Junge, das passte ja dann irgendwie gar nicht. Jedenfalls hat sie mal erzählt, dass er sehr anstrengend war. Und zudem war die Mama selber überhaupt gar nicht streng. Und zu Annika war sie total streng.
8: Also da wurden dann krasse Unterschiede durch sie gemacht, ja?
6: Ja, so hatte sie es jedenfalls erzählt. Sie musste immer aufpassen, auch ganz oft auf ihn. Wenn Besuch da war oder die irgendwo hingefahren sind, dann wurde Annika mal abgestellt. Und ja, hier, pass doch mal jetzt auf oder kümmere dich mal. Kannst ihn ja mal mitnehmen. Also wenn sie dann irgendwo hingegangen sind, weiß ich nicht, baden an See oder schwimmen oder irgendwo bei irgendwelchen Freunden waren oder so, dann wollte sie mit den Kindern da spielen, die dann eher in ihrem Alter waren und dann musste sie den Kleinen immer mitnehmen und da die sich aber nicht so gut verstanden haben, fand sie das immer sehr nervig und anstrengend, dass sie ihn immer mitnehmen musste. Und selbst wenn Freundinnen zu ihr zu Besuch kamen in ihr Zimmer, dort ins Haus, wurde dann immer verlangt, dass, kannst ihn ja jetzt mal mit reinnehmen. Der kann ja mit dabei sein, ist ja jetzt nicht schlimm. Da wurden dann aber Mädelssachen besprochen und vielleicht so mit Schminke angefangen hat das zu dem Zeitpunkt. Und wo man dann so über Jungs sprechen wollte, da wollte man dann keinen 6-jährigen Sohn der neuen Partnerin mit bei haben. Und das hatte sie mir dann irgendwie erzählt, dass sie das nicht so gut fand und sehr anstrengend empfunden hat. Und dementsprechend wurde sie dann auch gemaßregelt davor oder danach. Und da gab es dann auch wohl, die war dann auch Vegetarierin.
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6: Also, sie wollte dann immer, dass Annika und ihr Papa auch nur vegetarisch essen. Und dann gab's.
8: Also da findet dann jetzt aber, was du jetzt so erzählst, das zeigt ja schon so ein bisschen, dass sie ein bisschen die Mutterrolle übernommen hat. Vielleicht nicht bewusst oder so, aber schon. Weil wenn sie dann mit so einen Maßnahmen greift, das sind ja schon, ja, da wo sie versucht hat sozusagen, die Mutterrolle ein Stück weit zu übernehmen in der Zeit, wo Annika bei ihrem Papa ist. Also so klingt es jetzt für mich, als wenn ich es höre, ich jetzt raus.
6: Nee. Ja, nicht Mutterrolle, sondern sie wollte dann für bestimmte Sachen neue Impulse setzen und das kam aber leider nicht so gut an. Ich weiß, dass dank ihr mein Kind bis heute kein Spinat mehr isst und das ärgert mich bis heute noch, weil sie da irgendwie, keine Ahnung, irgendein Spinatgericht gekocht hat mit frischen Sachen, gedacht hat, sie macht wunder was Tolles damit und hat dann aber Annika dazu gezwungen, das aufzuessen. Und früher mochte sie Spinat sehr gerne. Aber diesen, ich sag mal, den mit dem Blub, ne, den wir alle irgendwie kennen. Und da war ich immer sehr froh, dass sie eins von wenigen Kindern waren, die sowas gegessen hatten.
8: Ja.
6: Jetzt will sie gar nichts mehr in diese Richtung essen, hat sie gesagt. Seitdem mag sie das nicht mehr. Sie findet das eklig, sie musste das da essen und es hat ihr überhaupt nicht geschmeckt, weil sie sonst Ärger bekommen hätte. Und das fand ich dann schon übergriffig und nicht mehr Mutterrolle einnehmen. Also,
8: und wie bist du dann damit umgegangen? Hast du das dann auch zurückgemeldet oder hast du das einfach laufen lassen? Hast du es dir angehört?
6: Ja, ich habe es mir angehört und habe gesagt, sie soll es dann eben auch sagen, wenn sie da irgendwas nicht mag und soll das dann mit dem Papa zusammen klären. Aber der durfte ja dann auch irgendwie sein Fleisch auch selber machen und hatte sich ja dann auch selber sehr schnell über sehr viele Dinge geärgert, sodass das dann auch nach 5 Monaten schon zu einer Trennung geführt hat und sie wieder aus dem Haus ausgezogen ist, weil sie sich gemeinsam gekauft hatten.
8: Auch nicht schlecht.
6: Hat sie sich wieder eine Wohnung genommen, ist in die Wohnung gezogen und ja, dann alleine dort gewohnt. Und das tut er jetzt noch. Und das hatte sie ja dann auch relativ schnell dann erzählt, ja, die streiten sich nur noch und irgendwann nach 3 Monaten fing sie dann schon an zu erzählen, dass es da wahrscheinlich bald einen Auszug gibt, weil das überhaupt nicht funktioniert. Mit dem Kind nicht und mit ihr nicht. Und deswegen war das dann auch relativ schnell beendet. Da habe ich mir also auch keine Gedanken gemacht, weil das, was sie erzählt hat, war mehr oder weniger negativ. Das andere war sehr angenehm und sehr positiv und das war sehr, sehr negativ behaftet. Aber ich habe mir da eben dann auch keine Gedanken gemacht, weil ich wusste ja, dass mein Kind und ich eine ganz andere Verbindung miteinander hatten.
8: Ja.
6: Und das kam ja nie so weit, dass da irgendwelche... dass man jetzt Angst haben müsste, dass sie da irgendwie meine Rolle einnimmt oder so. Das kam ja nicht mal in die Nähe ansatzweise dazu. Und wie war es bei dir? Hat die Frau auf der Couch irgendwie deine Rolle versucht zu übernehmen oder dich da irgendwie, dir da irgendwie in dein Gebiet zu kommen, um da irgendwas gemacht, was dich vielleicht gestört hat?
8: Also für mich gefühlt, ja, ich hatte lange, lange, lange das Gefühl, für mich so irgendwie soll ich hier ausgebootet werden und hatte das Gefühl so ein Stück weit von Verdrängung. Also das war bei mir ganz doll.
6: Als Mann oder als Papa?
8: Als Papa. Ganz lange war das, also das Gefühl hatte, ich soll da irgendwie verdrängt werden. Ich hatte das ja auch in der ersten Folge, glaube ich, auch schon mal gesagt, dass ich ja auch lange das Gefühl hatte, oh, das Wechselmodell wird mir wieder weggenommen und das hatte das dann nochmal so verstärkt, so, weil dann gab es dann manchmal so...
6: Ja, sag mal ein Beispiel.
8: mein Weltbild von damals so, ja, das sind ja zwei Frauen und die können ja kein eigenes Kind haben und jetzt ist ja da eins, dann nehmen sie sich halt das und der Vater muss dann irgendwie beiseite geschoben werden. So, das war tatsächlich so ein bisschen in meinem Hinterkopf drin, weil ich ja gleichzeitig auch eine Beziehung hatte, wo auch ein Kind, also ich hatte ja auch lange eine Beziehung, wo ein anderes Kind im Spiel war und wo ich ja irgendwie in so eine Vaterrolle mit reingerutscht bin, was gar nicht so das Ziel war, aber wo ich gemerkt habe, dass ja doch das Kind auch eine starke Bindung zum neuen Partner aufbauen kann und die dann schon sehr fest sein kann. Und das hatte ich so ein bisschen Angst, dass bei Florentin auch passiert mit der neuen Frau. Mhm. Und dass ich dann so ein bisschen außen vor stehe. Und da gab es dann manchmal auch so Situationen, also eine fällt mir gerade ein, da ging es Florentine nicht gut. Sie hatte ganz tolle Kopfschmerzen irgendwie und dann sind sie auch ins Krankenhaus gefahren und ich habe das hinterher irgendwann erfahren, wo ich dann dachte, das war so, nö, fand ich nicht in Ordnung. Also es wurde mir dann erst hinterher irgendwann mal mitgeteilt, ja, da waren wir ein paar Stunden in der Notaufnahme, aber die Claudia war ja dabei. Das war so, das hat echt gesessen, das war dann so, da habe ich dann auch deutlich meine Meinung gesagt, dass ich das nicht möchte. Und das sind so Sachen, die müssen sich dann auch so einspielen. Also das Gefühl, das ersetzt werden, hatte ich lange.
6: Okay.
8: Aber dieses Gefühl, was ja dann für mich da war, das ging mit der Zeit dann auch so mit Gesprächen dann auch wieder weg. Also ich konnte das dann schon auch mit den beiden klären. Und da gab es ja dann, jetzt im Endeffekt gab es ja mehr Konfliktpunkte für Florentine mit meiner neuen Partnerin als dann mit der Partnerin von meiner Ex-Frau. Das muss man auch dazu sagen. Und dadurch hatte sich das dann wieder so ein bisschen, zumal meine neue Partnerin, also die damalige, dann auch immer so ein bisschen versucht hat zu sticheln. Ha, die wollen dir doch die wegnehmen und so. Und dann in anderen Momenten hat sie aber auch zu mir gesagt, naja, eigentlich gehört Florentine auch zu den beiden. Die hat bei dir gar nichts zu suchen. Also es war ja auch immer, dadurch war ich dann auch immer so ein bisschen in so Durcheinander für mich im Kopf. Das war dann immer dann so Gedanken, die man sich dann auch macht, wenn man dann selber alleine zu Hause auf seinem eigenen Sofa sitzt und das Kind dann auch gerade beim Partner ist. Und das sind also Sachen, über die man dann auch so nachdenkt. Also ich für mich.
6: Aber wie ist es denn jetzt heute?
8: Heute ist es wesentlich, wesentlich entspannter. Es hat sich ja alles über die Jahre eingespielt und es ist wirklich so, dass ich mit der Partnerin ziemlich ähnlich ticke, was Sachen, die Florentine betreffen, wie man angehen sollte und auch von gleichen Sachen genervt sind, das fällt dann schon auf, wo dann die Mama wieder so die entspanntere ist und also Florentine kommt dann auch ganz oft zu mir, ja, und da hat die Claudia schon wieder rumgemeckert, habe ich ja vorhin schon mal erzählt. Und dann, wo ich dann sage, ja, das hättest du bei mir dir auch angehört. Also die Unterschiede sind da auch gar nicht mehr so groß und ich habe auch schon lange nicht mehr das Gefühl, dass ich irgendwie...
6: Ist keine Konkurrenz mehr.
8: Nein, da ist keine Konkurrenz mehr da. Also auf keinen Fall. Ich glaube, da war auch nie so richtig Konkurrenz da gewesen. Das war nur meine Wahrnehmung, aber... Jetzt habe ich die auch nicht mehr. Also ich gehe da jetzt auch ein bisschen entspannter mit um. Als Beispiel, ich hatte mit Florentine letztens auch irgendwie einen großen Tam-Tam-Streit, pubertierend halt. Und dann ist sie sauer halt zu ihrer Mama und ihrer Partnerin gerannt. So, da gehe ich jetzt hin. Und ich habe so für mich gedacht, naja, dann mach mal. Eine Stunde später war sie wieder da, weil Claudia irgendwie rumgemeckert hat. Also von daher, da ist ja bei mir auch eine gewisse Sicherheit eingekehrt über die Zeit.
6: Naja, das hört sich doch gut an.
8: Ja, ich hätte auch anders laufen können, muss man auch immer dazu sagen, aber von daher kann ich eigentlich ganz zufrieden sein, wie es sich so über die Jahre, wie das geht da jetzt schon viele Jahre und über die Jahre entwickelt hat und da, das ist schon okay so. Es gibt auch immer mal wieder Differenzen, finde ich aber auch alles normal. Solange wie man das irgendwie halbwegs klären kann, ist das schon okay und es muss ja auch mal um das Kind gehen, das ist das Entscheidende, das Kind sollte im Mittelpunkt der Sanse stehen und nicht darunter leiden. Das ist aber dann meine Frage, die ich an dich jetzt mal stellen würde. Muss man sich mit dem neuen Partnerin verstehen? Wie siehst du das, wenn es bezüglich um das Kind geht?
6: Ja, also sollte schon, aber in den Genuss bin ich ja nie gekommen. Ich habe die andere Partnerin, die dann mal da war, habe ich dann, glaube ich, auf zwei Geburtstagen dann irgendwie mal erlebt.
8: Ja, aber wie viel Kontakt findest du denn dann sinnvoll? Also wenn jetzt...
6: Wenn die wirklich richtig zusammen gewohnt

0: wie soll ich das sagen? Also, sie unterstützt bei bestimmten Situationen, ob es jetzt Liebeskummer ist oder irgendwie Kopfschmerzen sind, weil man krank wird oder dass da einfach eine Person ist, die dann nicht sagt so, ach komm, reiß dich mal zusammen, hab dich nicht so, sondern die dann eben vielleicht diesen Mama-Part ja dann dargestellt hätte oder dafür gesorgt hätte, dass zum Beispiel auch Medikamente da sind oder meine Frage dazu beantwortet hätte. Aber war ja nie der Fall, weil es ja keine dauerhaften Partnerschaften gab.
1: Naja, das ist ja, die schwierigen Themen kommen ja dann, glaube ich, erst mit einer dauerhaften Partnerschaft, wenn dann sie so eine Beständigkeit hat und dann ja die Partner auch was erreichen wollen. Das ist ja.
0: Ja, deswegen kam das bei mir nie zum Tragen und das ist bis heute noch so. Also die beiden haben wohl immer noch eine On-Off-Geschichte laufen. Das erzählt Annika situativ mal hier und da. Jetzt ist sie ja, wie gesagt, jetzt wohnt sie ja hier und geht nur alle 14 Tage noch zum Papa. Da hat sie jetzt, kriegt sie jetzt da relativ wenig mit. Aber es ist ganz oft bis dahin, wo sie hergezogen ist, der Fall gewesen, dass sie oft von On-Off-Situationen erzählt hat und dass eben dann auch überraschend die andere Partnerin mal vorbeikam an einem Wochenende, wo sie eigentlich gedacht hat, dass sie ihren Papa versichert und dann eben auch mit ihm irgendwas Tolles machen konnte. Und dann war das aber nicht der Fall, weil sie dann er dann zu ihr gefahren ist oder irgendwelche Situationen vorlagen, wo sie dann irgendwie dann zu viert was unternommen haben, worauf Annika überhaupt keine Lust hatte.
1: Ah, okay. Also da war Annika dann auch ein Stück weit enttäuscht dann sozusagen.
0: Ja.
1: Also war ja über die neue Partnerin der Enttäuschung, war ja sozusagen ihre Erwartungen dann nicht erfüllt wurden fürs Wochenende.
0: Ja.
1: Oder für die Zeit beim Papa. Oder das ist natürlich schon hart.
0: Also auch schon, wo sie dann, kurz bevor sie hergezogen ist, gab es die eine oder andere Situation, wo sie dann, sie wollte dann, sie ist dann schon länger hier geblieben und ist dann nur für 4 oder 5 Tage zu ihm gegangen und dann gab es irgendwann mal die Situation, dass sie dann irgendwie vor einem Wochenende erst zu ihm gehen wollte und dann, weil es waren in Ferien, da wollte sie dann irgendwie wechseln, rüberwechseln und dann vor einem Wochenende. Und da hatte der Papa irgendwie aber dann plötzlich gar keine Zeit, weil er dann irgendwie zu der Ex-Freundin ja angeblich musste. Und dann hatte sie sich aber einen schönen Abend mit ihm gewünscht, irgendwie einen Filmabend auf der Couch. Und dann hat er gesagt, er holt sie ab, sobald er da fertig ist bei der, weil er da irgendwas machen muss, keine Ahnung. Und dann hat er ewig nicht angerufen und dann, ja, dann habe ich ihr angeboten, dass sie dann einfach hier bleiben soll, weil sie muss ja jetzt nicht dann abends noch bis nach Brandenburg rausfahren. Und dann habe ich ihr gesagt, bleib hier, sag ihm Bescheid, du musst jetzt da nicht noch rausfahren. Und da hatte sie dann auch schon gar keine Lust mehr, dorthin zu fahren. Und dann haben sie das, glaube ich, auf den nächsten oder übernächsten Tag erst verschoben, weil die Ex-Freundin dann immer mal wieder wichtiger war.
1: Aber hast du denn auch so Momente gehabt, wo du dich so richtig zurücknehmen musstest? Also dann nicht so, jetzt sage ich dazu was. Hattest du so eine Momente?
0: Ja, einen ganz schlimmen Moment hatte ich. Und der ist immer noch in meinem Kopf so drinne. Das war, da waren die noch nicht in dem Haus zusammen. Das war das erste gemeinsame Weihnachten, glaube ich. Annika hatte zu der Zeit ganz viele Bilder gemalt mit Acrylfarbe. Bei ihrer Oma hat sie das immer gemacht, also bei meiner Mama. Hatte dann irgendwie auch ein Bild für die neue Freundin von dem Papa gemacht.
1: Charlotte.
0: Da hatte sie dann das auch eingepackt und ihr geschenkt, so wie es für mich und dem, also der Papa hatte auch mal Bilder bekommen und ich hatte halt auch welche bekommen. Ich hatte die auch alle aufgehängt im Wohnzimmer und die hatte dann ein kleineres Bild bekommen und hatte dann am Heiligabend, ich glaube, das war an Weihnachten, wo sie Heiligabend bei denen war, dann erstmal so getan, als ob sie sich darüber freut. Und am nächsten Tag, am ersten Weihnachtsfeiertag, hat sie es dann Annika zurückgegeben und hat gesagt, sie findet die Farben nicht schön, die passen nicht in ihre Wohnung und sie möchte jetzt das nicht einfach irgendwo an den Müll schmeißen und deswegen würde sie es ihr jetzt wiedergeben.
1: Boah, das ist ja schon ein... Wie hat Annika darauf reagiert? Also hat sie dir das dann erzählt oder?
0: Ja, sie war sehr verletzt und wir hatten irgendwann über Bilder gesprochen. Sie hat es nicht gleich erzählt, das hat irgendwie ein paar Wochen gedauert. Das hatte sie mir irgendwann im Januar oder Februar erzählt. Weil ich gesagt habe, Mensch, das sind aber schöne Bilder hier und hast du wieder welche neue gemalt bei Oma? Und irgendwie kam sie dann auf Weihnachten und ja, stell dir mal vor, ich hatte ja

0: der, ich weiß gar nicht mehr, wie sie heißt, hat sich ein Bild geschenkt und erst hat sie sich so gefreut darüber und am nächsten Tag hat sie es mir dann mit den Worten wiedergegeben und da war ich schon sehr traurig drüber und da hatte ich das Gefühl, sie mag mein Bild gar nicht oder sie mag mich nicht oder wie auch immer. Und ich war dann nochmal schockiert darüber, weil sie mir ja dann, also zu der Zeit wusste ich dann irgendwie schon, dass sie Lehrerin war und da habe ich gedacht, wow, das ist krass.
1: Sehr, sehr pädagogisch. Aber du bist dann nicht ins Gespräch mit ihr gegangen?
0: Nein, ich hatte ja, wie gesagt, weder eine Nummer oder irgendwas. Ich wollte auch, ich hatte das nur mit dem Papa besprochen und gesagt, dass ich das nicht so schön finde. Der hatte aber irgendwie andere Sorgen und hat sich dafür nicht weiter groß interessiert und hat es versucht zu beschwichtigen. Ich hatte ja keine Möglichkeit, mit ihr Kontakt aufzunehmen. Wollte ich auch eigentlich, ehrlich gesagt, irgendwie gar nicht. Wenn ich sie gesehen hätte zu irgendeinem Anlass, dann hätte ich sie vielleicht drauf angesprochen. Aber als ich sie dann erst ein Dreivierteljahr später mal irgendwann gesehen habe beim Geburtstag, habe ich das dann auch nicht mehr thematisiert, weil das war dann in dem neuen Haus und da habe ich dann erstmal abgewartet und geschaut, wie es sich entwickelt.
1: Und hat sie dann Annika dann nochmal ihr irgendwann ein Geschenk gemacht? Oder war das sozusagen so, nö, mach ich nie wieder? Oder hat es sich nicht mehr ergeben?
0: Nee, ich glaube, es gab dann auch keine Geschenksituation mehr.
1: Ist ja vielleicht für Annika auch nicht schlecht.
0: Im Gegenteil, sie hatte mir sogar dann erzählt, dass es auch eine ähnliche Situation mit dem Papa selber gegeben hat, wo auch irgendwie, der hatte auch irgendwie ein Geschenk ausgesucht. Irgendwas für die Wohnung, frag mich jetzt nicht was, ich weiß es nicht mehr.
1: Mhm.
0: Und das hatte sie dann auch irgendwie zurückgegeben und gesagt, das passt nicht in die Wohnung, das findet sie nicht schön. Und also da war der Papa dann auch total enttäuscht und natürlich verletzt. Und das hatte dann Annika auch erzählt. Und dann habe ich gesagt, und was macht ihr jetzt? Naja, dann hat sie gesagt, jetzt haben die beiden sich darauf geeinigt, dass sie sich nur Gutscheine schenken für irgendwelche Konzerte oder Erlebnisse.
1: Aber so mein ein Moment, der dir in Erinnerung geblieben ist, bei dem du dich zurücknehmen musstest.
0: Ja, weil es mir leid getan hat um mein Kind.
1: Ja, das ist verständlich.
0: Gab es denn bei dir einen ähnlichen Moment oder irgendwas, wo du an dich halten musstest?
1: Ah, da gab es, glaube ich, mehrere Momente, wo ich einfach, es ist auch immer noch manchmal, wenn ich, es ist ja auch nicht selten, dass ich mal bei denen zu Besuch in der Familie bin, weil wir auch nicht so weit voneinander weg wohnen. Und,
0: erzähl mal einen Moment, also so einen präsenten Moment, der dir in Erinnerung ist.
1: Ich war irgendwann in der Wohnung und da hatte sie, also Florentina hatte einen Streit mit Claudia. Ich weiß nicht mehr, wo das Thema ging. Das weiß ich wirklich nicht mehr. Ich weiß nur, sie haben sich beide ordentlich angezickt, würde ich es jetzt mal sagen. Das war so, ich kam mir vor bei so einem Zickenkrieg und ich habe da auf dem Sofa, da war ich mal die Person, die auf dem Sofa da gesessen hat und habe, also wenn ich jetzt sage, ich habe es genossen, es ist vielleicht ein Stück übertrieben. Hm. Ich habe mir so gedacht, so kann das hier auch laufen und war so für mich, muss ich zugeben, eher auf der Seite von der Claudia und habe mich da aber wirklich dann auch gedacht, ich mische mich hier nicht ein, das geht mich gar nichts an, das ist nicht meine Woche. Ich bin hier gerade nur zu Besuch. Ich weiß noch, ich hätte, wenn ich eingeschritten hätte, hätte ich dann noch der Claudia noch recht gegeben, so ungefähr. Nee, das macht man hier nicht. Also es war irgendwas gegen irgendwas war sie frech gewesen. Ich weiß aber nicht mehr ganz genau, worum es ging. Und da gab es mehrere so eine Situation, aber auch bei irgendwelchen Feiern oder so, wo, also Florentine kann dann schon manchmal sehr schnippig reagieren. Also ganz oft, wenn es so um Sachen wie Ordnung und so geht und um ihr Zimmer oder die Ordnung in der Wohnung. Also ein Beispiel, ja doch, jetzt fällt mir doch noch ein gutes Beispiel ein. Also sie hat es wunderbar perfektioniert und drauf, die Florentine in der Küche ein Heidenchaos zu hinterlassen. Sie sagt, Papa, ich mach mir mal was zu essen, möchtest du auch was? Und ich denke so bei mir, oh, das ist auch schön, mein Kind macht was zu essen. Und vergesse ganz oft, was für Konsequenzen das für mich und meine Küche hat. Just diese Situation habe ich irgendwann auch miterlebt, als ich da hinging, um den Hund abzugeben, weil die auf den Hund auch aufpassen. Und da ging es genau gerade um dieses Thema. Und so, Und ich habe so für mich gemerkt, wie jetzt gehen bei mir genau dieselben Gedanken los, wie wenn das in meiner Wohnung passiert. Und da habe ich mich dann wirklich ganz bewusst gesagt, nee, Marco, Moment mal, du bist hier nicht, das ist nicht deine Wohnung. Hier läuft zwar gerade derselbe Film ab, aber du hast hiermit gar nichts zu tun. Also das sind so Momente, wo ich dann merke, da muss ich mich dann noch wirklich zurücknehmen, weil sonst würde ich da dann auch was mit dazu sagen. Aber da weiß ich dann, nee, das geht mich hier nichts an. Das ist hier nicht mein Bereich.
0: Aber anders als in meinem Moment. Also in meinem Moment gab es ja die Situation, dass ich das Gefühl hatte, ich müsste meinem Kind beistehen. Und du hättest ja wahrscheinlich die gleiche Situation, dass du dich einfach nur über denselben Moment aufregen würdest.
1: Ja, genau. Das ist also, ich würde dann nicht, das ist bei mir ist Tatsache andersrum, da würde ich dann eher der Partnerin beistehen als meinem Kind. Das ist dann schon, weil ich ja genau dieselben Ärgerpunkte habe.
0: Aber den Moment, so wie ich ihn erlebt habe, dass du sagst, das war jetzt aber echt ungerecht und jetzt muss ich mal mit dir reden, weil das hat sie jetzt so, das darf sie so nicht oder das soll sie so nicht, das gab's nicht.
1: Nein, also nicht bewusst, wo ich mich jetzt dran erinnern kann. Also es gibt immer mal wieder so Punkte, wo ich mir denke, oh, muss das jetzt sein? So, aber das sind immer so Kleinigkeiten und irgendwie, man wird ja über die Jahre auch so ein bisschen entspannter und denkt sich ganz oft nur noch seinen Teil, was auch einfach manchmal besser so ist. Und jeder lebt sein eigenes Leben und irgendwie, man hat zwei gemeinsame Schnittpunkte. Die sind dann auch schön und manchmal auch ein bisschen konfliktbehaftet, aber so, es plätschert so vor sich hin. Deswegen würde ich dann, aber was mich jetzt für mich, ich würde dich gerne nochmal fragen, was würdest denn du, wenn du könntest, heutzutage anders machen? Die jetzige Doreen, die mit ihrer Erfahrung über die Jahre, die passiert sind, würdest du anders reagieren?
0: Bei was jetzt?
1: Na, wenn gerade jetzt hier in dieser Situation zum Beispiel, die du vorhin beschrieben hast mit dem Bild, würdest du heute anders agieren? Würdest du heute was sagen?
0: Nee, wahrscheinlich genauso wenig. Ich würde das erstmal abwarten, wie sich das weiterentwickelt. Also wahrscheinlich, mit dem Wissen von heute noch entspannter wahrscheinlich reagieren und sagen so, ach, das gucke ich mir jetzt erstmal an.
1: Mal gucken, wie lange es geht.
0: Und mein Kind stärken von innen heraus und sagen, klär das mit Papa zusammen, sag das, dass das nicht schön war oder... Also bei mir kriegt sie ja ihre Bestätigung. Alles, was sie künstlerisch je gemacht hat, ist in der Wohnung verteilt. Das macht ihr Papa ja auch leider nicht. Der hat irgendwie alles immer entsorgt oder in den Keller getan oder beim Umzug verbummelt oder einfach irgendwann, keine Ahnung, die Dinge existieren bei ihm alle gar nicht und bei mir ist das nach wie vor alles noch da.
1: Ja, das ist...
0: Das weiß sie auch, da bei mir entsprechende Unterstützung hat, das weiß sie.
1: Ja, das ist bei mir auch. In der Wohnung hängen immer noch die Bilder, die ich so zum Geburtstag gekriegt habe. Ich glaube, die werde ich auch die abnehmen. Ich wüsste gar nicht, warum. Also Florentine sagt manchmal, Papa, das kannst du jetzt aber mal abnehmen. Das habe ich gemacht, wo ich klein war. Und ich habe gesagt, nein, das hast du mir geschenkt.
0: Ja, genau. Und deswegen ticke ich da auch ganz anders und das weiß sie auch. Und deswegen, ich sag mal so, sie wohnt jetzt hier bei mir und dafür hat sie auch guten Grund.
1: Ja, das ist ja die Unterschiede, die bei uns anders laufen. Das ist ja ganz gut. Deswegen machen wir diesen Podcast, um auch mal zu erläutern, das kann so laufen und das kann so laufen.
0: Ja, also irgendwas muss ich ja richtig gemacht haben, weil sie scheint sich ja hier, also sie hat gesagt, sie fühlt sich hier wohler und es ist hier auch ein bisschen... Also jetzt deutlich angekommen, ne? Nach so vielen Jahren Wechselmodell ist sie ja einfach jetzt wieder zu Hause. Gibt es bei dir was du rückwirkend anders machen würdest?
1: Ja, definitiv. Kann ich sagen, definitiv würde ich entspannter rangehen. Ich glaube, ich würde mir weniger Gedanken machen und Ängste haben, glaube ich, dass mir mein Kind irgendwie entzogen werden soll oder weggenommen werden oder ich ersetzt werden soll. Ich glaube, diese Gedanken wären heute nicht mehr da, weil es kann ja auch immer mal passieren, dass Beziehungen in die Brüche gehen und dann eine neue Beziehung da wäre, dann würde, ich sage jetzt mal, dasselbe Spielchen ja von vorne beginnen, da wäre wieder ein neuer Partner und so. Und ich glaube, dann würde ich heutzutage anders rangehen. Das wäre, da wäre ich, glaube ich, wesentlich entspannter, wesentlich zurückhaltender in dem, was ich so für mich denken würde. Also ich glaube, das wäre ganz anders. Also weil ja Florentine jetzt auch älter ist und nicht mehr so die kleine Florentine, die sehr anhängliche und sich gerne anspiegende Florentine ist sie ja nicht mehr. Und so, da wäre so der Angst nicht da mehr. Das wäre anders heutzutage, definitiv. Da habe ich ein bisschen was für mich mitgenommen über die letzten Jahre.
0: Okay.
1: Das war dann sozusagen heute unser Thema, wie das ist, wenn der Ex neue Partner hat. Ein Ausblick für die nächste Folge würde ich gerne noch geben.
0: Ja.
1: Da hatten wir das Thema zwischen den Fronten, Loyalitätskonflikte bei Kindern. Auch ein schwieriges Thema, wie Kinder die Trennung vielleicht erleben, was passiert und so weiter. Auch ein interessantes Thema. Man kann nur empfehlen, immer wieder reinhören in unseren Podcast bei Radio Alex.
0: Wunderbar. Das hätte ich nicht schöner beenden können. Und
1: hey, das war ein geiles Schlusswort, oder?
0: Auf jeden Fall.
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1: Heute geht es um das Campus Radio CouchFM. Das ist ein Projekt in Zusammenarbeit der drei Berliner Hochschulen, der Humboldt-Universität, der Freien Universität und der Technischen Universität Berlin. Und ich möchte euch nun das Campus Radio genauer vorstellen und habe hierzu Laura und Emily von CouchFM eingeladen. Herzlich willkommen.
2: Hi.
3: Hi.
1: Seit wann gibt es denn das Format Campus Radio CouchFM?
2: Also 2011 kam die Idee auf. Und 2012 lief dann die erste Sendung schon. Also es ist jetzt schon ganz schön lange her.
1: Und ihr sendet ja jeden Tag und habt verschiedene Formate. Wie ist die Sendung denn aufgebaut?
2: Genau, also wir haben jeden Tag in der Woche ein unterschiedliches Format. Zweimal die Woche läuft unser Live-Magazin. Das heißt, da stehen wir live im Studio und reden über alles Mögliche. Und dann läuft auch Musik zwischendurch, wie man es aus dem Radio halt so kennt. Und montags ist bei uns immer Platz für eine Gästesendung. Mhm. Also da können zum Beispiel andere Unis ihre Projekte vorstellen, wenn sie selbst einen Podcast produzieren und so weiter. Dann haben wir am Mittwoch unsere Musiksendung, das Klangkompott. Das wird von der Musikredaktion gemacht und es kann auch alles Mögliche sein. Interviews, einfach eine Band vorstellen, ein Genre vorstellen, alles Mögliche. Genau, donnerstags läuft unser Gästezimmer. Das ist ein Interviewformat mit Personen zum Beispiel aus Politik oder der Kultur, Berliner Figuren, alles Mögliche. Ja, samstags ist bei uns Tanzstunde. Da können DJs aus Berlin ihre Sets spielen und sich so ein bisschen vorstellen. Und am Sonntag läuft unsere Wiedergabeliste mit den besten Songs aus der Woche.
1: Wie kommt ihr denn zu den Themen, die ihr in der Sendung besprecht?
3: Also ich finde, das ist auch mal ein sehr spannender Prozess, weil es einfach wirklich das ist, was die Couchies so im Alltag beschäftigt. Und das fand ich am Anfang auch so ganz ungewohnt, dass wirklich der Themenvorschlag einfach so reingeworfen werden kann. Und meistens wird er auch total cool aufgenommen und dann wird gebrainstormt, dann können andere relaten oder eben nicht. Und das ist immer ein total spannender Prozess. Also das meiste findet so in der Wortredaktion dann statt oder halt davor in den allgemeinen Sitzungen.
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7: Hallo da draußen und herzlich willkommen bei CouchFM. Ihr hört uns bei Alex Berlin auf DRB Plus und im Livestream. Heute begleiten Dominique und ich euch durch die nächste Stunde.
8: Hi zusammen. Ja, ich freue mich sehr auf die heutige Sendung mit euch und auch mit dir, Nagini. Heute ist der 1. September, crazy but true. Und ich muss ehrlich gestehen, der Blick auf die kommenden Wochen wühlt mich doch sehr auf.
7: Na klar, und das nicht ohne Grund. Der September wird politisch ziemlich voll. In Sachsen-Anhalt und in Mecklenburg-Vorpommern stehen die Landtagswahlen an. Und auch hier in Berlin wird später im Monat gewählt. In solchen Wochen merkt man nochmal stärker, wie unterschiedlich Menschen auf Politik schauen und was bestimmte Themen bei ihnen auslösen. Darüber, was es mit uns macht und was es mit uns allen macht, wollen wir später auch noch sprechen. Aber keine Sorge, wir machen daraus keine reine Politik-Sendung.
8: Genau. Wir haben uns natürlich auch Gedanken gemacht, wie wir die heutige Sendung musikalisch passend einrahmen können und für euch eine feine Selection zusammengestellt. The Greatest of All Time, Erykah Badu, meldet sich mit einem neuen Album zurück. Wir haben neue Musik von Rapperin Lena Störfaktor und stellen euch einen Künstler vor, der mit seinem Debütalbum in meinen Augen zumindest ein musikalisches Meisterwerk geschaffen hat. Und wo wir schon bei musikalischen Größen sind, auch Dendemann ist wieder am Start. Ich kann es kaum erwarten, dass sein neues Album auf den Markt kommt. Und als kleinen Vorgeschmack und passenden Auftakt zum Wahlmonat gibt's jetzt seinen Song Widerstand.
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1: Das war Uchiyara mit ihrem neuen Song Diva Club. Der Song hat für mich eine sehr ähnliche Energie wie Beyoncés Hit Who Run the World. Sehr empowernd und mobilisierend.
2: Ja, mobilisierend ist ein gutes Stichwort. Ich muss dabei an eine Aussage denken von Erika Badu, wo sie auch beschreibt, welchen Hebel Musik- und Kunstschaffende auch einfach haben können. Also weil sie hat ja eben erklärt, dass Künstler und Künstlerinnen sich nie so separat von der Zeit, in der sie leben, irgendwie betrachten sollten, sondern letztlich auch immer ein Spiegel der Zeit sind, in der sie sich bewegen und auch ja irgendwie auch so als Übersetzungsrohre fungieren. Und ganz treffend, finde ich, hat sie das mit diesen Worten beschrieben: We take in the energy, the emotion, the tension, the beauty and the chaos of the world around us and we express it in ways that words alone cannot hold. Und ich finde, genau das hat Danger Dan mit dem Song Keine Angst auch sehr gelungen umgesetzt. Ihr habt es sicherlich mitbekommen, wie viel konservativen Staub der Song aufwirbelte vor einem Monat. Und ich bin aber so dankbar dafür, dass es eben KünstlerInnen wie Danger Dan gibt, die ihre Reichweite nutzen, um eben Mut zu stiften und uns daran zu erinnern, dass wir nicht in Resignation, ja, oder auch in einer Angststarre verfallen dürfen. Und ich habe mich extrem darüber gefreut, dass Danger Dan und Igor Levitt als Antwort auf die Ausladung von der Satire-Sendung Die Anstalt spontan einfach ein Ersatzkonzert kurzfristig auf die Beine gestellt haben. Ich wäre so gerne dabei gewesen. Ich habe natürlich sofort nach Tickets geschaut. Die waren innerhalb kürzester Zeit ausverkauft. Aber unsere Redakteurin Ronja, sie konnte noch eins ergattern und sammelte vor Ort Eindrücke für uns.
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4: Immer wenn wir uns privat treffen, ist alles total friedlich. Da gibt es Chips und irgendwie Gulasch und Bier und noch mehr Bier und sehr viel Tabak und noch mehr Bier. Aber jedes Mal, wenn wir unser Gesicht in die Öffentlichkeit zeigen, gibt es einen Shitstorm. Jedes einzelne Mal.
5: Dieser Shitstorm war Anlass für die Veranstaltung Die Keine Angst stand von Musiker Danger Dan und Pianist Igor Levitt im Columbia Theater Berlin. Ursprünglich sollte ihr Song Keine Angst genau an diesem Tag bei der 100. Ausgabe der politischen Kabarettsendung Die Anstalt Premiere feiern. Doch kurz vor der Aufzeichnung wurden sie ausgeladen. Das ZDF begründete die Entscheidung damit, dass der Liedtext als Aufruf zu Gewalt verstanden werden könne. Die ModeratorInnen nutzen die dadurch frei gewordenen Sendeminuten, um Kritik am eigenen Sender, dem zweiten deutschen Fernsehen, zu üben. Sie machen deutlich, dass sie mit dieser Entscheidung nicht einverstanden sind. Ausgerechnet in der Jubiläumssendung ging es um Radikalisierung und die Wehrhaftigkeit der Demokratie. Ein Thema, das Danger Dan musikalisch wie kaum ein anderer begleitet. Statt die ZDF-Sendung im linearen Fernsehen zu verfolgen, entschieden sich viele Fans nun kurzerhand die Ersatzveranstaltung, die Keine Angst stallt, live vor Ort oder im Livestream anzuschauen. Die Veranstaltung war in nur 43 Minuten nach kurzer Ankündigung ausverkauft. Auch Vertreterinnen der Kabarettsendung saßen in den ersten Reihen. Viele Informationen zum Inhalt dieser Veranstaltung gab es nicht. In erster Linie könnte man sie als reine Protestveranstaltung betrachten, aber damit würde man ihr nicht gerecht werden. Es war ein bunter Mix aus Beethoven bis hin zu Danger Dan, eine musikalische Gedichtsrezension und mehreren Redebeiträgen.
6: Ich fand es sehr gut. Also ich fand es auch super, dass es jetzt nicht quasi nur reines Konzert war, sondern die Reden, die zwischendurch gehalten wurden, die Rede von sowohl von der Anwältin als auch von dieser Journalistin.
7: Ich fand gut, wichtig und informativ und mit einer der besten Reden, die ich in den letzten paar Jahren gehört habe von der Anwältin. Hat sich also definitiv gelohnt, hier zu sein.
1: Die Journalistin ist Heike Kleffner, eine Expertin zu den Themenkomplexen Rechtsextremismus, rechter Terrorismus und Neonazis. Die von Danger Dan betitelte Anwältin seines Vertrauens ist Christine Bietschek, Expertin für Strafrecht und Versammlungsrecht.
8: Wenn wir also darüber sprechen, warum Menschen Nazis nicht allein lassen, warum sie sich ihnen in den Weg stellen, warum sie aus ihrer Sicht nicht mehr nur auf staatliches Handeln warten wollten, dann reden wir nicht darüber, ob das Strafrecht abgeschafft werden soll. Wir reden darüber, wie Menschen reagieren, wenn sie erleben, dass der Staat zwar Gesetze gegen Volksverhetzung und NS-Verherrlichung und Rechtssymbole hat, diese aber oft zu spät, zu zögerlich oder gar nicht durchsetzt.
1: Die RednerInnen nehmen Stellung nicht nur zum Fall die Anstalt, sondern zum politischen Geschehen rund um Angriffe der rechten Szene, dem erstarkenden Faschismus und Beweggründen der Selbstjustiz.
8: Die zentrale Spannung ist also nicht, ist Körperverletzung erlaubt, wenn das Opfer ein Nazi ist? Nein, ist sie nicht, ist strafbar, Punkt. Die zentrale Spannung ist, was machen zum Beispiel Menschen, deren Familiengeschichte vom Nationalsozialismus geprägt ist, die erleben, dass Neonazis wieder marschieren, dass sie den Mördern ihrer Verwandten huldigen, dass antisemitische und rassistische Gewalt wieder Alltag ist. Wenn sie erleben, dass Menschen sterben, angegriffen und ausgegrenzt werden.
9: Schätzt ihr das Leben so hoch rein, dass es ein Pazifist entfimmelt? Wer möchte nicht gern Opfer sein?
1: Und was hat das Publikum aus der Veranstaltung mitgenommen?
10: Also ich habe mich auch den ganzen Abend wohlgefühlt, was ich jetzt auch nicht so in den letzten Jahren auf Demos sagen kann. Die Perspektiven, die geteilt wurden, die waren empowernd, aber auch nochmal so tiefgründiger als jetzt nur eine plakative Äußerung.
7: Mehr Hoffnung als Hoffnungslosigkeit auf jeden Fall.
1: Die Einnahmen der Veranstaltung gehen an den Verein Opferperspektive, eine zentrale Anlaufstelle in Brandenburg für Betroffene von rechter, rassistischer und antisemitischer Gewalt. Danger Dan und Igor Levitt fanden ihre ganz eigenen Schlussfolgerungen für das Geschehen der letzten Tage.
4: Dass sehr viele von euch Teil unserer letzten Woche waren, das zu wissen, tut gerade wirklich gut.
11: Ich bin aber richtig, ich finde es richtig toll, wie ihr euch für unseren Auftritt ins Zeug gelegt habt. Und ich empfehle auch jetzt schon mal allen im Stream, im Anschluss an diesen Stream, euch dann die Sendung, die Anstalt einfach mal im linearen Fernsehen anzugucken. Ich glaube, ihr habt das ganz gut gelöst. Ich bin nicht dabei.
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0: Mehr Hoffnung als Hoffnungslosigkeit. Ich glaube, das ist ein ziemlich schönes Fazit für das, was entstanden ist, oder?
1: Boah, total. Ich muss auch sagen, ich habe so heftig Gänsehaut. der Beitrag hat mich total berührt. Ich finde, Ronja hat da auch die Energie da vor Ort, diesen krassen Gemeinschaftssinn auch so gut eingefangen. Was ich auch total toll fand, als ich mir den Beitrag angehört habe, dass neben dem Konzert zusätzlich auch noch eine Juristin irgendwie mit auf die Bühne geholt wurde, die das Ganze, also auch die aktuelle Situation auch so aus so juristischer Perspektive auch nochmal so ein bisschen eingeordnet hatte und genau auch nochmal Ratschläge geben konnte. Das fand ich auch super wertvoll und ich meine, dass dann die Einnahmen von diesem Konzert an eine Organisation gestiftet wurden, die eben auch Opfern von rechter Gewalt hilft, das war für mich dann einfach nur noch so the cherry on the cake.
0: Ja, voll gut. Aus einer Absage ist dann am Ende ja nicht nur Frust geworden, sondern einfach ein eigener Raum entstanden, in dem Menschen zusammenkommen und etwas draus gemacht haben. Mhm. Und gerade dieser Gedanke, sich dann eben selbst einen Raum zu schaffen, hat schon etwas ziemlich Ermutigendes. Und deshalb hören wir jetzt auch den Song, um den es in der ganzen Geschichte auch geht. Hier ist nämlich Danger Dan mit Keine Angst.
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1: Gemeinsam Bündnisse zu bilden und sich zu solidarisieren, ist eine so der zentralen Kernaussagen, die ich aus dem Danger Dance Song mitnehme. Und dazu möchte ich euch nur einen wichtigen Hinweis mitgeben, beziehungsweise eine wichtige Empfehlung. Die Amadeo Antonio Stiftung nutzt ihren Kanal auf LinkedIn, auf der Webseite, auch auf Instagram, um über unterschiedliche Möglichkeiten zu informieren, wie sich beispielsweise gemeinnützige Organisationen oder auch Schulen gegen eine AfD-Regierung wappnen können, beziehungsweise was sie auch tun können, falls die AfD tatsächlich in Sachsen-Anhalt jetzt zum Beispiel an die Macht kommt. Und genau, schaut euch das auf jeden Fall mal an. Die Amadeo-Antonio-Stiftung informiert auch regelmäßig über Opfer rechter Gewalt, um auch das einfach sichtbar zu machen und eine Gegenstimme zu rechter Hetze abzubilden.
2: Ja, vielen Dank für den Hinweis, Dominik. Von Musik und Selbstermächtigung kommen wir jetzt zu einer ganz anderen Form von Wirkung, Uniform nämlich. Denn manchmal reicht ja schon so ein bestimmtes Kleidungsstück und wir ordnen einer Person sofort eine Rolle zu, sei es Polizei, Militär oder medizinisches Personal. Und oft verändert das sogar unser eigenes Verhalten, noch bevor wie überhaupt irgendwas passiert. Nicht jede Person verbindet mit einer Uniform automatisch dasselbe. Und für manche steht sie eher für Sicherheit oder Respekt und für andere eher für Kontrolle und Unbehagen. Und genau an diesem Punkt setzt unser nächstes Feature an, wie unterschiedliche Menschen Uniformen und Autorität wahrnehmen, je nachdem, welche Erfahrungen sie gemacht haben und mit welchem Hintergrund sie aufgewachsen sind.
3: Macht in Uniform von Fadi Ubed und Josephine Petermann.
4: Wie wir die Kinder so in Syrien so drohen, wenn sie irgendwie nicht laut sein müssen, wenn sie leise sein müssen, wir sagen, hey, jetzt kommt die Polizei. Oder manchmal, damit wir es auch ihnen so Art so ein Trauma irgendwie zufügen, dann sagen wir die Kinderpolizei. Und sie dann stellen sich vor, dass es Polizei für die Kinder gibt, dann machen sie sich irgendwie auch leise.
5: Ich erinnere mich an eine Szene, da war ich 18 Jahre alt. Ich stand in einer Sicherheitsbehörde in Syrien, meinem Geburtsland, um das Dokument für den Wehrdienst zu beantragen. Und nachdem ich alle Stationen durchlaufen hatte, fehlte nur die Unterschrift des Offiziers, also des Leiters der Behörde. Ich stand mit vielen anderen jungen Männern in einer Reihe vor seinem Büro. Plötzlich kam der Offizier aus einem anderen Raum. Laut schreiend, voller Wut und ohne Vorwarnung begann er, Männer in der Schlange ins Gesicht zu schlagen, sie zu beschimpfen, auf eine Art, die keinen erkennbaren Grund brauchte. In diesem Moment hatte ich aber Glück. Ich stand weit hinten und seine Hände und Füße haben mich nicht erreicht. Ich stand da und zitierte, nicht nur aus Angst vor einem Schlag, sondern weil ich wusste, in solchen Situationen kann mehr passieren. Also Macht wird in diesen Systemen oft mit Gewalt ausgeübt. Wer eine Uniform trägt, entscheidet einfach, fast ohne Konsequenzen. Ich wusste nicht, was ich tun sollte, um nicht auch Ziel seiner Wut zu werden, wie die anderen, die einfach nur zur falschen Zeit am falschen Ort standen. Als ich endlich vor seinem Schreibtisch stand, hatte ich den Ausweis natürlich schon geöffnet. Zum Glück bekam er genau in diesem Moment einen Anruf. Ohne ein Wort, ohne mich anzusehen, stempelte und unterschrieb er das Papier. Und ich verließ das Gebäude mit dem Gefühl, aus einem Gefängnis entkommen zu sein.
6: Ich habe so Laternen ausgetreten, weißt du? Kennst du das? wenn diese Stelle in der Laterne und trittst dagegen, dann geht die aus. Und wir haben jede Laterne ausgetreten, sodass die ganze Straße so dunkel wurde. Und dann kam sogar Polizei und wir sind so vor denen weggefahren, aber die sind nicht mal ausgestiegen. Die haben uns halt so langsam einfach nur so verfolgt. Und da dachte ich mir schon so, ja, kommt doch so. Was soll mir passieren? Also was soll mir jetzt passieren? Und den Modus bin ich so gefahren.
5: Uniform bedeutete für mich Macht, Gewalt und Gefahr. Als ich nach Deutschland kam, war dieses Bild immer noch da. In den ersten Jahren fühlte ich mich unwohl, wenn ich die Polizei auf der Straße sah. Ich war nicht schuldig an irgendwas, aber ich fühlte mich schuldig. Ich wich Blicken aus, wechselte vielleicht sogar die Straßenseite. Das hat sich erst langsam geändert, als ich begann, mich mit den Gesetzen auseinanderzusetzen. Ich habe aber lange gebraucht, um diese Angst loszuwerden. Und ich habe verstanden, dass die Polizei hier anders mit der Macht umgeht.
4: Irgendwie auch, wenn ich hier so Freunde von mir so besuche, die auch Kinder haben, dann versuche ich irgendwie unbewusst sowas auch zu machen. Hey, jetzt rufst du die Polizei an. Aber die haben sogar keine Angst vor der Polizei und sowas. Die machen weiter, was sie wollen. Ja, dann kriege ich ja diesen Schock, dass die Kinder sowas in Deutschland nicht erleben dürfen. Weil ich so

0: geklingelt hat. Ich habe nicht aufgemacht. Es hat dann aber nicht aufgehört zu klingeln und ich habe Männer reden gehört. Aber ich war allein. Ich habe nicht aufgemacht. Wir haben im Erdgeschoss gewohnt und die Männer sind dann um das Haus rum zu meinem Fenster und haben mit einer Taschenlampe in mein Zimmer geleuchtet. Wieder geklopft und gerufen, sie seien von der Polizei und ich soll aufmachen. Also bin ich an die Tür gegangen. Es waren zwei Polizisten, zwei Männer. Einer etwas jünger, einer etwas älter. Der Ältere hat gesprochen, ziemlich laut und aggressiv. »Wo ist Ihr Vater?«, hat er gefragt. Ich habe Angst bekommen. Ich habe gesagt, er ist nicht da, er ist arbeiten. Ich bin allein zu Hause. Er hat mir nicht geglaubt. Er hat wieder gesagt, er sucht meinen Vater, der versteckt sich doch hier. Ich habe wieder gesagt, er ist arbeiten, er ist nicht hier. Die beiden sind dann an mir vorbei, es standen Schuhe im Flur. Der Ältere sagt, das seien doch seine, er würde sich doch hier verstecken. Sie sind weiter in die Wohnung gegangen. Ich hatte noch mehr Angst und das haben sie gesehen. Ich musste ihnen sogar die Luke in der Küche zum Keller aufmachen. Sie haben mir nicht geglaubt, bis ich meinen Vater erreicht habe. Er hat ihnen dann übers Telefon gesagt, er würde auf die Wache kommen. Und dann sind die beiden gegangen. Ich dachte, mein Vater muss ins Gefängnis. Später habe ich erfahren, mein Vater hat einen Blitzer nicht bezahlt. Es gab keinen Haftbefehl, keinen Durchsuchungsbeschluss. Meine Mutter ist später aufs Revier gefahren, um sich zu beschweren. Sie wurde weggeschickt.
1: Oder ist das für Sie in Ordnung, wenn wir so eine Kontrolle machen? Ich so, auf Alkohol? Er so, ja. Ich so, nö, komm, machen. Und dann meinte ich so, ja, und hätte ich auch Nein sagen können? Und dann meinte er nur so, ja, Sie hätten alles sagen können.
2: Aber was wäre der, wenn man Nein sagt?
3: In Bezug auf die militärische Uniform, also dem Bundeswehr, ein Wendepunkt war meine Zeit im Impfzentrum während Corona. Dort arbeitete ich mit Bundeswehrsoldaten in Uniform. Wir machten dasselbe, trugen dieselbe Verantwortung und ich sprach mit ihnen, lernte sie kennen. Und zum ersten Mal habe ich die militärische Uniform nicht mehr als Symbol der Gewalt wahrgenommen. Ich habe keine Angst mehr vor der Uniform, aber manchmal mache ich mir Sorgen, ob ich bei bestimmten Veranstaltungen wegen meines Aussehens diskriminiert werde.
2: Ja, voll.
1: Wurdest du mal angehalten?
2: Ja, schon, weißt du, als mein Führerschein eigentlich ungefähr so weniger als 10 Tage alt war, genau. Und ich hatte sogar nicht die elektronische, sondern nur ein Papier, dass der ja die Prüfung bestanden hat. Aber ich will mich irgendwie ein bisschen so fernhalten und sowas gar nicht erleben. Deswegen, weißt du, versuche ich ja manchmal so, wenn ich auch fahre, ich mag sogar so manchmal so eine laute Musik zu hören, aber wenn ich so ein Polizeiauto irgendwie sehe, dann mache ich die Musik leise.
4: Eine aktuelle Meldung, die ich jetzt zum Thema Macht in Uniform am Wochenende gelesen habe, war ein Bericht von der Tagesschau darüber, dass der bosnisch-serbische Kriegsverbrecher Ratko Mladic in der Haft verstorben ist. Mladic war in den 90er Jahren während des Bosnienkrieges als General und Oberbefehlshaber aktiv und veranlasste in dieser Funktion die systematische Ermordung von bosnisch-muslimischen Zivilistinnen und Zivilisten und war auch hauptverantwortlich für das Massaker von Srebrenica. Und während UN-Schutztruppen keinen Widerstand leisteten in der Situation, wurde alleinig Schweden aktiv und nahm damals Hunderttausende Flüchtlinge auf und erteilte ihnen auch früh ein dauerhaftes Bleiberecht, darunter auch die Eltern der Musikerin Adna.
5: Adna ist in Schweden geboren, hat aber bosnische Wurzeln und genau diese Verbindung von Herkunft, Erinnerung und Entwurzelung spielt auf ihrem kommenden Album Behar eine wichtige Rolle. Behar bedeutet Obstblüte.

0: So, wie vieles andere im Leben ist natürlich auch CouchFM nicht perfekt. Euch ist es vielleicht aufgefallen, der erste Song, den ihr gehört habt, war nicht Adna mit ihrem neuen Song If It Never Happened, sondern Dahi mit seinem Song How to Pray. Kendrick Lamar habt ihr dort als Feature-Gast gehört und genau Dahis Album solltet ihr euch unbedingt anhören. Und Kendrick Lamar ist nur einer von ganz vielen talentierten Musikerinnen und Musikern, die auf Dahis Debütalbum Black Boy Alternative zu hören sind. Das kann ich euch sehr ans Herz legen. So, und jetzt tauchen wir ein in das Thema, was uns heute in den letzten Wochen und vor allen Dingen jetzt auch in den kommenden Wochen extrem stark beschäftigen wird. Die Landtagswahlen in Berlin, in Mecklenburg-Vorpommern und Sachsen-Anhalt stehen an. Und ja, ich muss zugeben, ich habe total viele Gedanken, die mir dazu durch den Kopf gehen. Und gerade in Berlin ist es ja auch so, dass es eben nicht nur eine Landtagswahl ist. Richtig, Nagini?
1: Ja, genau. Also hier, was ich dann auch vor kurzem gelernt habe, ist, dass es zwar in Berlin auch erst Abgeordnetenhaus heißt und man auch nebenbei auch die Bezirksverordnetenversammlung wählt. Und wie ich es verstanden habe, ist es halt ein wichtiger Teil der Bezirksverwaltung, also quasi das Parlament des jeweiligen Bezirks. Und was ich daran auch interessant finde, ist, dass auch gerade viele Sachen, die uns als Studierende ziemlich direkt betreffen, eben nicht nur auf Bundesebene entschieden werden, sondern halt auch wie Themen wie Hochschulen, öffentlicher Nahverkehr, Wohnungsbau und Kulturförderung. Das landet ziemlich schnell beim Land oder eben auch bei den Bezirken.
0: Total. Also das kann man ja jetzt auch aktuell schon beobachten. Ne? Immer mehr soziale und demokratiefördernde Organisationen, denen die Fördermittel gestrichen werden. Queere Jugendvereine, die ihre Arbeit einstellen müssen, weil sie genau einfach nicht weiter finanziert werden. Ich habe jetzt tatsächlich heute auf dem Weg hierhin ein Interview gelesen mit der Soziologin, jetzt muss ich hier nochmal auf meinen Zettel schauen, Franziska Sujeba. Das war in einem Taz-Artikel diese Soziologin hatte jetzt über 15 Wochen die Polizei in Sachsen-Anhalt begleitet und analysiert und dabei zum Beispiel auch erfahren, dass schon jetzt die AfD einen Antrag gestellt hat, Einblick auch in die Fortbildungsmodule von der Polizei zu bekommen, was jetzt schon total erschreckend ist, mal ganz abgesehen davon, dass die AfD ja auch schon angekündigt hat, auch Kulturpolitik, die natürlich drastisch und grundlegend zu verändern. Genau, sollten sie tatsächlich stärkste Partei werden.
1: Ja, also das ist echt alles wirklich crazy. Also ich habe auch gelesen in einem Zeitkommentar, dass da halt auch häufig die Frage aufkommen, ob es überhaupt in diesem Wahlkampf so einen direkten Kontakt mit Wählerinnen überhaupt noch stattfindet. Also zum Beispiel im März, der im Wahlkampf vor allem bei so abgeschirmten Terminen unterwegs ist, in Vergleichsweise zu der AfD, die das natürlich sehr oft ausnutzt und dann den direkten Kontakt sucht mit den Menschen.
0: Total.
1: Und ich habe auch letztens, als ich auf dem Markt in Brandenburg gearbeitet habe, auch gesehen, wie dann plötzlich da auch unterschiedliche Menschen aufeinander kommen und über ihre verschiedenen Erfahrungen in den vergangenen Politikgeschehen geschildert haben und dann auch aneinander geraten sind, aber jetzt nicht auf einer sehr schlimmen Art und Weise, aber schon so, dass man dann schon merkt, ah ja, okay, sind verschiedene Menschen mit verschiedenen Ansichten und Meinungen, die dann aufeinander treten. Aber manchmal macht es halt auch eben einen Unterschied, ob wir nur über Menschen reden, statt nur über die zu reden. Und genau da beginnt ja eigentlich auch schon Politik.
0: Total, total. Sowieso. Also ich finde gerade den letzten Punkt, den du ansprichst, total wichtig. Da habe ich jetzt in den vergangenen Wochen auch immer extrem viel drüber nachdenken müssen, dass wir auch so gesellschaftlich auch so eine Sozialisation gepflegt haben, wo wir uns immer sehr schnell dazu haben verleiten lassen, Urteile über Lebensrealitäten und auch Kulturen irgendwie zu treffen, von denen wir einfach überhaupt gar keine Ahnung haben. Das ist, finde ich, so ein Verhaltensmuster, was wir kollektiv ganz dringend ändern müssen. Ebenso wie, ja, auch so diesen krassen Hang zum Wegschauen und auch zur Ignoranz. Da muss ich auch wieder an einen Song denken von Loyal Kana. Ignorance was never bliss. Und ich finde, das trifft es so auf den Punkt, weil Genau, also auch so, weiß ich nicht, auch der Wunsch irgendwie nach Leichtigkeit und es darf bloß nicht zu schwer werden, fair enough. Ich kann das auf jeden Fall verstehen, aber genau, das für sich in Anspruch zu nehmen oder darauf zu beharren, das kann man halt auch nur auf einer dicken Lage eben von Ignoranz, Bequemlichkeit und vor allen Dingen auch Privilegien am Ende, ne? Ich glaube, das ist halt auch super wichtig, sich immer wieder irgendwie bewusst zu machen, vor Augen zu führen.
1: Ja, voll. Also da gehe ich auf jeden Fall mit dem mit, dass es dann halt oft manchmal auch ja, aus der Komfortzone einbringen muss, um dann mit Leuten voll zu reden. Und
0: das ist voll das gute Stichwort. Ja. Dazu noch ganz kurz, kann ich euch sehr empfehlen, ein tolles Interview mit dem Aktivisten und Influencer Markant im Hotel Matze in dem Podcast. Und Markant hat für sich irgendwann beschlossen, selber aktiv zu werden, auf die Straße zu gehen und bei rechten Demos wirklich mit den Leuten zu sprechen und sie zu fragen, hey, was machst du hier? Und da auch wirklich den Dialog zu suchen. Und was ich so ja, erleichternd fand, war, dass er in dem Podcast auch geteilt hat, dass ihn täglich mehrere Nachrichten erreichen von Leuten, die selber den Ausstieg aus der rechten Szene geschafft haben oder eben von FreundInnen oder Familienangehörigen berichtet haben, die eben nach dem Schauen irgendwie seiner Videos den Ausstieg gewählt haben. Und boah, ich finde, auch das macht total viel Mut.
1: Ja, das klingt auf jeden Fall sehr inspirierend. Ja, und bevor wir jetzt ein komplettes Politikseminar eröffnen, dafür fehlen mir jetzt auch die Credits, wollen wir dann auch mal wieder zur Musik zurückkehren.
0: Richtig, genau. Wir sagen bye-bye AfD. Jetzt kommt nämlich eine queere Perspektive. Lena Störfaktor ist mit einem neuen Album zurück und auch mit einer neuen Single. Wedding heißt die. Und ich habe in einer Rezension die sehr passende Beschreibung gelesen, dass Wedding am Ende so eine lesbische Player-Hymne mit sehr viel Humor ist. Und ich fand, das hat es genau auf den Punkt getroffen. Deshalb machen wir jetzt den Raum frei für die humorvoll und provokanten Lines von Lena Störfaktor.

0: Das war's auch schon. Wir sind schon fast am Ende der Sendung und ich bedanke mich an allen Redakteuren, die für die Beiträge unterwegs waren und an Dominique. Das hat sehr viel Spaß gemacht.
1: Voll, likewise.
0: Ja, und wenn ihr mehr von CouchFM wollt, geht auf unsere Webseite und auf Instagram. Ihr hört weiterhin Alex Berlin auf DRB Plus im Livestream. Und für den musikalischen Abschluss gebe ich nochmal rüber an Dominique.
1: Genau, Before the World Blows Up lautet der Titel des neuen Albums von Erika Badu, das sie zusammen mit The Alchemist aufgenommen hat. Und mit diesem passenden Appell möchten wir die Sendung gerne beenden. Also, bevor die Welt auseinanderbricht, überlegt euch nochmal, wie ihr im Rahmen eurer Möglichkeiten unterstützen und auch solidarisch aktiv sein könnt. Bleibt aufmerksam für eure Mitmenschen, ganz wichtig, geht auf jeden Fall.

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1: Mit Kian Kalinowski. Tanken in Brandenburg ist bundesweit besonders teuer. Laut dem Vergleichsportal Tankerkönig kostet 1 Liter Diesel am Nachmittag 2,57 Euro. Bei Superbenzin E10 liegt Brandenburg mit 2,43 Euro sogar an der Spitze der teuersten Regionen in Deutschland. Besonders betroffen sind laut Wirtschaftsministerin Martina Klemmet die Pendler, die täglich eine weite Strecke zur Arbeit fahren. Die Pflegekräfte der Berliner Charité streiken heute und morgen erneut. Die Gewerkschaft Verdi rechnet mit 700 bis 900 Streikenden. Betroffen sind die Standorte in Wedding, Mitte und Steglitz. Für Patientinnen und Patienten bedeutet das laut Charité, dass planbare Behandlungen abgesagt werden. Auch die OP-Kapazitäten seien eingeschränkt. Die Pflegekräfte fordern, dass ein Tarifvertrag zur Entlastung weitergeführt wird. Er regelt unter anderem die Personalausstattung und das Gehalt. Die Charité hat den Vertrag zum Ende August gekündigt. Die Verhandlungen über eine Fortsetzung waren bisher erfolglos. Wer sein Herz kostenlos untersuchen lassen möchte, kann das morgen am Berliner Hauptbahnhof tun. Zwischen 10 und 16 Uhr stehen am Washingtonplatz Ärztinnen und Ärzte bereit. Sie hören das Herz mit einem Stethoskop ab und beraten anschließend über mögliche Auffälligkeiten. Die Aktion soll auf Herzklappenerkrankungen aufmerksam machen. Diese entwickeln sich oft schleichend und können beispielsweise durch Luftnot, Schwindel oder schnelle Erschöpfung auffallen.
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1: In Berlin und Brandenburg bleibt es heute mild, aber grau. Die Temperaturen erreichen 19 bis 21 Grad. In der Nacht kühlt es auf 9 bis 13 Grad ab. Morgen gibt es örtliche Schauer, die im Laufe des Tages nachlassen. Die Temperaturen liegen bei 20 Grad. Heute könnt ihr also eure Übergangsjacke einpacken.
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11: Wunderschönen guten Abend und herzlich willkommen zu einer neuen Ausgabe des interkulturellen Magazins von Radio Kaktus.
12: Wir freuen uns sehr, dass ihr eingeschaltet habt. Wir haben wieder eine tolle Sendung für euch vorbereitet mit interessanten Gästen und Berichten.
11: Wir sprechen mit Daniel Großböhmer, Leiter der Kommunalen Stiftung Münster, über das ehrenamtliche Engagement in unserer Stadt.
12: Außerdem berichten wir von einem Workshop mit der QSI International School Münster.
11: Darüber hinaus gibt es natürlich auch wieder viele künstlerische Beiträge in Form von Gedichten und Musik aus aller Welt. Durch die Sendung führen euch heute Soraya
12: und Räumen. Viel Spaß und bis gleich.

0: Hallo und herzlich willkommen zum interkulturellen Magazin von Radio Kaktus. Falls ihr euch ehrenamtlich betätigt, habt ihr sicherlich schon mal von der Freiwilligen Agentur Münster gehört. Sie ist Teil der kommunalen Stiftung Münster.
1: Wir wollten mehr über die Arbeit der Stiftung erfahren und haben deshalb ihren Leiter Daniel Groß-Prömer zu uns eingeladen. Unsere Kollegin Jess und Jen Dreser haben mit ihm gesprochen. Hören wir es uns jetzt einmal an.
2: Wieder Radio Kaktus und wir freuen uns sehr, heute Daniel Groß-Prömer bei uns im Studio begrüßen zu dürfen. Herr Groß-Prömer, können Sie kurz erklären, was die Freiwilligenagentur Münster macht?
3: Ja, natürlich. Und erstmal vielen herzlichen Dank für die Einladung. Ich freue mich, hier zu sein. Die Freiwilligenagentur Münster ist eine ganz besondere Einrichtung. Münster ist ja eine Stadt, in der sehr viele Menschen tolle Sachen machen. Beruflich, aber eben auch privat im Ehrenamt. Ehrenamt ist für viele Menschen selbstverständlich, aber ganz sicherlich nicht für alle. Und Ehrenamt ist auch nichts, was man einfach so mal machen kann. Auch Ehrenamt kann man gut und kann man schlecht machen. Das ist ein ganz wichtiger Aspekt in der Freiwilligenagentur. Wir fangen aber ganz vorne an. Tatsächlich ist es so, dass Menschen, die sich engagieren wollen, oft gar nicht genau wissen, wo man sich am besten engagieren kann. Wir haben ja unterschiedliche Interessen, wir haben unterschiedliche Meinungen und Perspektiven und dann ist man auf der Suche nach einem Ort für gutes Engagement. Und da haben wir eine Datenbank, in der viele hunderte Vereine und Initiativen aus Münster sich eingetragen haben, die auch immer gut gepflegt wird, wo man schon mal gucken kann. Aber man kann auch zu uns in die Beratung kommen und sagen, ich möchte gerne was machen, ich weiß nicht, was gerade zu mir passt. Wer bin ich? Was kann ich? Was soll ich machen? Und dann unterstützen wir eben Menschen dabei, ein passendes, ein gutes Ehrenamt für sie zu finden. Dann arbeiten wir zusätzlich auch noch mit den Vereinen und den Initiativen zusammen. Also wir haben Weiterbildungen und Trainings in unserer Freiwilligenakademie. Das sind so die wichtigsten Faktoren und die wichtigsten Sachen, die wir in der Freiwilligenagentur machen, aber auch noch ganz viel anderes.
4: Könnten Sie sich vielleicht auch kurz selber vorstellen, vielleicht Ihren Werdegang erklären und sagen, wie Sie zur kommunalen Stiftung gekommen sind?
3: Ja, herzlich gerne. So ein Werdegang lässt sich ja immer ganz gut von hinten erzählen und dann macht es alles irgendwie Sinn. Bei mir ist es tatsächlich so, dass ich eigentlich immer sehr viel von Anfang an gesucht habe. Also ich bin direkt nach dem Abitur, das ich 2006 gemacht habe, noch in der Situation gewesen, dass ich eigentlich einen Wehrdienst hätte leisten müssen und wollte das aber nicht. Also habe ich mir eine Alternative gesucht und bin wirklich zufällig über einen Verein gestolpert, die Brasilien-Initiative Avicris, die statt Zivildienst, statt Wehrpflicht Menschen in einen anderen Dienst im Ausland, wie das damals hieß, geschickt hat. Und deswegen war ich ein Jahr in Brasilien und habe dort vor Ort mit Kindern aus schwierigen Verhältnissen gearbeitet. Das hat mich so begeistert und so fasziniert, dass ich dann gesagt habe, okay, ich muss Portugiesisch studieren. Das hat eine wunderschöne Sprache, hat mir richtig viel Spaß gemacht und bin dann nach Gießen gegangen, habe Portugiesisch, Französisch und Betriebswirtschaftslehre studiert und bin dann über ein Praktikum ganz schnell in die Situation reingerutscht, dass ich mit Organisationen gearbeitet habe, die Ehrenamt und vor allen Dingen Freiwilligendienste angeboten haben. Ich habe Organisationen unterstützt, beraten und auch in der Abwicklung weitergeholfen, wenn es darum geht, wie kann man eigentlich solche Programme gut aufbauen. Das fand ich total spannend. Bin damit auch viel rumgekommen, hatte dann das Glück, bei Brot für die Welt zu arbeiten und da auch die Möglichkeit zu haben, ein Süd-Nord-Programm aufzubauen, also sprich ein Programm für Menschen aus dem globalen Süden, die nach Deutschland kommen wollten und Freiwilligendienst machen wollten. Das heißt, wir hatten immer Menschen aus Georgien, Kambodscha, Kamerun, Costa Rica, die nach Berlin gekommen sind und da vor Ort selber sich engagiert haben. Das fand ich richtig spannend, habe dann aber irgendwann festgestellt, okay, ich möchte noch einen Schritt weitergehen und ich möchte wieder ins Ausland. Bin dann für 3 Jahre nach Südostasien gegangen, nach Myanmar, habe in Yangon gewohnt und dort lokale Organisationen, also Zivilgesellschaft vor Ort, beraten, wie man gut Projekte gestalten kann, gut in dem Sinne, was wir als Europäer unter guten Projekten verstehen. Also es geht da viel um Wirkungszusammenhänge und Strukturen. Das ist natürlich extrem kulturfremd gewesen, deswegen war es eine wirklich, wirklich spannende Aufgabe. Bin dann aber nach 3 Jahren und vielen Lernerfahrungen zurück nach Deutschland gekommen, habe dann für mich festgestellt, dass ich gesagt habe, irgendwie, wir müssen auch an den großen Fragen des Lebens arbeiten. Und das war die Zeit, wo Klimawandel en vogue war. Das ist ja mittlerweile nicht mehr so sehr. Ich habe das in Myanmar erlebt. Ich war in Dörfer gegangen und habe gedacht, warum ist denn hier alles so neu? Dann wurde gesagt, ganz klar, hier war gerade ein großer Steinschlag. Das ganze Dorf ist weggerutscht und wir mussten das Dorf neu bauen. Und das war in Deutschland, in Europa alles kein Thema. Und das dachte ich mir, das kann nicht sein. Ich bin dann bei einer Organisation gelandet, die mit hochvermögenden Menschen gearbeitet haben, die ihr Geld gegen den Klimawandel einsetzen wollten, habe sie beraten, habe Netzwerke aufgebaut, habe mit Stiftungen gearbeitet, die da Programme entwickelt haben und bin dann über diesen Weg nach 5 Jahren in der Beratung im Endeffekt hier nach Münster zurückgekommen und leite jetzt seit einem Jahr die kommunalen Stiftungen. Und ein Teil dieser Stiftung ist eben die Freiwilligenagentur. Und dann schließt sich der Kreis wieder und ich habe festgestellt, oh ja, freiwilliges Engagement, Ehrenamt, das ist eine runde Sache bei mir. Das war mir vorher noch nicht so bewusst. Aber gutes Engagement ist etwas, was mich ja mein Leben lang irgendwann fasziniert und interessiert hat. Und auch der Versuch natürlich, das immer noch besser zu machen.
2: Genau, das bringt uns direkt zu unserer nächsten Frage. Sie haben eben gesagt, dass Sie Erfahrungen in Brasilien, auch in Myanmar haben. Und Sie haben das ein bisschen erwähnt, aber vielleicht können Sie das konkretisieren. Gibt es bestimmte Ideen aus dieser Arbeit im Ausland, die Sie in Münster umsetzen möchten?
3: Ich kann es versuchen und ich kann gucken, was passt und was Sinn macht. Natürlich habe ich aber immer nur, ja, verhältnismäßig kurze Zeit in diesen Ländern gelebt und andere Sachen gesehen als Menschen, die ihr ganzes Leben dort gelebt haben. Was mich aber immer fasziniert hat, ist die Frage, wie Menschen miteinander umgegangen sind und sich begegnet sind. Und vor allen Dingen auch Fragen, wo man sich begegnet ist. Und natürlich sind das Länder, und die, naja, allein aus klimatischen Bedingungen ganz anders aufgestellt sind und ganz andere Begegnungsräume und Orte haben. Aber das ist etwas, was mir in Deutschland allgemein wirklich fehlt. Und ich weiß, es gibt in Münster viele tolle Orte, wo man sich begegnen kann. Ich glaube aber, uns fehlt die Übung, Menschen zu treffen, die wir noch nicht so gut kennen. Und uns zufällig über den Weg zu laufen. Das ist etwas, was andere Länder, andere Kulturen, andere Menschen definitiv besser machen. Das fände ich schön, wenn wir das hier in Münster ein bisschen fördern könnten, dass wir uns mehr als Gemeinschaft finden können, ohne zu sagen, dass es bis jetzt nicht der Fall ist. Gar keine Frage. Aber es geht immer mehr. Und als Vertreter der kommunalen Stiftungen, die ja alles Sozialstiftungen sind, wo es eben um das Leben der Menschen und das bessere Leben der Menschen geht, finde ich das einen ganz charmanten und integrativen Ansatz, um Dinge zusammenzubringen.
4: Ich denke, das bringt uns nämlich direkt zu unserer nächsten Frage. Und zwar, welche Ziele Sie sich denn als Leiter gesetzt haben und welche haben Sie denn jetzt bis jetzt vielleicht schon erreichen können?
3: Ja, also ich bin ja, wie gesagt, nicht nur Leiter der Freiwilligenagentur, beziehungsweise macht das eine ganz tolle Kollegin von mir, sondern ich habe das große Vergnügen, das ganze Portfolio der kommunalen Stiftungen begleiten, leiten zu dürfen. Das sind insgesamt 10 Stiftungen, die auch alles andere als normale Stiftungen sind. Denn wir haben mit die ältesten Stiftungen Deutschlands hier und damit auch die ältesten Stiftungen der Welt. Die Stiftung Magdalenenhospital geht zurück in das Jahr 1174 und wir haben auch aus dem 15. und 17. Jahrhundert Stiftungen in unserem Portfolio. Und das ist eine besondere Verantwortung, dieses historische Erbe, diese Möglichkeiten, diese Chancen so einzusetzen, wie es die Stifterinnen und die Stifter damals sich gedacht haben, denn das steht aber in einer Stiftung ganz oben. Was wollten eigentlich die Menschen, die das damals losgetreten haben? Und insofern ist es natürlich immer unsere Aufgabe, dieses Engagement zeitgemäß zu halten. Das werden wir über sehr viele verschiedene Themen und Ansätze erreichen. Wir arbeiten im Bereich Chancen für Kinder, wir arbeiten im Bereich Leben im Alter, wir arbeiten zum Thema Engagement sehr, sehr viel. Aber das sind natürlich große Themen und jetzt müssen wir immer genau gucken, was kann denn eine gute Schnittmenge, ein gutes Ziel sein und was fehlt denn zum Beispiel noch? Und gerade treibt mich und ich glaube fast jeden Menschen in Münster das Thema Wohnen sehr um. Ja, also wie wollen wir denn eine funktionierende Stadt bleiben, wenn man sich das Wohnen nur noch leisten kann, wenn man besonders gut Geld verdient? Das ist ja ein ganz merkwürdiger Faktor für das Zusammenleben, dass man nur Nachbarn in der gleichen Einkommensklasse hat. Das ist ja schrecklich. Was können wir da als Stiftung tun? Wir sind Sozialstiftung, wir haben natürlich immer einen sehr sozialen, sehr menschennahen Auftrag und wir können nicht mit jedem und für jeden arbeiten. Aber das ist ein Thema, wo ich denke, das ist etwas, das dürfen wir nicht übersehen, verpassen, sondern da müssen wir schauen, wie können wir solche Themenressourcen nutzen. Das vielleicht als eine Punkt und der andere Punkt ist, der kommt so ein bisschen auf das zurück, was wir eben schon besprochen haben, wie bringen wir eigentlich Menschen besser zusammen und fördern damit ein demokratisches Staatswesen? Wie schaffen wir es, dass wir gemeinsam etwas machen und uns selbst gut organisieren und gut miteinander umgehen? Das ist, glaube ich, eine Frage, die aber nicht nur für Münster wichtig ist.
0: Liebe Zuhörende, wir hören jetzt erstmal ein wenig Musik. Das portugiesische Lied Baiana von Baker Mutt. Danach geht es weiter mit dem zweiten Teil des Interviews. Bis gleich.

0: Willkommen zurück beim interkulturellen Magazin von Radio Kaktus. Wir machen weiter mit dem zweiten Teil unseres Interviews mit Daniel Großbrömer, Leiter der Kommunalen Stiftung Münster. Viel Spaß.
1: Wir sind hier bei Radio Kaktus mit Kinder und Jugendlichen tätig in der Arbeit. Welche Programme haben Sie dann bei der Stiftung für die Jugendlichen aus Münster?
2: Also das ist vor allen Dingen das Thema Mitmachkinder. Ehrlich gesagt, für Jugendliche sind wir nicht besonders gut aufgestellt. Das liegt aber auch daran, dass wir wissen, es gibt so viele andere Akteure hier, die mit Jugendlichen arbeiten. Und wir haben uns damals überlegt, also das war lange vor meiner Zeit, aber ich finde den Gedanken nach wie vor gut, wir fangen einen Tacken früher an. Deshalb hat sich die Stiftung entschieden, vor allen Dingen mit Grundschülern zu arbeiten. Da gibt es weniger Sachen. Da gucken wir aber gerade so, was ist denn eigentlich das, was Kinder in dem Alter wirklich brauchen und wo kann man anfangen? Und da gibt es unter dem Dach der Mitmachkinder eine ganze Reihe von verschiedenen Aktivitäten. Ich nenne jetzt mal nur zwei, drei. Wir haben das Patenprogramm, das ich eben schon kurz beschrieben habe. Also Menschen, die Zeit mit den Kindern verbringen. Wir haben aber auch ein Förderprogramm. Also es gibt Kinder, wir haben ich denke so 120 bis 150 Kinder, die unterstützt werden und wo wir zum Beispiel die Beitragskosten für Sportvereine oder für bei der Musikschule übernehmen oder Schwimmkurse oder was es dann auch immer ist, wo dann gesagt wird, ah, das macht total Sinn, dass dieses Kind sich jetzt ein bisschen austoben kann zum Beispiel. Wir haben den Deutschsommer, das ist ein ganz fantastisches Programm. Das ist genau für Drittklässler, die dann 3 Wochen in den Sommerferien nochmal ran müssen. Am Anfang finden sie es richtig doof, am Ende finden sie es richtig super. Das ist ein theaterpädagogisches Projekt, wo über die Zeit von 3 Wochen wirklich konkret an der deutschen Sprache gearbeitet wird. Mhm. Und am Ende kommt da dabei ein Theaterstück raus. Und da hatten wir letztes Jahr zum Beispiel das Buch Und ihr Räubertochter. Das wurde nachher groß aufgeführt. Die Kinder hatten einen Riesenspaß, war richtig toll. Und wir wissen auch, die lernen sehr viel besser schreiben, sprechen und lesen. Gleichzeitig, wir machen Vorher-Tests und Nachher-Tests, evaluieren das sehr schön und wissen auch von vielen, vielen Lehrkräften, dass sie uns sagen, ja, dieses Programm hat dafür gesorgt, dass das Kind deutlich besser geworden ist, nicht nur in der Sprache, sondern auch im Selbstbewusstsein. Sie lernen andere Kinder aus anderen Schulen kennen. Wir haben immer 50 Kinder im Programm ungefähr. Das ist wirklich ein ganz fantastisches Angebot, muss ich mal ganz, ganz wertschätzend sagen.
3: Das benötigt natürlich auch Finanzierung. Wie entscheiden Sie als Gruppe, welche Projekte denn finanziert werden und welche unterstützt werden und welche nicht?
2: Ja, das ist eine super spannende, super wichtige Frage. Vielleicht nochmal einen Satz vorab zum Thema, woher kommt eigentlich das Geld? Weil das ist ja auch nicht selbstverständlich. Die Stiftungen, und was sind eigentlich Stiftungen? Das hatte ich ja eben schon mal gesagt, aber vielleicht, wenn man es ganz einfach begreifen oder erklären möchte, Stiftung ist Geld, das sich selbstständig gemacht hat. Da hat irgendjemand mal gesagt, oh, ich habe hier Summe X und ich möchte, dass diese Summe in diese Richtung geht und damit dieses oder jenes gemacht werden. Chancen für Kinder, Margarete Plate, 15. Jahrhundert, zusammen mit dem Ehemann haben sie ein Bürgerwaisenhaus gegründet und haben gesagt, okay, wir brauchen jetzt einen Ort, wo Kinder, die Waisen sind, die ihre Eltern verloren haben, leben können, wo sie was lernen können. So, das ist natürlich heute nicht mehr so. Den Ort gibt es nicht mehr, das Haus gibt es auch nicht mehr. Aber die Stiftung gibt es noch und der Wert aus der Stiftung, den gibt es auch noch. Und diese Werte investieren wir, setzen wir ein. Die Stiftungen haben Geld, die haben Immobilien hier in Münster, Mieterträge, wir sind auch Vermieter. Also wir kennen beide Seiten des Themas interessanterweise. Und damit kommen wir immer auf eine Summe X, die wir investieren können. Wie investieren wir das? Ja, das ist die spannende Frage und ganz anders als bei vielen anderen Stiftungen. Bei uns ist es so, dass unser Vorstand, also die Menschen, die Entscheidung treffen für die Stiftung, ist der Rat der Stadt Münster. Das heißt, gewählte Politiker, gewählte Menschen, die im Großen und Ganzen es über die großen Linien der Stiftungsprogramme entscheiden. Damit können wir sicherstellen, wir sind nah am Menschen. Wir nehmen die Veränderungen in der Gesellschaft auch gut mit. Viele Stiftungen sitzen ja sonst auch immer so in ihren Elfenbeintürmchen und wissen gar nicht, was da draußen so passiert. Das ist bei uns Gott sei Dank nicht der Fall. Und das sind natürlich die Menschen, die im Endeffekt entscheiden, ja, dafür möchten wir das Geld ausgeben. Das sind aber immer nur die groben Linien. Wir haben für jedes Projekt haben wir dann natürlich Richtlinien und Ideen sozusagen, was ist eigentlich möglich, was ist nicht möglich, bis zu welchem Betrag kann das gehen. Das kriegen wir dann alles mit und das können wir auch dann in weitesten Sinne frei entscheiden.
3: Wir haben natürlich auch sehr viel Positives bis jetzt gehört, aber uns würde natürlich auch interessieren, was für Schwierigkeiten es dann in Ihrem Beruf gibt.
2: Schwierigkeiten in meinem Beruf, ich will es mal jetzt für die Welt der Stiftungen nennen, weil ich ehrlich gesagt gar nicht so richtig sagen kann, was mein Beruf ist. Stiftungen werden, wie gesagt, oft missverstanden. Viele Leute denken gar nicht was oder denken nicht lange darüber nach, was Stiftungen sind, sondern sehen Stiftungen oft als Geldtöpfe. Und dass dann gesagt wird, ich habe irgendwie ein tolles Projekt und ich brauche irgendwie Geld, also rufe ich mal irgendeine Stiftung an. Mhm. Das ist ja auch total in Ordnung, weil Stiftungen brauchen ja auch diese Informationen, diesen Einfluss und so weiter von außen. Es wird sich aber oft sehr wenig damit beschäftigt, woher kommen eigentlich diese Stiftungen, was wollen die denn auch? Und was sind sie denn mehr als nur Geldgeber? Das würde ich jetzt mal so als eine Herausforderung beschreiben. Wie gesagt, es liegt auch sicherlich auch daran, dass Stiftungen sich nicht gut erklären können. Aber das ist hier manchmal nicht ganz einfach, dann in diese Gespräche reinzugehen. Weil du musst ja am Ende gucken, dass du faire Entscheidungen triffst. Und auch mit dem Geld, das dir anvertraut worden ist, und wenn es auch vor vielen hundert Jahren gewesen ist, du musst ja damit gut umgehen. Also wir sind dafür da, auf dieses Geld aufzupassen, es so gut wie möglich einzusetzen. Und das heißt für Einzelfälle und Einzelpersonen oft, dass andere Leute vielleicht bessere Ideen haben. Dass sie vielleicht eher eine Förderung bekommen könnten. Und das ist schwierig zu erklären.
3: Gibt es noch etwas, was Sie sich für die Zukunft wünschen, also bezogen auf Ihre Arbeit, aber auch bezogen auf Münster?
2: Naja, also die Stiftungen, die wir ja begleiten dürfen, die sind schon was ganz Besonderes. Das muss man mal so sagen. Also es gibt auch in anderen Städten Stiftungen, es gibt auch kommunal verwaltete Stiftungen, so wie wir das ja sind. Aber so wie das in Münster funktioniert und so lange, wie es das schon gibt, so gut etabliert, so groß und wirkungsvoll sozusagen, das ist nicht selbstverständlich. Und wenn ich mir was wünschen darf, tatsächlich ist das, dass Leute das sehen, anerkennen und auch immer überlegen, ja, ich bin Münsteraner, ich bin Münsteranerin, ich mag diesen Ort, ich habe etwas beizutragen und wenn das Zeit ist, ist das toll, wenn das Geld ist, ist das toll, wenn das Netzwerke, Ideen, Wissen sind, ist es genauso toll. Ich möchte mitgestalten, ich möchte mitmachen, ich möchte etwas tun. Und etwas hinterlassen vielleicht auch. Das weiß ich nicht ganz genau, aber zumindest ich möchte Teil der ganzen Geschichte sein. Ich bin kein Konsument, ich bin Gestalter. Und das ist das, was wir, glaube ich, in ganz vielen Städten in Deutschland brauchen, was wir in Münster schon viel haben, das will ich gar nicht kleinreden, aber da geht es natürlich immer mehr.
1: Herr Großbrummer, wir müssen uns von Herzen bedanken, dass Sie die Zeit genommen haben, mit uns ins Studio zu kommen. Und danke für ein nettes Gespräch.
2: Ja, ganz herzlichen Dank. Ich freue mich, dass ich das einmal kurz vorstellen durfte und auf alles Weitere.
0: Einen ganz herzlichen Dank an Daniel Großbrömer für diese Einblicke in die Arbeit der Kommunalen Stiftung Münster.
4: Als nächstes hören wir wieder Musik, diesmal aus Frankreich. Den Song Je veux von Sass. Viel Spaß.

0: Ihr hört das interkulturelle Magazin von Radio Kaktus. Willkommen zurück. Als nächstes geht es um einen Workshop, der bei unserem Kooperationspartner, dem Internationalen Kinderspielzeugmuseum und uns stattgefunden hat.
1: Eine Gruppe SchülerInnen im Alter von 8 bis 12 Jahren der QSI International School Münster war bei uns zu Besuch, um etwas über die Geschichte von Spielzeugen zu lernen.
0: Die Gruppe war bunt gemischt. Einige Kinder sprechen Englisch als Muttersprache und andere von ihnen lernen es gerade noch. So wurde der Workshop auch auf Englisch gehalten.
1: Es begann mit einem heiteren Kennenlernspiel, bei dem wir schon viel darüber erfahren haben, welchen Bezug die Kinder zu Spielzeug haben. Nach einer interaktiven Tour durch das Museum hatten die SchülerInnen dann die Aufgabe aufzuschreiben, was ihnen besonders gut gefallen hat und was sie sich für alle Kinder auf der Welt wünschen.
0: Und das haben wir dann in unserem Tonstudio aufgenommen. Adriel zum Beispiel haben die Dinosaurier besonders gut gefallen. Außerdem wünscht er sich, dass alle Kinder auf der Welt die Möglichkeit haben, zu spielen, zur Schule zu gehen und genug zu essen haben.
2: My name is Adriel. 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I also wish that everyone to have a good year.
1: Ähnlich sieht es auch Scarlett. Sie spielt gern Uno und mochte die Pandas im Museum.
3: My name is Scarlett. 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
0: Benjamin spielt gerne mit Kobi Stein und wünscht sich, dass jedes Kind sein Recht auf Bildung nutzen kann.
4: My name is Benjo. 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
1: Anita mag die Monchichis im Museum und möchte, dass kein Kind an Hunger leiden muss.
5: My name is Anita. 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One message for kids around the world is I want that everyone has food and that don't work.
0: Milan ist großer Fan von Autos und wünscht sich, dass alle Kinder Spielzeug haben.
6: Hi, my name is Milan. 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My favorite toy game is the RC things, cars and Lego. One message for kids around the world is I want to everyone toys.
1: Sunny und ihr Bruder James spielen gerne mit Lego und wünschen sich, dass alle Kinder im Schnee spielen können.
7: My name is Sunny. My family is from Taiwan. 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
0: Zum Schluss gibt es noch ein paar Grußworte in den verschiedenen Muttersprachen der Kinder.
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8: 全部都是玩的时间，如果有雪的话，我们可以玩雪球大战。
1: Wir hatten viel Freude und eine tolle Zeit mit der Gruppe und bedanken uns herzlich bei der QSI International School Münster für den Besuch.
0: Jetzt hören wir wieder etwas Musik. Viel Spaß!

0: Hier ist Radio Kaktus mit dem interkulturellen Magazin. Willkommen zurück. Falls ihr mal Interesse habt, selbst ein paar Einblicke in unsere vielfältige Medienarbeit zu bekommen oder junge Leute kennt, die das interessieren könnte, dann passt jetzt gut auf.
1: Zurzeit haben wir zwei Projekte für euch im Angebot. Medienbrücken aufeinander zugehen ist ein transkulturelles und mediales Teilhabeprojekt für Jugendliche aus Münster zwischen 14 und 22 Jahren.
0: Das zweite Projekt trägt den Namen Münsters Jugend informiert. Ein kreatives Medienprojekt von und mit Jugendlichen, bei denen ihr schon ab 13 Jahren mitmachen könnt. Im Rahmen dieser Projekte könnt ihr beim Radio Kaktus Münster e.V. die verschiedenen Aspekte der Medienarbeit kennenlernen.
1: Sammelt Erfahrung im redaktionellen Arbeiten, lernt den Umgang mit digitalen Tools kennen und gestaltet Radio- und TV-Beiträge sowohl vor und hinter der Kamera und Mikrofon.
0: Darüber hinaus gibt es die Möglichkeit, innerhalb der Projekte Workshops in Kooperation mit Schulen oder anderen Bildungseinrichtungen abzuhalten.
1: Neugierig? Dann meldet euch. Ein Projekteinstieg ist jederzeit möglich. Unsere Kontaktinfos gibt's, wie immer, am Ende der Sendung. Die Projekte werden vom Bundesministerium für Familie, Senioren, Frauen und Jugend gefördert.
0: Und nun hören wir das Gedicht Lauft Kinder von unserem Vereinsgründer Molla Demirel. Er trägt euch das türkische Original selbst vor. Die deutsche Übersetzung liest Türkan Heinrich.
2: 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Koşun çocuklar koşun. 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
1: Lauft, Kinder. Lauft, Kinder, lauft. Strömt auf die Straßen, grenzenlos, frei von Verboten, um eine glückliche Welt zu erschaffen. Haltet euch an den Händen. Ihr habt keine Rasse. Die Welt gehört euch. Der großherzige Dichter Nazım Hikmet ruft: Leben, einzeln und frei wie ein Baum und dabei geschwisterlich wie ein Wald. Diese Sehnsucht ist unsere. Strömt auf die Straßen. Nach und nach fällen sie die Bäume. Es fällt Feuer vom Himmel auf die Wälder. Unsere Wälder brennen. Unsere Dörfer, unsere Städte stürzen ein.
0: 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Bakın çevrenize, bakın çocuklar. Kirletildi sularımız. 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Dünyanın dört bir yanında süren savaş, kardeş öldürüyor kardeşi.
1: Lauft, Kinder, lauft. Haltet den Krieg auf, der unsere Wälder zerstört. Schaut, Kinder, schaut. Auf euren Spielplätzen, auf unseren Straßen ließen sie keinen Baum zurück. Heute seid ihr die Zweige des Lebensbaumes. Seine Blätter seid ihr, Kinder. Schaut euch um, Kinder. Verschmutzt wurden unsere Gewässer. Hunger, kein Zugang zur Medizin. Arbeitslose Menschen. Ein andauernder Krieg in allen vier Himmelsrichtungen der Erde. Geschwister töten Geschwister.
0: 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Kurtarın annenizi, babanızı. Kurtarın kardeşlerinizi tutsaklıktan. Bakın çevrenize. Hani nerede özgürlük, nerede ağaç ve nerede bir orman gibi kardeşçe yaşam. Tehlikede dünyamız. Koşun çocuklar, dökülün caddelere. 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Barış özlemimiz, aydınlığa, güzel günlere açılan yollarımız, yarınlarımız sizin elinizde çocuklar, sizin elinizde.
1: Lauft, strömt auf die Straßen, stoppt diese Gefechte. Rettet eure Mutter, euren Vater. Rettet eure Geschwister aus der Gefangenschaft. Schaut euch um. Wo ist die Freiheit? Wo der Baum? Und wo ist das wie ein Wald geschwisterliche Zusammenleben? Unsere Welt ist in Gefahr. Lauft, Kinder, strömt auf die Straßen. Hand in Hand verankert euch, Kinder. Seid ein Beispiel für die Erwachsenen. Diese Welt gehört euch. Frieden ist unsere Sehnsucht. In Helligkeit und schöne Tage gehen unsere Wege auf. Unsere Zukunft liegt in euren Händen, Kinder.
2: Und damit verabschieden wir uns für heute. Wir hoffen, euch hat die Sendung gefallen. Solltet ihr Fragen oder Anregungen zu unserer Sendung, unseren Projekten oder unseren Mitarbeitenden des Radio Kaktus Münster e.V. haben, dann ruft uns gerne an unter 0251 66 6377 oder besucht uns persönlich im Verspool 7 bis 8. Unsere Gesprächszeiten sind montags bis freitags von 10 bis 16 Uhr.
3: Oder schaut doch mal auf unseren Social-Media-Kanälen oder unserer Homepage kaktus-net.de vorbei. Ihr könnt uns natürlich auch eine Mail schreiben an kaktus.ms@gmx.de. Immer lohnt sich auch ein Besuch bei unseren Nachbarn, dem Internationalen Kinderspielzeugmuseum Münster. Solltet ihr diese oder andere Sendungen noch einmal nachhören wollen, dann findet ihr sie wie immer in voller Länge auf der Bürgermedienplattform NRVision. Vielen Dank an Mola Demirel in der Redaktion.
2: Es verabschieden sich von euch Soraya
3: und Räuben. Ciao, tschüss und bis zum nächsten Mal.

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1: Mit Kian Kalinowski. Tanken in Brandenburg ist bundesweit besonders teuer. Laut dem Vergleichsportal Tankerkönig kostet 1 Liter Diesel am Nachmittag 2,57 Euro. Bei Superbenzin E10 liegt Brandenburg mit 2,43 Euro sogar an der Spitze der teuersten Regionen in Deutschland. Besonders betroffen sind laut Wirtschaftsministerin Martina Klemmet die Pendler, die täglich eine weite Strecke zur Arbeit fahren. Die Pflegekräfte der Berliner Charité streiken heute und morgen erneut. Die Gewerkschaft Verdi rechnet mit 700 bis 900 Streikenden. Betroffen sind die Standorte in Wedding, Mitte und Steglitz. Für Patientinnen und Patienten bedeutet das laut Charité, dass planbare Behandlungen abgesagt werden. Auch die OP-Kapazitäten seien eingeschränkt. Die Pflegekräfte fordern, dass ein Tarifvertrag zur Entlastung weitergeführt wird. Er regelt unter anderem die Personalausstattung und das Gehalt. Die Charité hat den Vertrag zum Ende August gekündigt. Die Verhandlungen über eine Fortsetzung waren bisher erfolglos. Wer sein Herz kostenlos untersuchen lassen möchte, kann das morgen am Berliner Hauptbahnhof tun. Zwischen 10 und 16 Uhr stehen am Washingtonplatz Ärztinnen und Ärzte bereit. Sie hören das Herz mit einem Stethoskop ab und beraten anschließend über mögliche Auffälligkeiten. Die Aktion soll auf Herzklappenerkrankungen aufmerksam machen. Diese entwickeln sich oft schleichend und können beispielsweise durch Luftnot, Schwindel oder schnelle Erschöpfung auffallen.
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1: In Berlin und Brandenburg bleibt es heute mild, aber grau. Die Temperaturen erreichen 19 bis 21 Grad. In der Nacht kühlt es auf 9 bis 13 Grad ab. Morgen gibt es örtliche Schauer, die im Laufe des Tages nachlassen. Die Temperaturen liegen bei 20 Grad. Heute könnt ihr also eure Übergangsjacke einpacken.
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5: Hallo und herzlich willkommen zu einer neuen Ausgabe Alex Spotlight. Wir sind heute für euch im Studio. Mein Name ist Madeline und neben mir steht Nick. Hi.
6: Hallo, herzlich willkommen auch von mir.
5: Genau, wir nehmen euch heute mit auf eine musikalische Reise über den Atlantik. Denn wir gehen heute nach Kanada. Dort engagiert sich die Anime-Organisation die Alliance Nationale de l'Industrie Musicale für die französische Musik aus Kanada. Und dazu sprechen wir heute mit Julie Frigo.
7: Hallo.
5: Hi, nice to meet you. And we have also three artists here in our studio. I can shortly introduce. It's Rayana. Hi.
8: Hello.
5: Samale.
9: Hello.
5: And Julie.
10: Hi, everyone.
5: Hi, nice to meet you guys. We are switching to English now because it's easier. Much easier. Easier than French, actually. How are you so far? Welcome to Berlin.
8: Thank you. Welcome. We're so happy to be here and participate in Reaper Band and visiting Berlin and playing around here and coming to Alex to speak with you.
5: Yeah, you're here with kind of a delegation from Canada and you're doing a journey to Berlin and Hamburg to the Reaper Band Festival. And you as an organization, you organize this, right?
8: Yeah, so we're an organization that represent artists' representation, so not the artists specific,
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8: from all around Canada that work in French or as the French minority of Canada. So there's lots of people in Quebec that speak French, the province, people know Montreal, but we're very far away from there, all across Canada, and in English communities and we live and speak in French. So we're a little speck of people, but very special speck.
5: Mm-hmm. How would you describe your work? Or maybe you can tell us, what are you doing? What does your work day look like?
8: Mm-hmm. Well, I guess, so I work with as an artist manager, so, and some festival work as well. So it's mostly trying to help my artists become more known, and also at the same time with LANIM, I represent the whole industry in Canada with the government and with different instances so that we can get some money to do music and all that.
5: Yeah, and to build like a network abroad, like mm-hmm. with Europe or other.
8: Exactly, to support each other, because we're so small in Canada that we kind of have to go into bigger markets to support our music and get to know more groups.
5: Yeah. How many people in Canada are francophone? What did you say?
8: I think outside of Quebec, it's like 3 million or something in Quebec, and then 2 million the rest, maybe.
7: The rest, yeah, I think you're right.
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5: Yeah, okay. Mm-hmm. And so what was the aim here to come to Berlin especially and to Hamburg? How did you organize that? Did the Reeperbahn came to you and said, okay, we would like to invite you, or did you go to them?
8: We often do work with the French European countries, so France and Belgium and Switzerland, and often more in the chanson category, which some of our artists across Canada are not in the chanson category, as you heard and will hear soon probably on the station. So we decided that it would be a good idea to get out of that kind of box and to go to more of a rock alternative.
5: Yeah, it's more cliche, right?
8: Like chanson. Exactly. So our director, Clotilde, came 2 years ago checking out the scene, seeing if it would make sense for us to come and making the connections. And then last year, Jolie and I came as a first group of just people that work in the industry, and we saw what the Canada House at Reeperbahn was and if it made sense for us to apply and come with artists. And then that's what we did this year. 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But it was still an open selection, so the artists that are here, Rayana and Sam Male, got selected officially with Reeperbahn and Canada House.
5: Yeah, that's so cool. And you also brought us a wish list here. So we listened to some Francophone songs from Canada here. And the first one you chose.
8: Oh, nice.
5: It's Sylvie Boulian.
8: Yes.
5: Yes. And can you say something about the song? Why did you choose it?
8: It's one of the artists that I work with. She's from a small community out east in Nova Scotia, where they speak Acadian, a very old dialect of French. And it sounds like the ocean and the waves. And Sam Male actually did the engineering of this song,
5: nice,
8: all on tape. And so it's a very cozy moment of three women playing together, banjo, guitar, violin, four, violin, and the singer. So, yeah.
5: What a nice introduction. Let's go.

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1: Mit Kian Kalinowski. Tanken in Brandenburg ist bundesweit besonders teuer. Laut dem Vergleichsportal Tankerkönig kostet 1 Liter Diesel am Nachmittag 2,57 Euro. Bei Superbenzin E10 liegt Brandenburg mit 2,43 Euro sogar an der Spitze der teuersten Regionen in Deutschland. Besonders betroffen sind laut Wirtschaftsministerin Martina Klemmet die Pendler, die täglich eine weite Strecke zur Arbeit fahren. Die Pflegekräfte der Berliner Charité streiken heute und morgen erneut. Die Gewerkschaft Verdi rechnet mit 700 bis 900 Streikenden. Betroffen sind die Standorte in Wedding, Mitte und Steglitz. Für Patientinnen und Patienten bedeutet das laut Charité, dass planbare Behandlungen abgesagt werden. Auch die OP-Kapazitäten seien eingeschränkt. Die Pflegekräfte fordern, dass ein Tarifvertrag zur Entlastung weitergeführt wird. Er regelt unter anderem die Personalausstattung und das Gehalt. Die Charité hat den Vertrag zum Ende August gekündigt. Die Verhandlungen über eine Fortsetzung waren bisher erfolglos. Wer sein Herz kostenlos untersuchen lassen möchte, kann das morgen am Berliner Hauptbahnhof tun. Zwischen 10 und 16 Uhr stehen am Washingtonplatz Ärztinnen und Ärzte bereit. Sie hören das Herz mit einem Stethoskop ab und beraten anschließend über mögliche Auffälligkeiten. Die Aktion soll auf Herzklappenerkrankungen aufmerksam machen. Diese entwickeln sich oft schleichend und können beispielsweise durch Luftnot, Schwindel oder schnelle Erschöpfung auffallen.
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1: In Berlin und Brandenburg bleibt es heute mild, aber grau. Die Temperaturen erreichen 19 bis 21 Grad. In der Nacht kühlt es auf 9 bis 13 Grad ab. Morgen gibt es örtliche Schauer, die im Laufe des Tages nachlassen. Die Temperaturen liegen bei 20 Grad. Heute könnt ihr also eure Übergangsjacke einpacken.
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4: Hallo und herzlichst willkommen zu einer weiteren Ausgabe des OK Beat. Heute so eine halbe Runde, die 1250. Ausgabe. Heute am 17. September 2026 bei Alex auf DAB Plus, Kanal 12D. Und ihr hört mich arg verschnupft. Also ich habe einen lebensbedrohlichen Männerschnupfen. Es ist vielleicht auch ganz gut so, dass dann heute kein Gast da ist. Irgendwie wollte die Dame heute irgendwie kommen und hat sich aber seit einigen Wochen dann schon nicht mehr zurückgemeldet. Und ich habe sie nochmal in dieser Woche angeschrieben. Naja, wir können es ja nachholen. Entsprechend wenig, weil ich wirklich die letzten Tage dann nochmal extra angeschlagen war. Neben dem gebrochenen Arm, ich arbeite auch heute wieder einarmig, dann noch der Männerschnupfen dazu, ist es ein bisschen dürftig. Dafür habe ich aber die komplette erste Staffel von Elmar Hörigs Captain Kip Dotter gekauft und da werdet ihr heute wieder dann zwei Tracks, wobei einer sehr kurz ist, hören. Auch Beatles wieder, die sage ich euch nach der ersten Musik an und die erste Musik heute kommt von, und da muss ich jetzt gucken, von Fleetwood Mac.

passend zum Herbstwetter. Ein kleiner Blues von Fleetwood Mac. Das Ganze im OK-Beat ohne Gäste heute. Beatles, da beginne ich heute mit dem dritten offiziellen Album. A Hard Day's Night hieß das. Das ist erschienen am 9. Juli 1964 auf der Seite A. Das ist so der Film-Soundtrack zu dem Film. Und die Seite B, das sind dann weitere Titel, die ihnen dann noch so, naja, eingefallen sind, gewissermaßen. Es ist das erste Album, das ausschließlich Stücke von Lennon McCartney enthält. Von den insgesamt 13 Stücken ist jedoch nur eines ein sogenanntes echtes Lennon-McCartney-Stück, also eines, das beide gleichteilig geschrieben haben. Aber ausgerechnet dieses singt dann der George. Nur 3 Stücke stammen nachweislich von mehr oder weniger von Paul. Die restlichen 9 sind überwiegend basieren auf den Ideen von John Lennon. Auch die 3, die wir heute hören werden, 13 Stück sind drauf. Da dachte ich mir, wenn ein Kindergast da ist, dann kannst du euch mal 3 Beatles nacheinander spielen. Und da gibt es gleich A Hard Day's Night. Und natürlich, John singt dann auch sein eigenes Stück.

Die Idee zu diesem Stück kam John Lennon, nachdem Ringo Starr nach einem Drehtag für den Film irgendwie den Ausspruch getan hat, ja, das war ein harter Tag heute und er ist froh, nach Hause zu gehen. Und daraufhin stellte dann der Filmregisseur Richard Lester fest, das wäre eigentlich ein guter Filmtitel, denn die hatten zwar schon mit den Dreharbeiten angefangen zu dem Film, aber der Film hatte noch keinen Namen. Und daraufhin sagte dann John, okay, ich schreibe da was. Und der kam dann am nächsten Tag mit diesem kompletten Stück an, A Hard Day's Night. Das nächste ist Should Have Known Better, das ist auch ein Stück von John. Das wird in einem Eisenbahnwaggon gesungen und interessanterweise sind da auch ein paar Fans dabei. Unter anderem auch Patty Boyd, das war dann die spätere Freundin von erst von George Harrison und späterhin verliebte sie sich in seinen besten Kumpel und zwar in Eric Clapton. Also die war dabei bei diesen Dreharbeiten, da haben sich George Harrison und Patty Boyd kennengelernt und zwar bei der Szene zu diesem Song.

0: darauf trinken wir jetzt ein.
1: Eine TV-Doku, die auf Arte am Wochenende ausgestrahlt wurde, wurde festgestellt, dass die Songs der Beatles deshalb so langlebig sind, weil es schlicht die beste Popmusik ist, die es überhaupt gibt. Dem kann ich nur zustimmen als Fan. Der dritte Beatles-Song ist Ever Fallen. Das ist ein Stück auch von John. Und das singt er zusammen mit Paul. Und das war so Johns Versuch, eine Ballade zu schreiben, wie sonst nur Paul konnte. Das Ding wird im Film gezeigt, bei einer Fernsehproduktion, zu einem Test für eine Fernsehproduktion.

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1: Kanal 12D, darf ich sagen. Beatles sind wir für heute durch. Dafür habe ich jetzt noch mal ein bisschen was rausgesucht von einer Dame, die ich schon letzte Woche hier mal spielen wollte, weil sie eigentlich gut gepasst hat zu Passkeeper. Und zwar Michelle Gayle. Und da habe ich dann noch glatt ein paar Songs von ihr gefunden. 4 Stück habe ich, glaube ich. Da sind es 4 oder 5. Es sind 5 sogar. Mensch, also jetzt ein ganz kleines Special zu Michelle Gayle.

Monika Gale wurde geboren am 2. Februar 1971 in London und ist eine britische Sängerin und Schauspielerin. In den 90er Jahren hatte sie einige Hit-Singles in Europa, von denen Sweetness 1994 sogar und auch dann der Song Do You Know, habe ich den überhaupt auf? Nee, natürlich nicht. Und in die Top 10 der UK-Charts schafften. Sie hat veröffentlicht 3 Alben, 9 Singles, allerdings die letzten dann mehr oder weniger, naja, die liefen dann unter ferner Liefen. Eine B-Side-Single habe ich jetzt, und zwar Say What's Your On, nee, What's On Your Mind. Jetzt müsste ich oder lesen können, naja, die Erkältung und die kaputte Hand, das lässt sich alles durch meine Krankheiten heute entschuldigen. Bitte entschuldigt.

Ihr seht unter Beat bei Alex auf DAB Plus Kanal 12D und ich bin Rolf Gensrich als Produzent, Sendeverantwortlicher. Wartete letztens, das muss noch vorliegen, an ganzen Bauarbeiten in der Schönhauser Allee und in der Kastanienallee gewesen sein, am U-Bahnhof Eberswalder Straße auf ein paar Leute. Und da fahren ja im Regelfall drei Straßenbahnlinien aus fünf Straßen, die sechs verschiedene Ziele anfahren. Und jedes Mal bebte der Boden, wenn die Bahnen über die Kreuzung rumpelten. Dazwischen auf einmal ein historischer Zug von 1927. Kein Rumpeln, nur kurz mal ein kleines Fiepen des Zweiachsers in der Kurve. Ansonsten leicht wie eine Feder. Und die Erklärung? Die alten Züge wiegen nur 3,5 Tonnen, so viel wie ein gängiger SUV. Die neuen Bahnen wiegen mehr als das Zehnfache. Und dann wundert man sich auch nicht mehr, warum die Gleise der Straßenbahnen heute alle 10 Jahre ausgetauscht werden müssen, während sie früher 50 Jahre gehalten haben. Naja, das ist ja auch real.

0: Machen wir doch heute mal wieder ein bisschen Okkabit an diesem Okkabit. Donnerstag.
1: Das Frühstück darf man nie auslassen, ist die wichtigste Mahlzeit des Tages. Ich esse morgens immer dasselbe. Eine Schale Haferflocken, ein Spritzer Milch, ein Tropfen Honig, zwei Eier pochiert, knusprig gebratenen Speck, trockenen Toast und einen Martini.
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Die Okabit heute mal ohne Gast, weil ich irgendwie, naja, manchmal lässt man dann die Leute auch hängen, das ist dann so. Heute auch, ihr wisst, ich bin Sozi, keine Werbung für irgendeine Partei heute mehr. Das Ding, der Drops ist eh gelutscht, denke ich mal. Ihr wisst, am Sonntag einmal wählen gehen, das ist alles, was ich euch heute mitgeben möchte, dass ihr wirklich die Demokratie schärft oder stärkt, indem ihr wählen geht, dass die Zivilgesellschaft bereit ist und sich gegen jegliche Angriffe auf die Demokratie wehrt und auch durch solche Wahlen das dann kundtut. Das so einmal als kleine Info. Und ja, nach dem nächsten Song gibt es dann Captain Kippe-Dotter, 2 Folgen. Ich habe gestern noch mal ein bisschen Geld in die Hand genommen und habe die erste Staffel komplett gekauft. Und danach dann 2 Stücke, wo sich Fleetwood Mac so anhört wie das Electric Light Orchestra, die dann hinterher kommen und die sich so anhören wie Fleetwood Mac.

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1: Ja, genau das. Vielleicht noch dann doch noch zur Wahl diese Überlegungen. Ohne Leute aus anderen Kulturen hätte man solche tolle Musik wie die eben gehört dann nicht. Ich hätte morgens keinen Pflegedienst, der mir gerade noch bei der Körperpflege hilft, weil die Leute kommen aus Estland oder aus Polen. Ich hätte im Krankenhaus keine Pflege gehabt, weil die Leute kamen dort aus der Ukraine und aus Syrien und aus Serbien und aus Kroatien und aus Polen. Und es ist mir letztendlich egal, wer hierher kommt. Hauptsache, es sind Menschen und Menschen, die einem helfen unter Umständen. Und das ist ganz wichtig, euch nochmal mitzugeben, weil ohne dem würde vieles in der Stadt wirklich nicht mehr funktionieren. Also Gruß an alle Berliner und Berlinerinnen, die das genauso sehen. Berlin muss einfach bunt bleiben, das ist das Wichtige. So, jetzt aber angekündigt, dreimal angekündigt, Emma Hörig mit Captain Kip Dotter.
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6: Hier kommt Dotter.
7: Kip Dotter hier. Ganz sicher erinnert ihr euch noch an das letzte Mal. Nach 8 Episoden kam endlich mal ein bisschen Schwung in die Sache. Tief unten inmitten des Blubs am Ende eines geheimnisvollen Ganges bemerkte ich einen Schatten. Und ich tat das Einzige, was ein Mann in meiner Position tun musste, nachdem er entdeckt, dass er seine Taschenlampe im Kofferraum vergessen hat. Ich zündete ein Streichholz an. Oh, mein Gott! Ein Monster mit einem Blumenkohlohr und Stielaugen lungerte direkt vor mir rum.
8: Hallo, Captain.
7: Oh, ich müsste mich schwer täuschen, wenn das nicht mein Erzfeind Trudix ist, König von Sargaudia.
8: Ja, herzlich willkommen an Bord meines Raumschiffs.
7: Was? Das war die ganze Zeit überhaupt kein richtiger Blub hier alles?
8: Nein, eine verteufelt gute Tarnung, was? Um dich auf mein Schiff zu locken.
7: Clever.
8: Eine Falle.
7: Was?
8: Machen! Nehmt sie fest und werft sie alle in den Kerker.
7: Moment mal. Giuseppe, Doktor, geht.

0: Schwinger und ich wurden von den Wachen überwältigt und dann warf man uns in eine Gefängniszelle.
1: Giuseppe!
2: Si, Capitano!
1: Wo ist Tessie?
2: Ich nix weiß.
1: Diese Schweine!
2: Captain!
1: Das lassen wir uns nicht bieten!
2: Captain!
1: Das könnt ihr mit uns nicht machen!
2: Moment,
1: Captain! Das dicke Ende kommt noch für euch, ihr lapprigen Monster hier!
2: Augenblick, Captain!
1: Das ist in der Genderkonvention!
2: Aber
1: ich will sofort meinen Anwalt sprechen!
2: Captain!
1: Bossi!
2: Captain, beruhigen Sie sich doch! Ist doch nur eine Radioserie!
0: Wenige Augenblicke später wurde auch Tessie in unsere Zelle geworfen. Was ist passiert?
3: Man hat mich gesammelt.
0: Meinst du nicht gerammelt?
3: Nein, es war ein ganzer Verein.
0: Oh, das sieht aber böse aus. Wird das gut gehen? Wenn ja, wie? Wenn nein, wieso? Nächste Woche mehr.
4: Ei Dotter, was passiert nun?

0: übrigens mal noch dazu noch einen Satz vielleicht. Mir ist es egal, ob jemand, was jemand für eine Hautfarbe hat oder was, ob jemand ein Kopftuch trägt oder ein Piercing an nicht öffentlich zu sehenden Stellen oder einen Ring durch die Nase hat oder was auch immer. Hauptsache es sind, wie gesagt, Menschen und ich grüße denen, die Person, das war eine andere grüne Person, die mir eben in der Straßenbahn noch einen Sitzplatz angeboten hat. Also, wie gesagt, bleibt Menschen und das ist vielleicht das Wichtigste. Und habt das bitte im Hinterkopf, wenn ihr am Sonntag zur Wahl geht. Irgendwas wollte ich jetzt machen, ich glaube, es war ein Jingle, glaube ich. Genau, der.
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2: Ich esse immer dasselbe zum Mittag. Eine große Schale voll Graupen und Champignons, einen Kanten Roggenbrot getoastet, einen grünen Salat und einen Martini. Es ist wichtig, sich gesund zu ernähren.

0: das Electric Light Orchestra. So quasi als ja, letzten aus meiner heutigen Musikliste ist das, oder kommt jetzt Charlene Tilton mit dem Stück C'est la vie, das passt ja auch zu Ende der Sendung. Charlene Tilton war die Darstellerin der Lucy in der Fernsehserie Dallas, das ist die Kleine, 1,52 groß, mit der blonden Lockenmähne, die immer so dieses kleine Biest gespielt hat. Und der hat man dann auch einfach mal einen Song, bei dem sie nicht groß singen brauchte, aufgedrückt, um das quasi noch mitzunehmen, ihren Ruhm, damit die Plattenfirmen auch noch mal verdienten. Wie gesagt, hat ziemlicher Rumpelpop, aber ganz nett mal und nicht ganz so glatt gebügelt wie sonst die Musiklisten, die mittlerweile ja KI-mäßig von den Radiostationen zusammengestellt werden.
1: 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Jeden Abend, kurz bevor ich schlafen gehe, nehme ich ein Glas Milch zu mir mit einem Schuss Wodka. Eine Schale Weizenkleie und einen Martini.

0: Naja, es reichte damals, wenn man dann eine blonde Mähne durch die Kameras des Musikladens wie einmal durchfehlen brauchte.
1: Darauf trinken wir jetzt ein.
0: Hier kommen jetzt die Programmanweise, ein paar kurze. Hier geht's gleich weiter um 14 Uhr mit Café Olé und um 15 Uhr in den Royal. Um 16 Uhr haben wir Rockerville Radio. Pommes Rot-Weiß gibt es jeden Dienstagabend ab 22 Uhr bei rockradio.de und alle weiteren Termine und so weiter findet ihr auf meinem Blog rolfgenzrich.wordpress.com. Produzent und Sendeverantwortlicher war Rolf Genzrich für diese Sendung. Was ich nächste Woche mache, weiß ich noch nicht. Gucken wir mal, vielleicht läuft mir noch irgendein Gast über den Weg. Schauen wir mal. Also kommt gut durch die Woche, bleibt vor allem gesund, das sage ich jetzt mal so. Und ja, groß an die BVG. Ich weiß, ihr seid jetzt wieder pünktlich. Bis zur nächsten Woche, dann tschüss.
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1: Mit Kian Kalinowski. Tanken in Brandenburg ist bundesweit besonders teuer. Laut dem Vergleichsportal Tankerkönig kostet 1 Liter Diesel am Nachmittag 2,57 Euro. Bei Superbenzin E10 liegt Brandenburg mit 2,43 Euro sogar an der Spitze der teuersten Regionen in Deutschland. Besonders betroffen sind laut Wirtschaftsministerin Martina Klemmet die Pendler, die täglich eine weite Strecke zur Arbeit fahren. Die Pflegekräfte der Berliner Charité streiken heute und morgen erneut. Die Gewerkschaft Verdi rechnet mit 700 bis 900 Streikenden. Betroffen sind die Standorte in Wedding, Mitte und Steglitz. Für Patientinnen und Patienten bedeutet das laut Charité, dass planbare Behandlungen abgesagt werden. Auch die OP-Kapazitäten seien eingeschränkt. Die Pflegekräfte fordern, dass ein Tarifvertrag zur Entlastung weitergeführt wird. Er regelt unter anderem die Personalausstattung und das Gehalt. Die Charité hat den Vertrag zum Ende August gekündigt. Die Verhandlungen über eine Fortsetzung waren bisher erfolglos. Wer sein Herz kostenlos untersuchen lassen möchte, kann das morgen am Berliner Hauptbahnhof tun. Zwischen 10 und 16 Uhr stehen am Washingtonplatz Ärztinnen und Ärzte bereit. Sie hören das Herz mit einem Stethoskop ab und beraten anschließend über mögliche Auffälligkeiten. Die Aktion soll auf Herzklappenerkrankungen aufmerksam machen. Diese entwickeln sich oft schleichend und können beispielsweise durch Luftnot, Schwindel oder schnelle Erschöpfung auffallen.
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1: In Berlin und Brandenburg bleibt es heute mild, aber grau. Die Temperaturen erreichen 19 bis 21 Grad. In der Nacht kühlt es auf 9 bis 13 Grad ab. Morgen gibt es örtliche Schauer, die im Laufe des Tages nachlassen. Die Temperaturen liegen bei 20 Grad. Heute könnt ihr also eure Übergangsjacke einpacken.
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Mit der heutigen Einstiegsmusik möchte ich an Tony Haynes aus London erinnern. Tony war Posaunist, Pianist und Komponist, aber in erster Linie war er ein begnadeter Bandleader und Arrangeur. 1982 gründete er das Grand Union Orchestra, eine multikulturelle Big Band, und die sollte sein Lebensinhalt werden. Im Grand Union Orchestra spielten Musiker aus England, Wales, Australien, Ghana, Südafrika, Indien, Chile und aus verschiedenen Teilen der Karibik. Heute vor 2 Jahren starb Tony Haynes mit 83 in London. Wir können ihn jetzt hören mit seiner Komposition Love That Day, gespielt vom Grand Union Orchestra.

Mit diesem Titel Senga Abele zeigte der große kamerunische Saxophonist Manu Dibango schon 1990, dass Afrofunk durchaus mit Hip-Hop kompatibel ist. Peter Bernstein aus New York ist einer der besten Jazz-Gitarristen der Gegenwart. Er hat mit zahllosen Größen gespielt, aber besonders gerne arbeitet er mit seinem eigenen Quartett. Mit dem kommt er jetzt wieder mal nach Berlin und am Freitag nächster Woche, am 25. September, wird er ab 18 Uhr und dann nochmal ab 20.30 Uhr auf der Bühne vom Zigzag in Friedenau stehen. Wir können das Peter Bernstein Quartett jetzt hören mit dem Blood Wolf Moon Blues.

Treaty. Mit diesem Song ließ die australische Aborigine-Band Yothu Yindi 1991 weltweit aufhorchen. Im Text geht es darum, dass es nie einen Vertrag gab, mit dem die Ureinwohner von Australien ihr Land an die europäischen Siedler abtraten, sondern dass ihnen dieses Land geraubt wurde. Gegründet wurde Yothu Yindi 1990 von dem Lehrer, Gitarristen, Sänger und Songschreiber Mandaway Yunupingu im sogenannten Top End von Australien. Das ist die Halbinsel Arnhem Land ganz im Norden. Yunupingu stammte aus dem Volk der Yolngu. 1988 schloss er als einer der ersten Aborigines ein Pädagogikstudium ab und danach leitete er eine Schule, bis er die Musik zum Hauptberuf machte. 1992 wurde er zum Australier des Jahres ernannt. 2013 starb Mandaway Yunupingu mit nur 56 Jahren an Nierenversagen. Heute wäre er 70 geworden. Joe Mensah aus Ghana begann seine Musikerkarriere in den späten 50er Jahren. Seinen größten Hit hatte er 1977 mit dem Song Bosswe. Und so klingt er.

Wir hörten Sönke Meinen und Philipp Wichert aus Hamburg bzw. Leipzig auf akustischer und elektrischer Gitarre mit ihrer Version von Michael Jacksons Heal the World. Live erleben kann man das Duo am Freitag nächster Woche am 25. September ab 20 Uhr in der Klinikumskirche Stralsund. Die Gruppe Anahe La Banda aus Havanna zeigt uns jetzt, wie man aus einem Swing-Oldie einen Salsa-Titel machen kann.

Auf N.A. La Banda aus Kuba mit All of Me folgten die südafrikanischen Sibikwa Players mit King Kong, einem Song aus dem gleichnamigen Musical, das die tragische Lebensgeschichte des Boxers Ezekiel Dlamini alias King Kong erzählt. Die weibliche Hauptrolle in der ersten Inszenierung von 1959 spielte übrigens Miriam Makeba. In die Schlussrunde gehen wir heute mit meinem Freund Alex Rossi aus Brasilien. Alex ist ein Meister der chromatischen Mundharmonika, wie wir gleich hören werden. Ich bin Wolfgang König und verabschiede mich. Tschüss, bis nächste Woche.

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1: Mit Kian Kalinowski. Tanken in Brandenburg ist bundesweit besonders teuer. Laut dem Vergleichsportal Tankerkönig kostet 1 Liter Diesel am Nachmittag 2,57 Euro. Bei Superbenzin E10 liegt Brandenburg mit 2,43 Euro sogar an der Spitze der teuersten Regionen in Deutschland. Besonders betroffen sind laut Wirtschaftsministerin Martina Klemmet die Pendler, die täglich eine weite Strecke zur Arbeit fahren. Die Pflegekräfte der Berliner Charité streiken heute und morgen erneut. Die Gewerkschaft Verdi rechnet mit 700 bis 900 Streikenden. Betroffen sind die Standorte in Wedding, Mitte und Steglitz. Für Patientinnen und Patienten bedeutet das laut Charité, dass planbare Behandlungen abgesagt werden. Auch die OP-Kapazitäten seien eingeschränkt. Die Pflegekräfte fordern, dass ein Tarifvertrag zur Entlastung weitergeführt wird. Er regelt unter anderem die Personalausstattung und das Gehalt. Die Charité hat den Vertrag zum Ende August gekündigt. Die Verhandlungen über eine Fortsetzung waren bisher erfolglos. Wer sein Herz kostenlos untersuchen lassen möchte, kann das morgen am Berliner Hauptbahnhof tun. Zwischen 10 und 16 Uhr stehen am Washingtonplatz Ärztinnen und Ärzte bereit. Sie hören das Herz mit einem Stethoskop ab und beraten anschließend über mögliche Auffälligkeiten. Die Aktion soll auf Herzklappenerkrankungen aufmerksam machen. Diese entwickeln sich oft schleichend und können beispielsweise durch Luftnot, Schwindel oder schnelle Erschöpfung auffallen.
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1: In Berlin und Brandenburg bleibt es heute mild, aber grau. Die Temperaturen erreichen 19 bis 21 Grad. In der Nacht kühlt es auf 9 bis 13 Grad ab. Morgen gibt es örtliche Schauer, die im Laufe des Tages nachlassen. Die Temperaturen liegen bei 20 Grad. Heute könnt ihr also eure Übergangsjacke einpacken.
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1: Mit Kian Kalinowski. Tanken in Brandenburg ist bundesweit besonders teuer. Laut dem Vergleichsportal Tankerkönig kostet ein Liter Diesel am Nachmittag 2,57 Euro. Bei Superbenzin E10 liegt Brandenburg mit 2,43 Euro sogar an der Spitze der teuersten Regionen in Deutschland. Besonders betroffen sind laut Wirtschaftsministerin Martina Klemmet die Pendler, die täglich eine weite Strecke zur Arbeit fahren. Die Pflegekräfte der Berliner Charité streiken heute und morgen erneut. Die Gewerkschaft Verdi rechnet mit 700 bis 900 Streikenden. Betroffen sind die Standorte in Wedding, Mitte und Steglitz. Für Patientinnen und Patienten bedeutet das laut Charité, dass planbare Behandlungen abgesagt werden. Auch die OP-Kapazitäten seien eingeschränkt. Die Pflegekräfte fordern, dass ein Tarifvertrag zur Entlastung weitergeführt wird. Er regelt unter anderem die Personalausstattung und das Gehalt. Die Charité hat den Vertrag zum Ende August gekündigt. Die Verhandlungen über eine Fortsetzung waren bisher erfolglos. Wer sein Herz kostenlos untersuchen lassen möchte, kann das morgen am Berliner Hauptbahnhof tun. Zwischen 10 und 16 Uhr stehen am Washingtonplatz Ärztinnen und Ärzte bereit. Sie hören das Herz mit einem Stethoskop ab und beraten anschließend über mögliche Auffälligkeiten. Die Aktion soll auf Herzklappenerkrankungen aufmerksam machen. Diese entwickeln sich oft schleichend und können beispielsweise durch Luftnot, Schwindel oder schnelle Erschöpfung auffallen.
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1: In Berlin und Brandenburg bleibt es heute mild, aber grau. Die Temperaturen erreichen 19 bis 21 Grad. In der Nacht kühlt es auf 9 bis 13 Grad ab. Morgen gibt es örtliche Schauer, die im Laufe des Tages nachlassen. Die Temperaturen liegen bei 20 Grad. Heute könnt ihr also eure Übergangsjacke einpacken.
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0: Donnerstagnachmittag hier bei Alex Berlin. Das heißt, hier ist ab 4 wieder Rockville O'Clock und ihr hört Rockville Radio. Heute mit Beat Bärbel und Nils on Wheels. Hat leider keine Zeit, ist unpässlich. Aber das macht gar nichts, denn wir haben hier einen charmanten Mann von der Auswechselbank zum zweiten Mal dabei. Herzlich willkommen, Hermann Herzsprung. Ja, lacht da. Ja. Ich habe mir den Namen nicht ausgedacht.
1: Ich lachte ihn.
0: Das wurde mir so von der Redaktion hier so vorgelegt, dieser Name.
1: Nee, ich lachte nicht wegen Namen. Also vielen Dank für diese herzliche Anmoderation. Aufgrund dessen habe ich mich gefreut.
0: Ja, Herr
1: vielen
0: Herz, Dank. Guck mal, Herr Herzsprung, das kann ja nur herzlich werden. Und ging schon gut los, aber das war hier mehr so Twisting Krawall, wa?
1: Das war, ja, Twisting Krawall. Weil Rampage haben wir gehört worden. The Statesman erschien 1961 auf so, glaube ich, Bradley, so ein kleines Label. Aber ja, Instrumente hat pfefferte rein jetzt gerade.
0: Das pfefferte rein. Das heißt, geht da in die Reise oder war das jetzt nur so ein kleiner Appetithappen?
1: Ich würde sagen, dabei bleibt's. Ich habe als nächstes rausgesucht The Sorcerers, Shawela Ruta. Das ist recht bekannt. Er erschien, glaube ich, 1959 auf Falco Records. Willst du Go geben und aufs Knöpfchen drücken?
0: Ich würde sagen, ich gehe aufs Töpfchen, du drückst aufs Knöpfchen. Okay, und viel Spaß die nächste Stunde bei Rock.

0: Rockwell Radio bei Alex Berlin und heute für euch an den Plattenspielern Hermann Herzsprung mit wilden Rockern.
1: Wilder Rocker auf jeden Fall. Also soeben gehört Ole Miss Downbeat, Geraldine heißt der Song, unschwer zu erkennen und erschien auf Ardent. Ich glaube, das Label war aus Memphis, glaubt man nicht, ne?
0: Also, ich glaube hier eh nichts mehr.
1: Ich glaube nichts mehr.
0: Nach all den Jahren. Lügenpresse.
1: Unglaublich. Na, das setzt mir einen guten Gegenpol gerade hier. Jetzt bin ich kurz aus dem Konzept gekommen. Guten Gegenpol. Nächster Titel ist von Count Track The Trap.

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0: We're gonna dance hier in Rockville. Denn ihr hört Rockville Radio und Hermann Herzsprung zeichnet sich verantwortlich für diese hervorragende Musik.
1: Vielen Dank. Soeben gehört haben wir We're Gonna Dance auf Cedric Records, erschien das glaube ich 1964, mit dieser wunderbaren Maultrommel.
0: Biam, biam, biam, biam, biam. Na, ich war jetzt eher so textlich, ich weiß nicht, ob du wusstest, aber ich sammle ja so Tanzlieder. Mhm. Und The Trance ist natürlich ein super Tanz, den kannte ich noch ja nicht.
1: Dass wir davor gehört hatten, Count-Track. Ja, auf jeden Fall. Hast du schon mal ausprobiert, The Trance? Eigentlich ich jedes Mal, wenn ich irgendwo betrunken bin und versuche zu tanzen.
0: Ja, super Tanz. Das ist der Zombie-Walk. Und hier, We're Gonna Dance ist ja dann, ich bezeichne das als Tanzlieder 2.0, weil sich das ja schon so auf die Tänze bezieht. We do the mashed potato, we do the monkey, we do this, yeah? We're gonna dance. Finde ich immer klasse, weil die einen singen immer über den Tanz, den sie da gerade spielen. Und dann gibt es diese anderen, die so, ja, vergiss doch den Alligator. Ja. Hier kommt der Crazy Bunny oder keine Ahnung.
1: Ja, ich weiß, was du weißt, auf jeden Fall.
0: Ist auf jeden Fall super.
1: They do a brand new dance.
0: Yeah, there's a new dance in town und ja. Okay. Sehr schön, The Trance, Alter.
1: Okay, da bin ich gespannt, was du vom nächsten Tanz hältst. The Voodoo Mash von Shalimar. Shalimar and his friends auf Delphi Records haben sie den veröffentlicht. Wir hören Part 1, weil sonst müsst ihr mein Single umdrehen. Ja.
0: Woo woo, ist alles machbar.

0: The Noble Tones auf CNM hier bei Rockwell Radio auf Alex Berlin. Chalypso, Baby.
1: Das hast du schön gesagt.
0: Vielen Dank. Ja, und da dem anschließend will ich einen Klassiker, so einen Mad Mike-Klassiker. The Rhythmatics und Baum.

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1: Ja, also nochmal vielen Dank für die Einladung.
0: Na, du doch immer.
1: Macht sehr, sehr, sehr viel Spaß bis jetzt.
0: Du schleimst dich doch hier ein mit deinen Tanzliedern.
1: Er schleimte sich mit Tanzliedern ein.
0: Ja. Das Tanzparkett meines Herzens hat er erobert.
1: Weißt du jetzt tanzbar? Wir hatten gerade Tony Shepard. Zack, da geht es um den Hund, der den Postboten verfolgt. Weiß nicht, ob das jetzt eine Art von Tanz ist. So.
0: Ist richtig.
1: Ich habe immer gedacht, das ist so eine Art Undanceable.
0: Ja, ist so auch ein Tanz.
1: Ja, wenn man das so, ne?
0: Ja, ich war noch bei hier den anderen, ne? Chalypso und so.
1: Ach so, genau, da waren wir.
0: Boom.
1: Wir hatten vorher The Rhythm Addicts auf Frantic Records erschienen und danach Harvey and Doc mit dem wunderbaren Instrumental. Uncle Kev ist die Rückseite von Oh Baber, das ist so eine krasse, naja, ich weiß fast Early Punk Nummer. Ich stehe irgendwie auf die Flip. Weil die irgendwie durch diese Schweineorgelfläche, die macht so, ich kann mich da nie tot dran hören, Uncle Kev von Howie and Doc and the Twellers.
0: No. Sehr schön.
1: Gut, und dem schließe ich hier bei Rockwell Radio auf Alex Berlin als nächstes auf Ford Records erschien die Version, die LKC-Version von Ramrod.
0: Ja.

0: Zweite Hälfte Rockville Radio heute für euch am Mikrofon und Plattenspielern. The one and only Hermann Herzsprung.
1: Dankeschön. Ja, vielen Dank. Wir haben gerade gehört, oder wir hatten zuerst Snarky Poo auf Infinity erschienen, von The Ringedings erschienen, dann später nochmal auf Mercury und dann waren sie unter dem Namen Titel Del Mar oder dem Namen Del Mars den gleichen Titel nochmal rausgebracht auf Mercury Records und jetzt im Anschluss auf Berger erschienen The Shandals Gorilla und das hatten wir gerade. Gibt es zig Versionen? Du hast?
0: Ich habe eher so modernere. Staggers haben das mal gemacht.
1: Ja. Auf
0: Scrooge.
1: Da haben wir uns mal drüber unterhalten. Es gibt auch noch die EDLs. So. Alles geile Versionen.
0: Ja, wer hat es zuerst gemacht? Aber noch viel interessanter. Mhm. Was zum Teufel ist denn bitte Snacky Poo? Worauf bezieht sich dieser Text?
1: Du hast mir damit gedroht, mir diese Frage im Radio zu stellen. Ich weiß es nicht.
0: Yummy, yummy, yummy, sag ich nur. Ja. Okay, Snacky Poo vom Go Gorilla. Das kann ja noch heiter werden.
1: Alter. Ja, der nächste Titel kommt von The Royal Jesters auf Chucks erschienen. What you gonna do about it? Or do about me? Wunderschöner Duo-Up.

0: Ihr hört Rockwell Radio bei Alex Berlin. Ich bin Gast Hermann Herzsprung bei Beat Bärbel.
1: Oh ja, und Beat Bärbel freut sich. Wir hatten vorhin schon das Thema Tanzlieder. Jetzt sind wir ja angekommen bei tierische Tunes, weil wir hatten schon Go Gorilla.
0: Ja.
1: Und jetzt gerade hier die Hühner oder was?
0: Die Hühner, sagst du übersetzt des Spanischen mächtig?
1: Las Gallinas, na klar.
0: Okay, cool.
1: Das hört man doch aber auch. Das ist doch hier

0: Feldaufnahmen aus dem Hühnerstall, das war ja wohl eindeutig.
1: Okay, Los Niños aus Mexiko auf RCA Records erschienen und ja, ich also eine Surfnummer, oder?
0: Ist das Surf?
1: Ja, mit so einem treibenden E-Bass. Ich würde es auch als Surf sehen, ja, stark.
0: Ja, Exotica Instrumentals. Früher sagte man Titty Shaker, darf man ja nicht mehr sagen. Deswegen sagt man es nicht mehr.
1: Genau, und deswegen ist der nächste Titel Roadhog von Johnny Zorro erschienen auf Warner Records. So ein cheesy Surf-Song.

0: Rockwell Radio mit Hermann Herzsprung und was soll ich sagen? Baby, I like it.
1: Ja, das war nicht The Heslons, sondern The Benlons.
0: The Heslons.
1: The Benlons, so hießen sie tatsächlich. Er erschien 1962.
0: Schönen Gruß an Heslon an dieser Stelle.
1: Okay,
0: The Heslons.
1: The Benlons. Ja, wäre vielleicht ein Bandname. Vor allem im Duop.
0: Ne? Und dann singen die nur so über schöne Sachen und Liebe, The Heslons.
1: Du magst es kontrovers.
0: Hm? Was? Nein.
1: Erschien 1962 auf Fidelity Records, ist so ein wunderbares Beispiel für so Texas Doo-Wop, wunderbar rau. Ja, und wunderbar rau soll es auch weitergehen mit einem Titel, einem Rockabilly-Instrumental. Bob Taylor, Thunder, erschien auf Yucca Records.
0: Oh, Hermann Herzsprung, will's wissen.

0: Ihr hört Rock'n Radio, aber nicht mehr lange, denn wie alle schönen Sachen ist doch dieses flotte Stündchen gleich vorbei. Und es ging sehr schnell dank Hermann Herzsprung.
1: Ja, danke.
0: Der gerade noch ein Tanzlied um die Ohren gehauen hat.
1: Genau, also ich wollte jetzt ganz sagen, nur für dich und ich widme es dir.
0: Schleimer.
1: Ja. Du kriegst dann eben nicht.
0: Ja, du kriegst eh deine Eins ins Muttiheft mit Bienchen. Ist alt, gut, Hausaufgaben gemacht. Das war der Hopscotch. Aber du tanzt mir gleich noch den Hopscotch. Ich will sehen, wie das geht.
1: Ich tanze heute noch The Trance.
0: The Trance für mich. Ja. Okay. Rockwell Radio gibt es jede Woche donnerstags bei Alex Berlin, 16 bis 17 Uhr. Und nachzuhören im Internet. 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So viel zum offiziellen Teil. Herr Herzsprung.
1: Ja.
0: Schön, dass du mal wieder da warst in Rockwell. Eine große Freude.
1: Ohne dass mir jetzt hier Schleim unterstellt wird. Nee. Vielen Dank. Es hat mir sehr, sehr viel Spaß bereitet, in dieser tollen Radiosendung zu sein.
0: Hier. Du wolltest noch deine Mutti grüßen?
1: Mutti, ich bin im Radio.
0: Und dann, ja.
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3: Mit Kian Kalinowski. Tanken in Brandenburg ist bundesweit besonders teuer. Laut dem Vergleichsportal Tankerkönig kostet ein Liter Diesel am Nachmittag 2,57 Euro. Bei Superbenzin E10 liegt Brandenburg mit 2,43 Euro sogar an der Spitze der teuersten Regionen in Deutschland. Besonders betroffen sind laut Wirtschaftsministerin Martina Klemmet die Pendler, die täglich eine weite Strecke zur Arbeit fahren. Die Pflegekräfte der Berliner Charité streiken heute und morgen erneut. Die Gewerkschaft Verdi rechnet mit 700 bis 900 Streikenden. Betroffen sind die Standorte in Wedding, Mitte und Steglitz. Für Patientinnen und Patienten bedeutet das laut Charité, dass planbare Behandlungen abgesagt werden. Auch die OP-Kapazitäten seien eingeschränkt. Die Pflegekräfte fordern, dass ein Tarifvertrag zur Entlastung weitergeführt wird. Er regelt unter anderem die Personalausstattung und das Gehalt. Die Charité hat den Vertrag zum Ende August gekündigt. Die Verhandlungen über eine Fortsetzung waren bisher erfolglos. Wer sein Herz kostenlos untersuchen lassen möchte, kann das morgen am Berliner Hauptbahnhof tun. Zwischen 10 und 16 Uhr stehen am Washingtonplatz Ärztinnen und Ärzte bereit. Sie hören das Herz mit einem Stethoskop ab und beraten anschließend über mögliche Auffälligkeiten. Die Aktion soll auf Herzklappenerkrankungen aufmerksam machen. Diese entwickeln sich oft schleichend und können beispielsweise durch Luftnot, Schwindel oder schnelle Erschöpfung auffallen.
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3: In Berlin und Brandenburg bleibt es heute mild, aber grau. Die Temperaturen erreichen 19 bis 21 Grad. In der Nacht kühlt es auf 9 bis 13 Grad ab. Morgen gibt es örtliche Schauer, die im Laufe des Tages nachlassen. Die Temperaturen liegen bei 20 Grad. Heute könnt ihr also eure Übergangsjacke einpacken.
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10: Erinnerung, Vergangenheit und Vergessen. Das sind alles drei Sachen, die in Deutschland wichtig sind, wenn es darum geht, was unsere Verantwortung ist. Jedes Jahr gedenken wir hier in Deutschland am 27. Januar den Opfern des Nationalsozialismus. Grund dafür ist die Befreiung der Überlebenden des Konzentrationslagers Auschwitz-Birkenau durch SoldatInnen der Roten Armee am 27. Januar 1945. Ja, herzlich willkommen hier bei CouchFM auf der 91.0 Alex Berlin. Ich bin Athena und ich habe mich fürs heutige Gästezimmer mit der Erinnerungskultur in Deutschland beschäftigt. Dafür habe ich ein Gespräch mit der Zeitzeugin Eva Weil über Zoom geführt. Eva Weil wurde 1935 als Tochter einer jüdischen Familie im niederländischen Arnheim geboren. Ihre Familie kommt aus Deutschland und emigrierte in die Niederlande. Als Eva 7 Jahre alt war, wurde sie mit ihren Eltern im Januar 1942 in das Konzentrationslager Westerbork deportiert. Damals ahnten sie noch nicht, dass sie dort nur knapp dem Tod entkommen. Obwohl mehr als 90 Eisenbahntransporte mit Jüdinnen und Juden sowie Sinti und Roma von Westerbork aus nach Theresienstadt, Bergen-Belsen und in die Vernichtungslager Auschwitz-Birkenau und Sobibor gingen, überlebten Eva Weil und ihre Eltern und werden am 12. April 1945 befreit. Nach dem Krieg studiert Eva Weil in Amerika und in der Schweiz, gründete eine Familie und reist viel. Heute lebt sie in Amsterdam und feiert jedes Jahr mit ihrer Familie am 12. April den Tag der Befreiung. Seit fast 15 Jahren reist die Niederländerin jetzt schon regelmäßig an Schulen und erzählt von ihrer Kindheit, ihrer Zeit im Durchgangslager Westerbork und der Nachkriegszeit. Zuerst nur in den Niederlanden, dann aber auch in Deutschland. Und jetzt überwiegend in Deutschland und seit der Pandemie auch überwiegend vorm Laptop. Wie die Pandemie ihre Arbeit verändert hat und warum Erinnerungskultur in Deutschland so wichtig ist, hat sie mir in einem Zoom-Interview erzählt. Seit fast 15 Jahren fahren sie regelmäßig an Schulen und erzählen dort von ihrer Kindheit, ihrer Zeit im Durchgangslager Westerbork und der Nachkriegszeit. Zuerst in den Niederlanden und dann auch in Deutschland irgendwann. Was hat sich denn in all den Jahren für Sie verändert in Ihrer Arbeit auch mit Jugendlichen?
5: Also ich muss nur sagen, also ich spreche fast nur für deutsche Schulen und so Institute, die dann weiterleiten an Schulen. Ich spreche fast nicht mehr in den Niederlanden, weil ich so bewundere, was man in Deutschland tut. So viel gegen das Vergessen, das finde ich, wird immer mehr. Immer mehr merke ich, dass Schulen und Organisationen, ich bin ja Niederländerin, ne? Ab und zu ist es nicht so einfach, um mich auf Deutsch richtig auszudrücken, dass es hat sich in der Hinsicht verändert, dass viel mehr getan wird, dass viel mehr Ausstellungen sind über Überlebende, dass viel mehr Überlebende, die es noch gibt, dass die ihre Sachen, ihre Geschichte erzählen können. Ich finde gerade, das ist eine große Änderung. Ich habe angefangen in 2008 und im Anfang war es sehr wenig. Man hat immer ein bisschen noch zurückgehalten. Und ich finde, die letzten paar Jahre auch einfach weiter mit der Pandemie, dass man sehr, sehr viel dran tut. Bücher erscheinen. Es ist unglaublich, was da geschieht. Ich bin da sehr zufrieden, muss ich sagen.
10: Und Sie haben ja jetzt auch dadurch, dass Sie seit sehr, sehr langer Zeit an die Schulen gehen, auch ganz viele verschiedene Generationen schon miterlebt. Also natürlich so aus den letzten 15 Jahren. Würden Sie denn sagen, dass es da einen Unterschied gibt zwischen den Generationen? Also fühlen Sie da irgendwie, dass sich da was verändert hat oder irgendwas?
5: Wieso soll ich einen Unterschied sehen? Ich meine, junge Leute von 15 sind immer junge Leute von 15.
10: Ja, also das heißt, dass für Sie sich zwischen den Jugendlichen von vor 15 Jahren oder von vor 10 Jahren sich nichts verändert hat, wenn es darum geht, die eigene Vergangenheit aufzuarbeiten?
5: Da hat sich doch, es hat sich in der Hinsicht verändert, dass selber Jugendliche Kontakt mit mir aufnehmen. Das war vor 15 Jahren oder 10 Jahren nicht, dass Jugendliche selber, weil die ein Stück, etwas schreiben müssen über mich, das ist vor 15 Jahren war das nicht. Und das ist in den letzten 7, 8 Jahren viel stärker geworden, dass Jugendliche mich kontaktieren, weil die für die Schule eine Arbeit machen über den Holocaust und mich dann interviewen wollen. Also das ist eine neue Entwicklung geworden. Das hat es früher nicht gegeben. Also man ist in der Hinsicht, ist man freier geworden, um sich zu trauen, mit einer Holocaust-Überlebenden zu sprechen.
10: Und das heißt, Sie fühlen also eine positive Veränderung, wenn es auch darum geht, dass Jugendliche mehr Interesse an dem Teil ihrer oder der deutschen Vergangenheit haben und quasi irgendwie auch aufgeklärter sind?
5: Ja, ich finde es absolut eine positive Entwicklung. Absolut, mit allem Negativen, was es überall gibt. Nicht nur in Deutschland, überall gibt es Hooligans, gibt es Kontroversen und das ist überall. Das ist vielleicht in Deutschland etwas stärker, aber mit der Pandemie auch, dass die Jugendlichen da Judensterne getragen haben und gesagt, ja, wir sind wie die Juden. Aber das hat es auch bei uns gegeben. Hat es bei uns auch gegeben. Also das ist überall. Aber es ist wirklich, ich finde, dass es das Interesse von den Jugendlichen selber, dass das sehr stark ist. Ja, besonders in Deutschland. In den Niederlanden, man muss natürlich den Unterschied gut wissen. Die Niederlande waren Opfer. Deutschland war Täter. Und irgendwie, obwohl kein Mensch ist natürlich noch verantwortlich für die Vergangenheit. Man muss nur wissen, was war, damit man an eine gute Zukunft bauen kann. Aber in Deutschland spürt man doch das Gepäck, die Bagage. Von was hat mein Urgroßvater gemacht? So ist es. Fast in jeder Familie fast ist eine Geschichte. Und das ist natürlich in den Niederlanden ganz anders. Da wird in den Grundschulen unterrichtet und dann nicht mehr so viel später. Und in Deutschland ist es gerade in den Gymnasien, in den späteren Schulen, dass man darüber spricht. Und es ist ein Riesenunterschied zwischen Deutschland und den anderen Ländern. Und in Deutschland ist man ja auch verpflichtet, von der Regierung aus, dass jede Schule Zeit nimmt, um den Holocaust zu besprechen. Das gibt es bei uns nicht. Da ist in der Grundschule, bei uns sind die Grundschulen 6 Jahre, und da ist in den letzten 2 Jahren, die 5. und 6. Klasse, wird es besprochen. Und dann hängt es davon ab, ob die Schulen Projekttage machen. Mhm. Aber es ist in Deutschland wirklich sehr, das tut man sehr, sehr viel.
10: Das heißt also, Sie würden sagen, dass die Niederlande von Deutschland irgendwie lernen kann, wenn es um den Umgang mit der Vergangenheit geht. Würden Sie sagen, dass das andersrum auch gilt? Also gibt es irgendwas, was die Niederlande macht, was Deutschland sich quasi noch abgucken kann oder abgucken sollte?
5: Das ist ganz anders. Das ist ganz anders. Das kann man nicht vergleichen. Mhm. Die Niederlande behandeln also die Besatzung, den Krieg, und was den Leuten angetan wurde. Und dann wird auch sehr viel behandelt, die viele Kollaborateure, die es bei uns gegeben hat in den Niederlanden. Also niederländische Nichtjuden, die mit dem Feind zusammengearbeitet haben. Das war ein Riesenthema. Und das wird viel besprochen. Man kann es nicht vergleichen. Ich meine, Deutschland waren die Täter und die haben uns unterdrückt. Und darüber wird gesprochen. Und wenn ich für Schulen spreche in den Niederlanden, dann ist es ein ganz anderer Vortrag. Dann erzähle ich ein bisschen von meiner Familie und ich erzähle von Westerbork, was alles geschah. Aber ich erzähle keine deutsche Geschichte. Die wissen von Hitler, fertig. Und dann ist natürlich, wie bei jedem Vortrag, dass ich natürlich meine Mission erzähle und sage, ja, was ich will, ist, dass ihr gut nachdenkt, dass ihr Menschen nicht verurteilt, dass gegen Diskrimination in jeder Art. Das ist das Gleiche an beiden Schulen. Aber sonst ist es auch, dass ich den Deutschen sagen will, ihr seid nicht verantwortlich für die deutsche Vergangenheit. Das erzähle ich jedes Mal deutlich. Aber ich erzähle auch, man kann nicht drum weg. Es ist so, dass Deutschland der Täter war. Und das ist furchtbar Sachen gegeben hat. Und ich bewundere, wie viel da im deutschen Fernsehen gezeigt wird, auf Arte, im Deutschland, ZDF, jetzt im Januar, vergangenen Januar, über die Wannsee-Konferenz und über die ganz normalen Männer, was die alles getan haben. Ich erkläre auch mehr in Deutschland, woher der Judenhass kommt. Das ist auch natürlich ein Thema. In den Niederlanden hat ja der Judenhass ist auch da, Antisemitismus. Aber man kann es nicht vergleichen, was sich in Deutschland abspielt, in den Schulen als Information, kann man nicht vergleichen.
10: Sie haben ja gerade schon gesagt, dass, ja, oder Sie sagen es auch immer wieder zu SchülerInnen, dass sie nicht schuld sind oder verantwortlich dafür sind, was in der Vergangenheit passiert ist, aber dass sie dafür sorgen müssen, dass es sich nicht nochmal wiederholt. Und wie würden Sie sagen, äußert sich diese Verantwortung? Wie konkret sieht diese Verantwortung aus? Was können junge Menschen machen, damit sich die deutsche Vergangenheit in Zukunft nicht nochmal wiederholt?
5: Es ist natürlich wichtig, dass sie sich erinnern, was ich gesagt habe, wenn die erwachsen sind. Denn wenn die Jugendliche sind, dann nehmen die Leute die nicht sehr aus seriös. Wenn die dann sich einsetzen würden mit 15, 16, 17 Jahren für den Frieden, man kann was machen. Aber ich weiß nicht, man muss irgendwann muss man wählen. Gibt es die Wahlen, muss man wählen, welchen Politiker möchte ich. Und dann hoffe ich, dass man denkt, für was steht der Politiker? Ist das einer, der Frieden will? Ist es einer, der die Vergangenheit nicht wegdrücken will? Ist es, dass man nachdenkt, wie werde ich meinen Pfad machen? Wo will ich hin? Das hoffe ich, dass man später dran denkt. Es ist wichtig, dass man diejenigen, wenn die 15, 16, 17 sind, wenn die zusammenkommen und zum Kaffeeklatsch, ich denke jetzt nicht an einer Discoabend, aber wenn die zusammenkommen zum Kaffeeklatsch, dass die vielleicht auch mal sagen, habt ihr eigentlich auch schon eine Holocaust-Überlebende auf der Schule gehört? Das ist doch sehr interessant. Und dass man da versucht, mit den Freunden drüber zu reden und denen etwas mitzugeben. Das hoffe ich, auch zu Hause drüber redet, an erster Stelle, denn die Eltern, die trauen sich oft nicht und die Großeltern schon überhaupt nicht, dass man zu Hause drüber redet und dass es dann wie ein Schneeball immer größer wird und weitergeht. Ich weiß, dass es teilweise eine Utopie ist, aber ich hoffe, wenn ich keine Hoffnung mehr habe, höre ich auf mit dieser Arbeit. Aber ich hoffe immer, dass es einige Jugendliche gibt, die es nicht vergessen.
10: Und das ist dann auch quasi so der Punkt, warum es Ihnen so wichtig ist, mit den Jugendlichen zu sprechen und an die Schulen zu gehen. Und Sie hatten auch mal in einem Interview gesagt, dass Sie das als Ihre Lebensaufgabe verstehen, an die Schulen zu gehen mit den Geschichten und diese Geschichten weiterzutragen, richtig?
5: Ah, ganz und gar, ganz und gar. Denn ich bin 87, ich mache das jetzt seit 2008, das sind also 14, 15 Jahre. Was soll ich sonst machen? Ich wollte was anfangen, als ich so, wie alt war ich, 74, wollte ich was machen, was nützlich ist. Und durch einen Zufall hat das ehemalige Lager, wo ich war, mir wieder einen Brief geschrieben, wir suchen wieder Sprecher. Da dachte ich, das ist es. Und als ich anfing, dann wurde mir deutlich, dass ich viel erreichen kann, weil ich sehr gut sprechen kann. Das ist natürlich auch, wenn ich meine Geschichte erzähle ohne etwas, da schlafen die ein. Und ich sorge dafür, dass die nicht einschlafen, dass die bei der Geschichte bleiben. Und es ist einfach ein Geschenk. Es ist für mich ein Geschenk, wenn ich merke, was für Reaktionen ich bekomme, den Feedback von Lehrern, die mir sagen, ob es jetzt 100 Schüler sind, als ich noch live in die Schulen ging, oder ob es über digital ist, dass die eine Stunde ohne sich zu rühren da sitzen und konzentriert zuhören. Also das, da bin ich überzeugt, dass da viel hängen bleibt. Und dann bringt mir das so viel. Ich habe jetzt in Berlin durch ein Institut in Nürnberg, die müssen für Schulen Sprecher bringen und die kennen mich und die bringen mich. Also da war ich auf Grundschule in Berlin oder die jugendlichen Klassen, die so 11, 12 Jahre. Also was ich da als Rückmeldungen bekam, ja, das sind Geschenke. Das sind Geschenke. Und da weiß ich, dass einiges kleben bleibt. Und das ist mir wichtig, dass sie doch denken, wenn die in einer Situation kommen, wo die a priori denken, oh, der ist so schwarz, oh, der kleidet sich so schlecht, dass sie dann denken, nein, ich muss erst die Menschen kennenlernen, bevor ich urteile. Und das ist eine der Sachen, die ich verschiedene Male auch sage, dass man nicht den Menschen verurteilt, ohne den zu kennen. Naja, und so höre ich dann immer wieder, dass die jungen Leute, ich bekomme Briefe, dass die jungen Leute mir schreiben, ich werde versuchen, das zu tun, was sie gesagt haben. Und das sind Geschenke.
10: Sie haben durch Ihre Arbeit an den Schulen auch einen der direkten Nachfahren des ehemaligen KZ-Lagerkommandanten Albert Konrad Gemmecker von Westerbork getroffen und arbeiten seitdem mit der Enkeltochter von dem Kommandanten Gemmecker zusammen. Sie gingen gemeinsam an Schulen. Sie erzählen die Geschichte, betreiben Aufklärungsarbeit. Wieso ist diese Zusammenarbeit für Sie so wichtig mit der Enkeltochter?
5: Also für mich war es, als ich acht, neun Jahre her, dass ich durch einen Zufall den Urenkel von unserem SS-Obersturmführer, Lagerkommandanten, den Urenkel in unserem Museum traf und eigentlich dann sofort dachte, seine Großmutter ist also eine Tochter von unserem Lagerkommandanten, der ein Kriminell war. 80.000 Tote hat er auf sein Gewissen. Da habe ich gedacht, seine Tochter, die Oma von diesem Jungen, die muss ein furchtbares Leben gehabt haben. Und das stimmt auch. Und ich habe dann Kontakt mit ihr aufnehmen dürfen. Aber sie wollte nicht mit mir auf Schulen. Ich habe sofort gewusst, wenn ich mit dieser Frau, die Tochter, zusammen Vorträge machen kann, das beeindruckt, das bleibt kleben. Das will ich. Ich will, dass Sachen kleben bleiben, dass man Sachen nicht vergisst. Aber sie hat gesagt, niemals würde sie das machen. Wir haben 3 Jahre miteinander sind wir in Kontakt geblieben. Sie lebt in Düsseldorf. Sie lebt jetzt an der Mosel. Und dann hat sie nach 3 Jahren gesagt, dass ihre Tochter vielleicht bereit wäre. Es hat eigentlich auch einen großen Impact, weil sie die Enkelin das auch gut erzählen kann. Aber dass wir beide da stehen, in irgendeiner Art sind wir beide Opfer von diesem Lagerkommandanten. Ich natürlich direkt, auf der anderen Seite wäre die Mutter auch direkt Opfer, weil er hat sie ganz schlecht behandelt, die Familie. Und die haben sehr gelitten darunter, nach dem Krieg auch. Aber auch die Enkelin, die auch ohne genau zu wissen, was der Großvater gemacht hat, hat sie gelitten. Und jetzt ist sie im Reinen. Dadurch, dass wir zusammen die Vorträge gegeben haben, sie weiß natürlich, dass sie nicht dafür verantwortlich ist, aber trotzdem, dass ihr Großvater solche furchtbare Sachen auf seinem Gewissen hat, das hat sie furchtbar bedrückt. Und dadurch ist sie jetzt lockerer geworden. Und für die Jugendliche ist das was Tolles. Es ist was Tolles, wenn sie ihre Geschichte erzählt. Und ich meine, es ist. Das bleibt kleben. Und darum geht es mir. Es geht mir darum, dass die Jugendlichen nicht vergessen. Und ich habe im Anfang, als ich anfing zu sprechen, habe ich für alles gesprochen. Der Rotary Club, der Lions Club, die protestantische Kirche, die jüdische Kirche. Und ich habe entdeckt, das ist nicht meine Zielgruppe. Denn die sitzen und haben einen Abend so, Nein, ich will die Jugendlichen. Die sind die Zukunft. Und deswegen spreche ich nur noch für Jugendliche.
10: Und konnten Sie Ihre Zusammenarbeit mit der Enkeltochter während der Pandemie auch weiterführen? Also konnten Sie das auch online machen, sich online dazuschalten und die Geschichten online erzählen?
5: Digital konnten wir sehr viel machen. Ich habe sehr schnell gelernt, wie das digital geht, weil die von meinem Museum Westerbork, von dem ehemaligen Lager, die haben sofort angefangen digital. Und da ich doch einigermaßen immer gut mit Computers war, habe ich da mitgemacht, sehr viel, in den Niederlanden dann. Und da habe ich die Anke Witter gefragt, du, können wir das zusammen machen? Und wir haben uns darauf eingestellt. Wir haben zusammen verschiedene Vorträge gegeben. Aber sie lebte in Neukirchenflüh und war dort Grundschullehrerin auf einer Montessori-Schule. Aber sie ist umgezogen in die Schweiz. Sie hat einen neuen Lebensgefährten. Und sie ist nicht mehr in Schulen tätig, also sie hat kein Frei mehr. Und wir machen noch sehr wenig. Aber wir machen einmal im Monat. Und wir sind sehr befreundet. Und ich war mit einem Schweizer verheiratet. Ich habe einen Sohn in der Schweiz. Und das ist 20 Minuten entfernt von wo die Anke Witter wohnt. Also wir treffen uns jedes Mal, wenn ich in der Schweiz bin. Sowieso. Und wir machen weiter. Wir machen weiter. Ich lass die nicht los.
10: Sie haben ja auch gerade schon erzählt, dass die Pandemie alles digitaler gemacht hat. Es ist bei Ihnen alles digitaler geworden. Sie mussten die Technik komplett neu lernen. Sie mussten lernen, wie man Meetings macht und so weiter. Wie hat die Pandemie denn Ihre Arbeit anders beeinflusst, also verändert? Beziehungsweise wie hat sich die Art und Weise, wie Sie Ihre Geschichte erzählen, verändert?
5: Für mich hat nichts geändert. Für die Schüler hat es geändert. Denn es ist sehr schön. Ich habe im Anfang, als dann digital kam, da war ein Berufskolleg in Kleve, die haben das sofort aufgepackt. Und da sagte mir der Lehrer, ich habe hier drei Schüler. Die haben sie schon eher gehört auf einer anderen Schule in Goch. Und die werden dich jetzt wieder hören, digital. Da habe ich gesagt, das finde ich interessant. Ich will wissen, was für Unterschied es ist. Und da bekam ich hinterher den Feedback und das war so interessant. Die sagten, eigentlich war für uns digital deutlicher. Jetzt haben wir die Fotos, die Bilder viel besser gesehen, als wenn sie da sind. Und dann habe ich kapiert, wenn ich auf der Bühne stehe, und da neben mir, da ist das große Tuch mit meinen Bildern, denn ich habe 35 Bilder, die ich zeige. Dann schaut man ein paar Sekunden auf die Bilder und dann wird man weggezogen, weil ich da stehe. Man kann nicht um mich herum, wenn ich da stehe. Und dann schaut man nur ab und zu auf die Bilder. Und das war mir so deutlich, dass es viel besser ist, wenn ich die Vorträge digital mache. Denn dann sehen die Bilder viel besser. Ich bin klein im Bild und das reicht. Und wenn die Fragenrunde kommt, dann ist es so, wie wir jetzt da sitzen, ist groß. Ja, dann sind die Bilder weg und dann können die mich größer sehen. Der Nachteil für die Jugendliche ist, sie können keine Selfies mit mir machen. Das ist der einzige Nachteil. Aber es bleibt genauso kleben. Meine Stimme, alles ist da. Die sehen mich ganz klein und die Bilder sprechen. Die Bilder sind sehr eindringend, wie Sie wissen, und die sprechen. Und das ist ja, ich bin sehr zufrieden. Und das heißt, dass ich während der Pandemie entschieden habe, ich werde nicht mehr reisen. Denn es ist für mich zu viel. Ich bin 87. Es ist für mich zu viel. Dann bin ich eine Woche zum Beispiel in Kleve. Ich sage immer Kleve, weil mein Vater aus Kleve kam. Eine Woche dort in einem Hotel und fahre nach Kevelaar und fahre nach Goch und so weiter in der Gegend. Und bin todmüde. Ich werde jetzt nicht müde. Ich kann eventuell im Pyjama meinen Vortrag halten, wenn ich nur eine gute Bluse anziehe. Und ich kann so aus dem Bett und so weiter. Es ist für mich viel weniger ermüdend. Ich bin sehr zufrieden mit dieser Lösung.
10: Sie haben gerade auch schon gesagt, dass Sie dann quasi nur Positives aus Ihrer Arbeit während der Pandemie ziehen konnten, also für Ihre Arbeit. Das heißt, theoretisch hat die Pandemie sogar Ihre Arbeit verbessert für die Zukunft.
5: Die Pandemie hat nicht meine Arbeit verbessert, es hat für mich besser geworden. Ja. Das ist das Einzige. Ich hatte genauso viele Feedbacks zuvor, wenn ich da war. Aber zum Schlussende ist es so, dass die Bilder besser sehen und so weiter. Also ist es nur für mich, hat es sich geändert. Für die anderen ist es kaum. Ja, wie gesagt, die haben mir gesagt, die Bilder sehen die jetzt besser. Aber im Großen und Ganzen, meine Geschichte, den Impact dafür, da hat sich wenig geändert. Nein.
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10: 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Ich bin Athena und ich habe mich im heutigen Gästezimmer mit Erinnerungskultur in Deutschland beschäftigt und dafür ein Gespräch mit der Zeitzeugin Eva Weil geführt. Eva Weil ist mit 7 Jahren ins Durchgangslager Westerbork gekommen und hat überlebt. Und seit 15 Jahren fährt sie jetzt regelmäßig an Schulen, an deutsche Schulen und erzählt SchülerInnen von ihrer Geschichte, ihrer Kindheit, ihrer Zeit in Westerbork, um an die Vergangenheit zu erinnern. Wir haben auch gerade schon gehört, warum es so wichtig ist, dass wir nicht vergessen und wie sich ihre Arbeit während der Pandemie verändert hat. Also, dass genauso wie überall sonst auch ihre Arbeit sich ins Online verlagert hat. Die Geschichten wurden per Zoom erzählt. Und sie konnte von zu Hause aus erzählen und es hatte sogar einen Vorteil für Jugendliche, weil sie die Bilder besser sehen konnten, vielleicht sogar besser verstehen konnten, was Frau Weil erzählt hat. Was allerdings weggefallen ist durch die Pandemie, sind Bildungsfahrten zu Gedenkstätten wie nach Auschwitz oder nach Bergen-Belsen, die eigentlich sonst immer stattgefunden haben und auch gut waren, dass sie stattgefunden haben, weil sie einen sehr, sehr großen Einfluss, sehr, sehr prägend, eine sehr, sehr prägende Erfahrung für Jugendliche waren und ein sehr großer Teil auch unserer Erinnerungskultur sind. Und worauf Sie eben auch schon eingegangen sind, Frau Weil, ist, dass durch die Pandemie die sogenannten Querdenker, also Impfverweigerer, Corona-Leugner, irgendwie eine sehr große, schwierige Welle ausgelöst haben und in der Öffentlichkeit aufgetreten sind als Opfer einer Diktatur und sich auch gleichgesetzt haben mit den Opfern der Nationalsozialisten, indem sie in der Öffentlichkeit aufgetreten sind mit ungeimpft Sternen, also wie die Judensterne in der NS-Zeit. Und sich damit irgendwie damit im Vergleich gesetzt haben. Und würden Sie jetzt, Frau Weil, sagen, dass auch mit Blick auf dieses Beispiel, was ich gerade genannt habe, irgendwie eine Art Rückschritt in der Gesellschaft gemacht wurde, wenn es darum geht, wie wichtig es ist, die deutsche Vergangenheit in Erinnerung zu behalten?
5: Na, es ist eine negative. Also es haben also viele Leute protestiert wegen den Maßnahmen während der Pandemie. Und um da etwas stärker zu machen, haben die die Unterdrückung der Juden benutzt. Ich finde selber, man hat sich wahnsinnig darüber aufgeregt. Überall, in den Niederlanden, in Deutschland, die Juden hauptsächlich haben sich... Ich war in der Hinsicht viel milder. Denn ich habe gesagt, die Jugendlichen, die wissen nicht genau, was es war. Die haben da irgendwas gesagt. Für die Unterdrückung sind Juden. Na, das stimmt ja, die Juden sind ja immer unterdrückt worden. Und die haben das, ohne genau zu wissen, wie schwer dieses Thema, wie beladen dieses Thema ist, haben die das benutzt. Und ich habe mich längst nicht so aufgeregt, nachdem ich drüber nachgedacht hatte. Und es ist auch in den Niederlanden ein wunderbares Beispiel. Es war in einem kleinen Fischersdorf, wo eine Gruppe von Jugendlichen auf die Straße gegangen ist in Nazi-Uniformen, so 6, 7 Jugendliche von 17, 19 bis 19 Jahren, in Nazi-Uniformen und da gesagt haben, wir sind und so weiter die Generation und wir unterdrücken und die anderen sind unterdrückt. Und da hat unser Museum Westerbork eine tolle Idee gehabt. Die haben natürlich in dem Dorf mit der Leitung gesprochen und haben gesagt, wir würden gerne diese Jugendlichen aufklären. Und dann haben die eine Holocaust-Überlebende geschickt und die hat die Jugendliche aufgeklärt. Dabei war ein Lehrer von einer Mittelschule, Gesamtschule. Und die Jugendlichen, die waren ganz kaputt. Die haben gesagt, wir haben das nie gewusst. Wir hatten keine Ahnung, wie schlimm es war und so weiter. Und der Lehrer, der hat dann gesagt, wir werden jetzt oft Holocaust-Überlebende, solange es die noch gibt, einladen, um für unsere Jugend zu sprechen. Das ist die einzige Antwort. Und es tut mir so leid, dass all diese, ja, die Juden und die unterdrückt waren, sich so aufgeregt haben, statt denen zu sagen, jetzt kommt, wir werden erklären, was geschah, warum ihr das nicht tun sollt. Das hatte ich sofort das Gefühl. Natürlich haben dann ältere Hooligans, sagt man das auch bei euch, Hooligans, haben sich dazu getan und haben mitgemacht, weil die wollen immer Krawall machen, wo die genau wussten, die 50, 60 sind, da gab es schon, dass die genau wussten. Aber die Jugendlichen, die fanden sich unterdrückt. Naja, und das war für die Synonym Unterdrückung während der Nazis. Also ich habe das etwas anders gesehen und ich glaube, ich sehe es richtig.
10: Das heißt, dass Sie das auch als Aufgabe jüdischer Menschen verstehen, andere Menschen über die Geschichte aufzuklären?
5: Natürlich sehe ich das, wenn möglich, wenn man die Chance bekommt. Natürlich sehe ich das und das wird auch versucht, das wird auch probiert, um überall aufzuklären. Es gelingt nicht immer. Es ist viel noch was. Und das ist natürlich Israel. Das spielt sehr stark mit, dass die auch sagen, ja, und die Palästinenser und so weiter. Das spielt mit, dass die Juden nicht immer die Möglichkeit bekommen, um die anderen aufzuklären. Weil man dann mit Vorwürfen kommt, ihr Juden, was tut ihr jetzt? Aber es ist ein Riesenunterschied zwischen Israel, die Regierung, oder Israel, das schöne Land und die Juden, die dort leben. Die Regierung, leider Gottes, ist das seit 20 Jahren ungefähr, ist da dominiert von sehr gläubigen Juden. Und die sehr, sehr extrem gläubigen Juden vermiesen für die ganze Welt das Image von Israel. Es ist furchtbar und Politik, es wiederholt sich auch, ist Macht und die wollen an die Macht bleiben und die wollen nicht nachgeben und die sagen nicht, ihr Ultra-Orthodoxe, diese Scheiße, was ihr macht. Das ist furchtbar. Ich ärgere mich so über die Regierung, über die Ultra-Orthodoxen. Es ist in jeder Religion, ist das Ultra-Orthodoxe, das Extrem. Ist furchtbar, ist furchtbar. Und das macht das Image von den Juden so schlecht. Denn wenn was geschieht in Israel, dann werden sofort die Juden in Europa angefallen oder in Amerika. Und das darf nicht sein. Und das benötigt auch Aufklärung, dass es ganz verschiedene Sachen sind. Es ist die Regierung, es sind die Ultraorthodoxen. Ich würde die am liebsten auf eine einsame Insel schicken. Wer bin ich? Furchtbar.
10: Es kommt ja auch immer wieder häufiger vor, dass gesagt wird, ja, mittlerweile ist die ganze NS-Zeit so lange her und es sind so viele Jahre vergangen und irgendwann müssen wir auch mal einen Schlussstrich ziehen. Glauben Sie, dass ein Schlussstrich gezogen werden kann? Vor allem, wenn wir jetzt so betrachten, dass immer wieder Antisemitismus aufschwappt, vor allem, wenn es um Israel-Kritik geht, wenn es um Krisen geht, wenn es um Unterdrückung geht. Glauben Sie, dass jemals ein Schlussstrich möglich ist?
5: Nein, also die wollen es, natürlich wollen die irgendwann sagen, es ist jetzt so lange her. Aber da muss man erklären, warum es keinen Schlussstrich geben darf. Weil dieser Weltkrieg so einmalig war. Das Einmalige, was noch nie zuvor geschehen ist, das ist, dass 1,5 bis 2 Jahre gearbeitet wurde, Vorbereitungen für die Endlösung. Das hat es noch nie gegeben. Und dann wurden entschieden, dass man alle Juden so viel wie möglich ermordet. Das wurde entschieden an der Wannsee-Konferenz, 20. Januar. Und da waren die Mordfabriken waren fertig. Man hat ganz lange vorbereitet, um den Mord zu industrialisieren. Das ist ein großes Wort. Der Mord wurde industrialisiert. Und das ist eigentlich, worum es geht. Dass man gut nachdenkt, dass dieser Zweite Weltkrieg so anders war als jeder Weltkrieg zuvor oder seitdem. Und das ist das Wichtige, dass man weiß, dass man nachdenkt, bin ich bereit, um einfach Menschen in die Gaskammer zu schieben oder zu ermorden? Ja, es ist, ich hoffe immer, dass Leute es nicht tun.

0: die eigene Vergangenheit nicht zu vergessen und daran zu arbeiten, dass in Zukunft auch die Vergangenheit immer präsent ist. Und das sieht man oft in den Nachbarländern eben nicht, würde ich sagen. Würden Sie denn sagen, dass andere Länder auch in Europa, und Sie haben ja auch gerade schon über die Niederlande gesprochen, was daraus lernen können, wenn es um die Vergangenheit geht? Also Länder wie Russland, wie die Ukraine oder ganz Europa generell, dass sie auch daran arbeiten müssen, diese Vergangenheit aufzuarbeiten?
1: Natürlich, natürlich soll jeder daran arbeiten. Was passiert, was Russland getan hat, so viel ich mitgekriegt haben. Die haben einfach gesagt, Ukraine, die sind noch voll mit Nazis. Die sind noch voll mit Nazis, die muss man entnazifizieren. Es ist natürlich eine blöde Behauptung, denn es leben gar keine Nazis mehr. Es gibt vielleicht noch drei. Es leben keine Nazis mehr. Was Russland tut, ich kann nicht gut drüber sprechen, denn es tut mir so weh, was da geschieht. Und ich kann, ja, heutzutage kriegt man nicht mehr so viele furchtbare Bilder. Aber im Anfang war es so schlimm, ich konnte mir das nicht ansehen. Aber es war früher so. Putin ist verrückt. Ich meine, ich weiß auch nicht, was sich da abspielt. Es Macht ist genauso schlimm wie Religion. Früher haben die Ukraine kollaboriert mit den Deutschen im Zweiten Weltkrieg. Und das ist bekannt, die waren schlimmer als die Deutschen. Die haben die Juden noch Schlimmeres angetan als die Deutschen. Das ist bekannt. Aber es leben genauso gut, wie ich in Deutschland sage, ihr seid nicht verantwortlich für die Vergangenheit, gilt das Gleiche für Ukraine. Die sind nicht verantwortlich, da ist niemand mehr. Zelensky ist eine andere Geschichte. Zufällig ist er Jude. Er missbraucht das. Denn während seines Regimes, als er ist ja erst 2,5, 3 Jahre da, Israel wird immer beschuldigt von den Vereinigten Nationen, für was auch. Da ist jeden Augenblick, muss da abgestimmt werden für irgendeine Bestrafung. Die Ukraine unter Führung von Zelensky hat von den 13 Mal, dass unter seiner Führung Abstimmung war, 11 Mal gegen Israel abgestimmt. Also mit den anderen gestimmt, gegen Israel. Ja? 2-mal hat er sich enthalten von Stimmung. Nicht einmal hat er Israel unterstützt. Und währenddem, ich weiß, dass ich mich jetzt auf gefährlichem Gebiet begebe, aber es ist bekannt, während jetzt, als der Krieg anfing, hat er Israel gebeten um Hilfe. Bitte hilft, schickt mir. Israel hat es nicht gemacht. Nicht so sehr wegen diesen Sachen, dass er 13 Mal nicht Israel unterstützt hat. Aber Israel ist ja das einzige demokratische Land im Mitten Osten dort und wird von Syrien und überall angefallen. Und Russland hat dafür gesorgt, dass die Länder sich ein bisschen zurückhalten. Und deswegen kann Israel sich nicht ganz gegen Russland kehren. Die helfen Ukraine, ich weiß nicht genau wie, aber die helfen mit bestimmten Mitteln, aber die können nicht viel machen. Das ist Politik. Aber Zelensky, ich meine, ich finde es furchtbar, was da passiert. Ich finde es wahnsinnig schlimm. Aber Zelensky ist kein guter Jude in der Hinsicht. Mhm.
0: Sie haben ja auch gerade schon darüber gesprochen, also zum Thema Bestrafung. Und wenn wir jetzt mal hier in Deutschland gucken, kommt es immer wieder vor, also alle paar Jahre, dass es ja wie so eine Art Medienereignis schon fast ist, dass eine super alte Person, teilweise 99 Jahre, 98 Jahre, mit einer NS-Vergangenheit, also ehemalige KZ-Beauftragte, irgendwelche Kommandanten, irgendwelche Wächter, die da beschäftigt waren, die werden super medienpräsent bestraft. Diese Gerichtsverhandlung wird verfolgt und diese Bestrafung wird

0: verfolgt. Und dann gibt es total viele Stimmen, die sagen, wieso bestrafen noch so alte Menschen? Die sind so alt, wieso sollten sie ihre letzten Jahre noch hinter Gittern verbringen? Und dann gibt es aber auch die Gegenposition. Viele Leute, die sagen, das ist richtig, dass wir die Menschen bestrafen und das sollte man egal welches Alter machen. Wie empfinden Sie das persönlich?
1: Genau
0: Wie
1: das.
0: lange?
1: Ich finde genau das. Wenn man dann das Glück hat, dass man die noch packt, denn die anderen bekommen Schiss, die anderen bekommen Angst, die noch alt sind, die 10, ne, die noch alt sind, 99 Jahre, die denken, oh, um Gottes Willen, jetzt werde ich gepackt, das finde ich schön. Ja. Es verjährt nicht. Es ist ja im Grundgesetz in Deutschland. Ich weiß nicht genau, wie das in den Niederlanden ist. Ich glaube auch, das Kriegsverbrechen vom Zweiten Weltkrieg verjährt nicht. Normalerweise verjährt das nach 20 oder weiß ich, aber es verjährt nicht. Und da muss man Wort halten. Und wenn man dann einen findet, soll man denen die Strafe geben, die sich gehört. Ja. Auch wenn es vielleicht eine symbolische Strafe ist, dass er sein Haus nicht mehr raus darf. Er darf sich nicht mehr frei bewegen, aber er darf zu Hause sterben. Okay, aber nicht mehr frei bewegen. Klar, da bin ich für.
0: Leider ist es ja auch so, dass mit der Zeit, die vergeht, die Zeitzeugen auch immer älter werden und nicht für immer sprechen können und nicht für immer ihre Geschichten erzählen können. Und sie haben ja auch eine Kooperation mit dem Verein Zweizeugen und sagen immer, sobald man ihre Geschichte gehört hat, wird man quasi automatisch zum Zweizeugen. Glauben Sie, dass es eine gute Alternative zu Zeitzeugengesprächen ist für die Zukunft?
1: Es gibt nichts anderes, es gibt nichts Besseres. Wir haben nicht das ewige Leben, auch ich nicht. Wir haben nicht das ewige Leben. Ich kenne eine Überlebende, die ist 98, die spricht erst seit 10 Jahren und die spricht für Schule. Wer auch, ich weiß, dass Salih Perel ist, hat sehr spät angefangen, um über seine Vergangenheit zu sprechen. Natürlich, uns gibt es nicht ewig. Und ich bin jedem, alles, was noch später an uns erinnern wird, Gott sei Dank, gibt es von den meisten Filmen, wo man dann, von mir gibt es verschiedene Filme, wo man die zeigen kann, wo man da doch daran erinnern kann. Eigentlich von allen heutzutage gibt es Filme. Also das ist eins. Und dann gibt es den wunderbaren Verein Zweitzeugen. Es ist ein wunderbares Wortspiel. Ich bin eine Zeitzeugin und das kann man nicht übersetzen in einer anderen Sprache. Und dann ist der Verein Zweitzeugen. Und das ist fantastisch. Was die machen, ist so enorm gut. Ja, da bin ich sehr froh. Aber auch ein Institut und die Bücher, die geschrieben werden. Es sind zwei Lehrerinnen, die machen ein Jugendbuch über mich für Jugendliche ab 8 Jahren. Und das ist fast fertig. Und in Nürnberg ist ein Verein. Und die haben bereits ein Buch über auch die NSU-Verfahren, was da ist, und über die Zeitzeugen. Also alles hilft. Aber wir können keine Wunder, ich meine, wir haben nicht das ewige Leben. Aber alles, was erinnern kann, ja, das hilft. Ja.
0: Und wir haben uns ja auch schon darüber unterhalten, was Deutschland an Aufklärungsarbeit betreibt, wenn es um die Vergangenheit geht und wie sich das in den letzten Jahren verändert hat und vor allem, wie sich das während der Pandemie auch für Sie verändert hat. Glauben Sie, dass Deutschland aus seiner Vergangenheit gelernt hat und quasi einen Mehrwert aus der Vergangenheit ins Heute ziehen kann?
1: Ja, ich denke schon, dass Deutschland gelernt hat. Ich bin überzeugt. Es ist natürlich wohl ein großer Unterschied zwischen Ostdeutschland und Westdeutschland. Ich weiß, dass in Ostdeutschland ist natürlich die Geschichte von der DDR ist natürlich sehr wichtig. Und die meisten Zeitzeugen sind aus der DDR, die dort sprechen. Da kommt man als jüdische Überlebende nicht so schnell dran. Das ist doch eine andere Idee, geformt durch die kommunistische Zeit, ist das was anderes. Aber in dem übrigen Teil von Deutschland, ja, ich weiß es nicht, ich lebe ja nicht dort. Ich weiß, dass es viele, immer mehr Juden gegeben hat, es leben wieder viele Juden, also auch viel mehr Antisemitismus. Ich bin dankbar für die Aufarbeitung, die man macht, sehr dankbar. Und ich hoffe, dass das weitergemacht wird, ohne weiteres. Aber es ist nicht immer, dass man entweder in Deutschland oder in Frankreich oder Niederlande positiv den Juden begegnet. Das bleibt so. Es ist eine alte Geschichte, doch ewig bleibt sie neu. Und wem das just passiert, dem bricht das Herz in zwei. Und mir bricht das Herz oft in zwei, wenn ich sehe, was geschieht. Aber ich selber kann natürlich nichts dagegen tun. Ich will auch nicht mehr das ganze Leid auf die Schulter nehmen. Ja, ich will nicht genau mich mit allem abhalten, was sich da abspielt. Ich werde verrückt. Es ist halt so. Und ich weiß, dass auch viele aufklären. Eine sehr interessante Person lebt in Berlin, den Mansour, ein Palästinenser. Er tut viel für Aufklärung, um den Palästinensern zu sagen, die Juden sind genau wie wir. Ist verrückt, was der Mann tut. Und solche Leute braucht man. Er ist sehr mutig, was er tut, um gerade den Arabern zu erzählen, seine Geschichte, erzogen mit Hass, Judenhass in Palästina. Und dann hat er in Tel Aviv studiert und da hat er entdeckt, dass es genau seine Freunde sein können. Und er hat Freundschaften angeknüpft. Dann ist er emigriert nach Deutschland. Und dann hat er das angefangen. Also das ist wichtig. Solche Leute braucht man. Man muss einfach weitermachen. Ich bin natürlich nicht modern in der Hinsicht, dass ich denke wie jemand, der 25, 30 ist. Ich denke natürlich wie eine alte Frau, die hofft, dass man nicht noch einmal zu so einer Geschichte fähig ist, dass die Menschen nicht fähig sind, dass ein Land wie Russland das wieder tut, aber dass die Menschen nicht fähig sind, um den anderen das anzutun. Menschen, ja. Es ist nicht schön, wenn man darüber nachdenkt.
0: Haben Sie denn irgendwelche Wünsche oder Hoffnungen für die Zukunft, vor allem wenn es halt darum geht, wie man sich in Zukunft erinnern kann?
1: Ja, ich finde, was Deutschland tut, fantastisch, und dass Sie dieses Thema aufgreifen. Ich meine, Sie waren Studentin, als Sie mich gehört haben.
0: Ja.
1: Und Sie haben mich nicht vergessen. Besseres Beispiel kann ich doch nicht hier geben. Sie dachten, die Eva Wey, mein Studium, ich muss was tun. Eva Wey, die habe ich gehört. Die kann was erzählen. Die kann meine Fragen beantworten. Ja, besseres Beispiel, meine liebe Athena, haben wir doch nicht.
0: Ja, ich finde, das ist auch eigentlich ein ganz schönes Fazit. Also, ich finde es auf jeden Fall super spannend, was Sie erzählt haben. Vor allem auch spannend zu hören, dass die Pandemie dann doch was Gutes für Sie hatte, vor allem für Ihre Arbeit hatte. Und dass, obwohl es irgendwie viel, viel mehr antisemitische Anfeindungen immer wieder gibt, sie doch hoffnungsvoll in die Zukunft gucken. Hoffnungsvoll, wenn es um die jüngeren Generationen geht. Und das ist ja irgendwie schön zu hören, dass auch Deutschland ihrer Meinung nach eine sehr gute Arbeit leistet, wenn es darum geht, an die Vergangenheit zu gedenken in der Zukunft. Und das ist ja auch am Ende des Tages der Punkt. Das ist ja das, was wir uns fragen. Wie können wir in Zukunft erinnern? Wie kann das weitergehen? Wie können wir als Individuen daran arbeiten, etwas daran zu ändern, dass wir nicht vergessen und dass die Vergangenheit präsent bleibt. Und ja, dass wir antidiskriminierend auch miteinander leben können und alle Leute willkommen sind. Deswegen super spannend von Ihnen zu hören. Möchten Sie noch etwas anmerken zum Schluss?
1: Ich bin zufrieden mit der Arbeit, die ich bekomme. Ich habe wieder neue Schulen. Es sind Schulen, die abgefallen sind, weil die nicht digital machen. Okay, ich war sehr enttäuscht, aber es ist halt so, ich habe so viel andere und Jugendliche. Ich kann nur sagen, dass ich für mich hoffe, dass ich noch viele Jugendliche erreichen kann. Das hoffe ich, denn ich habe noch voll Lust und Energie und ich habe ein bisschen Angst, wenn die Energie weniger wird. Ich laufe schon schwieriger und so. Ja, davor habe ich ein bisschen Angst, aber irgendwie werde ich das schon schaffen, dass ich noch mindestens 10 Jahre weitermache. Ich bin wunschlos glücklich in der Hinsicht. Das Machbare, finde ich, wird gemacht. Man kann nicht alle Leute erreichen. Unmöglich, denn es hängt ja auch in Schulen von den Lehrern ab. Und nicht alle sind bereit, um da viel Zeit reinzustecken. Und man muss schon so viel Sachen besprechen und tun, dann manchmal wird das auf den Hintergrund geschoben. Ja, man kann nicht wunschlos glücklich sein und man kann auch nicht zu viel, soll man nicht wünschen.
0: Das stimmt wohl. Ja, vielen Dank auf jeden Fall für das Interview. Das hat mir sehr viel Spaß gemacht und es war super, super spannend, mehr über Ihre Arbeit und auch während der Pandemie zu erfahren.
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0: Falls euch das Interview mit Frau Weil, das Gespräch mit Frau Weil gefallen hat, dann könnt ihr euch das auch gern nochmal anhören oder vielleicht habt ihr auch nur einen Teil gehört und wollt es vollständig hören. Das könnt ihr auf unserer Website machen unter www.couchfm.medienwissenschaften-berlin.de oder auf unserer Soundcloud-Seite. Da ist dann auch die ganze Sendung, das ganze Gespräch hochgeladen. Und ansonsten bleibt mir auch nicht mehr viel übrig, außer mich zu verabschieden und euch einen schönen Abend in den Donnerstagabend zu wünschen. Wir hören uns das nächste Mal morgen mit unserem Freitagmagazin.

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1: Mit Kian Kalinowski. Tanken in Brandenburg ist bundesweit besonders teuer. Laut dem Vergleichsportal Tankerkönig kostet 1 Liter Diesel am Nachmittag 2,57 Euro. Bei Superbenzin E10 liegt Brandenburg mit 2,43 Euro sogar an der Spitze der teuersten Regionen in Deutschland. Besonders betroffen sind laut Wirtschaftsministerin Martina Klemmet die Pendler, die täglich eine weite Strecke zur Arbeit fahren. Die Pflegekräfte der Berliner Charité streiken heute und morgen erneut. Die Gewerkschaft Verdi rechnet mit 700 bis 900 Streikenden. Betroffen sind die Standorte in Wedding, Mitte und Steglitz. Für Patientinnen und Patienten bedeutet das laut Charité, dass planbare Behandlungen abgesagt werden. Auch die OP-Kapazitäten seien eingeschränkt. Die Pflegekräfte fordern, dass ein Tarifvertrag zur Entlastung weitergeführt wird. Er regelt unter anderem die Personalausstattung und das Gehalt. Die Charité hat den Vertrag zum Ende August gekündigt. Die Verhandlungen über eine Fortsetzung waren bisher erfolglos. Wer sein Herz kostenlos untersuchen lassen möchte, kann das morgen am Berliner Hauptbahnhof tun. Zwischen 10 und 16 Uhr stehen am Washingtonplatz Ärztinnen und Ärzte bereit. Sie hören das Herz mit einem Stethoskop ab und beraten anschließend über mögliche Auffälligkeiten. Die Aktion soll auf Herzklappenerkrankungen aufmerksam machen. Diese entwickeln sich oft schleichend und können beispielsweise durch Luftnot, Schwindel oder schnelle Erschöpfung auffallen.
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1: In Berlin und Brandenburg bleibt es heute mild, aber grau. Die Temperaturen erreichen 19 bis 21 Grad. In der Nacht kühlt es auf 9 bis 13 Grad ab. Morgen gibt es örtliche Schauer, die im Laufe des Tages nachlassen. Die Temperaturen liegen bei 20 Grad. Heute könnt ihr also eure Übergangsjacke einpacken.
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0: Einen wunderschönen guten Tag, Wismar.
1: Hier knallt es ordentlich. Willkommen bei Farm, die Disco-Show.
0: Schön, dass ihr so zahlreich erschienen seid am Sonntagnachmittag. Nach diesen zwei atemberaubenden Festivaltagen, die wir schon hinter uns haben, trotzdem nochmal hergekommen seid. Wir haben jetzt was ganz Besonderes für euch vor. Wir sind Gregor Buser, gebürtig aus Wismar.
1: Dankeschön. Und natürlich Marius Zoschke, auch gebürtig aus Wismar.
0: Und wir machen eine kleine Disco-Show mit euch. Wir sind aber, ja, es geht mit Tanzen tatsächlich, es wird auch getanzt. Wir sind zwei Radiomoderatoren, wir haben eine Radiosendung und wir fahren mit unserem Disco-Rad, was wir gebaut sind, rum durchs Land an Kulturorte und gucken uns, was da los ist und wollen an den Orten rausfinden, wie feiern die Leute da eigentlich ihren Feierabend, wie verbringen die ihre Freizeit. Und das machen wir heute mit euch hier in Wismar.
1: So. Genau. Und ihr kommt ins Radio. Das heißt, ihr lauft live auf Alex Berlin am Donnerstag 18 Uhr. Ihr kommt alle ganz, ganz groß raus. Also umso lauter ihr seid, umso mehr hört ihr euch nachher im Radio. Es hat nichts mit Film oder Kamera zu tun. Man hört nur eure zarten, lauten Kehlen.
0: Deswegen würde ich das gerne mal testen. Wismar, könnt ihr laut sein?
1: Stark, stark, stark.
0: Also letzte Woche waren wir in Halle, die war noch ein bisschen lauter. Also frage ich euch nochmal, könnt ihr laut sein?
1: Oh ja, das wird man auf jeden Fall im Radio hören. Das heißt, wir kommen jetzt gleich raus. Dann startet die Sendung. Wir nehmen auf. Und umso mehr ihr Feuer reingebt in die ganze Sache, umso mehr und so krasser wird das Ganze. Also danke, dass ihr hier seid.
0: Wenn wir jetzt auf diesen Button klicken, dann starten wir die Aufnahme und ab dann ist es Radio. Also ab dann müsst ihr da sein, ja? Sind wir bereit, Gregor?
1: Wir sind bereit.
0: 3, 2, 1...

0: gekocht. Wir haben den unvergleichlichen, extravaganten, eloquenten Mari Zoschke.
1: Und wer ist noch hier?
0: Und nicht zu vergessen den Hübschling aus dem Duo. Ein Mann mit Charakter und Plattfüßen. Gregor Buse.
2: Danke, Wismar.
0: Die einzigen Radiomoderatoren, die ihr Studio gegen ein Diskorad eingetauscht haben. Die Herren der guten Laune, des gepflegten Halbwissens und der maximalen Eskalation. Macht mal Lärm und gebt alles, was ihr habt. Applaus für Mari und Gregor.
2: Dankeschön, danke, danke, dankeschön.
1: Okay, danke, danke, danke. Ihr seid da. Für die Zuhörerinnen auf Alex Berlin. Wir befinden uns im wunderschönen Wismar. Wir haben hier eine ganze Menge netter, freundlicher Gesichter vor uns. Wir sind im Marienforum, ein für uns besonderer Ort, da wo wir auch schon die ersten kreativen Ideen vor vielen Jahren hatten, als wir von hier kamen. Und wir wollen mit euch zusammen heute Spaß haben und euch kennenlernen. Nicht wahr, Gregor?
2: Oh ja, das heißt, wir gucken, wie feiert Wismar seinen Feierabend. Boah, was ist denn Feierabend überhaupt? Also wenn ich von der Arbeit nach Hause komme, gibt es ja ganz verschiedene Arten. Also ich bin ausgebrannt, ich brauche erstmal einen guten Film, plupp, Bier geht auf und dann sitze ich erstmal da. Weil ich muss mich erstmal erholen von dem Arbeitstag.
1: Ich gehe gern abends unter Leute, ich bin ein sehr geselliger Typ. Wenn ich Feierabend habe, dann gehe ich zum Beispiel hier in Wismar gern ins Kai oder in den Schlauch oder hab. Viel Zeit haben wir auch hier verbracht tatsächlich, an
2: das
1: diesem
2: stimmt.
1: Ort.
2: Hier hat alles begonnen damals. Hier gab es noch früher eine Bank, die haben sie nachher abgebaut, weil sie zu viel getrunken haben hier mal. Und da saßen wir und haben schon unsere wilden Ideen gesponnen.
1: Richtig. Und eine unserer wilden Ideen, die wir damals hatten, ist heute hier zu sein, um mit euch diese Show zu machen. Und deswegen würde ich mal sagen, Gregor, es ist eine Radiosendung, also da geht es auch um Musik. Wollen wir mal den Feierabend reinstarten?
2: Ich glaube, wir starten mal so richtig in Feierabend rein. Und damit die Leute mal gleich wissen, worauf es ankommt, präsentieren wir euch die volle Ekstase.
1: Die volle Ekstase, meine Damen und Herren. Und mit den Händen. Und ein verschmitztes Lächeln. Ja, genau.

0: denn jetzt kommt ein kleines Stück.
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0: Dankeschön, Wismar. Das kommt ins Radio, egal wie es war.
1: Da ich glaube, das war mega. Singen macht Spaß, es geht nicht nur um Singen, aber ich bin gerade im Schlagerfieber. Wir spielen auch, meine Mutti ist heute hier, wir spielen immer Schlager für meine Mutti in der Radiosendung. Und ich glaube, da haben wir noch was vorbereitet. Hat jemand hier Bock, ich schaue dich jetzt mal an, einen kleinen Schlager mit uns zu singen? Dann komm mal her. Ein Applaus für die junge Dame hier in der ersten Reihe. Wie ist dein Name?
2: Nathalie.
1: Und was möchtest du heute für uns singen?
2: Ich singe von Trude her, ich will keine Schokolade.
0: Warte, den muss ich einen Song erstmal suchen. Oh ja, den haben wir da. Wenn du den willst, dann ist es jetzt dein Auftritt.

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0: Ein Applaus für Nathalie, bitte, ja? Okay, das geht ja gut los hier bei euch, jedes Mal. Das geht ja gut los. Wir haben jetzt schon eine Menge Spaß, würde ich sagen. Gregor, hast du Spaß?
1: Oh, ich habe eine Menge Spaß. Ich habe eine Menge Spaß.
0: Aber es geht ja nicht nur um Spaß. Wir haben erzählt, wir sind hier für euch, um ein kleines Experiment zu machen und rauszufinden, wie feiert ihr euren Feierabend. Und das wollen wir auch ernst nehmen, würde ich sagen. Gregor!
1: Ja,
0: Sir? Reiche mir... Nee, warte, ich brauche noch unser Outfit.
1: Ja, Entschuldigung.
0: Kleine Umbaupause.
1: Bitte, Sir?
0: So, das wird jetzt hier ein bisschen ernst zu nehmen, ne? So, Leute, jetzt ist der Forschungsteil anbelangt. Liebe Hörer von Alex Berlin, wir sind in Wismar. Ich sehe viele tolle Menschen vor mir und Gregor, reich mir bitte die Forschungsunterlagen. So, die Feierabendshow-Checkliste. Wir befinden uns in Wismar. Hier sind, Gregor, Personenzahl?
1: Circa 450.
0: 450. Stimmung, wie ist die Stimmung in Wismar? Ausbaufähig.
1: Ausbaufähig.
0: Das ändert sich noch. Humorfähigkeit, Gregor.
1: Ja.
0: Erzähl mal einen Witz.
1: Sitzen zwei Kühe auf einem Apfelbaum und pflücken Kirschen. Okay. Dann kommt ein fliegendes Schwein vorbei. Da sagt die eine Kuh zur anderen, Sachen gibt's.
0: Jawohl, Gregor, das war ein Schenkelklopfer. Danke. Mach mal Lärm für Gregor Buse. Also die Humor
1: ausbaufähig.
0: Ist ausbaufähig. Okay.
1: Ausbaufähig.
0: Bevor wir weitermachen mit unserem Profil, ich fühle diese Outfits schon, aber noch nicht ganz. Ich will die ein bisschen mehr feierabendmäßig machen. Deswegen brauche ich zwei KünstlerInnen hier vor Ort. Gregor, holst du mal die Spraydosen?
1: Ja.
0: Okay. Und zwar bitte ich jetzt einmal nach vorne Emily. Und ganz da hinten sitzt noch ein Künstler, der Maxi. Komm mal her.
1: Hey, kommst du mal bitte? Wir müssen uns beeilen, wir haben nur eine Stunde.
0: So, genau, der Plan ist jetzt, wir sehen scheiße aus in diesen Anzügen. Du musst uns jetzt mal hinten unsere, du musst uns jetzt mal richtig vollhacken, ihr beide. Ja? Irgendwas Schönes, ein Herz, eine Sonne, dass wir ein bisschen flippiger aussehen. Könnt ihr das mal machen Richtung Publikum?
1: Vielleicht kann ich das schon erahnen, was da kommt. Ja, es geht in Richtung Herz, das spüre ich.
0: Spürst du das?
1: Ja, die Liebe ist da. Flügel. Flügel.
0: Oh, das riecht aber ganz schön. Ich kann es nicht so ganz erfühlen.
1: Ja, du hast auch keine Gefühle. Stark, stark. Wie sieht's aus? Was steht denn da drauf? Hier? Okay.
0: Haben wir?
1: Wenn man es nicht lesen
0: schön,
1: kann,
0: oder willst du mir nochmal hier Ärmel oder sonst was? Ich bin bereit. Ich fühle mich jetzt schon ein bisschen flippiger, muss ich sagen.
1: Also du siehst aus, ja, schwer zu sagen, was du jetzt bist.
0: Flippig. Ich sag einfach
1: oh,
0: flippig.
1: Oh, was aber
0: bin
1: stark.
0: Ich? Was bin ich?
1: Richtig
0: was bin ich?
1: Coole Typen.
0: Stark, danke dir, Maxi. Ein Applaus für Maxi und Emily, ja?
1: Dankeschön.
0: Ich danke dir. Ich danke dir. Okay. So, jetzt fühle ich mich gleich ein bisschen besser. Jetzt können wir starten.
1: Das heißt, wir gehen jetzt in die Forschungsreise mal rein.
0: In die Forschungsreise?
1: Ja, das heißt, wir werden jetzt mal ein paar Daten erheben, was Wismar fühlt, was Wismar denkt. Und da bin ich jetzt ganz gespannt, was da rauskommt.
0: Genau. Ihr kennt alle 1, 2 oder 3, oder? Gregor präpariert uns jetzt hier 3 Felder.
1: Ja, Sir.
0: Sehr gut. Und dann wollen wir mal ein Profil von den Freizeitaktivitäten der WismarerInnen kennenlernen. Und dafür bitte ich euch, ganz viele von euch mitzumachen. So, als erstes will ich erstmal gleich wissen, wer hier überhaupt alles steht, ja? Also wer aus Wismar kommt und wer nicht, wer sind Touristen, wer sind zugezogen. Wir haben hier ein Feld rapiert. Ich würde euch jetzt bitten, alle mal ein Stück näher zu kommen, die Lust haben mitzumachen. Ja, genau. Wir spielen jetzt 1, 2 oder 3. Die erste Frage lautet, woher kommt ihr?
1: 1. Auf der 1.
0: Ihr seid in Wismar geboren.
1: Auf der 2.
0: Ihr seid nach Wismar gezogen.
1: Auf der 3.
0: Ihr seid nur zu Besuch, ihr seid Touristen. 1, 2 oder 3. In Wismar geboren, nach Wismar gezogen, Touristen. Gregor, hast du ein Beat für uns?
1: Aber selbstverständlich, wo gehört ihr hin?
0: Ob ihr wirklich richtig steht. Seht ihr, wenn der Beat ausgeht? Okay, wir haben hier auf jeden Fall richtig viele OG-Wismarer. Das gefällt mir schon mal sehr gut. Das ist schon mal sehr gut für unser Forschungsergebnis. Machen wir weiter mit der zweiten Frage. Wie fühlt ihr euch heute?
1: Auf der 1.
0: Voll Energie.
1: Auf der 2.
0: Tiefenentspannt.
1: Oder auf der 3.
0: Ihr seid reif fürs Sofa. 1, 2 oder 3.
1: Wer ist reif fürs Sofa und wer hat die Energie?
0: Ob ihr wirklich richtig steht. Seht ihr, wenn der Beat ausgeht? Okay, wir haben hier sehr viel energiegeladene Personen. Das gefällt mir sehr gut. Wir haben heute noch sehr viel Action. Also, ich glaube, wir können die Feuernummer machen, Gregor.
1: Eine Fackel anmachen?
0: Nein, die Feuernummer. Hier haben alle Bock auf Energie.
1: Achso,
0: okay, sehr viel volle Energie wird eingekreist. Nächste Frage. Mit welchem Getränk startet ihr perfekt in den Feierabend? Ist es?
1: Auf der 1.
0: Ein alkoholisches Spaßgetränk?
1: Auf der 2.
0: Ein koffeinhaltiges Energygetränk?
1: Oder auf der 3.
0: Ein teeinhaltiges Entspannungsgetränk? Wer hat sich das ausgedacht? 1, 2, 3.

0: Okay, das ist ziemlich, ja, Teetrinker, Kaffeetrinker, das ist ziemlich ausgeglichen, das notiere ich mir. Wir haben hier nicht, wir waren letzte Woche auf einem so ein Techno-Festival, da war sehr auf Spaßgetränke, kann ich nur sagen. Aber hier ist es gut durchmischt, es ist ja auch 15 Uhr nachmittags, aber wir kommen auch noch zu Spaßgetränken, keine Angst. Die nächste Frage lautet, was macht Wismar an einem nach einem stressigen Tag?
1: Auf der 1!
0: Rausgehen, Freunde, Kultur, Veranstaltungen.
1: Auf der 2!
0: Aktiv werden, Sport, Natur.
1: Oder auf der 3.
0: Runterfahren, Selfcare, Zuhause, Entspannung. 1, 2, 3. Auf der 1 rausgehen, auf der 2 aktiv werden, auf der 3 runterfahren. Was macht Wismar am liebsten? Ob ihr wirklich richtig steht? Seht ihr, wenn der Beat ausgeht? Rausgehen, aktiv werden. Das war zu spät, du bist jetzt in der Mitte, jetzt... Wir brauchen dich bei beiden Sachen. Sehr gut. Dann seid ihr auch meine Crowd für die ganzen Spiele. Sehr gut, okay. Eine haben wir noch. Da will ich mal ein bisschen rausfinden. Wir sind ja auch Wismar. Wir sind hier in einer Zeit geboren, wo es noch deutlich mehr Kulturangebote gab als jetzt so. Keine Kritik. Und ich frage euch, bietet Wismar euch genügend Möglichkeiten, um eure Freizeit perfekt zu zelebrieren?
1: Auf der 1.
0: Ja, mehr als genug.
1: Auf der 2?
0: Ah, Wismar ist ausbaufähig.
1: Oder auf der 3?
0: Nein, mir fehlt auf jeden Fall was in Wismar. 1, 2, 3.

0: Also die Jungen unter uns sind zufrieden auf jeden Fall, sehe ich so, nicht alle.
1: Okay, wir sind so bei ausbaufähig, nicht ganz.
2: Mari, okay. Kannst du ganz kurz gleich mal fragen, was das hier so schön macht in Wismar?
0: Stimmt, ich muss dich eigentlich hier fragen, ja, weil die Leute genau. Nicht völlig überzeugt sind. Was macht Wismar schön für dich?
3: Halt, dass die Stadt sehr gut ist. Also die, ich mag die Eisläden sehr gut.
2: Sehr schön.
0: Jawohl, hoch auf die Eisläden in Wismar! Was ist dein Lieblingsort in Wismar?
3: Das Café Chibo.
0: Das Café Chibo, sehr gut. Und ich gehe jetzt mal hier so in die andere Fraktion rüber. Was fehlt dir denn in Wismar?
4: Also eigentlich alles für Leute ab 18 bis 35.
0: Ja, da gehe ich so ein bisschen mit tatsächlich. Und hier ist so ein bisschen die Mischung. Was machst du denn am liebsten? Wo ist dein Lieblingsort in Wismar?
5: Oh. Das ist ja gerade das Ausbaufähige. Ich finde irgendwie keinen.
0: Okay, da muss Wismar noch ein bisschen arbeiten. Wir geben unsere Forschungsergebnisse auch gerne dem neuen Bürgermeister über. Vielleicht passiert dann was. So, was habt ihr denn für Wünsche? Was hast du denn für Wünsche?
6: Heute einen schönen Tag zu haben, das wird mir schon reichen mit euch.
0: Also, dann ist ja schon alles da. Okay. Das war's mit 1, 2, 3. Ich habe jetzt schon mal ein kleines Profil. Ihr dürft euch wieder entfernen, einmal kurz. Aber nicht zu lange. Es geht gleich weiter. Gregor, was hast du denn jetzt hier schon so rausbekommen?
2: Also man sieht, Wismar könnte ein bisschen mehr für die Jugendlichen tun. Aber die Kleinen, die haben sehr viel Spaß im Café Chibo. Ich frage mich, wie viel Kaffee da getrunken wird. Und natürlich, dass die Eisdielen an der Grenze an der Perfektion münden. Das muss man aber sagen. Gutes Eis, das kann Wismar wirklich sehr gut.
0: Wir haben jetzt wieder ein bisschen viel rumgelabert und wir sind ja immer noch eine Radiosendung, deswegen wird es Zeit für Musik und das nächste Spiel. Auf meiner Liste habe ich hier gerade gesehen, hat Wismar einen guten Musikgeschmack? Das ist ja Ansichtssache, aber ich glaube, da haben wir was vorbereitet, Gregor. Let's go!
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0: Wir spielen jetzt mit euch zusammen Songs erraten. Ich habe hier einen Buzzer. Auf den könnt ihr raufballern, aber zart raufballern. Also ihr könnt mit Vollsprint hierher rasen, aber bitte so. Und wenn ihr Song und Interpret erratet, dann knallt ihr da drauf, sagt uns den und wir gucken, ob ihr richtig liegt. Und wenn ihr richtig liegt, Gregor, dann gibt es auch was zu gewinnen, oder nicht?
2: Da gibt es sowas von was zu gewinnen. Meine sehr verehrten Damen und Herren, wir haben hier den kleinen Klopferspaß für Jung und Alt und natürlich für alle unalkoholischen kleine Spaßsüßigkeiten, Gesichtsmasken und noch viel, viel.

0: So, meine Freunde, wer hat Bock auf Songs raten? Jawohl. Oh, ich bin schon ganz schön dreckig. Naja, ist ja zum Glück nur Radio. Gregor, Gregor hat uns ein paar Songs mitgebracht, die er regelmäßig unter der Dusche hört.
1: Ja, das
0: liebe ich. Und knall uns doch mal einen rein.
1: Seid ihr ready für den ersten Song? Ihr wisst, der Button ist euer. Wenn ihr zuerst den Song richtig erratet, habt ihr die Möglichkeit, was zu gewinnen. Also, seid ihr ready?
0: Hä, Gregor, was ist denn jetzt da passiert? Ist das technisch schon wieder kaputt?
1: Ich glaube, wir haben da ein kleines technisches Problem. Und ich glaube, die Songs sind jetzt, ja, ich habe es befürchtet, die sind jetzt alle rückwärts.
0: Die sind jetzt rückwärts?
1: Ja.
0: Wisst ihr mal, könnt ihr rückwärts auch Songs erraten? Ich glaube, das ist hier gar kein Problem. Ich glaube, das machen wir einfach mal. Gregor, knall mal einen rein!

0: Ja, wir haben schon gebannert.
1: Dancing Queen von ABBA.
2: Dancing Queen?
0: Dancing Queen von ABBA. Ist es Dancing Queen? Es ist Dancing Queen. Du darfst hier... Oh. Du darfst hier einen der Preise aussuchen.
2: Stark.
0: Und wir machen weiter. Wir sind immer noch Feierabend, die Disco-Show. Und hier ist Song Nummer 2. Das war ein bisschen einfach, Gregor. Was kriegst du jetzt für uns? Ja, was haben wir?
1: Hips Don't Lie von Shakira.
0: Ist das richtig, Gregor? Jawohl, du darfst
3: oh, yeah.

0: Was ist das? Seiner Tipp, das ist sehr regional. Wisst ihr mal, das kann nicht sein.
1: Oh, da kommt jemand. Was haben wir?
2: Das ist Sabine Fischmarkt und komm an den Strand.
1: Ist das richtig, Gregor?
3: Oh, shit.
1: Oh ja, ich glaube, das ist richtig. Nimm dir einen der Preise mit.
0: Hat kein Shot oder was?
4: Komm an den Strand.
1: Komm an den Strand. Okay. Hast du mal ein bisschen was? Hau mal ein Beat rein. Oh, das ist Freestyle Rap. Gregor, mein Freund, ist der Beste. Yeah. Was haben wir da? Das war jetzt sehr schnell.
5: Ikimel, who's that?
1: Ist es Ikimel?
0: Ist es Ikimel?
1: Nimm dir gerne einen der kleinen Preise. Aber du schon. Du.
0: Okay.
1: Das hat niemand gehört.
0: Nicht gemacht.
1: Gut. Gregor, haben wir noch einen?
0: Oh, wir haben sowas von noch einen.
1: Was könnte das sein?
0: Was ist es? Was ist es? Was ist es?
1: Ja, was haben wir da?
5: Rihanna, only girl in the world.
1: Gregor, es ist richtig.
0: Jawohl!
1: Ich hätte gerne einen Preis gehabt,
0: was du haben möchtest.
1: Also Musikwissen ist klar. Ich würde sagen, wir machen noch einen letzten oder was, Gregor? Hast du noch einen für uns?
0: Wollen wir mal Schwieriges machen?
1: Oh, was Schwieriges. Waren die zu leicht bisher?
0: Okay. Die merken, es ist Sonntag, es ist 15 Uhr. Die Köpfe sind noch nicht ganz da.
1: Ja.
0: Also an mir liegt es hier nicht. Aber wir gehen rein, mal gucken, ob ihr den erwartet.
1: Oh, da hat er jetzt noch was gewusst.
6: Black Eyed Peas, Pump It.
1: Gregor! Ist es das? Oh ja, was ist es? Du kannst dir einen Schuss nehmen oder was Süßes.
0: Ein Sag, Junge, hol dir was ab. Stark, stark, stark. Man merkt einfach, das Musikwissen ist doch da hier in Wismar.
1: Das glaube ich auch, Gregor.
0: Das müssen wir einmal notieren.
1: Das Musikwissen ist da. Gregor, weißt du was? Ich bin jetzt auch schon ganz schön verschwitzt. Wollen wir uns auch mal eine Sekunde nehmen?
0: Ja.
1: Meine Forschungsergebnisse.
0: Nicht, dass sie geklaut werden.
1: Für die Wissenschaft.
0: Ja, dann machen wir doch mal einen ruhigen, wa?
1: Komm, ja. So, Gregor, machen wir uns mal ein bisschen was Chilliges kurz. Wir müssen uns auch mal einen Moment nehmen hier. Oh ja, yeah.
0: Schön. Schön, schön. Schön sonnig auf jeden Fall. Sehr heiß.
1: So, wissen wir mal, wir sind eine halbe Stunde drin. An die Zuhörerinnen da draußen auf Alex Berlin. Wir sitzen in der Sonne, genießen das Meer. Und ich muss sagen, Gregor, wie fandst du das Festival bisher?
0: Oh, schönes Festival. Schönes Festival. Man merkt einfach, Wismar ist auf den Beinen und man hat hier ordentlich was zu sehen. Feuershow, viele TheaterkünstlerInnen. Hier ist ordentlich was los und das liebe ich, wenn in der Wismar City ein bisschen was am Machen ist, oder Mari?
1: Ich liebe das aus. Wer von euch war denn die letzten Tage schon hier? Einmal die Hand. Okay. Okay, eine ganze Menge.
0: Ja, so 50%.
1: Also ich muss sagen, mir hat ja am besten gestern Abend die Show gefallen am Markt. Phantom. Krasses Drink, krasses Brett, muss ich sagen. Und ich bin ein bisschen verzaubert worden und ich hoffe, ihr auch bei diesem schönen Boulevard-Festival. Gregor, Hydration Break.
0: Auf uns?
1: Auf uns. Und damit es so ein schönes Festival hier auch lange noch geben kann, laufen hier in den blauen T-Shirts die fleißigen Helferinnen rum mit so Spendenboxen. Also schmeiß da nochmal ordentlich was rein da hinten, damit wir auch noch lange so ein schönes Boulevard-Festival haben. Denn ich genieße das hier, seit ich ein Kind bin, alle 2 Jahre und lasse mich immer wieder aufs Neue verzaubern.
0: Ich habe nur noch eine Frage. Wirst du bezahlt für diesen Schirmständer?
3: Ich mache das nur, weil ihr so toll seid.
0: Das gefällt mir.
1: Okay, Hydration Break is over.
0: Ich gebe dir später meine Nummer.
1: Noch ein bisschen arbeiten, Herr Gregor. So, Leute. Also, wir haben jetzt einiges mit euch vor. Ich habe ja gerade erzählt, dass ich schon als Kind hier hingehe und mich seitdem verzaubern lasse. Und verzaubern wollen wir euch auch. Nicht wahr, Gregor?
0: Ja, ohne Zauberei geht hier gar nichts. Weil was bleibt denn beim Feierabend, wenn nicht die Zauberei? Ah, das ist der Nervenkitzel. Da passiert irgendwas, die Spannung, die Magie in der Luft. Das sind die kleinen Dinge, über die man sich freuen kann. Das Unerwartete, was jederzeit kommen kann.
1: Seid ihr bereit für Zauberei? Wir spielen jetzt gleich ein Spiel. Und für dieses Spiel werde ich etwas herzaubern. Und ich glaube, ihr werdet schon wissen, worum es dann dabei geht. Hoffe ich zumindest. Lasst euch verzaubern von Feierabend die Disco-Show.
0: Oh, ihr werdet diesen Vorhang. Seid ihr ready?
1: Seid ihr ready? Oder wen ein bisschen weg?
0: Oh, der Zaubertrick.
1: Seid ihr ready, euch verzaubern zu lassen? Oh. Bim, Sala, Bim!
0: Oh, was ist es? Was ist es?
1: Was ist es? Es ist ein Stuhl.
0: Stark.
1: Ein Hocker.
0: Ein Hocker ist noch präziser.
1: Aber was spielt man mit Stühlen? Stuhltanz, jawohl, wir spielen jetzt Stuhltanz und nehmen euch ein bisschen mit in die Kindheit. Gregor, hast du da noch ein bisschen ein paar geile Outfits für?
0: Und weiter geht's. Noch eine Runde.

0: Oh ja, da ist noch einer. Okay, da. Junge Frau, Sie sind leider raus. Nehmen Sie sich gerne noch was.
1: Ja, du kannst auch. Genau, ja, komm her. Du kannst auch einmal zugreifen. Hier, hier, guck mal, hier vorne. Guck mal hier, da kannst du noch was vom Teller nehmen. Stark.

0: Ich glaube, wir nehmen noch mal drei Stühle weg.
1: Jetzt wird schon knapp. Aber jeder nur auf einen Stuhl. Okay, okay. Eins, zwei, drei. Ne, okay. Ihr seid leider raus. Nehmt euch da noch was von den Süßigkeiten. Und wir kommen langsam ins Finale. Steht noch mal auf.
0: Wieder drei weg. Achtung, Achtung. Und weiter geht's.

0: Jetzt mal ein bisschen anfeuern, die Erwachsenen hier, ja? Und ein bisschen schneller tanzen. Ein bisschen schneller an Geschwindigkeit aufnehmen. Oh, da ist wieder eine Person raus. Und ihr sitzt da zu zweit auf einem? Wer war zuerst drin drauf? Ich kann es nicht genau sagen. Aber gut, komm, Finalrunde.
1: Ein Stuhl, vier Personen. Ein Stuhl, vier Personen.
0: Finale!
1: Passt auf eure Rücken auf.

Slow-Mo Dance. Oh, oh, oh, oh, oh, oh, oh. Ja. Okay, bei euch kann ich es nicht sagen. Ihr beide seid raus, leider. Nehmt euch was Süßes und wir machen nochmal für euch beide eine letzte Finale.

0: Ich würde sagen, du bist raus. Du.
1: Wer von beiden ist der Sieger?
0: Oh komm, einmal noch. Es ist nicht klar. Es ist nicht klar. Alle, die im Radio gerade zuhören, es ist stark, nee. Aber die Musik war noch nicht an. Es ist wirklich nicht klar. Sie kämpfen wirklich bis zum Letzten. Also werden wir sehen, wer da rauskommt. Ja, da haben wir einen Gewinner.
1: Wir haben einen Gewinner. Du bist der Gewinner. Du bist der Gewinner. Du darfst dir einmal was wieder hier rausnehmen. Und du darfst einmal aus unserer Mystery Box, ich weiß selber nicht, was da drin ist, dir ein Geschenk rausziehen. Achso, das ist leider nur noch Sticker. Danke, dass ihr mitgespielt habt. Gregor, Kindheit. Oh, es gibt nur noch. Ja, gut.
0: Ich glaube, da wurde sehr viel.
1: Ja, nimm dir doch auch noch was von.
0: Nimm dir ein paar Sticker.
1: So, schön, schön. Danke, dass ihr mitgespielt habt bei Stuhltanz. Gregor, ist bei dir noch ein bisschen von der Kindheit übrig? Ich habe das schon lange nicht mehr gespielt, muss ich sagen.
0: Ja.
1: So einen schönen Kindergeburtstag. Tom, könntest du auch mal wieder einladen?
0: Man muss wirklich sagen.
1: Bisschen Topfschlagen. Ja, was ist bei dir noch übrig geblieben von der Kindheit?
0: Es ist nicht viel übrig geblieben. Natürlich Familie, Freunde und die kleinen Momente beim Genießen. Und ich hatte einen kleinen Moment, als ich genossen habe, oder ich habe es immer noch, wenn ich von der Arbeit komme, wenn ich meine alten Freunde wieder online treffe und die immer noch im Discord-Channel sitzen und du immer noch ihre Stimmen hörst. Gibt es hier ein paar Zocker? Zockt hier jemand unter uns?
1: Wo sind die Zocker?
0: Stark.
1: Fortnite.
0: Stark. Stark. Haben wir noch mehr Zocker? Was zockst du?
1: Da, haben wir nochmal.
0: Komm mal her, was zockst du?
2: Minecraft.
0: Minecraft. Das T-Shirt des Programms. Ja, sag an. Minecraft. Auch Minecraft? Und du auch? FC26. Stark. Im Game lernt man auch was. Und ich liebe daran, dass man Competition hat. Man hat Nervenkitzel. Mari?
1: Ja?
0: Gib's mir. Volle Kalüle.
3: Battle Royale.
0: Oh yeah. Wir spielen Ballon Battle Royale. Seid ihr ready? Jetzt geht's um Kampf, Zerstörung und Gewinnen. Und natürlich verlieren. Oh ja, jetzt fetzt es hier ordentlich. Seid ihr ready für die totale Zerstörung? Ich hab gefragt, seid ihr ready für die totale Zerstörung? Oh ja. Ich brauch zwei Freiwillige. Stark. Noch eine Person. Eine Person. Muss nicht viel machen. Ja, perfekt. Komm her. Du stellst dich hin. Du stellst dich da an. Okay. Ich werde euch das Spiel präsentieren. Ich brauche ein Ziel. Anna, reiche mir ein Ziel, bitte. Okay. Ihr müsst gleich was für mich machen, okay?

0: Nicht erschrecken, könnte knallen. Eins! Hier raufziehen, nicht auf den Kopf. Hier hin. Zwei! Drei! Stark! Das heißt, wir spielen Ballons Battle Royale. Alle, die mitspielen wollen, binden sich jetzt ein Ballon ums Bein. Jetzt wird gefightet. Jetzt wird gefightet, kommt her. Nicht so schüchtern. Jetzt wird getrampelt. Komm her jetzt. Jetzt geht's los für die totale Eskalation. Okay, seid ihr ready? Und denkt dran, die Todeszone, wer die nur berührt, ist raus. Ihr dürft nicht aus der Todeszone raus. Also, seid ihr bereit für die Eskalation? Wismar, starten wir rein!
1: Battle Royale! Battle Royale! Battle Royale!
2: Und es geht los! Fightet!
0: Tackle erlaubt! Tackle erlaubt! Wer das Ziel verliert, ist raus!

0: So, es wird langsam, die Zone wird kleiner, die Zone wird kleiner. Die Zone wird immer kleiner. Okay, es wird immer, immer kleiner. Oh! Es sind die letzten drei. Okay, die letzten drei. Oh, da ist jemand raus. Die letzten beiden, das Finale. Wir sind im Finale. Ich mach noch mal kleiner. Die Zone, die schrumpft. Oh, und wir haben einen Gewinner. Wie ist dein Name? Peter, komm mal her. Du bist natürlich der Gewinner. Warum kannst du das so gut? Lange Beine, warst du auf vielen Kindergeburtstagen eingeladen damals, wo es Ballonkampf gab?
1: Ich war wahnsinnig beliebt als kleines Kind.
0: Sehr gut. Nimm dir noch ein Geschenk. Der unalkoholische Bereich ist leider leer, aber es gibt noch andere tolle Sachen. Das war Ballon Battle Royale. Feiert nochmal unseren Gewinner! Ja? Was passiert denn jetzt? Was kommt denn da? Gibt es doch noch einen Fight? Peter, du musst doch den Endgegner besiegen. Komm noch mal her. Wir brauchen noch mal einen Ballon. Wir brauchen noch mal Peter. Wir brauchen noch mal das Endbattle. Hier ist unser Großmeister des Ballon Battle Royale, Gregor Buse. Seid ihr bereit für den ultimativen Kampf? Der letzte Fight startet in wenigen Augenblicken.

Okay, na, es ist langes Intro, es ist langes Intro. Macht euch ready! Leute, seid ihr dabei? Ballon Battle Royale, das Finale!

Oh. Es wird gefightet. Oh! Und Peter gewinnt das Duell! Oh mein Gott! So, Peter, lass ihn nochmal her. Rücken, pass auf, wir müssen nochmal hier. Oh, oh, oh. Einmal die Siegerehrung für Peter. Peter, komm nochmal her. Gratuliere dem Sieger.

0: Gregor, wo holst du jetzt hin? Gregor? Ey! Gregor? Ja, also, das war jetzt eigentlich nicht geplant. Gregor! Ja, ich weiß jetzt nicht so genau, wie es an der Stelle weitergeht. Eigentlich wollte Gregor jetzt noch einen Motorradstunt machen. Aber anscheinend kommt es nicht. Ich guck mal, was ich hier habe. Okay, was haben wir denn? Dann muss ich jetzt improvisieren, glaube ich. Ich würde einmal nochmal den Moment nutzen wollen. Wir reden ja hier ganz viel über Quatsch und so, ja? Also Feierabend machen, Entspannung, Erholung, Spielspaß. Aber man kann auch den Feierabend nutzen, um sich politisch zu engagieren, um Nachbarn zu helfen, Freunden zu helfen, beim Umzug, bei was auch immer, hier bei der Critical Mass mitzumachen für Fahrradfahrerinnenrechte, Fußgänger, was auch immer, es ist egal. Mir ist nur wichtig, Leute, am 12.09. ist hier CSD in Wismar und ich würde mich freuen, wenn wir ein paar von euch da sehen, ja? Und eine Woche später haben wir Wahl in Mecklenburg-Vorpommern und egal, was ihr macht, geht da bitte hin, damit auch solche Veranstaltungen langfristig hier weiter stattfinden können, ja? Das einmal kurz am Rande gesagt. Das war mir einmal wichtig. Danke euch. Ja. So. Gregor, da bist du ja wieder. Was ist Scheiße? Verlieren ist Kacke. Gregor, vielleicht musst du auch mal loslassen. Muss noch mal ein bisschen. Ist doch egal. Hauptsache, Spaß haben. Komm wieder her. Ey, aber in der Sache hier sind wir doch vereint. Verlieren will er nicht. Gregor, du bist wieder da. Schön, dass du wieder da bist. Ich glaube, wir haben selber was über Feierabend gelernt, über Loslassen. Wir sind gestern hierher gefahren, vorgestern, und haben das Auto geschrottet, mit dem wir hergefahren sind. Und nebenbei, neben diesem Festival, noch lange Struggle gehabt mit ADAC, mit dies und das. Und gestern, nachdem wir 2 Stunden auf die Pannenhilfe gewartet haben und dann auf diesem Festival waren, habe ich gelernt, dass Feierabend vielleicht auch einfach mal loslassen ist und sich nicht immer
1: davon
0: um die Sachen kümmern.
1: Ja, manchmal muss man einfach loslassen und das Leben geht da weiter und es gibt ja so viele schöne Dinge im Leben. Also loslassen?
0: Genau. Wir lassen jetzt auch los, Leute. Wir lassen jetzt los und zwar so richtig. Gregor, eine Sache haben wir noch, oder? Wenn wir so richtig loslassen wollen?
1: Loslassen? Du, das mache ich im vollen Programm. Das ist mir auch alles scheißegal. Oh. Freiheit. Genuss. Nervenkitzel. Ja, verlieren ist scheiße. Aber das gehört auch im Leben dazu. Und ich glaube, wenn man lernt, einfach weiterzumachen und daraus zu lernen und das nicht so sehr an sich ranzulassen, dann ist das auch alles in Ordnung. Denn Gewinnen und Verlieren
0: liegt
1: das
0: nah beieinander.
1: Oh ja.
0: Leute. Wir lassen jetzt los und zwar lassen wir euch jetzt entscheiden, was das letzte Spiel für heute Abend ist. Ich habe hier einen Ballon. Gregor, du musst da mal hin. Mein Kabel ist total verwirrt. Hier, gib das mal rum. Ich komme nicht so weit zu den
1: Leuten. Ja. Ihr dürft entscheiden. Wir lassen jetzt richtig los. Wir haben hier ganz viele Spiele noch. Aber eins können wir noch spielen, bevor wir runtergejagt werden. Und eine oder eine Person kann hier was rausziehen. Okay? Wer möchte denn unbedingt? Oh yeah. Ja? Oh ja, kommt da alle her? Kommt da alle her? Na, wer zieht? Einer, komm. Greif rein. Eine Person. Und? Was steht drauf? Kannst du schon lesen?
2: Klimbo.
0: Das ist mein Lieblingsspiel, Gregor. Wir spielen eine Runde Limbo, Alter. Da freue ich mich ja richtig drüber. Leute, alle nochmal, kommt zusammen. Wir verteilen jetzt alles, was wir hier noch haben. Wir spielen jetzt eine Runde Limbo. Kommt alle mal ran. Ey, ich brauche ein paar Leute, akrobatisch, flexibel. Wir sind dabei. Stellt euch mal alle hier auf. Ihr wisst, wie Limbo geht. Ich halte euch diese Stange. Und ihr müsst runter durchtanzen. Und ganz wichtig ist, ihr dürft sie nicht berühren. Ihr dürft sie nicht anfassen. Und ihr dürft nicht hinfallen. Genau. So, Gregor, hast du uns einen sommerlichen Song bereit gemacht für Limbo? Nee, nicht den Song. Ah, ja. Okay, Leute. Let's go mit Limbo! Okay, das ist...
1: Leute, Leute, kommt alle rein. Wir haben noch 60 Shots zu vergeben. Alle, die dabei sind, können ein was rausholen. Seid nicht schüchtern. Nur vorwärts, nicht ausweichen. 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
0: Oh, komm da durch. All these ices. Ja.

Sind wir noch zu einfach, wir gehen noch ein bisschen tiefer. Nee, das war weggedrückt. Das war weggedrückt. Du auch. Nicht wegdrücken, immer nur gerade. Ihr seid leider raus. Jawohl. Auch weggedrückt. Weiter rein. Jawohl, weiter. Nee, nicht wegdrücken. Leider raus. Du lachst nur gerade. Du lachst nur gerade. Oh, oh, oh. Auch leider raus. Es wird langsam kleiner, das Feld. Jetzt ist es wirklich schwerer geworden.

Oh, auch raus. Jetzt haben wir nur noch die Kinder. Komm, jetzt müssen wir mal ganz schwer machen. Ja, jetzt. Auf dem Boden, du bist leider auch raus. Leider raus, auf dem Boden. Weiter geht's. Oh, oh, oh, oh, oh, oh. Stark, sau stark. Ihr drei noch. Let's go. Wir haben noch vier Leute drin, die beiden waren schon raus, genau, okay.

0: Damit haben wir eine Gewinnerin von Limbo.
1: Du darfst ja auch noch mal hier aus dem Geschenkbeutel was greifen. Ein Mystery-Geschenk. Mach doch mal Applaus für unsere Gewinnerin. So, Leute, die Zeit ist knapp. Der nächste Act kommt gleich. Es wird eine wunderschöne Tanzperformance hier gleich geben. Wir möchten uns an der Stelle verabschieden. Ihr wart ein sehr schönes Publikum. Wir haben eine ganze Menge über Wismar rausgefunden. Auf jeden Fall, dass ihr alle Freizeit liebt und Spaß haben könnt. Nicht wahr, Gregor?
2: Oh,
1: hast
2: ja.
1: Du noch einen? Hast du noch einen, um mal richtig Tschüss zu sagen?
2: Wir sagen Tschüss. Danke, Wismar, dass ihr hier wart. Wir hatten sehr, sehr viel Spaß. Es ist schön, immer wieder hier zurückzukommen. Und weil es so schön ist, für euch.

0: frei.
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2: Mit Kian Kalinowski. Tanken in Brandenburg ist bundesweit besonders teuer. Laut dem Vergleichsportal Tankerkönig kostet 1 Liter Diesel am Nachmittag 2,57 Euro. Bei Superbenzin E10 liegt Brandenburg mit 2,43 Euro sogar an der Spitze der teuersten Regionen in Deutschland. Besonders betroffen sind laut Wirtschaftsministerin Martina Klemmet die Pendler, die täglich eine weite Strecke zur Arbeit fahren. Die Pflegekräfte der Berliner Charité streiken heute und morgen erneut. Die Gewerkschaft Verdi rechnet mit 700 bis 900 Streikenden. Betroffen sind die Standorte in Wedding, Mitte und Steglitz. Für Patientinnen und Patienten bedeutet das laut Charité, dass planbare Behandlungen abgesagt werden. Auch die OP-Kapazitäten seien eingeschränkt. Die Pflegekräfte fordern, dass ein Tarifvertrag zur Entlastung weitergeführt wird. Er regelt unter anderem die Personalausstattung und das Gehalt. Die Charité hat den Vertrag zum Ende August gekündigt. Die Verhandlungen über eine Fortsetzung waren bisher erfolglos. Wer sein Herz kostenlos untersuchen lassen möchte, kann das morgen am Berliner Hauptbahnhof tun. Zwischen 10 und 16 Uhr stehen am Washingtonplatz Ärztinnen und Ärzte bereit. Sie hören das Herz mit einem Stethoskop ab und beraten anschließend über mögliche Auffälligkeiten. Die Aktion soll auf Herzklappenerkrankungen aufmerksam machen. Diese entwickeln sich oft schleichend und können beispielsweise durch Luftnot, Schwindel oder schnelle Erschöpfung auffallen.
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2: In Berlin und Brandenburg bleibt es heute mild, aber grau. Die Temperaturen erreichen 19 bis 21 Grad. In der Nacht kühlt es auf 9 bis 13 Grad ab. Morgen gibt es örtliche Schauer, die im Laufe des Tages nachlassen. Die Temperaturen liegen bei 20 Grad. Heute könnt ihr also eure Übergangsjacke einpacken.
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5: Hallo, hier kommt die zweite Ausgabe von The Berlin Beat Invasion Radio Show, Beetle Boots, Mob Tops and Attitude, Compiling the Sound of Underground, die neue Live-Show bei Berlins Community-Radiosender Alex Berlin. Wir starten jetzt mit den Headcoaties.

The Headcoaties mit Give It To Me von der legendären LP Girlsville, gesungen von Headcoatie Ludella Black. Danach The Headcoaties, He's Gonna Kill That Girl von der LP Mantrap, erschienen im letzten Jahr, gesungen von Headcoatie Bongo Debbie. Danach Kira La Rubia mit Louise von ihrer LP Here I Am, I Always Am. Und Kira ist natürlich auch eine Headcoatie, genauso wie die vierte im Bunde, Holly Golightly. Die Band besitzt Kultstatus in der Garage-Punk-Szene. Warum? Ich schätze, wegen des unverwechselbaren Mix aus rauem Punk und diesen hellen, quirligen Headcoatie-Voices. Der Rolling Stone hat mal Folgendes geschrieben: dreckiger Instrumentalsound mit charmantem, mehrstimmigem und süßem Gesang im Stile der 60s Girl Groups. Wer also rumpeligen Rock'n'Roll mit süßen Mädchenstimmen mag, der kennt die Headcoaties und weiß, dass sie sehr lange nicht mehr gemeinsam aufgetreten sind. Sie haben in anderen Bands gespielt, Solokarrieren verfolgt, Holly Golightly lebt ja schon lange in den USA. Aber vor ein paar Tagen gab es ja Big News auf Social Media. Da hat das Label Damaged Good Records angekündigt, dass die Headcoaties gemeinsam mit Billy Childish's Headcoats nächstes Jahr im März Konzerte in London im Electric Ballroom spielen. Das erste Konzert der Headcoaties seit 27 Jahren. Der Freitag war in weniger als 24 Stunden ausverkauft und dann wurde noch eine Samstagshow angekündigt und ich habe dann mal doppelt zugeschlagen und habe mir echt für beide Konzerte ein Ticket gekauft, kurz gezögert, aber echt nur kurz. Dann dachte ich es, das ist eigentlich die beste Idee des Jahres. Ich werde euch berichten. Wer Interesse hat, sollte schnell mal schauen, ob es für den Samstag noch Tickets gibt. Ich möchte auch gerne noch Saskia Hollings Buch Girlsville hier empfehlen. Sie stammt auch aus der Medway-Musikszene, spielt und singt selbst unter anderem bei Lord Rochester und hat auf Basis von Interviews wirklich sehr liebevoll die Geschichte einiger Musikerinnen der Medway-Punk-Szene dokumentiert, darunter auch die der Headcoaties.

Das waren The 5678s in diesem Set mit einer Coverversion des Pretty Things Stücks Come See Me von der EP Beat Girls featuring Miss Ludella Black. Danach hörten wir die Masonics You Won't See Me Again von ihrer LP Obermann Rides Again, gefolgt von The Jackades Mute the Sound von ihrer LP Fade In. Das ist ihr neues und bereits viertes Album, veröffentlicht auf Beluga, mit einem neuen Bandline-Up, einem neuen Bassisten, ein neuer Drummer und jetzt neu dabei eine Orgel. Beide Bands habe ich ja auch in der ersten Sendung im August gespielt, aber weil sie ja auch beide in zwei Wochen nach Berlin kommen und am Samstag, den 19. September im Quasimodo spielen bei der Berlin Beat Invasion, habe ich sie heute einfach nochmal mitgebracht. Danach kamen The No Counts mit Cold as Ice, die erste 45 von den legendären Lo-Fi-Punkern aus Berlin aus dem Jahre 1995. Dann Coral Fuzz mit Reflections in My Mind von der neuen LP auf Sunny Boy Records. The No Counts eröffnen jetzt am Freitag, den 18. September, die Beat Invasion im Quasimodo. Sie springen netterweise ein für eine Band, die absagen musste. Am gleichen Abend spielen Coral Fuzz aus Athen die erste Show überhaupt in Deutschland. Die Berlin Beat Invasion startet am Donnerstag, den 17.09. im Wiener Blut mit Cream Soda. Und Sonntag spielen noch die Trainwrecks um 17 Uhr im Wausbill. Später spiele ich auch noch was von diesen beiden Bands. Und wer jetzt live zuhört und mir als erste Person im Rahmen meiner Live-Sendung eine E-Mail schreibt an berlinbeatinvasion@gmail.com, der oder die gewinnt einen Gästelistenplatz plus eins für die Berlin Beat Invasion, das ultimative Rock'n'Roll Underground Event im September. Tickets gibt's natürlich auch noch bei Ticks for Gigs. Und jetzt geht's weiter mit Musik.

Das waren unverkennbar Dead Moon, Walking on My Grave von der LP Defiance. Tudi Cole, Bassistin von Dead Moon, war gerade 3 Wochen auf Tour mit Jenny Don't and the Spurs als Vorband. Dead Moon war eine Underground DIY Lo-Fi Garage Rock Band aus Portland, die Ende der 80er Jahre Kultstatus erwarb, den sie bis heute behalten hat, wie man in den letzten Wochen auf ihrer Europatour live erleben konnte. Tudi Cole ist das einzige Gründungsmitglied von Dead Moon, das noch aktiv ist, weil ihr Mann Fred, Gitarrist und Sänger der Band, und auch Drummer Andrew Loomis leider verstorben sind. Bestandteil ihres Songerbes sind also legendäre Stücke wie das gerade gespielte Walking on My Grave oder Dagger Moon. Ich habe Tudi Cole und ihre Band auf ihrer Tour 2-mal gesehen, am 18. August in der Neuen Zukunft und 10 Tage später in Oslo beim 25-jährigen Jubiläum von Gutterball Rock and Special Reiserfest. Beide Shows waren unglaublich gut. Tudi am Bass und als Sängerin der Dead Moon Songs wurde von Drummer Kelly Halliburton und Christopher March an der Gitarre unterstützt. Die beiden spielen auch bei Jenny Don't and the Spurs mit. Und Tudi war einfach unglaublich. Sie ist 77 Jahre alt, sie stand auf der Bühne, groß, schlank, lange graue Haare, enge schwarze Jeans, Dead Moon T-Shirt, mit ihrem mit Gafferband geflickten Bass, ernster Blick, manchmal ein kleines Lächeln, manchmal auch ein leicht ungläubiger Blick, weil es sie, glaube ich, doch heimlich echt umgehauen hat, wie die Menge jeden Abend ausflippt. Oslo hat sich hier von Berlin in nichts unterschieden. Überall glückliche Gesichter im Publikum. Die Menge singt fast jeden Song mit. Der Jubel und Beifall sind irre. Selbst die coolen Norweger flippen komplett aus. Der Merch-Table wird nach den Konzerten geplündert. Begleitet wurde Tudi Cole von der Band Jenny Don't and the Spurs, Lo-Fi Country vom Feinsten. Und da ja die große Dolly Parton kürzlich verstorben ist, bin ich wirklich sehr froh, dass Bands wie Jenny Don't das Publikum so begeistern mit ihren Songs von Liebe, gebrochenen Herzen und Wüstenblues. Und es passt alles wunderbar zusammen, Lo-Fi Punk und Outlaw Country. Nur das Bühnenoutfit von Jenny ist leuchtend gelb, bunt bestickt und mit Strass verziert und wunderschön. Wie alles an diesen beiden Abenden in Oslo in Berlin. Danach hörten wir Itchy in the Nits, ein Frauentrio aus Sydney, mit dem Song Waiting Around von dem neuen Album Greetings From. Rumpelrhythmen und mehrstimmiger Frauengesang, der den Songs eine fluffige, poppige Note verleiht. Neben selbstgeschriebenen Songs covern sie auch einen meiner All-Time-Favorites, Fortune Teller. Die Band kommt nächstes Jahr auf Tour. Im Juni spielen sie in Berlin. Danach Secret Sisters, Why Baby Why. Ein kleines Dankeschön an Dolly und Jenny.

Das waren The Night Times, I Don't Mind, Headliner der Berlin Beat Invasion. Ich sag nur, don't miss out. Danach Cream Soda, Madway Garage Punk Nachwuchs, Make Up Your Mind von der EP of Spin Out Nuggets. Jetzt kommen ein paar Veranstaltungstipps. Nummer 1, Kino. Der Film Wolfcat Fever läuft am Montag, den 14.09. in Kreuzberg im Babylon-Kino. Ein Trash-Movie wie in den besten Zeiten von John Waters. Das neue Werk von Zombie Zoo Productions. Schaut euch den Film unbedingt an. Es geht um Trash, Sex und Rock'n'Roll. Nummer 2. Am 11. September spielt Billy Childish im Lido. Im Vorprogramm The Trainwrecks. Zwei Frauen. Eine Gitarre, ein Drumset, Trixie und Cynthia, die auch am Sonntag der Beat Invasion um 17 Uhr im Rouseville nochmal Gitarre und Drumsticks zum Farewell in die Hand nehmen. Nummer 3. Ausstellung. Pariser Künstlerin Elsa Kuhn, deren Kunstprojekt In Feld We Trust heißt, kommt mit ihren wunderbaren Plattencovern aus Filz nachgebaut nach Berlin. Sie stellt aus im Rahmen der Beat Invasion im Rouseville. Sie beginnt am Freitag, den 18.09. um 14 Uhr und wird von Beat Invasion DJs musikalisch begleitet. Und jetzt gibt's Musik.

Das waren Bumblebee im Original von Wanda Jackson. Hier die wunderbare Coverversion von Trixie Trainwreck. Danach The Jackets, Pie in the Sky und Sucks, Sucks, Sucks mit Be So Cool. Beide Bands, also die Jackets und Sucks, Sucks, Sucks, kommen nächstes Jahr am 7. März nach Berlin. Dazu erzähle ich aber mehr in einer meiner nächsten Sendungen. Dann habt ihr gehört The Fadeaways, Made of Sugar, Made of Spice. Ein Song, der im Original von Mouse and the Traps stammt. Aus dem Jahr 1966. Und auch die japanische Garage Rock'n'Roll Combo spielt am Freitag, den 19. September im Quasimodo. Für heute sage ich Danke und Tschüss. Die Sendung ist jetzt 7 Tage online, wird auch nochmal wiederholt in 14 Tagen am 17.09. Live hört ihr mich wieder in 4 Wochen am 1. Oktober um 19 Uhr hier auf Radio Alex mit The Berlin Beat Invasion Radio Show Nummer 3. Und jetzt hört ihr The Sixpence mit Fortune Teller. Tschüss!

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1: Mit Kian Kalinowski. Tanken in Brandenburg ist bundesweit besonders teuer. Laut dem Vergleichsportal Tankerkönig kostet 1 Liter Diesel am Nachmittag 2,57 Euro. Bei Superbenzin E10 liegt Brandenburg mit 2,43 Euro sogar an der Spitze der teuersten Regionen in Deutschland. Besonders betroffen sind laut Wirtschaftsministerin Martina Klemmet die Pendler, die täglich eine weite Strecke zur Arbeit fahren. Die Pflegekräfte der Berliner Charité streiken heute und morgen erneut. Die Gewerkschaft Verdi rechnet mit 700 bis 900 Streikenden. Betroffen sind die Standorte in Wedding, Mitte und Steglitz. Für Patientinnen und Patienten bedeutet das laut Charité, dass planbare Behandlungen abgesagt werden. Auch die OP-Kapazitäten seien eingeschränkt. Die Pflegekräfte fordern, dass ein Tarifvertrag zur Entlastung weitergeführt wird. Er regelt unter anderem die Personalausstattung und das Gehalt. Die Charité hat den Vertrag zum Ende August gekündigt. Die Verhandlungen über eine Fortsetzung waren bisher erfolglos. Wer sein Herz kostenlos untersuchen lassen möchte, kann das morgen am Berliner Hauptbahnhof tun. Zwischen 10 und 16 Uhr stehen am Washingtonplatz Ärztinnen und Ärzte bereit. Sie hören das Herz mit einem Stethoskop ab und beraten anschließend über mögliche Auffälligkeiten. Die Aktion soll auf Herzklappenerkrankungen aufmerksam machen. Diese entwickeln sich oft schleichend und können beispielsweise durch Luftnot, Schwindel oder schnelle Erschöpfung auffallen.
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1: In Berlin und Brandenburg bleibt es heute mild, aber grau. Die Temperaturen erreichen 19 bis 21 Grad. In der Nacht kühlt es auf 9 bis 13 Grad ab. Morgen gibt es örtliche Schauer, die im Laufe des Tages nachlassen. Die Temperaturen liegen bei 20 Grad. Heute könnt ihr also eure Übergangsjacke einpacken.
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7: Okay, wir haben jetzt. Wir müssen. Oh ja, okay. 1, 2, 3. Willkommen bei Schmackbollo. Ich leg einfach direkt los. Ja, wir haben keine Zeit. Philipp, du bist zu spät.
8: Du bist auch gerade erst gekommen.
7: Aber egal. Du bist schuld.
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2: Willkommen bei Spack Bollo. Wir haben den 13.8. und wieder einen heißen Tag erwischt, aber nicht so heiß. Aber ein bisschen heißer wird es hier im Studio, weil ich habe Philipp Leinbach. Willkommen.
3: Dankeschön.
2: Ah, freue mich voll, dass du es geschafft hast. Ja, hat auch ein bisschen lang gedauert.
3: Ich hätte es schon vorher geschafft, wenn du mich eingeladen hättest.
2: Ja, du warst immer auf meinem Plan, auf Platz 1, das weißt du. Ja. Auch andere, aber die haben
3: nie Zeit. Wie viele Folge ist das jetzt?
2: Das also wird die Folge 16.
3: Mich interessiert einfach, wann wird Platz 1 eingeladen?
2: Das Folge 16. 16. Ja, das, cool. Das Beste kommt zum Schluss.
3: Mm. Na, ist vorbei jetzt?
2: Nein, nicht. Die letzte Folge bin ich dann solo. Das mache ich dann so wunderbar. Philipp, ich fange immer bei Smash und Pass an. Das ist einfach nur so ein Bullshit. Mhm. Ich rede das auch immer so negativ, aber ist egal.
3: Super.
2: Du kennst das Prinzip, ja. Smash and Pass?
3: Ja.
2: Okay.
3: Mein Alter war nicht so alt.
2: Ja,
3: also Smash und Pass, ja?
2: Smash und Pass.
3: Ja.
2: Und zwar wäre das dann einmal Smash oder Pass für dich, einmal eine Lederhose.
3: Smash.
2: Aber selber anziehen oder bei anderen?
3: Ich habe mir jetzt erst Anfang des Jahres eine gekauft. Ich war nämlich bei einem Fetischfestival und da gab es einen Leder Secondhand-Markt und da habe ich mir eine günstige gebrauchte Lederhose gekauft, die ich jetzt auch schon einmal anhatte.
2: Ja. Kriegt man die einfach hoch?
3: Also wir reden Leder, ne? Also Lederhosen jetzt.
2: Ja, ja.
3: Bayerische Lederhosen.
2: Ach so, nee, wie heißen die, meine ich nicht? Ich meine diese so richtige Keine schwarzen, langen Lederhosen. Die meine ich so. Ja, echt? Also ich denke mir mal, die sind super unbequem, aber ich sehe immer so viele da.
3: Ja, krass bequem sind sie auch nicht, aber die ist ja auch gebraucht, die ist auch schon eingetragen. Also die ist halt weich.
2: Schon entspannt.
3: Aber ich musste sie schon auch irgendwann wechseln, weil es war beim Festival und ich habe getanzt und dann war es relativ schnell ziemlich heiß.
2: Bleiben da Flecken? Bei so einem Leder.
3: Wo drauf?
2: Schweißflecken.
3: Ach so.
2: Vom Tanz bei Leder.
3: Nee, da ist so ein Lining drin. Also das Leder ist nicht direkt auf
2: Ach
3: der
2: so.
3: Haut.
2: Ach so. Nee, mir fällt nur gerade ein, da gab es so diese Folge mit Friends, mit Ross, wo er diese Lederhose hatte. Hast du Friends geguckt? Oder?
3: Ja, aber nicht so, nicht, dass ich alle Folgen kennen würde.
2: Okay, falls ihr das kennt. Ich fand das super lustig. Ich stelle mir das immer so funny vor. Weil die Beine schwellen ja irgendwann an, wenn es so heiß ist. Und dann wird ja die Lederhose, fühlt sich ja dann enger an.
3: Mhm.
2: Und ja, das war so der Fun-Part in
3: Passiert
2: der Serie.
3: Oft.
2: Ja.
3: Also.
2: Schaut euch die Folge an, falls ihr das nicht kennt. Also ist mega auf einer meiner Lieblings-Friends-Folgen. Smash or Pass, noch einer, und zwar Kiwi.
3: Pass.
2: Was?
3: Die Frucht?
2: Ja.
3: Ja.
2: Kiwi der Neuseeländer?
3: Smash.
2: Echt, ich liebe Kiwis. Also auch die Frucht halt.
3: Keine Ahnung. Das ist ja okay auch. Ich finde es auch gut für dich. Aber
2: ja, ich weiß. Ich bin dann immer so entsetzt, wenn Leute nicht meiner Meinung sind. Das ist ja.
3: Aber
2: das
3: ist ja. Also,
2: ist ja normal.
3: Ist
2: ja, ist okay. Ich mag dich auch, wenn du nicht Kiwi magst. Ist voll gut.
3: Danke.
2: Philipp, wir kennen uns.
3: Das war es schon mit Smash and Pass.
2: Das war Smash. Okay. Ja, Smash and Pass. Oh, das war früher länger, aber jetzt bin ich so dieses. Ich will es nur schnell durchziehen. Und.
3: Geht mir auch oft so.
2: Das ist so dieses, so lass uns mal kennenlernen. Das ist so Grinder-like-mäßig. So, hi, hast du Lust auf? Okay, ciao.
3: Ich will nur schnell durchziehen.
2: Einmal nur durchziehen. Und aber wir kennen uns ja, ich habe dich kennengelernt, bevor ich mit der Comedy schon angefangen hatte, weil ich dich schon angeschrieben hatte als für einen Auftritt, das weiß ich noch. Du kannst dich bestimmt nicht erinnern, weil 20.000 Leute dich immer anschreiben mit den Auftritten.
3: Aber war das für einen Auftritt, dass du auftreten willst oder du hast mich gefragt, ob ich irgendwo auftreten will?
2: Nein, ob ich mal auftreten darf, weil...
3: Ah, ja, doch, aber es hat lange gedauert dann, bis du es gemacht hast.
2: Genau, weil das war so diese Phase, mache ich Comedy, mache ich nicht Comedy... Und da war ich schon so am Beobachten, so, und dann hat er, wo ich angefangen habe, Martin Haller direkt gesagt, du musst dich bei Philipp melden, LGBTQTs. Und ich so, ja, hab ich schon. Und dann war ich, ja, der macht gut werden, ja. Wirklich. Ist ein ganz lieber Martin, Grüße an dich, der muss auch bald kommen. Und
3: Ist auch wahrscheinlich auf Platz 2, aber dauert
2: ich,
3: auch
2: ist zwei, total ja. weird, weil ich habe so viele Leute direkt am Anfang gefragt, so wollt ihr mitmachen und die sind immer noch alle, die haben alle ziemlich ja gesagt. Aber
3: ich weiß, du hast mich auch schon mal gefragt.
2: Genau, am Anfang, aber alle sind so, ja okay, so jetzt nach einem Jahr fast, so okay, fangen wir mal an. Das ist aber nicht Absicht, ich bin überfordert. Nee, ist klar. Ist einfach eine Überforderung. Jetzt weiß ich gar nicht, genau, dann war ich bei dir, bei LGBTQTs und das war voll nice und alles, aber irgendwas wollte ich erzählen. Jetzt habe ich den Faden verloren.
3: Du wusstest noch nicht, ob du Comedy machen willst. Wir kennen uns, du hast angefangen mit, wir kennen uns schon.
2: Genau, LGBTQTs, genau, also wir kennen uns dadurch, also ich kenne dich eher davon, du kennst mich ja eigentlich erst wirklich, nachdem ich aufgetreten, obwohl, zurückspulen.
3: Ich kenne dich schon länger.
2: Wir kennen uns einfach, ja, okay, so. Auf jeden Fall, ich wollte sagen, das war, ich glaube, einer meiner coolsten Anfangsauftritte war auf jeden Fall bei LGBTQTs. Und ich fand es auch richtig cool, dass es die Show, also die gibt es immer noch, ich wollte jetzt sagen, dass es die Show gibt und auch die von Marie mit Kaktus, TV wollte ich schon sagen, was Kaktus Comedy. Gibt es ein Kaktus TV? Nee. Okay.
3: Klingt aber so, als ob es gäbe, ne? Vielleicht gibt es auch.
2: Vielleicht.
3: Ja, Kaktus TV klingt was, als ob es hier aufgenommen wird.
2: Ja. Hey, Marie, mach Kaktus TV. Und vielleicht, warum nicht? Kaktus TV
3: klingt. Vielleicht gibt es schon, müssen wir da einmal
2: recherchieren. Müssen wir recherchieren, müssen wir mal gucken, genau. Und ich fand das richtig cool, einfach, dass es einfach dieses Space gibt, dieses Safe Space für queere und Flinter-Personen. Was mich halt dann interessiert, ist jetzt, du hast ja, seit wann machst du, du bist ja Schauspieler, aber Comedy hast also du ja...
3: Nicht mehr, aber ja.
2: Aber wie lange machst du schon Comedy?
3: Ich habe mit Comedy angefangen. Ich hatte meinen ersten Comedy-Auftritt. Was machst du? Achso.
2: Ich habe mir noch kurz Glas Wasser genommen.
3: Ich hatte meinen ersten Comedy-Auftritt im Februar, am 2. Februar 2022.
2: Wow.
3: Es war ein Dienstag.
2: Oh, das weißt du noch.
3: Was ja, weil das Open Mic, bei dem ich war, das war immer Dienstag. Das war im englischen Comedy-Club und das war so ein Show-Up-Sign-Up. Wo man hingeht, einen Namen aufschreibt und dann wird der Name gezogen, wenn du auf die Bühne kommst.
2: Das ist auch crazy. Man weiß gar nicht, ob man dann auftritt. Ne?
3: Doch. Also es wird irgendwann Stopp gemacht. Also es ist okay, wir haben jetzt, da waren glaube ich 13 Leute damals auch. Also ich hatte
2: nur
3: so 3,5 Minuten. Aber schon alle, die da waren, wurden schon aufgerufen. Aber dementsprechend halt weniger Zeit.
2: Wie war dein erster Auftritt so vom Feeling?
3: Richtig gut.
2: Ja?
3: Tatsächlich, der war richtig, richtig gut. Ich habe erst ein paar Tage vorher mein erstes englisches Set geschrieben und habe das dann auf Englisch gemacht, weil ich halt auf Deutsch keine Open Mics kannte, wo ich hingehen konnte.
2: Ja.
3: Und die ich kannte, die man irgendwie herausfinden konnte, die haben mich nicht eingeladen. Und dann bin ich dahin, innerhalb von 24 Stunden habe ich das entschieden. Und dann durfte ich auch von den 5,5 Minuten oder 6 Minuten, die ich geschrieben habe, halt nur 3,5 machen. So. Aber das war sehr lustig. Ich hatte sogar meinen ersten Crowdwork. Moment, der sehr, sehr gut lief tatsächlich, cool. Also mit einem Witz dabei auch irgendwie, aber bis vor ungefähr 30 Sekunden des Auftritts dachte ich, dass ich am liebsten gerne rausrennen würde und nach Hause gehen würde, weil ich so Angst hatte.
2: Oh Gott, aber danach war alles super.
3: Danach war super, ich habe danach gar nicht geschlafen, obwohl ich eine Schlaftablette genommen habe. Und was getrunken und was geraucht habe.
2: Nichts
3: gebraucht. Keiner macht den Drogen. Aber ja.
2: Ja, das Adrenalin ist also krass.
3: Ja, danach. Ich habe wirklich kaum geschlagen, gar nicht eigentlich. Ich war so, geil, das ist, was ich machen will. Und
2: war direkt auch so bei dir, ne? Ja. Also muss ich gestehen, war bei mir auch so. Es war total weird einfach, wo man sich denkt.
3: War dein erster Auftritt?
2: Bei
3: mir, war der bei mir?
2: Nee, also ich sag eigentlich immer gern Mad Monkey.
3: Ja.
2: Aber eigentlich war mein allererster Auftritt, zwar auch eine englische Show, das war, ich glaube, 20. oder 28. August 2024. Es war so ein Open Air, das war eine englische Show, aber es war so eine Kiffer-Show. Das war, wo es noch ganz neu wurde mit dem Legalisieren. Also das war Open Air, Leute dort waren bekifft schon, das Publikum, und dachten mir, ey cool, beste erstes Mal, so, weil die sind eh
3: high. Hast du auch bekifft?
2: Nee.
3: Okay.
2: Das mache ich nie, bevor ich auftrete oder so. Das ist für mich undenkbar, dass ich sowas machen würde vorher.
3: Ich bin immer nüchtern.
2: Ja, ich same. Ich wirke zwar nie nüchtern, aber ich bin nüchtern.
3: Wollte ich gerade sagen. Was? Aber, also ich trinke auch, also ich würde jetzt zum Beispiel auch nichts trinken, wenn ich heute Abend auftreten müsste.
2: Genau. Ja, wirklich. Also ich würde jetzt auch wegen einem Joint jetzt zum Beispiel rauchen, so mache ich ja immer nur abends zum Schlafen, so weil, wegen dem Adrenalin und dann diesen Gedankenzeug, aber so tagsüber so durch die Stadt gehen. Wenn ich jetzt abends einen Auftritt hätte, auf keinen.
3: Ja, wissen wir auch, dass ein Joint rauchen abends auf jeden Fall gegen Gedanken hilft. Hört man ja immer wieder, dass die Gedanken dann ausbleiben.
2: Ja, aber bei mir bleiben die auch tagsüber manchmal weg. Und dann weiß ich gar nicht mehr, wie es war zu denken. Denken ist sehr schwer.
3: Ach so, ich dachte jetzt eher, weil du Gedanken hast und dann rauchst du. Und das weiß man ja, dass das jetzt nicht unbedingt immer gegen Gedanken
2: ist. Ach so, ja, bei mir ist es wirklich so. Bei mir ist es, wenn ich keinen geraucht habe, habe ich sehr viele Gedanken auf einmal. Mhm. Und wenn ich einen rauche, habe ich so die Kontrolle über meine Gedanken. So fühlt es sich an. Also sprich, wenn ich sage, ich möchte jetzt kreativ denken, dann denke ich kreativ. Aber ich bewege mich halt nicht mehr.
3: Ich habe voll die guten Gedanken, aber ich kann sie halt nicht aufschreiben, weil mein Arm sich nicht mehr heben lässt.
2: Ich lieg dann so da. Oh, das muss ich mir morgen unbedingt aufschreiben, wenn ich normal wieder bin.
3: Und dann aber am nächsten Tag?
2: Nee, habe ich nicht. Und dann bin ich wieder irgendwann high und dann fällt es mir wieder ein. Da war doch mal was. Und dann schreibe ich es manchmal auch auf, also so ist es nicht.
3: Sollen wir das jetzt entpacken hier oder?
2: Nein, ich mache das. Ich werde mich verbessern, ich werde professioneller. Aber ich war einfach, was ich eigentlich hauptsächlich sagen wollte zum Anfang, ich war einfach total happy, dass es einfach eine queere und Flinter-Szene gibt in Berlin. Mhm. Und wo du angefangen hattest, gab's die?
3: Nee, ne? Ich habe ja auch LGBTQDs quasi erschaffen, erfunden, angefangen, weil ich dachte, ach krass, es gibt so eine krasse Comedy-Szene in Berlin, aber es gibt keine einzige wirkliche queere Show. Ja. Was ich für Berlin halt einfach, das hat mich echt erstaunt, dachte ich so, wie crazy. Ja. Und deshalb habe ich das dann gemacht. Und ich habe Marie und ich kannten uns auch aus der englischen Szene und relativ danach, also sehr, sehr schnell danach, hat Marie auch mit Kaktus angefangen.
2: Super.
3: Und weil wir beide, glaube ich, so den Gedanken hatten, ach krass, sowas gibt's gar nicht. Obwohl die Szene eigentlich schon so voll etabliert und entwickelt war, aber in die Richtung gab's noch gar nichts. Und wir waren ja auch dann eine Weile halt auch relativ mit so die einzigen queeren Comedians. Also es gab vielleicht auch noch zwei, drei andere, aber es war so, die regelmäßig, wir sind uns immer wieder begegnet.
2: Mhm. Ja.
3: Auch erst 2 Jahre später.
2: Dann bin ich auch so, Kuckuck, Tinky Winky ist da. Aber ich glaube sogar tatsächlich durch die Gründung jetzt von LGBTQTs und dann auch von Kaktus, dass dadurch noch mehr aus der Flinter-Szene und queeren Szene sich in die Comedy-Szene auch trauen.
3: Ja, voll, weil es die Bühne halt dafür gibt.
2: Genau.
3: Die gab es halt vorher nicht und es ist ja eh schon ein Schritt, den man gehen muss und eine Überwindung und dann nochmal mehr, wie wir wissen, halt einfach, wenn man sich irgendwie dann auch nicht wohlfühlt und so in manchen Räumen. Und deshalb hilft das natürlich ungemein, dass da Leute dazukommen, die das vielleicht auf anderen Wegen nicht gemacht hätten.
2: Ja, deswegen sagen wir jetzt alle schön danke, Philipp, und danke, Marie.
3: Gerne.
2: Danke, dass du uns die Bühne gibt. Nein, wirklich, jetzt, ich glaube, so die Tage, wo, ich hatte ja so eine Phase, wo ich einfach nicht mehr wusste, will ich noch auf die, ich sage jetzt mal, ich hasse den Begriff, aber normale Bühne, nicht wegen den Kollegen, sondern einfach so dieses Gefühl von Sichtbarkeit, es war einfach so total, ich weiß nicht, wie ich das erklären kann. Manchmal habe ich einfach das Gefühl gehabt, manchmal gab es so ein Publikum, wo ich mich gefühlt habe, als ob ich gerade so ein Ausstellungsstück aus einer Freakshow bin. Mhm. Aber nicht, weil ich der Comedian bin, sondern weil ich bin.
3: Ja.
2: Hattest du auch mal so Gefühle, also wo du denkst, boah, das Publikum nimmt mich gerade wirklich nicht als Mensch wahr, sondern sind so gerade total weird, einfach so die Blicke und alles.
3: Nee, kann ich eigentlich nicht sagen. Also jetzt wirklich nicht, dass es mir unangenehm aufgefallen ist oder dass ich das bewusst wahrgenommen habe und das, was mit mir gemacht hat. Natürlich war es am Anfang einfach, weil ich mich auch selber finden musste und dass die Figur, die ich oder die Bühnenperson, die ich bin und also die natürlich sehr, sehr, sehr, sehr nah an mir selbst ist, aber ja trotzdem so eine Art Schutzfilter auch hat. Wenn ich so daneben rede, geht das nicht so, ne? Ich bin eher so, ja, ich bin, alles gut, ich kann es auch. Ach, hier ist noch, jetzt noch lauter.
2: Oh, jetzt hören wir ihn noch besser.
3: Yeah, ach so höre ich mich. Nee, genau, deshalb hatte ich nie so, kann ich jetzt nicht sagen, dass ich da ein negatives Gefühl zu hatte. Natürlich musste ich mir das irgendwie auch erarbeiten, dass ich da, wenn es dann mal ein schwierigeres Publikum ist oder eine schwierigere Show, dass ich dann mit besser umgehen kann und das dann auch irgendwie mir nicht, also nicht persönlich nehme oder mir nicht zu nahe kommen lasse. Und ich arbeite ja auch sehr viel damit, dass ich halt, teilweise halt schon auch hier mal einen dummen Witz mache, irgendwas mit, wenn das Mikrofon quasi als Penis gesehen wird, das ist ja einfach ein dummer Witz, der dann einfach, der passiert, der funktioniert zum Beispiel bei queerem Publikum kaum halt einfach, weil die sich denken, ach, hör auf.
2: Hatte ich heute schon im Mund.
3: Was Neues. genau, aber ich muss auch sagen, und das ist jetzt ein Hot Take hier in dem Podcast, es gibt manchmal, ich bin manchmal aufgeregter und nervöser oder habe das Gefühl, ich muss mich mehr beweisen vor queeren Shows als vor nicht queeren Shows.
2: Krass. Ich habe das andere so rum.
3: Interessant.
2: Also, dass ich bei den, es ist total weird. Ich habe immer das Gefühl, ich muss mich bei den normalen Shows mehr beweisen. Was aber wirklich so eine Kopfsache auch ist von mir, so weil ich weiß es nicht. Ich denke immer, nein, ich bin genauso gut wie dieser cis-hetero-Kollege, so bla. Und ich will einfach das Publikum, weiß ich nicht. Also bei den normalen Shows, da bin ich halt nur nervös, weil ich immer Angst habe. Mittlerweile nicht mehr, Gott sei Dank. Aber dieses abwertende Blicke. Ich bin da sehr empfindlich. So, ich bin so eine, so, oh, ich spüre die Blicke, so, weißt du, so Kopfkrankheit. Und,
3: ja, aber dein Beruf findet auf der Bühne statt, Leute gucken dich an.
2: Ja, ich weiß.
3: Spür die Blicke ist Teil des Berufs.
2: Ich habe am Anfang, ich war am Anfang voll immer so am
3: dreht zickig. Euch weg.
2: Ja, wirklich, ich war am Anfang immer so zickig, weil ich mir denke, die gucken mich alle zu doll an, wieso gucken die so? So in meine Gedanken waren total, bis ich irgendwann im Kopf mir auch gesagt habe, die schauen dich an, weil du redest, Tegeln grad so, und die hören dir zu. So, das hat bei mir sehr gedauert. Bei dem queeren Publikum habe ich, ich glaube, vielleicht fühlt sich das bei mir schöner an beim queeren Publikum, weil ich nie in einer queeren Bubble war vorher. Ich leider auch nicht wirklich in einer queeren Bubble bin, aber wenn ich dann bei diesen Shows bin, ich fühle mich einfach super wohl. Ich liebe es. Ich bin dann so, oh mein Gott, und ich habe halt null Angst vor dem, was im Publikum passieren könnte. Es fühlt sich dann für mich an wie, wir sind alle Friends, sie tun uns alle ein bisschen dissen und lachen und bla. So ist es dann bei mir. Aber wenn ich bei so die Normalen los bin, dann habe ich immer das Gefühl, okay, ich muss denen jetzt irgendwas beweisen, weil ich bin, wer ich bin, mäßig. Was ist das bei dir?
3: Ja, also vielleicht hat das auch was damit zu tun, einfach, dass du dir das auch irgendwie erarbeitest oder so, weil ich kann es irgendwie nachvollziehen. Ich habe es gar nicht. Und ich glaube einfach, dass ich damit umgehen kann und das vielleicht auch mir erarbeitet habe oder keine Ahnung, das ist auch, obwohl ich kann mich nicht erinnern, dass es irgendwie anders war. Also ich habe aus anderen Gründen mich unwohl gefühlt, einfach weil ich unsicher war und weil das neu war und als ich angefangen habe so. Aber ab einem gewissen Punkt war das dann schon so, dass ich gelernt habe, mit Sachen umzugehen und auch wenn es eine schlechte Show ist, wenn es nicht funktioniert oder so, ne, dass ich dann damit umgehen kann, einfach weitermachen kann, das zu Ende bringen kann. Und das passiert ja, wissen wir ja alle, dass das mal vorkommen kann, dass wir auch mit Material, was irgendwie bei 250 Shows schon wunderbar funktioniert hat, dass man eine Show spielt, wo man denkt, oh, die finden mich nicht lustig, ich mach das nie wieder. Und das gehört ja auch irgendwie dazu und damit umzugehen. Und grundsätzlich, ich weiß nicht, ich habe jetzt gerade wieder ein Wochenende im Quatsch Comedy Club gespielt und ich hatte da mal krassen Respekt davor, Und nicht, dass ich jetzt keinen Respekt mehr davon habe. Nee, das soll jetzt nicht. Ich habe immer noch, ich habe Respekt vor ihm natürlich, aber halt, ich hatte so eine gute Zeit, aber ich bin da auch viel entspannter reingegangen, als ich da mal reingegangen bin, als ich das erste Mal da gespielt habe zum Beispiel. Ich hab sowieso auch Respekt, aber war es dann auch okay, dass es, und ich hatte das Publikum auch extrem gut dabei und obwohl das Publikum auch sehr unterschiedlich ist und teilweise da auch ein bisschen älter sein kann oder so. Das ist sowieso bei mir so, älteres Publikum, sprich 65 plus, würde ich jetzt mal sagen.
2: Ja.
3: Das kann in beide Richtungen gehen.
2: Ja.
3: Aber es kann extrem auch in wirklich sehr, sehr extrem in die Richtung gehen, wo ich denke so, bitte, wie krass die feiern, was ich gerade gesagt habe.
2: Oder?
3: Ich habe meine Show gespielt in der Lüneburger Heide auf so einem Hof in so einem Dorf. Also wirklich so die Voraussetzungen waren so, okay, was die Leute, krass, die Leute waren da, die haben gegessen, die waren da schon zum Essen und danach war halt die Comedy-Show. Also die haben halt in diesem Gasthaus quasi da gesessen, schon 3 Stunden bevor die Show losging. Und in der ersten Reihe, oder beziehungsweise am Tisch, am ersten Tisch vor der Bühne, saß so ein älteres Pärchen. Wirklich, also 85 plus, würde ich mal sagen. Und ich war so, oh fuck, direkt da vorne. Dann gucken die mich die ganze Zeit an und die werden mich gar nicht gut finden und so. Und sie hat sich kaum bewegt. Sie hat wirklich so, also, und ich dachte, hallo? Noch immer da. Und dann habe ich angefangen und ich war der Zweite und der Erste hatte wirklich auch ein bisschen gestruggelt und dann dachte ich so, fuck. Und dann bin ich auf die Bühne und ich habe angefangen und ich hatte so eine geile Zeit.
2: Geil.
3: Und er hat die ganze Zeit echt auch richtig krass gelacht. Sie hat einfach, also ich glaube, die war einfach wirklich ein bisschen alt und hat nicht mehr so krass viel reagiert. So. Aber es war wirklich, und ich habe dann auch, irgendwann hatte ich die so weit, dass ich ständig so einen Running Gag gemacht habe mit diesem Orden, dass es da nur eine Straße gibt und bla bla bla. Und ich habe dann auch, weil ich über Dating rede und dann habe ich mir vorher schon überlegt, okay, wenn ich Dating-Apps und dann sage ich, ist jemand auf Tinder, natürlich ist da niemand auf Tinder. Und weil das einfach ein älteres Publikum war, habe ich mir einfach überlegt, dass ich halt sage, ja, Dating-Apps kennt ihr oder soll ich erstmal das Internet erklären oder sowas halt. Und das hätte natürlich auch ganz schön in die Hose gehen können. Ne?
2: Ja.
3: Das hätte echt, da hätte ich die verlieren können und egal, was ich gesagt hätte, die wären weg gewesen. Aber die fanden das richtig lustig. Also die waren wirklich voll dafür, dass ich über deren Alter und deren Wohnort Witze gemacht habe immer wieder so und das so aufgegriffen habe und das hat voll gut funktioniert. Das kann natürlich, ich spiele jetzt nächste, ich weiß nicht, wann der Podcast rauskommt, aber ich habe jetzt in sehr, sehr naher Zukunft spiele ich in ein Open Air in NRW in einem Wald.
2: In einem Wald? Diesen Monat noch?
3: Ja, nächste Woche.
2: Achso. Oh, dann, wenn ihr es hört, dann war schon die Show leider.
3: Dö. Ja, da kommt eben nicht, dass da jemand hinkommt. Es geht nur darum, dass es so eine Show ist, halt, die schon seit Jahren veranstaltet wird von einem guten Freund von mir, der auch Comedy macht von Alarm, in dem ich auch viel unterwegs bin. Und der hostet die seit Jahren. Und das ist halt wirklich so das Highlight dort. Und da sind auch immer Comedians, würde ich jetzt mal sagen, die wir nicht unbedingt regelmäßig in den Shows treffen, die wir so spielen.
2: Ja.
3: Auf jeden Fall bin ich da jetzt und das ist halt so, ich bin sehr gespannt, weil das kann halt, das ist so ein Publikum, da kann es halt nicht. Ich freue mich sehr darauf.
2: Ja, das ist das Wichtigste.
3: Aber das ist so, genau, ja, so im Wald und so, ja.
2: Ach, einfach die Location, ich würde das schon fragen, egal wie es wird, es ist
3: ich bin ja gerne im Wald auch.
2: Wer nicht? So.
3: Gibt bestimmt mal Leute, die nicht.
2: Vielleicht findest du David, den Klabauter. Kennst du den? David der Klabauter ist 400 Jahre alt.
3: Also okay, wir wissen alle, dass ich auf ältere Männer stehe, aber ich finde 400 ist jetzt ein bisschen hart.
2: Er lebt aber mit seiner Frau, aber ich glaube, die sind schon tot. Die letzte Folge war sehr traurig. Auch die erste Folge war total verwirrend. Das war eine ganz crazy Kinderserie.
3: Sind die beide gestorben oder nur die Frau?
2: Beide. Ah, okay. Die haben sich dann irgendwo hingesetzt so und haben gesagt, komm, hier. So
3: was
2: die,
3: ist das denn?
2: Ich glaube, das war so eine norwegische... Nee, ey, vor allem, Leute, wenn ihr das kennt, David der Klabauter, glaube ich, heißt es. Ich weiß nicht, ob es das bei Amazon Prime ist, keine Werbung. Allein die erste Folge ist sehenswert, weil die ersten 5 Minuten siehst du nur Krieg und Welt, aber so echte, reale Bilder, ne? Und das ist eine Kinderserie, wie die Welt voll scheiße ist. Und dann so Aufnahme in den Wald, so vom Baum, so Zeichentrick, dann kommt der David, der Klabauter. Aber vorher bist du erstmal total demotiviert, so das Leben macht gar keinen Sinn mehr. Schon als Kind schon so, oh mein Gott, alles böse. Ja, crazy Serie, hat mich sehr beeinflusst.
3: Und das ist eine skandinavische Serie, oder?
2: Ich glaube ja,
3: okay.
2: Auf jeden Fall, das auf jeden
3: ja,
2: Fall.
3: Ja, und bin ich überrascht, dass sie dich beeinflusst hat. Jetzt wird mir einiges klar.
2: Der hat eine rote spitze Mütze. Die Schlümpfe waren so schlapp auf dem Kopf. Das war nicht so meins. Aber weißt du, was ich auch so kalt, was ich so geil fand? Erstmal, ich mag dich ja sehr. Also, du bist sehr ehrlich als Person und ich schätze so, solche Leute. Also, und bist auch sehr witzig, was sehr gut ist. Du machst ja Comedy. Und
3: wow.
2: Aber
3: danke, dass du ehrlich zuerst gesagt
2: hast. Was ich so feier, dass ich habe mich so mega gefreut, wirklich, wo ich diesen Post von dir gesehen hatte. Und das will ich unbedingt ansprechen. Du warst Opener für Bob the Drag Queen. Ich weiß, vielleicht hast du das schon oft gefragt gekriegt oder sonst was. Ich weiß es nicht. Aber ich feiere Drag Race und du sicherlich auch. Mhm. Hoffe ich natürlich. Und
3: ja.
2: wie war so die allgemeine Erfahrung so für dich so mit einer internationalen Künstlerin, Künstler und einfach Bob the Drag Queen. Ich weiß nicht, was man. Also für mich ist Bob the Drag Queen. Es ist ein Star einfach.
3: Auf ja, jeden absolut. Fall.
2: Absolut.
3: Absolut. Ja, das war eine krasse Erfahrung. Das war noch bevor ich mit Allah auf Tour gegangen bin. Beziehungsweise gerade so, wir hatten gerade ein paar Termine gemacht. Das heißt, es war auch meine erste Erfahrung, irgendwie vor krass großem Publikum zu spielen und so. Und ich habe mich natürlich erstmal extrem gefreut, als ich Bescheid bekommen habe, dass ich das machen darf. Weil ich habe mich 3 Monate vorher schon, wollten die irgendwie Sachen von mir haben und so, und dann hat es 3 Monate gedauert, bis sie sich 2 Wochen vorher oder 10 Tage vorher entschieden haben.
2: Krass.
3: Und ich habe mich extrem gefreut. Und dann waren die auch so gleich so, ja, die wollen, dass du 20 Minuten machst als Opening. Ich war so, 20 Minuten? Das habe ich bis dahin, weiß ich gar nicht, wie oft gemacht. Nicht oft. Und dann ja noch Englisch. Und ich musste wirklich so mein ganzes englisches Material, ich hatte nur noch 2 Open Mics, glaube ich, die ich dazwischen quetschen konnte, dann um nochmal Englisch zu machen, was ich echt wenig gemacht habe. Und musste dann irgendwie so mein ganzes englisches Material, beziehungsweise habe dann auch noch was Deutsches übersetzt, was ich vorher in Englisch noch nie gemacht habe. Weil, also 20 Minuten ist für ein Opening auch krass, ne?
2: Ja, auf jeden Fall.
3: Und ja, das erste Mal, weil ich habe ja 3-mal gemacht, also ich war ja in Berlin dabei und dann haben die mich kurz vor Berlin noch für Köln gefragt und in Köln haben die mich gefragt, ob ich 5 Tage, 6 Tage später nach Warschau kommen will auch.
2: Geil.
3: Und das war schon krass, beim ersten Mal hier in Berlin auch mega geil im Admiralspalast, super schöne Location. Und ich bin dann da hingekommen, die waren alle super, super sweet und dann hatte ich meine Garderobe und dann war ich in meiner Garderobe und dann habe ich irgendwann die von der Produktion gefragt, D2M haben das produziert, habe ich irgendwann gefragt, so ja, wie ist es eigentlich, kann ich ihn kurz vorher sehen oder so? Und dann waren so, ja, ich gehe mal kurz fragen. Und dann war so, ja, der macht gerade noch ein Interview und dann kommt er rüber und so. Und dann kam er auch von sich selber danach. Also war so, hey Philipp, war super sweet. Also so auch wirklich, also null, man hat null denken können irgendwie, dass er ein großer Star ist oder dass er irgendwie da, also null Berührungsängste.
2: Cool,
3: und super sweet. Und das war ja auch gerade nicht ganz so lange, nachdem er mit Madonna auf Tour war.
2: Wollte ich schon sagen. Das heißt, er hatte schon Madonna angefasst und dann, oh mein Gott, du hattest die Aura in deiner Nähe.
3: Das war krass. Und in Köln saßen wir dann auch nach der Show im Tourbus zusammen mit Rob noch, der Kostümdesigner von ihm. Mit dem habe ich mich auch super, super gut verstanden, cool, weil wir halt immer während der Show zusammen im Backstage waren und halt abgehangen haben. Und dann saßen wir da zusammen, da war noch ein Fotograf aus London dabei. Und dann haben die einfach so ein bisschen, weil die haben sich da kennengelernt,
2: ja.
3: Bob und Rob. Und dann haben die so ein bisschen erzählt, einfach von der Tour so. Und ich saß halt da und ich war so, wie krass das ist, dass die einfach gerade darüber reden, was auf der Tour mit Madonna passiert ist.
2: Oh, so surreal.
3: Das war alles wirklich, also ich bin jetzt nicht ein crazy Madonna-Fan.
2: Ich schon.
3: Aber in dem Moment, ich weiß, aber in dem Moment, das war wirklich, ich war so, was passiert hier? Ich sitze gerade im Tourbus mit denen und die reden darüber, wie das war. Das war schon so ein bisschen. Und ich habe es einfach genossen. Ich habe das so einfach so eingesogen und war so geil. Und ja, es war voll sweet. Und in Warschau waren wir dann Backstage und dann war Bob irgendwann so, dann haben wir so rumgealbert, saßen nebeneinander, hab ich irgendwie Ohrringe von ihm anprobiert und so, und dann war er irgendwann so, do I actually have your number already? Und ich war so, I don't think so.
2: Oh Gott.
3: Und dann haben wir Nummern getauscht und ich war so, oh mein Gott.
2: Oh mein Gott. Falls Philipp sein Handy sucht, ich hab's.
3: Ja, ich hab's unter einem Synonym eingespeichert.
2: Rob.
3: Da kommt niemand drauf.
2: Das ist so gut. Nee,
3: das war echt crazy. War schön.
2: Ich sag das, weil das ist immer etwas, wenn immer Leute sagen, kennst du den Philipp, das wirklich, sage ich immer, ja klar, Philipp, oh mein Gott, Philipp war ja Opener von Bob, das sage ich jedes Mal. Aber was auch zu sagen ist, dass du als auch sehr oft opens für Alain.
3: Mhm.
2: Und das, ich finde das so toll, also auch von ihm jetzt so, ne? Ich finde das richtig toll, aus meiner Perspektive nochmal erklärt, weil durch deinen Auftritt gibt er ja nochmal so eine zusätzliche Sichtbarkeit für die queeren Leute. Mhm. Und das macht er regelmäßig und das schätze ich so an ihm so. Und mit Sichtbarkeit meine ich jetzt aber auch nicht nur so dich auf der Bühne, sondern ich stelle mir halt auch immer so vor, im Publikum sitzen welche, so viele kleine Philips oder alte Philips, weiß man ja nicht so, aber die sehen halt anders aus. Oder Teekins, so was weiß ich, so kleine Bobs. Und das meine ich als Sichtbarkeit, so, ja. Weißt du, dass die im Publikum jemanden auf der Bühne haben und sagen, war cool, so, ich fühle mich so abgeholt, so einfach so, ich fühle mich, als ob ich auch in dieser Welt dazugehöre, ja, weil voll. Ich auf einer Show bin, wo der Typ Mensch, die auch repräsentiert wird, ja. Was ich bin. So, das ist das, was ich meine mit, wir brauchen mehr Sichtbarkeit.
3: Ja, voll, total. Und das, ich glaube, das verstehen manche Menschen auch nicht so, wie krass wertvoll das ist und was das bedeutet. Ja. Allein wenn das schon, also gerade auch wenn ich mit Allah unterwegs bin und wir manchmal so 1.000, 1.500, 2.000 ist jetzt nicht immer, ich weiß auch nicht, weil natürlich nicht alle sich melden, wenn ich frage, hey, sind schwule Männer da oder so, ne, so in dem Moment, aber selbst wenn, da sind statistisch gesehen,
2: ja,
3: wissen wir, dass da queere Personen im Publikum sitzen. Und natürlich, wenn da nur eine Person sitzt, die irgendwie denkt, was du gerade gesagt hast, so, dann bedeutet mir das schon super viel.
2: Voll.
3: Und ich kriege auch immer wieder mal Nachrichten, jetzt nicht unbedingt immer von queeren Menschen, aber so Nachrichten, so, hey, gerade jetzt auch, wenn ich mit Allah unterwegs bin, ey, ihr habt gar keine Ahnung, was mir euer Auftritt heute Abend bedeutet hat. Und du warst so eine schöne Überraschung, dabei zu sein. Ich hatte so eine krasse Zeit gerade so. Und irgendwie, ich krieg Gänsehaut, wenn ich das jetzt erzähle.
2: Ja, ich auch.
3: Wenn das nur so, weiß ich nicht, wenn ich nur dreimal im Jahr so eine Nachricht kriege, dann so denke ich irgendwie so, krass, was das irgendwie, weißt du? Ja. Und ich stehe auf der Bühne und erzähle Peniswitze. Aber... Nein, naja, wirklich, ja, aber es ist halt trotzdem, aber es ist was irgendwie alles, was dazugehört, so dass die Leute sich trotzdem irgendwie verbunden fühlen und das spüren können und denken, ah krass, das macht was mit mir und das hilft mir.
2: Und ich finde, das hilft halt auch so diese Sichtbarkeit jetzt nicht nur für queere Leute, auch für POC-Leute, für so wirklich alle, auch für Menschen mit Behinderung, so wenn das einfach regelmäßiger wäre auf der Bühne. Ich weiß, man kann jetzt nicht erwarten, dass immer jemand dabei ist, ne? Also es ist schon schwierig. Man kann jetzt nicht, wenn eine Show mit 4 Leuten ist oder manchmal auch 6. Wichtig ist mir persönlich immer, dass zumindest auf jeden Fall Frauen dabei sind. Und queer wäre halt auch noch so. Wichtig ist eigentlich, dass alle dabei sind. So. Mhm. Aber ich finde, so standardmäßig wäre immer schon mal gut Mann und Frau. Ach nee, das nehme ich raus. Das gefällt mir nicht, Mann und Frau zu sagen.
3: Ja, ich bin schockiert.
2: Ich bin auch
3: mein Herz ist ganz
2: schockiert.
3: Kurz stehen geblieben.
2: Ich hab gerade schon fast geschissen in die Hose. Ja, war so sauer auf mich, mein Darm gerade so, halt's Maul! Und nee, egal. Du weißt ja, worauf ich hinaus will.
3: Ja.
2: So, das meinte ich halt.
3: Mann und Frau. Du willst, dass alles wieder ein bisschen klassischer wird.
2: Nee, weil ich hatte in Emden einen Auftritt vor, ich glaube, 2 Wochen oder 3, ich weiß es nicht mehr. Und das war aber lustig, weil das war auch so die gleiche Situation. Ich hatte in der ersten Reihe saßen 8 alte Damen, alle auch so ab 70 aufwärts. Und bevor der Auftritt losging, mein Freund war auch an dem Abend da mit seiner Mama bei der Show, weil die, er ist ja aus Friesen. Dann habe ich gedacht, ja, okay, wenn ich schon mal aus Friesland bin, dann mach mit. Und er hat da schon mir so geschrieben, ich war so backstage und dann meinte so, meinst du, es ist dein Publikum? Weil es halt alles so ältere Leute ziemlich waren vorne. Und dann habe ich gemeint, es ist wurscht. So. So, wir werden sehen. Ja. So, ne? Und ich war auch so ziemlich nervös, weil ich mir dachte, oh mein Gott, jetzt so die erste Reise sind halt alles so ältere Menschen. Dann ist man so. Aber die haben das auch total gefeiert. Die, ich hatte halt Glück, weil das war eigentlich so eine Girly-Group. Trotzdem, es waren so 8 Mädels, was weiß ich. Für mich waren es immer noch Mädels. Ich sehe die nicht als Seniorinnen irgendwie so. Weil ich habe dann irgendwann angefangen, über Blowjobs zu reden und habe dann mit denen drüber geredet.
3: Und die waren so,
2: ja, die eine war so am Räuspern. Ich so, bereitest du dich schon hier vorne, was will? Und dann, keine Ahnung. Ja, also die haben einfach so ganz viel gelacht. Einfach,
3: ja,
2: weil
3: ja, aber die, das ist ja, das funktioniert oft mit
2: ja,
3: älteren Menschen.
2: Das, so. Die, weil die, das fand ich so toll. So. Also ja, das war ein toller Auftritt. Aber worauf ich hinaus wollte, war, nach der Show kam ein Junge, ich weiß jetzt nicht wie alt, zwischen 17 und 20, ich kann das nicht mehr einschätzen. Und, die sehen alle gleich aus, so haben alle Hände und Beine. Und dann kam der so zu auf Philipps Gesicht gerade. Und so, ja, Bild machen. Und dann hat er gesagt, ah, ich feiere dich voll, bla. Und ich habe halt natürlich gemerkt, er ist ein queerer Artgenosse. Und das war so. Er hat mir dann auch so geschrieben, so, oh, ich feiere dich, das war so toll, so bla bla bla. Aber genau, das war dann auch so wieder so der Moment, wo ich dachte, oh mein Gott, wie toll ist das denn? Da habe ich mich so gefreut, dass bei so einer Masse irgendwo in Ostfriesland zumindest der eine da war, wo ich dachte, hey, da hat's gefeiert, so, weil ich war da, habe repräsentiert, so auch vielleicht nicht mit der Message, was er hätte, aber egal, ich war als Mensch da zum Repräsentieren und es hat mir halt auch sehr, sehr, es hat mir schon sehr gefallen.
3: Voll schön. Weißt du, was mir passiert ist vor kurzem? Also es war eine queere Show, aber es war trotzdem einfach ein super, super krasser Moment. Es beschäftigt mich auch eigentlich immer noch. Oh. Und zwar, ich habe eine Show gespielt danach kam standen wir noch da, ich habe Flyer verteilt, weil ich dort auch mein Solo spiele und dann habe ich mit so ein paar Leuten noch gequatscht und so und dann kam ein älterer Mann zu mir, also wirklich so älter, also bestimmt 70 plus, 75 okay. plus. Oder sagen wir zwischen 70 und 80, was 70 plus wäre. Anyways, zwischen 70 und 80 würde ich jetzt mal sagen. Und der war super nett, der war sehr, es war voll schön. Und ich so, ja geil, dann komm zu meinem, also haben wir so ein bisschen Quatsch. Ich so, ja komm zu meinem Solo nächstes Jahr. Und dann hat er gesagt, ja auf jeden Fall, hast du noch einen Flyer? Und dann habe ich ihm einen Flyer gegeben und dann war er so, ja, dann komme ich vorbei. Dann kannst du mir mit meinem Coming Out helfen.
2: Oh mein Gott.
3: Und dann hat er das aber gesagt und ist dann gegangen. Und hat mich einfach damit stehen gelassen.
2: Oh mein Gott.
3: Und ich war so, okay, weil ich war so, war das jetzt ein Scherz? Mm. Weil wir waren ja auch, wir waren bei einem queeren Event mit, mit 250, 300 queeren ZuschauerInnen. Es war jetzt nicht so, weißt du, wir waren irgendwo und das sollte irgendwie, sondern es war so, und dann hat er es aber gesagt und ich wusste gar nicht, weil ich war so, was ist jetzt ein Spaß? War der, weißt du, hätte er jetzt mit mir darüber reden wollen, aber wenn ja, warum ist er dann einfach gegangen, nachdem er das gedroppt hat? Und es hat mich wirklich, und ich habe das dann noch einem Kollegen, der dabei war, erzählt, ein Drag-Kollege und wir waren dann alle irgendwie so, ja krass, sowas zu sagen und das hat mich auch krass, also beschäftigt mich irgendwie immer noch, weil ich halt so denke, ja, also wenn du das irgendwie ernst gemeint hast und so, I'm here for you, aber das irgendwie zu sagen und dann sich umzudrehen und zu gehen, war so, krass, was mache ich jetzt damit?
2: Das ist so, ich will helfen, aber ich kann nicht.
3: Also war das jetzt irgendwie Spaß oder weißt du, oder ist er wirklich an dem Punkt, wo, keine Ahnung, ich habe gar keine Ahnung, aber fand es ziemlich krass.
2: Es ist auch, also es tut, ich glaube, das macht auch mit einem was, weil man weiß ja, wie es ist, das Outing. Und wenn man sich dann vorstellt, man ist 70 plus.
3: Ja, voll. Und ich habe sowieso, ich habe zum Coming Out, zum Outing einen krasse Bezug irgendwie, obwohl meins echt sehr harmlos verlief. Ich rede ja auch auf der Bühne darüber mittlerweile. Aber ist, wenn auch immer ich irgendwo, wenn ich was sehe mit Coming Out, wenn ich einen Film gucke, eine Serie oder keine Ahnung, ich heule wie ein Schlosshund. Ja, egal, ob das eine gute oder eine schlechte oder eine tolle Geschichte ist, es macht so krass viel mit mir, weil ich einfach weiß, wie viele Leute noch darunter leiden und es nicht so einfach haben.
2: Das ist wirklich so. Das ist wirklich so.
3: Und deshalb auch, wenn dann so jemand sagt, weißt du, bin ich so, oh fuck, hat er jetzt wirklich irgendwie 70 Jahre gelebt und kommt jetzt irgendwie an den Punkt, wo er denkt, so, ja. Oh, ich hätte gern mein Coming Out.
2: Und dann ist halt die Frage, hat er denn wirklich gelebt, dann all die Zeit, ne? So, ja. Das ist,

0: Wann hattest du dein Coming Out?
1: Oh Gott, ich war, also bei meiner damaligen besten Freundin, da war ich 13.
0: Ach krass.
1: 13. Da habe ich auf der Toilette geheult. Ja, weil ich war verknallt in Dimitri.
0: Ach so, ich dachte, du hast auf der Toilette geheult und sie war so, Tegin, bist du schwul?
1: Nee, aber ich glaube, das erste Outing ist immer so, ich glaube, ich bin bisexuell. Das war mein bisexuell.
0: Ja, aber bei mir hat es so lange gedauert, dass ich da ganz klar wusste, dass Frauen...
1: Ich wusste eigentlich schon immer, dass ich nicht auf Frauen überhaupt stehe, aber ich wollte jetzt noch nicht schwul sagen, glaube ich, weil ich Angst hatte einfach vor dem Ganzen. Es ist einfach ein scheiß Leben so für sich, auch als Kind mit 7, wenn man schon weiß, man ist nicht so wie die Jungs.
0: Ja.
1: Und man weiß, ich wusste schon mit 7, in welche Richtung das alles bei mir geht. So, ich war auch mit 6 oder 7 verknallt in Atreo von Die Unendliche Geschichte. Das war mein erster
0: Crush. Das ist nicht der Hund, ne?
1: Das ist Fuhur. Aber den mag ich auch. Nee, Atreo war der mit dem weißen Schimmelpferd da, was dann besoffen ist im Sumpf, das arme Ding.
0: Ah, ja, die Szene erinnere ich mich. Okay, krass.
1: Ja, Atreo, das war so mein Ding. Ich so, oh mein Gott. Und jetzt, dann wurde er irgendwann, habe ich gelesen, als Teenager, wurde dann drogensüchtig Junkie. Ich so, oh mein Gott, voll mein Typ.
2: I love you.
1: I love you. Nee, aber das wusste man ja schon so früh. Und dann musst du halt wirklich all die Jahre in der Schule und sonst wo gegenüber Familie, Freunden, allen so ein falsches Leben spielen. Und das macht ja psychisch auch ganz viel mit einem. Und dann outest du dich irgendwann erst, wo es schon voll spät ist, wo du psychisch eigentlich schon dir ein bisschen Schaden geholt hast aus dem Ganzen, weil du so lange nicht wirklich du warst.
0: Voll.
1: Und mir geht das wirklich gerade so, dass ich das Gefühl habe, und das finde ich halt so beschissen, weil ich bin ja leider schon über 40. Oh mein Gott, ich habe so lange gelebt. aber ich habe das Gefühl, durch die Comedy, durch zum Beispiel jetzt auch LGBTQ, durch, dass ich dich kenne und was weiß ich, so diese Bubble, so Schwessi und Smash, all dieses, diese queeren Leute um mich herum, das hat mit mir viel gemacht. So, ne? Es hat schon irgendwie mehr, ich habe viel mehr das, was ich denke und für was ich stehe, auch gesagt dann irgendwann so, weil es war immer trotzdem so, ja, man weiß ja nie und aber jetzt bin ich so richtig so, fick dich!
0: Ja.
1: So, und habe so einen Schutzinstinkt in mir so hoch, so, nicht Schutzinstinkt, so weiß ich nicht. Ich kann es nicht erklären. Ich habe jetzt auch den Faden verloren, weil ich so krass das hochgepusht habe. Gerade
0: einfach, atme du mal durch.
1: Ich red kurz. Ja, Mann, ich trinke mal.
0: Vielleicht ist es ja auch einfach so, dass man irgendwann auch an einen Punkt kommt, gerade zu bestimmten Themen oder zu bestimmten Zeiten, wo man denkt so, boah, ich kann jetzt einfach nicht mehr und jetzt muss ich was dazu sagen und es ist egal, was die Konsequenzen dazu sind, weil es ist so und ich muss laut werden und so und das ist ja, kann ja auch sein, dass es immer so in Wellen kommt und mal extrem da ist und weil ich bin in letzter Zeit merke ich voll oft, dass, obwohl ich voll oft was sage zu Sachen und so, also dass ich auch einfach echt so oft müde bin.
1: Ja.
0: Also auch einfach, weil ich, also wegen der Themen natürlich, aber auch weil ich einfach grundsätzlich müde bin, weil ich nicht genug schlafe. Aber dann halt auch einfach so, ach, schon wieder und es ist jetzt schon wieder. Also und mein Respekt auch wirklich so an alle, die halt deren berufliche Laufbahn, Karriere darauf basiert, Content dazu zu kreieren, weil mir fällt es manchmal schon schwer, das nur einmal zu machen. Einfach weil ich denke so, oh, ich habe die Kraft nicht dazu.
1: Also Content meinst du jetzt so die Reels oder?
0: Ja, aber Content im Sinne von queere
1: ach so,
0: Content Creator.
1: Ja.
0: Influencer in Anführungszeichen. Die sich damit hauptberuflich beschäftigen,
1: ja,
0: die das halt machen müssen zu jedem Thema quasi, weil es einfach deren Beruf ist, weißt du?
1: Absolut.
0: Wohingegen ich ja dann sagen kann, okay, ich sag jetzt halt mal vielleicht weniger dazu, weil ich bin ja auch nicht, ich muss ja nicht zu allem da was sagen und vor allem nicht zu Themen, die mich irgendwie persönlich auch betreffen oder verletzen, so. Genau, aber die machen das beruflich einfach.
1: Und auch sehr gut, was die machen. Danke euch.
0: Genau, danke. Jetzt habe ich auch gerade den Faden verloren. Aber ja, achso, nee, genau, ich wollte dir das abnehmen. einfach, dass das,

0: das bla bla bla bla bla.
1: Bla. Bla.
0: Nee, das genau, dass man das auch entscheiden kann, einfach mal sich rauszuhalten. Also das ist natürlich auch ein Privileg. Aber,
1: ja.
0: Aber man muss es manchmal, you don't have to fight every fight.
1: Das ist das Ding. Das ist es wirklich. So, da, also es, ich gebe dir da auf jeden Fall, also dieses müde Gefühl habe ich natürlich auch. So, die also, oh Gott, so, ach.
0: Ja.
1: Egal, Leute, weil wir sind noch am Leben, voll geil. Aber. Ich möchte, das wirst du bestimmt auch meinen, ich möchte einfach auch so die Kolleginnen auch gerne motivieren, die sich trauen, auf Flinterbühnen und queeren Bühnen auch sich auf den regulären Bühnen zu probieren. Oder glaubst du, dass... Ist Schwachsinn, der Gedanke.
0: Nee, natürlich, auf jeden Fall würde ich.
1: Ja, weil ich würde gerne mal, weil ich weiß, dass viele sich nicht trauen, so ein bisschen hier wegen Publikum oder vielleicht sogar wegen Line-Up-Sachen. So, es hat alles unterschiedliche Gründe. Ja. Und was ich halt mir wünsche, ist einfach so, ich freue mich einfach, weil durch deinen Open Mic und von Marie und auch durch Schwessi ist es halt so. Dadurch haben wir noch mehr Comedians, also dazu gewonnen, auch in der queeren Szene und in der Flinte halt. Und
0: es gibt jetzt auch ein queeres Open Mic in München. Grüße gehen raus.
1: Mega gut.
0: Ja.
1: Grüße an München, wir kommen. Und
0: also wir kommen nach München jetzt nicht.
1: Ach so, ja. Das noch nicht. Die Lederhose hat er heute nicht an. Das nicht. Heute keine Flecke. Und was wollte ich sagen? Genau, ich will nur, dass ihr euch motiviert fühlt, euch euren Platz auch einzunehmen auf der Bühne. Ne? Auch ihr macht das nicht nur für euch, sondern für stellt uns. Euch immer für uns erstmal das. Aber ich stelle mir immer vor, es können immer welche im Publikum sein, die nicht geoutet sind oder sonst was, die nichts. Die wissen, niemand kennt die Leute, die da sitzen im Publikum. Deswegen, also es ist schön, jeden zu repräsentieren zu können, was im Publikum sitzt. Das wäre halt richtig cool, wenn ihr euch traut. So. Ich verstehe es auch, so, dass manche echt keinen Bock einfach schon haben mehr. Mhm. Ne? Also nicht nur trauen, sondern sie auch generell sagen, nö, überhaupt keinen Bock drauf.
0: Ja, aber gut, ja. Also es kann ja auch nicht jeder Bock drauf haben.
1: Nee, die müssen es ja dann nicht machen.
0: Es ist jetzt nicht so, dass alle mal probiert haben müssen,
1: du
0: musst all. Aber nee, auf jeden Fall, wenn jemand da Bock drauf hat, auf jeden Fall probieren einfach. Und dann kann man ja auch immer noch direkt feststellen, dass man es vielleicht nicht mag. Und auch auf anderen Bühnen und so. Und es gibt ja auch ganz, ganz oft einfach, muss man ja auch schon dazu sagen, auch wenn es manchmal nicht so schön ist, bin ich auch oft in Backstage, wo ich denke so, ah, heute ist es einfach so angenehm, es ist so schön
1: ja.
0: Mit den Leuten da und in den ganz, ganz selten gehe ich dann sogar noch danach was mit den Kolleginnen trinken.
1: Ah, gut, weil bei uns ist er nicht mitgegangen, wollte ich nur mal sagen.
0: Ja, ich habe gerade gesagt, ganz, ganz selten.
1: Mm.
0: Nee, das hat auch... Scheiße, habe ich mir ein Eigentor geschossen.
1: Nee, alles gut.
0: nee, aber das hat gar nichts, auch nur...
1: Ich weiß, was du meinst.
0: Doch, das hat schon... Wovon reden wir eigentlich? Wo wir unterwegs waren auf Tour oder was?
1: Nee, ich war jetzt gerade bei LGBTQ Special, wo du gesagt hast, du gehst jetzt nach Hause.
0: Ja, aber das war nur also, das war, ich wusste nicht, dass die noch da sitzen.
1: Ach, okay.
0: Und ich habe mich dann noch zu denen gesagt. Ich wusste es wirklich nicht, weil die eine Freundin von mir, wir sind zusammen mit dem Auto nach Hause gefahren.
1: Ach so, okay.
0: Und die saß da und deshalb musste ich dann auch, also ich saß auch gerne mit. Das war keine Absicht, war nicht, weil ich mit euch nicht sitzen wollte.
1: Nee, wir haben dich doch dann nur hochgenommen.
0: Ja,
1: wir wissen das doch. Aber es war so funny, weil da sind wir wollen gehen und dann waren wir so Tobi, Born, so Sophia und Marlene, wir dann so,
0: Nee, ich war eigentlich tatsächlich auch im Eimer, aber ich musste dann halt auch warten.
1: Ja,
0: ich sitze, aber ich mache das wirklich super selten, weil ich auch echt immer gerade auch so nach so einer Show, nach der Show da war ich auch einfach richtig krass im Eimer.
1: Ja, war aber auch eine richtig tolle Show.
0: Und ich hatte wirklich. Ja am Tag danach nochmal eine.
1: Ja.
0: Die gleiche.
1: Du bist voll Workaholic.
0: Deshalb war das schon auch, wäre mir gegönnt gewesen, auch nicht mit euch da zu sitzen. Ich mag euch alle.
1: Okay.
0: Ich muss noch mal kurz überlegen, wer dabei ist. Nein, Quatsch, Spaß.
1: Doch, das war ein super,
0: nein,
1: super
0: Lang. Das war
1: aber das mit der Doku, kann man das sagen?
0: Ja, ja, ja.
1: Okay.
0: Kannst du kurz beschreiben, was du mir vorgemacht hast mit den Händen?
1: Ich habe ja gefragt, ob ich die Doku erwähnen kann. Ich habe dabei so ein Foto-Ding.
0: Ach so, das war ich, weil ich habe es gar nicht gecheckt. Ich dachte nur, hä?
1: Ich wollte ein Fernsehschirm-Fotoschirm nachmachen. Jetzt check ich's. So LL auf den Anfänger. Ja, das war auch krass, also wo wir da waren. Du hast ja deine kommende Solo-Tour, die beginnt. Wann ist dein erster?
0: Am 29.10. in Hamburg.
1: Und
0: kommt vorbei, wenn ihr das hört und in Hamburg seid. Und wenn ihr nicht in Hamburg seid, fahrt nach Hamburg, damit ihr in Hamburg seid.
1: Ja, Hamburg, schön, geht hin. Und hey, wer war das? Jemand hat einen Stuhl fahren lassen drüben. Egal, habt ihr nicht gehört. Vielleicht habe ich es gehört, vielleicht ihr nicht, egal. Aber
0: ich habe es nicht gehört.
1: Okay, dann habe ich es auch
0: nicht
1: gehört.
0: Vielleicht ist nicht passiert.
1: Vielleicht bin ich einfach nur krass gestört. Aha. Und was ich aber so krass finde, wo wir dann dort waren, da war ein Freund von dir da, der Niklas.
0: Ja.
1: Ich bin gerade happy, dass ich den Namen richtig erinnert habe. Und super, super sympathischer Typ. Und
0: Grüße gehen raus.
1: Ja, liebe Grüße. Und der nimmt eine Doku auf von deinem Weg zu deinem ersten Solo-Auftritt.
0: Genau.
1: Das finde ich so spannend.
0: Also großes Thema ist auch LGBTQs.
1: Ja.
0: Und die Idee, der ist irgendwann auf mich zugekommen, weil der war bei verschiedenen Shows von mir und hat dann irgendwann, als ich dann quasi in die Arbeit gegangen bin für Solo, gesagt, hey Philipp, hast du nicht Bock? Weil der ist Filmemacher, der ist Regisseur und Filmemacher und ich habe mal mit denen gearbeitet. Danke. Das wollte ich zum Wasser sagen, was du mir nachschenken wolltest. Ich habe mal mit dem gearbeitet, der hat seinen Debütfilm, da habe ich eine ganz kleine Rolle gespielt, daher kennen wir uns. Und dann hat er mich gefragt, ob ich Bock dazu hätte und dann haben wir ein bisschen geredet und so und dann haben wir überlegt, dass das ganz cool wäre und am Ende, das soll auch so sein, dass da noch zwei andere Erzählstränge in der Doku Teil von sind, die dann quasi auch einen ähnlichen Handlungsstrang haben und auch mit LGBTQs verbunden sind. Deshalb haben wir auch viel schon mit LGBTQs aufgenommen. Er war auch beim Geburtstag im März dabei und so.
1: Voll cool.
0: Genau. Und dann aber so auf dem Weg zum Solo. Wir machen jetzt in den nächsten zwei Wochen nochmal, wo er dann so ein bisschen mich auch zu Hause, wie ich halt an Sachen schreibe und so. Und wir haben so ein Bit, woran ich arbeite, wo quasi in der Doku erzählt wird, wie es von, ich schreibe das erste Mal auf, ich habe den Gedanken bis zu, es ist fertig. Es wird getestet und es ist fertig. So, genau.
1: Oh, voll cool. Ich hatte aber so ein unangenehmes Moment mit Niklas. Aber Leute, falls ihr Prime-Mitglied seid, Schlussklappe heißt der Film.
0: Ah ja.
1: Da
0: ja.
1: Könnt ihr Philipp sehen. Hat mir Niklas verraten
0: ganz,
1: alles.
0: Ganz kurz.
1: Egal! Schaut es euch trotzdem an. Auch weil Niklas ein ganz netter Typ ist.
0: Ja, so, guckt es euch an.
1: Aber was so unangenehm war, ich kam da an und ich hatte so einen Pulli an und dann wollte ich auf mein Shirt wechseln, mein Alpha-Mail-Shirt und ich habe immer in meinem Rucksack so eine Ersatzunterhose.
0: Weil du dich oft einpinkelst oder was?
1: Nein, weil ich habe einfach immer eine Ersatzunterhose an, weil das mit der Blasenspülung war ja nicht gelogen, was ich mal auf der Bühne erzählt hatte. Es gab so eine Phase und dann hatte man manchmal das nicht so unter Kontrolle, ob da ein, zwei Tröpfchen mitkommen. Ne? Und deswegen war es mir wichtig, dass ich sowas immer dabei habe. Ist nicht mehr so, aber es ist so ein Hängen geblieben in meinem Kopf einfach. Aber das Schlimme war, ich habe dann so mein Shirt aus meinem Rucksack rausgezogen, bin dann um die Ecke mich umziehen. Ich so, schaut mich nicht an, wenn ich mich umziehe. Und dann bin ich zurück und dann sehe ich, wie meine Unterhose schön gefaltet auf meinem Rucksack liegt. Und Niklas mich so anschaut und dann war ich so.
0: Aber wenigstens lag sie schön gefaltet.
1: Und Gott sei Dank die saubere. Stellt euch vor, ich hätte die schon umgewechselt und dann wärst so die Urin stinkende, Alter. Okay, das.
0: Also es gibt Schlimmere.
1: Oh Gott, ey.
0: Welche Farbe haben deine Unterhosen?
1: Meistens schwarz, aber auch dunkelblau.
0: Ja, aber dann sieht man das doch sowieso nicht.
1: Nee, aber
0: also
1: riechen.
0: Ich trage nur weiße Unterhosen, das ist critical, sage ich dir.
1: Ja, aber man riecht es doch, denke ich, sonst. Also ich weiß, ja, Niklas hatte jetzt hoffentlich nicht auffällig geschnüffelt dran. Wenn, dann hätte es nach Lenore gerochen. Auf jeden Fall. Die Alpenfrische.
0: Dann ist es auch ein bisschen mehr Niklas' Problem als dein Problem.
1: Ja, Niklas, ich hoffe, es hat gut gerochen. Ich wollte schon sagen, gut gemundet. Gut gemundet. So, Niklas sagt jetzt schon. Philipp, ich habe noch ein Kopfkino für dich. Okay? Ich werde dir jetzt so eine Situation erklären. Gibst uns ein Kopfkino.
0: Okay.
1: Okay, aber es kann schon mental gehen. Ne? So, du bist auf der Bühne so, und machst so dein Programm und dann ist jetzt böse. Und dann schreit einer, Schwuchtel, was geht in deinem Kopf ab, wenn das auf der Bühne passiert?
0: Also wahrscheinlich würde es mich in der ersten Sekunde irgendwie, wäre ich krass überrascht und schockiert. Weil das schon ein krasser Moment wäre, aber ich glaube, mir würde auch was einfallen, dass ich damit umgehen kann.
1: Das ist gut so.
0: Tatsächlich hat mal ein schwuler Kollege von mir
1: hat er reingeschrieben.
0: Hat mal von hinten, ja.
1: Echt jetzt? Ja,
0: Marcel hat damals, und der hat... Und als ich dann gesagt habe, dass ich schwul bin, also in dem Bitten, dem ich sage, ich bin übrigens schwul, für die, die es immer noch nicht mitgekriegt haben, hat er buh.
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3: Mit Kian Kalinowski. Tanken in Brandenburg ist bundesweit besonders teuer. Laut dem Vergleichsportal Tankerkönig kostet ein Liter Diesel am Nachmittag 2,57 Euro. Bei Superbenzin E10 liegt Brandenburg mit 2,43 Euro sogar an der Spitze der teuersten Regionen in Deutschland. Besonders betroffen sind laut Wirtschaftsministerin Martina Klemmet die Pendler, die täglich eine weite Strecke zur Arbeit fahren. Die Pflegekräfte der Berliner Charité streiken heute und morgen erneut. Die Gewerkschaft Verdi rechnet mit 700 bis 900 Streikenden. Betroffen sind die Standorte in Wedding, Mitte und Steglitz. Für Patientinnen und Patienten bedeutet das laut Charité, dass planbare Behandlungen abgesagt werden. Auch die OP-Kapazitäten seien eingeschränkt. Die Pflegekräfte fordern, dass ein Tarifvertrag zur Entlastung weitergeführt wird. Er regelt unter anderem die Personalausstattung und das Gehalt. Die Charité hat den Vertrag zum Ende August gekündigt. Die Verhandlungen über eine Fortsetzung waren bisher erfolglos. Wer sein Herz kostenlos untersuchen lassen möchte, kann das morgen am Berliner Hauptbahnhof tun. Zwischen 10 und 16 Uhr stehen am Washingtonplatz Ärztinnen und Ärzte bereit. Sie hören das Herz mit einem Stethoskop ab und beraten anschließend über mögliche Auffälligkeiten. Die Aktion soll auf Herzklappenerkrankungen aufmerksam machen. Diese entwickeln sich oft schleichend und können beispielsweise durch Luftnot, Schwindel oder schnelle Erschöpfung auffallen.
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3: In Berlin und Brandenburg bleibt es heute mild, aber grau. Die Temperaturen erreichen 19 bis 21 Grad. In der Nacht kühlt es auf 9 bis 13 Grad ab. Morgen gibt es örtliche Schauer, die im Laufe des Tages nachlassen. Die Temperaturen liegen bei 20 Grad. Heute könnt ihr also eure Übergangsjacke einpacken.
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1: Ich bin heute mit Bettina und Lida im Studio, die die Sendung Monday Movie Talk machen.
2: Hallo.
3: Hallo, Benni.
1: Die Schlagwörter zu eurer Sendung sind Aktuelles zum Film, Theater, Tanz und Literatur, grob zusammengefasst. Wie würdet ihr die Sendung in euren eigenen Worten beschreiben?
2: So ein anderes Schlagwort ist natürlich die Kritik zu Spielfilmen und Dokumentationen. Und wir bringen natürlich auch so ein paar O-Töne vom roten Teppich. Und wir haben ausgewählte Studiogäste. Wir besprechen eben aktuelle Theaterproduktionen und Tanzinszenierungen aus Berlin und Co. Das heißt, wir wandern auch mal in andere Städte und gucken, was in anderen Städten so los ist, dass man von Berlin aus dahin fahren kann. Aber primär sind wir queer-feministisch.
3: Absolut. In die linke Ecke. Immer klassenkritisch, nicht nur film- und theaterkritisch.
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0: Ich bin heute hier mit zwei Hosts von der ukrainischen Radiosendung Trambeats FM. Schön, dass ihr da seid.
1: Ja, danke. Danke für die Einladung.
2: Thank you, thanks a lot.
0: Lass uns über den Namen sprechen. Trambeats FM. Was heißt es?
1: Es gibt ein traditionelles ukrainisches Instrument, Musikinstrument, in Gebirgen meistens. Es ist ein großes Rohr, das heißt Trambita.
2: Dieses Name Trambeats FM, das bedeutet Trambita wie Musikinstrument und auch Beat für Musik. Trambita mit Beat.
0: Was sind die Themen, mit denen ihr euch beschäftigt?
1: Alles, was für die Ukrainer in Deutschland interessant ist. Ja, es ist die sozialen Fragen, die Nachrichten, die Fragen der Kommunikation, die Fragen, die helfen auch die Gemeinde zusammen sammeln. Alles, was wichtig in der Ukraine ist, auch teilen wir mit. Und was für die Ukrainer in Deutschland wichtig ist, auch.
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1: Herzlich willkommen bei den On-Air-Stories. In dieser On-Air-Story möchte ich euch die Sendung Oldie-Treff von Peter Ziermann vorstellen. Hallo Peter, schön, dass du da bist.
2: Ja, freut mich auch.
1: Was ist denn die Sendung Oldie-Treff genau? Also worum geht es?
2: Ja, ein bisschen old-fashioned Radio. Zum einen wird ich ja seit 100 Jahren gefühlt durch, dass wir hier noch Plattenspieler im Studio haben, weil ich tatsächlich immer noch eigentlich 100% Vinyl spiele und mein Musikgeschmack, der liegt ja eigentlich eher bei internationalen Titeln, bei Beat und ja, vernünftigen Nummern der 60er, 70er Jahre. Aber ich spiele auch sehr viel deutsche Musik, bin nach wie vor jedes Wochenende auf dem Flohmarkt, sammel da irgendwelche Schallplatten ein. Und es gibt so einen Spruch, den ich auch seit Jahren mache. Bei mir kann sich jeder jeden Titel wünschen. Wenn jemand von Heino die schwarze Barbara haben will, dann kriegt er die auch. Ja.

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1: Herzlich willkommen zu einer weiteren On Air Story. Ich bin heute mit Rolf Gensrich im Studio, der die Sendung OK Beat macht.
2: Hallo, freue mich, dass ich hier sein darf.
1: Wie würdest du ansonsten deine Sendung generell beschreiben?
2: Die Sendung lässt sich eigentlich schlecht beschreiben. Also es gibt mehrere Varianten. Ich versuche, Gäste mir heranzuholen aus allen möglichen Gegenden, so Sachen, die mir über den Weg laufen. Das kann also der Würstchenverkäufer sein bis hin zu irgendwelchen kleinen Aktionen, Grundeinkommen zum Beispiel oder kleine Parteien oder aber Musiker, die mir auf der Straße auffallen, die nicht dann mal meine Visitenkarte geben und sagt, kommt doch mal vorbei, meldet euch doch mal.
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1: Heute geht es um das Campus Radio CouchFM. Das ist ein Projekt in Zusammenarbeit der drei Berliner Hochschulen, der Humboldt-Universität, der Freien Universität und der Technischen Universität Berlin. Und ich möchte euch nun das Campus Radio genauer vorstellen und habe hierzu Laura und Emily von CouchFM eingeladen. Herzlich willkommen.
2: Hi.
3: Hi.
1: Seit wann gibt es denn das Format Campus Radio CouchFM?
2: Also 2011 kam die Idee auf. Und 2012 lief dann die erste Sendung schon. Also es ist jetzt schon ganz schön lange her.
1: Und ihr sendet ja jeden Tag und habt verschiedene Formate. Wie ist die Sendung denn aufgebaut?
2: Genau, also wir haben jeden Tag in der Woche ein unterschiedliches Format. Zweimal die Woche läuft unser Live-Magazin. Das heißt, da stehen wir live im Studio und reden über alles Mögliche. Und dann läuft auch Musik zwischendurch, wie man es aus dem Radio halt so kennt. Und montags ist bei uns immer Platz für eine Gästesendung. Mhm. Also da können zum Beispiel andere Unis ihre Projekte vorstellen, wenn sie selbst einen Podcast produzieren und so weiter. Dann haben wir am Mittwoch unsere Musiksendung, das Klangkompott. Das wird von der Musikredaktion gemacht und es kann auch alles Mögliche sein. Interviews, einfach eine Band vorstellen, ein Genre vorstellen, alles Mögliche. Genau, donnerstags läuft unser Gästezimmer. Das ist ein Interviewformat mit Personen zum Beispiel aus Politik oder der Kultur, Berliner Figuren, alles Mögliche. Ja, samstags ist bei uns Tanzstunde. Da können DJs aus Berlin ihre Sets spielen und sich so ein bisschen vorstellen. Und am Sonntag läuft unsere Wiedergabeliste mit den besten Songs aus der Woche.
1: Wie kommt ihr denn zu den Themen, die ihr in der Sendung besprecht?
3: Also ich finde, das ist auch mal ein sehr spannender Prozess, weil es einfach wirklich das ist, was die Couchies so im Alltag beschäftigt. Und das fand ich am Anfang auch so ganz ungewohnt, dass wirklich der Themenvorschlag einfach so reingeworfen werden kann. Und meistens wird er auch total cool aufgenommen und dann wird gebrainstormt, dann können andere relaten oder eben nicht. Und das ist immer ein total spannender Prozess. Also das meiste findet so in der Wortredaktion dann statt oder halt davor in den allgemeinen Sitzungen.
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1: Ich bin heute mit Bettina und Lida im Studio, die die Sendung Monday Movie Talk machen.
2: Hallo.
3: Hallo, Benni.
1: Die Schlagwörter zu eurer Sendung sind Aktuelles zum Film, Theater, Tanz und Literatur, grob zusammengefasst. Wie würdet ihr die Sendung in euren eigenen Worten beschreiben?
2: So ein anderes Schlagwort ist natürlich die Kritik zu Spielfilmen und Dokumentationen. Und wir bringen natürlich auch so ein paar O-Töne vom roten Teppich. Und wir haben ausgewählte Studiogäste. Wir besprechen eben aktuelle Theaterproduktionen und Tanzinszenierungen aus Berlin und Co. Das heißt, wir wandern auch mal in andere Städte und gucken, was in anderen Städten so los ist, dass man von Berlin aus dahin fahren kann. Aber primär sind wir queer-feministisch.
3: Absolut. In die linke Ecke. Immer klassenkritisch, nicht nur film- und theaterkritisch.
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2: Danke, thanks a lot.
0: 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Was heißt es?
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2: 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Trambita mit Beat.
0: Was sind die Themen, mit denen ihr euch beschäftigt?
1: Alles, was für die Ukrainer in Deutschland interessant ist. Ja, es ist die soziale Fragen, die Nachrichten, die Fragen der Kommunikation, die Fragen, die helfen auch die Gemeinde zusammen sammeln. Alles, was wichtig in der Ukraine ist, auch teilen wir mit. Und was für die Ukrainer in Deutschland wichtig ist, auch.
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9: Herzlich willkommen zu Trennung FM bei Alex Radio, ein Podcast über Beziehungen, Trennung und das Leben im Wechselmodell. Wir sprechen hier anonym aus Respekt vor unseren Kindern und vor den Menschen, die Teil unserer Geschichte sind.
10: Wir sind kein Therapie-Podcast und kein juristischer Ratgeber. Wir sprechen einfach über das, was viele Eltern erleben, wenn eine Beziehung endet, die Familie aber bleibt.
9: Unser Leitsatz für diesen Podcast lautet: Wir reden nicht über Schuld, wir reden über Realität.
10: Die folgenden Erzählungen beruhen auf wahren Begebenheiten. Wir sind Doreen und Marco. Zum Schutz der beteiligten Personen wurden die Namen jedoch geändert. Willkommen zu Trennung FM. Schön, dass ihr wieder dabei seid.
9: Hallihallo. Heute sprechen wir über einen Moment, der viele getrennte Eltern völlig unvorbereitet trifft, obwohl eigentlich jeder weiß, dass er irgendwann kommen kann.
10: Der oder die Ex hat einen neuen Partner.
9: Und plötzlich ist da ein Mensch, den man sich nicht ausgesucht hätte oder nie ausgesucht hätte.
10: Ja, so sieht's aus. Ja, Doreen, erinnerst du dich noch an den Moment?
9: Von welchem der vielen Momente soll ich denn erzählen?
10: Na, wir sind ja hier beim ersten Moment nach der Trennung und dann kam der erste Moment. Wie ging's dir damit?
9: Also ehrlich gesagt habe ich davon nie wirklich immer offiziell erfahren. Es gab jetzt keinen Anruf oder dass mir irgendjemand Bescheid gegeben hat. Das habe ich eigentlich immer über Umwege irgendwie erfahren und letztendlich dann meinen Ex damals dann irgendwann mal gefragt, ob da jetzt jemand Neues ist, weil Annika dann erzählt hat, am Wochenende haben wir mit dieser und jener Person was gemacht und dort sind wir gewesen. Und dann wurden auf einmal Dinge unternommen, wo ich dann gedacht habe, so, hä, okay, das hat er ja sonst nicht gemacht. Und ja, und da war eine nette Frau dabei und so hieß sie. Und wenn es dann irgendwie 2-3 Wochenenden dann mal in Folge waren, bei irgendeinem Telefonat oder bei der Übergabe, beim Wechsel, da habe ich dann ihn angesprochen und gefragt und habe dann nur zur Antwort bekommen, geht dich ja eigentlich gar nichts an, aber ja, ist so.
10: Mhm.
9: Ah, okay.
10: Also ich entnehme da jetzt daraus, das hat dich auch gar nicht so gestört. Also es war sozusagen dir auch ein Stück weit egal.
9: Ja, war's. Ich wollte eigentlich ja nur wissen, ob er sich mehr oder weniger an die Regeln hält, die wir mal ausgemacht hatten, dass neue Partner jetzt unter 2 oder 3 Monaten besser gar nicht, ich sag mal, das Kind kennenlernen.
10: Mhm.
9: Also wenn ich jetzt an das erste Mal denke, war das nicht der Fall und auch an alle anderen Nachfolgenden nicht. Es wurde sich seinerseits nicht daran gehalten. Also es wurde immer irgendeine Bekannte irgendwo mit hingeschleppt und war dann erstmal für Annika, ist nur eine gute Freundin. Und dann irgendwann hat man dann mitbekommen, dass es dann doch mehr als eine gute Freundin war. Und
10: es gibt ja so ein wunderbares Lied, das heißt, gute Freunde bleiben nicht über Nacht. Das ist von Roland Kaiser.
9: Mhm. Genau. Ja, und wenn die guten Freundinnen dann über Nacht blieben, dann war es dann ja manchmal so, dass man dann nachhaken konnte. Aber das ist alles nur über Erzählungen von Annika erfolgt. Also das ist nie offiziell an mich herangetragen worden und ist ja auch nie langfristig gewesen.
10: Mhm. Mhm. Also es hat dich auch nie so wirklich getroffen. Es war dir wirklich immer komplett egal. Also nur, also jetzt aus deiner Sicht gesprochen, da dein Ex hat eine neue Partnerin, das war dir sozusagen, also es war wirklich egal. Das ist ja auch eine Grundeinstellung, die man haben kann, wenn man damit abgeschlossen hat.
9: Ja, also mir war es tatsächlich sehr egal. Ich habe nur gemerkt, dass er dann besser drauf war. Also in den Gesprächen, Telefonaten, die wir führen mussten, die wir Termine klären mussten, Uhrzeiten klären mussten oder jetzt für die Schule Sachen klären mussten, da habe ich gemerkt, oh, der ist ja auf einmal so nett, der ist ja auf einmal so gut drauf, der ist ja auf einmal so entgegenkommend, ist ja alles gar kein Problem und ach, ich kann sie auch mal eine Stunde länger behalten. Das ist ja sonst immer alles zu krassen Diskussionen geführt und auf einmal war das total entspannt. Also für mich war das total angenehm. Mhm. Und wenn dann Annika erzählt hat, ja, und am Wochenende waren wir mit Katharina zusammen unterwegs und die hatte dann noch eine Tochter dabei und ja, das hat total viel Spaß gemacht und dann hat der Papa was unternommen mit mir, wir waren dort und dort und keine Ahnung, im Zoo, Tierpark oder irgendwas, ich weiß es nicht mehr, ich krieg's nicht mehr zusammen. Und dann habe ich immer gedacht so, ja Mensch, toll, wenn er mit einer neuen Frau zusammen ist, dann ist das also positiv für mich und fürs Kind, mhm, weil er ja dann sich die Zeit nimmt, was zu unternehmen, was er ja vorher dann ja nicht in dem Maße so gemacht hat. Da wurde mal zu Freunden gefahren oder, das hatte ich glaube ich in Folge 2 mal erzählt, da wurde mal zu Freunden gefahren oder zu meiner Familie irgendwie in den Garten übers Wochenende, aber da war jetzt nicht so wirklich was, wo man, ich sag mal, wo man Eintritt bezahlen muss, wo man wirklich was vorher organisieren muss, wo man eine Karte kaufen muss. Sowas gab es jetzt von seiner Seite aus nicht so. Und das war dann auf einmal da.
10: Das ist ja auch eigentlich eine Verbesserung für Annika dann gewesen.
9: Ja, ja, ja. Weil das war dann, es hat dann von seiner Seite aus kurzzeitig dann immer so ein Familienleben stattgefunden. Und das habe ich mir ja eigentlich auf der anderen Seite auch gewünscht. Weil ich hatte ja erzählt, dass tatsächlich eben auch viel durch meine eigene Mutter an Zeit abgedeckt wurde. Oder eben an die eine Nachbarin im Haus oder die eine Freundin im Haus. Für Zeiten, die er nicht da war und Annika dann schon von der Schule kam. Und deswegen war das, dann hat sich das irgendwie alles so ein bisschen immer gewandelt. Und beim ersten Mal habe ich auch der Frau gegenüber jetzt keine negativen Emotionen gehabt, weil ich hatte mich ja schon im Kopf, wie das so ist bei Frauen, lange, lange, lange vorher schon getrennt und war ja eigentlich froh, von diesem Menschen getrennt zu sein, weil es war ja mein Wunsch. Mhm. Es war ja nicht nur das erste Mal, sondern es war ja dann das zweite Mal schon, die endgültige Trennung. Und also es war ja eine sehr toxische Beziehung, die wir geführt hatten.
10: Ja.
9: Und ich war ja froh, dass ich diesen toxischen Partner los war. Und habe nur festgestellt, dass wenn es stattgefunden hat, also eine Kennenlernphase oder eine beziehungsähnliches Konstrukt stattgefunden hat, dann habe ich immer gemerkt, oh, ja, jetzt ist er besser drauf. Und das war dann schön.
10: Das klingt wirklich gut. Ich habe ihn ja auch nur einmal richtig kennengelernt. Das war der letzte Ausflug, den ihr zusammen gemacht habt. Ich war dabei mit meiner Tochter und das war sehr toxisch, der Ausflug, muss man sagen. Ich habe mit den Kindern hinten im Auto gesessen und habe mich wie ein kleines Kind gefühlt, wo die Eltern sich die ganze Zeit streiten.
9: Ja. Ja, es war sehr viel Eifersucht, Kontrolle, Negativität. Ja, ich will es jetzt gar nicht alles aufzählen. Es ist einfach, ich hatte meine Gründe und war dann eigentlich gespannt, wie es mit einer neuen Partnerin laufen würde. Weil es gab ja auch vor mir jede Menge andere Freundinnen, Frauen, Partnerinnen. Und da war ich dann einfach gespannt darauf, ob das jetzt dann auch so weitergehen würde.
10: Mhm.
9: Oder ob sich das jetzt verändern würde aufgrund des Alters, weil man jetzt selber ein Kind hat, weil man jetzt eben auch schon verheiratet war. War ja dann tatsächlich, glaube ich, die längste Beziehung. Also es war für mich total positiv. War gar nichts negativ in dem Sinne. Wie war es denn bei dir?
10: Ach, da müsste ich erst mal ein bisschen aus. Und bei uns war es ja auch die zweite Trennung, die erste Trennung, die war ja ein Jahr vorher. Und ich hatte eigentlich auch schon jemand Neues kennengelernt und war, und dann ging es ja wieder doch zurück, weil sie dann doch zurückkam. Und ein Jahr später, als wir wieder zusammengezogen sind, hat sie mir dann erklärt, dass sie für sich festgestellt hat, dass sie falsch gelebt hat und eigentlich lieber eine Partnerin haben möchte. Von daher war die Trennungssituation etwas anders wie bei dir. Und es war mir dann auch klar, dass irgendwann dieser Moment kommen wird, wo dann eine Partnerin da ist bei meiner Ex-Partnerin. Und der Moment, ja, also mir wurde es nicht gesagt. Ich habe irgendwann gemerkt, als ich Florentine bei ihr zu Hause abgegeben habe, dass da ein paar Schuhe stand, was ich noch nicht kannte. In einer anderen Größe. Also es war auffällig eine andere Größe, wo ich dachte, oh, okay, hier scheint es jetzt jemand zu geben. Aber gesagt wurde mir nichts. Florentine hat irgendwann mal erzählt von einer Frau, die auf dem Sofa sitzt.
9: Ein Stillleben.
10: Ja, so. Es war wirklich so. Sie hatte irgendwann, ich hatte mit ihr Fernsehen, so ihre Kinderserien geguckt und dann sagte sie auf einmal, bei Mama sitzt jetzt immer eine Frau auf dem Sofa. Das war dann, da habe ich dann gedacht, wie gehe ich denn jetzt damit um? Was sage ich denn jetzt? Es war natürlich auch, muss man zugeben, schon so ein Stich, der dann so kam. Klar. Und also es war, ja, aber der Spruch war irgendwie so. Ja, da sitzt eine Frau immer auf dem Sofa. Und dann dachte ich, so bei mir, die wird ja nicht die ganze Zeit auf dem Sofa rumsitzen. Und dann habe ich sie auch gefragt, ja, weißt du noch, wie die heißt und warum die da rumsitzt? Nö, das weiß ich nicht. Also das glaube ich ja nicht, dass sie da nicht wusste, wie sie hieß. Aber war schon, war eigentlich eine lustige Situation, dass ich so erfahren habe. Also es kam auch nie von meiner Ex-Partnerin irgendwie mal so, ich habe da jetzt jemanden als Partnerin oder so. Die war halt einfach auf einmal da.
9: Aber was war jetzt genau die Ursache für den Stich, dass jetzt tatsächlich jemand Neues da war oder dass es sogar eine Partnerin war und kein Mann?
10: Ich glaube, es war beides, weil das hat ja auch was, dann noch mal so was Endgültiges, weil ich wollte diese Trennung ja eigentlich nicht und ich habe so gedacht, ach naja, wer weiß, was das jetzt schon wieder soll. Und ja, das war dann so diese Endgültigkeit, so dieses, ja gut, das Kapitel in meinem Leben ist jetzt wirklich abgeschlossen. Das tat dann noch mal weh, ja.
9: Weil sie dann festgestellt hat, dass sie mit Männern eigentlich gar nicht mehr will und kann, dass es da kein Zurück mehr für dich gibt.
10: Genau, das ist richtig. Ja, ja, so kann man so sagen. Das war so nochmal so dieses, hatte mich nochmal kurz runtergezogen, war aber das war nur ein kurzer Moment, ehrlich gesagt. Das hat nicht lange angehalten. Also das war so, ja, okay, dann ist es jetzt so.
9: Wann hast du sie denn kennengelernt? Die Frau auf dem Sofa?
10: Die Frau auf dem Sofa, ich habe sie kennengelernt, da saß sie auf dem Sofa. Irgendwann musste ich wegen irgendwas mal in die Wohnung, weil wir irgendwas besprechen mussten. Und da saß die Frau auf dem Sofa und die war auch da. Und die saß da wirklich. Ja, und war ein bisschen verhalten mir gegenüber, hat man gemerkt. Ich war ja auch ein bisschen zurückhaltend, es war okay eigentlich. Also es war jetzt nicht. Es war komisch, war aber nicht schlimm. Und wir haben uns dann auch ein bisschen unterhalten so und dann.
9: Aber auch da wurde auch nicht gesagt, so, das ist jetzt hier übrigens die Claudia, das ist jetzt meine neue Freundin. Oder also sie saß einfach da und war einfach wie eine Bekannte, die einfach mit im Raum war.
10: Nee, nicht wie eine Bekannte, es war schon klar. Das war die Ausstrahlung. So, ich bin jetzt hier die Claudia, ich bin jetzt hier da. Ich bin jetzt die Partnerin. Das war schon, das hat sie ganz toll ausgestrahlt.
9: Ah ja.
10: Da war schon so richtig so ein Dominanzverhalten, war schon da, wo ich dachte, bumm, so hier, du bist jetzt hier in meinem Revier, ich bin hier.
9: Ah ja, okay. Also gibt es tatsächlich auch bei Frauen?
10: Ja.
9: Also das kenne ich ja so vom Erzählen, kenne ich es ja nur bei wie soll ich das sagen, wenn jetzt so eine Situation, würde ich mir jetzt vorstellen, also bei einem Mann, der den Ex-Partner kennenlernt und dann so von oben bis unten gemustert wird, so, ach, du bist jetzt der Neue? Ja. Also unter Männern, so, weißt du, wie ich meine?
10: Naja, das war ja, aber das ist ja halt sozusagen, wenn es dann das andere Geschlecht ist, dann ist schon, das war ja irgendwie anders. Ja, ich glaube, ich weiß nicht, wie ich reagiert hätte, wenn es ein Mann gewesen wäre. Das weiß ich tatsächlich nicht. Ob ich dann überhaupt in die Wohnung gegangen wäre, ob ich dem überhaupt die Hand gegeben hätte. Irgendwie da, also da, das ist schon ein Unterschied, ob dann sozusagen Männlein oder Weiblein sitzt. Das macht auch was in der Wahrnehmung dann aus. Für mich als Mann, also ich bin ein alter weißer Cis-Mann, das muss ich ganz klar so sagen, da stehe ich auch zu. Das wird sich auch nicht mehr ändern in meinem Leben. Ich bin halt auch so, wie ich bin. Und dann, das war halt für mich, vielleicht habe ich sie in erster Linie auch am Anfang gar nicht richtig ernst genommen, ist vielleicht die richtige Begrifflichkeit dafür, wo ich dachte, naja, so, das ist jetzt ist die halt da. Mhm. Mal gucken, wie lange die da ist. Also so, weiß man nicht, man hat ja so auch so gewisse Vorurteile gegenüber gleichgeschlechtlichen Beziehungen, wo dann, also ich habe das irgendwo mal gelesen, dass da der Partnerwechsel häufiger stattfindet und so. Das waren so die Sachen, die ich so für mich als alter weißer Cis-Mann im Hinterkopf hatte, wo ich jetzt auch drüber lache, ehrlich gesagt. Also jetzt mittlerweile finde ich es auch lustig, weil man ändert ja über die Jahre auch so seine Sichtweise so ein bisschen und wird ja auch ein bisschen offener. Also man, aber so, ja, anders kann ich das, glaube ich, nicht beschreiben, wie ich das meine. Hm. Ich habe sie nicht wirklich als Frau, als Konkurrentin empfunden.
9: Okay, obwohl du trotzdem verstanden hast, dass dadurch deine Zeit komplett abgelaufen ist?
10: Ja.
9: Ja, also wie habt ihr euch denn angenähert? Weil heute weiß ich, glaube ich, dass ihr ein sehr gutes Miteinander und ein sehr gutes Verhältnis habt.
10: Ja, das ist...
9: Wie lange hat es gedauert, bis man die Person als erstmal als Neue und dann so, bis es zwischen euch so funktioniert hat und du gemerkt hast, so, ach Mensch, ist ja doch ganz cool.
10: Naja, ganz cool, also ganz nett in gewisser Weise, würde ich sagen. Ja, das hat schon so, das hat echt lange gedauert, auch ein Also ich würde schon sagen, ein paar Jahre hat es gedauert. Ich weiß, wir haben ja eine Aufteilung immer gehabt, dass von Florentine der Geburtstag ein Jahr bei mir und ein Jahr bei der Mama stattfindet. Und das Jahr nach dem Kennenlernen war es bei mir. Da war sie nicht dabei. Und das nächste Jahr war es ja dann bei der Mama und da war logischerweise sie dabei. Und da weiß ich noch, also da kannte man sich ja auch schon ein bisschen und da bin ich in die Wohnung gekommen, hab alle begrüßt, auch die Verwandten, die ich ja natürlich alle noch kannte und da habe ich sie das erste Mal gedrückt und meine Ex stand daneben und sagte, das ist jetzt aber irgendwie komisch. Ja, aber es war okay, also nee, es hat ein Stück weit ein bisschen länger gedauert. Ich weiß, dass da auch, das wurde mir schon mal erzählt, auch, dass da immer noch so ein bisschen, wenn wir das Konkurrenzdenken von ihrer Seite da ist, mir gegenüber so, was bei mir gar nicht ist, aber ich weiß, das wurde mir mal erzählt, aber eigentlich, wir gegenüber verhalten uns völlig normal. Also da gibt es keine irgendwie, dass wir uns angiften oder ankeifen oder sowas. Nö, ist nicht. Hm. Also bei manchen Erziehungssachen haben wir sogar gleiche Ansichten im Gegensatz zur Mama von Florentine. Und das ist manchmal ganz lustig.
9: Also ist sie strenger?
10: Sie ist strenger, definitiv. Und Florentine erzählt mir erst dann auch immer wieder, da hat die Claudia jetzt wieder rumgemeckert und blablabla. Und dann sage ich dann aber auch zu Florentine, ja, weißt du, aber ich hätte an der Stelle auch gemeckert.
9: Mhm. Ja, das ist ja gut, dass ihr da...
10: Da kam dann von Florentine auch schon mal der Spruch, naja, dann solltest du vielleicht mit der Claudia zusammen sein.
9: Auch schön, ja.
10: Ja. Also so war das bei uns. Wir haben ja beide festgestellt, okay, da sind neue Partner. Wir haben ja gerade festgestellt, bei dir lief es ein bisschen anders ab wie bei mir, auch von den emotionalen, wie man damit umgeht. Aber hattest du trotzdem irgendwann mal, als dein Ex sozusagen neue Partnerin hatte, die Angst ersetzt zu werden? Also, dass irgendwie die Partnerin, welche auch immer, dann so versucht, so eine Mutterrolle einzunehmen und das Kind einzuverleiben und sozusagen von dir wegzuziehen?
9: Also ganz klares Nein, weil all die Partnerinnen, die es gab, waren viel zu kurz dabei, in diesem Family Game, um da irgendwie irgendeine Rolle hätten streitig machen können. Ich habe irgendwann aufgehört zu zählen. Ich möchte jetzt auch gar nicht weiter darauf eingehen. Es gab auf tatsächlich zwei Personen, an die ich mich, oder wo es intensiveren Kontakt gab. Eine Person relativ am Anfang nach der Trennung, vielleicht ein halbes Jahr später oder so, ich weiß nicht. Das war dann erstmal ein paar Monate schön und das fand auch Annika total schön. Da habe ich mir aber nie einen Kopf drüber gemacht, weil ich weiß ja, dass er sehr schwierig ist und sie ja auch oft Momente hatte, wo sie mich vermisst hat. Und dann war ja diese andere Partnerin da, die es eigentlich ja dann schöner gemacht hat, weil dann eben mehr passiert ist. Und aber letztendlich war dann irgendwann nach ein paar Monaten, war das dann vorbei und dann wurde es wieder recht schwierig.
10: Aber hattest du denn das Gefühl, dass Annika sie auch mochte?
9: Ja, also sie hatte auch ein eigenes Kind, das war aber recht klein. Das fand sie aber total süß und sehr angenehm. Dadurch hatte das alles so ein bisschen familiären Touch bekommen, weil man dann ja eben kindergerechtes Programm machen musste. Deswegen hatte sie ja eigentlich nur positiv erzählt. Und ich hatte vorher ja, wie gesagt, oft den Eindruck, dass das nicht so schön für sie war. Und diese neue Partnerin hatte dann das irgendwie für Annika angenehmer gemacht. Und dann hatte ich nicht mehr diese Anspannung, wenn ich wusste, dass sie dort ist. Also da war dann irgendwie eine Frau, die auch so einen Blick auf bestimmte Dinge hatte, der ihm gefehlt hat und da hatte ich das Gefühl, es läuft besser.
10: Also auch gut für Annika.
9: Ja, und deswegen fand ich das gar nicht schlimm, im Gegenteil. Ich hatte dann so mal angeboten, dass wir zusammen was unternehmen. Dazu ist es dann aber auch gar nicht mehr gekommen. Also er hatte erst signalisiert, dass er das wohl nicht möchte oder dann hatte er auf ein zweites Mal Fragen signalisiert, er wird es mal anregen oder fragen und dann war auch schon wieder vorbei mit den beiden und deswegen kam es dann gar nicht dazu. Ich habe die Person nie kennengelernt.
10: Ah, okay.
9: Vor 6 Jahren kam dann eine Partnerin, die dann mal wieder deutlich länger geblieben ist. Die haben sich dann ein Jahr lang kennengelernt. Am Anfang hat Annika noch sehr positiv darüber berichtet. Ja, die ist Lehrerin. Also bei der ist dann mal mehr passiert, sage ich jetzt mal, im Vergleich zu davor. Die haben dann sich nämlich ein gemeinsames Haus angeschafft. Und da sind sie dann gemeinsam eingezogen.
10: Okay. Das ist ja eine andere Hausnummer.
9: Ja, also sie haben vorher nicht zusammen gewohnt und dann sind sie zusammen in das Haus gezogen, nach Brandenburg, wo der Papa ja jetzt immer noch wohnt, quasi, von Annika. Und dann hat Annika das erste Mal quasi auch mit einer anderen Person zusammengelebt in der Woche, wo sie bei ihrem Papa war. Und da fing es dann an, ins Negative auszuschlagen. Die war wohl recht streng zu ihr, während sie zu ihrem eigenen, also sie hatte 2 Kinder, aber der ältere Sohn, der ist nicht mitgezogen nach Brandenburg, sodass sie nur den kleineren mitgenommen hatte und der dann quasi mit im Haus gelebt hat. Und mit dem hat sie sich so ganz und gar nicht verstanden. Der Junge war 6 und Annika war ja zu dem Zeitpunkt 11. Da fing ja die vorpubertäre Phase schon an. Also ein kleinerer Junge, das passte ja dann irgendwie gar nicht. Jedenfalls hat sie mal erzählt, dass er sehr anstrengend war. Und zudem war die Mama selber überhaupt gar nicht streng. Und zu Annika war sie total streng.
10: Also da wurden dann krasse Unterschiede durch sie gemacht, ja?
9: Ja, so hatte sie es jedenfalls erzählt. Sie musste immer aufpassen, auch ganz oft auf ihn. Wenn Besuch da war oder die irgendwo hingefahren sind, dann wurde Annika mal abgestellt. Und ja, hier, pass doch mal jetzt auf oder kümmere dich mal. Kannst ihn ja mal mitnehmen. Also wenn sie dann irgendwo hingegangen sind, weiß ich nicht, baden an See oder schwimmen oder irgendwo bei irgendwelchen Freunden waren oder so, dann wollte sie mit den Kindern da spielen, die dann eher in ihrem Alter waren und dann musste sie den Kleinen immer mitnehmen und Da die sich aber nicht so gut verstanden haben, fand sie das immer sehr nervig und anstrengend, dass sie ihn immer mitnehmen musste. Mhm. Und selbst wenn Freundinnen zu ihr zu Besuch kamen in ihr Zimmer, dort ins Haus, wurde dann immer verlangt, dass, kannst du ihn ja jetzt mal mit reinnehmen. Der kann ja mit dabei sein, ist ja jetzt nicht schlimm. Da wurden dann aber Mädelssachen besprochen und vielleicht so mit Schminke angefangen hat das zu dem Zeitpunkt. Und wo man dann so über Jungs sprechen wollte, da wollte man dann keinen 6-jährigen Sohn der neuen Partnerin mit bei haben. Und das hatte sie mir dann irgendwie erzählt, dass sie das nicht so gut fand und sehr anstrengend empfunden hat. Und dementsprechend wurde sie dann auch gemaßregelt davor oder danach. Und da gab es dann auch wohl, sie war dann auch Vegetarierin.
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9: Also, sie wollte dann immer, dass Annika und ihr Papa auch nur vegetarisch essen. Und dann gab's.
10: Also da findet dann jetzt aber, was du jetzt so erzählst, das zeigt ja schon so ein bisschen, dass sie ein bisschen die Mutterrolle übernommen hat. Mhm. Vielleicht nicht bewusst oder so, aber schon. Weil wenn sie dann mit so einen Maßnahmen greift, das sind ja schon, ja, da wo sie versucht hat sozusagen, die Mutterrolle ein Stück weit zu übernehmen in der Zeit, wo Annika bei ihrem Papa ist. Also so klingt es jetzt für mich, als wenn ich es höre, ich jetzt raus.
9: Nee. Ja, nicht Mutterrolle, sondern sie wollte dann für bestimmte Sachen neue Impulse setzen und das kam aber leider nicht so gut an. Ich weiß, dass dank ihr mein Kind bis heute kein Spinat mehr isst und das ärgert mich bis heute noch, weil sie da irgendwie, keine Ahnung, irgendein Spinatgericht gekocht hat mit frischen Sachen, gedacht hat, sie macht wunder was Tolles damit und hat dann aber Annika dazu gezwungen, das aufzuessen. Und früher mochte sie Spinat sehr gerne. Aber diesen, ich sag mal, den mit dem Blub, ne, den wir alle irgendwie kennen. Und da war ich immer sehr froh, dass sie eins von wenigen Kindern waren, die sowas gegessen hatten.
10: Ja.
9: Jetzt will sie gar nichts mehr in diese Richtung essen, hat sie gesagt. Seitdem mag sie das nicht mehr. Sie findet das eklig, sie musste das da essen und es hat ihr überhaupt nicht geschmeckt, weil sie sonst Ärger bekommen hätte. Und das fand ich dann schon übergriffig und nicht mehr Mutterrolle einnehmen. Also,
10: und wie bist du dann damit umgegangen? Hast du das dann auch zurückgemeldet oder hast du das einfach laufen lassen? Hast du es dir angehört?
9: Ja, ich habe es mir angehört und habe gesagt, sie soll es dann eben auch sagen, wenn sie da irgendwas nicht mag und soll es dann mit dem Papa zusammen klären. Aber der durfte ja dann auch irgendwie sein Fleisch auch selber machen und hatte sich ja dann auch selber sehr schnell über sehr viele Dinge geärgert, sodass das dann auch nach 5 Monaten schon zu einer Trennung geführt hat und sie wieder aus dem Haus ausgezogen ist, weil sie sich gemeinsam gekauft hatten.
10: Auch nicht schlecht.
9: Hat sie sich wieder eine Wohnung genommen, ist in die Wohnung gezogen und ja, dann alleine dort gewohnt. Und das tut er jetzt noch. Und das hatte sie ja dann auch relativ schnell dann erzählt. Ja, die streiten sich nur noch und irgendwann nach 3 Monaten fing sie dann schon an zu erzählen, dass es da wahrscheinlich bald einen Auszug gibt, weil das überhaupt nicht funktioniert. Mit dem Kind nicht und mit ihr nicht. Und deswegen war das dann auch relativ schnell beendet. Da habe ich mir also auch keine Gedanken gemacht, weil das, was sie erzählt hat, war mehr oder weniger negativ. Das andere war sehr angenehm und sehr positiv und das war sehr, sehr negativ behaftet. Aber ich habe mir da eben dann auch keine Gedanken gemacht, weil ich wusste ja, dass mein Kind und ich eine ganz andere Verbindung miteinander hatten.
10: Ja.
9: Und das kam ja nie so weit, dass da irgendwelche, dass man jetzt Angst haben müsste, dass sie da irgendwie meine Rolle einnimmt oder so. Das kam ja nicht mal in die Nähe ansatzweise dazu. Und wie war es bei dir? Hat die Frau auf der Couch irgendwie deine Rolle versucht zu übernehmen oder dich da irgendwie, dir da irgendwie in dein Gebiet zu kommen, um da irgendwas gemacht, was dich vielleicht gestört hat?
10: Also für mich gefühlt, ja, ich hatte lange, lange, lange das Gefühl, für mich so irgendwie soll ich hier ausgebootet werden und hatte das Gefühl so ein Stück weit von Verdrängung. Also das war bei mir ganz doll.
9: Als Mann oder als Papa?
10: Als Papa. Ganz lange war das, also das Gefühl hatte, ich soll da irgendwie verdrängt werden. Ich hatte das ja auch in der ersten Folge, glaube ich, auch schon mal gesagt, dass ich ja auch lange das Gefühl hatte, oh, das Wechselmodell wird mir wieder weggenommen und das hatte das dann nochmal so verstärkt, so, weil dann gab es dann manchmal so.
9: Ja, sag mal ein Beispiel.
10: mein Weltbild von damals so, ja, das sind ja zwei Frauen und die können ja kein eigenes Kind haben und jetzt ist ja da eins, dann nehmen sie sich halt das und der Vater muss dann irgendwie beiseite geschoben werden. So, das war Tatsache so ein bisschen in meinem Hinterkopf drin, weil ich ja gleichzeitig auch eine Beziehung hatte, wo auch ein Kind, also ich hatte ja auch lange eine Beziehung, wo ein anderes Kind im Spiel war und wo ich ja irgendwie auch irgendwie in so eine Vaterrolle mit reingerutscht bin, die was gar nicht so das Ziel war, aber wo ich gemerkt habe, dass ja doch das Kind auch eine starke Bindung zum neuen Partner aufbauen kann und die dann schon sehr fest sein kann. Und das hatte ich so ein bisschen Angst, dass bei Florentine auch passiert mit der neuen Frau. Mhm. Und dass ich dann so ein bisschen außen vor stehe. Und da gab es dann manchmal auch so Situationen, also eine fällt mir gerade ein, da ging es Florentine nicht gut. Sie hatte ganz dolle Kopfschmerzen irgendwie und dann sind sie auch ins Krankenhaus gefahren und ich habe das hinterher irgendwann erfahren, wo ich dann dachte, das war so, nö, fand ich nicht in Ordnung. Also es wurde mir dann erst hinterher irgendwann mal mitgeteilt, ja, da waren wir ein paar Stunden in der Notaufnahme, aber die Claudia war ja dabei. Das war so, das hat echt gesessen. Das war dann so, da habe ich dann auch deutlich meine Meinung gesagt, dass ich das nicht möchte. Und das sind so Sachen, die müssen sich dann auch so einspielen. Also das Gefühl, das ersetzt werden, hatte ich lange.
9: Okay.
10: Aber dieses Gefühl, was ja dann für mich da war, das ging mit der Zeit dann auch so mit Gesprächen dann auch wieder weg. Also ich konnte das dann schon auch mit den beiden klären. Und da gab es ja dann, jetzt im Endeffekt gab es ja mehr Konfliktpunkte für Florentine mit meiner neuen Partnerin als dann mit der Partnerin von meiner Ex-Frau. Das muss man auch dazu sagen. Und dadurch hatte sich das dann wieder so ein bisschen, zumal meine neue Partnerin, also die damalige, dann auch immer so ein bisschen versucht hat zu sticheln. Ha, die wollen dir doch die wegnehmen und so. Und dann in anderen Momenten hat sie aber auch zu mir gesagt, naja, eigentlich gehört Florentine auch zu den beiden. Die hat bei dir gar nichts zu suchen. Also es war ja auch immer, dadurch war ich dann auch immer so ein bisschen in so einem, in so Durcheinander für mich im Kopf. Das war dann immer dann so Gedanken, die man sich dann auch macht, wenn man dann selber alleine zu Hause auf seinem eigenen Sofa sitzt und das Kind dann auch gerade beim Partner ist. Und das sind dann so Sachen, über die man dann auch so nachdenkt. Also ich für mich.
9: Aber wie ist es denn jetzt heute?
10: Heute ist es wesentlich, wesentlich entspannter. Es hat sich ja alles über die Jahre eingespielt. Und es ist wirklich so, dass ich mit der Partnerin ziemlich ähnlich ticke, was Sachen, die Florentine betreffen, wie man angehen sollte und auch von gleichen Sachen genervt sind, das fällt dann schon auf, wo dann die Mama wieder so die entspanntere ist und also Florentine kommt dann auch ganz oft zu mir, ja, und da hat die Claudia schon wieder rumgemeckert, habe ich ja vorhin schon mal erzählt. Und dann, wo ich dann sage, ja, das hättest du bei mir dir auch angehört. Also die Unterschiede sind da auch gar nicht mehr so groß und ich habe auch schon lange nicht mehr das Gefühl, dass ich irgendwie...
9: Ist keine Konkurrenz mehr.
10: Nein, da ist keine Konkurrenz mehr da. Also auf keinen Fall. Ich glaube, da war auch nie so richtig Konkurrenz da gewesen. Das war nur meine Wahrnehmung, aber... Jetzt habe ich die auch nicht mehr. Also ich gehe da jetzt auch ein bisschen entspannter mit um. Als Beispiel, ich hatte mit Florentine letztens auch irgendwie einen großen Tamtam-Streit, pubertierend halt. Und dann ist sie sauer halt zu ihrer Mama und ihrer Partnerin gerannt. So, da gehe ich jetzt hin. Und ich habe so für mich gedacht, naja, dann mach mal. Eine Stunde später war sie wieder da, weil Claudia irgendwie rumgemeckert hat. Also von daher, da ist ja bei mir auch eine gewisse Sicherheit eingekehrt über die Zeit.
9: Naja, das hört sich doch gut an.
10: Ja, hätte auch anders laufen können, muss man auch immer dazu sagen, aber von daher kann ich eigentlich ganz zufrieden sein, wie es sich so über die Jahre, wie das geht da jetzt schon viele Jahre und über die Jahre entwickelt hat und da, das ist schon okay so. Es gibt auch immer mal wieder Differenzen, finde ich aber auch alles normal. Solange wie man das irgendwie halbwegs klären kann, ist das schon okay und es muss ja auch mal um das Kind gehen, das ist das Entscheidende, das Kind. Sollte im Mittelpunkt der Sanse stehen und nicht darunter leiden. Das ist aber dann meine Frage, die ich an dich jetzt mal stellen würde. Muss man sich mit dem neuen Partner, Partnerin verstehen? Wie siehst du das, wenn es bezüglich um das Kind geht?
9: Ja, also sollte schon, aber in den Genuss bin ich ja nie gekommen. Ich habe die andere Partnerin, die dann mal da war, habe ich dann, glaube ich, auf zwei Geburtstagen dann irgendwie mal erlebt.
10: Ja, aber wie viel Kontakt findest du denn dann sinnvoll? Also wenn jetzt...
9: Wenn die wirklich richtig zusammen gewohnt hätten und sie dann wirklich Woche für Woche Kontakt gehabt hätte, dann wäre mir das schon wichtig gewesen, mit dieser Person auch einen Austausch zu haben oder vermutlich, dass man, also ich habe ja nicht immer so das Empfinden gehabt, dass der Papa immer so alles im Blick hatte. Das war ja jetzt bis zum Schluss nicht der Fall. Und deswegen hätte ich mir da schon auch einen weiblichen Part gewünscht, der da vielleicht auf die eine oder andere Sache mal achtet oder guckt, wenn so ein Puppertier unterwegs ist und wie soll ich das sagen? Also sie unterstützt bei bestimmten Situationen, ob es jetzt Liebeskummer ist oder irgendwie Kopfschmerzen sind, weil man krank wird oder dass da einfach eine Person ist, die dann nicht sagt so, ach komm, reiß dich mal zusammen, hab dich nicht so, sondern die dann eben vielleicht diesen Mama-Part ja dann dargestellt hätte oder dafür gesorgt hätte, dass zum Beispiel auch Medikamente da sind oder mal eine Frage dazu beantwortet hätte. Aber war ja nie der Fall, weil es ja keine dauerhaften Partnerschaften gab.
10: Naja, das, ja, die schwierigen Themen kommen ja dann, glaube ich, erst mit einer dauerhaften Partnerschaft, wenn dann sie... Mhm. so eine Beständigkeit hat und dann ja die Partner auch was erreichen wollen. Das ist ja...
9: Ja, deswegen kam das bei mir nie zum Tragen und das ist bis heute noch so. Also die beiden haben wohl immer noch eine On-Off-Geschichte laufen. Das erzählt Annika situativ mal hier und da. Jetzt ist sie ja, wie gesagt, jetzt wohnt sie ja hier und geht nur alle 14 Tage noch zum Papa. Da hat sie jetzt, kriegt sie jetzt da relativ wenig mit. Aber es ist ganz oft... bis dahin, wo sie hergezogen ist, der Fall gewesen, dass sie oft von On-Off-Situationen erzählt hat und dass eben dann auch überraschend die andere Partnerin mal vorbeikam an einem Wochenende, wo sie eigentlich gedacht hat, dass sie ihren Papa für sich hat und dann eben auch mit ihm irgendwas Tolles machen konnte. Und dann war das aber nicht der Fall, weil er dann zu ihr gefahren ist oder irgendwelche Situationen vorlagen, wo sie dann irgendwie dann zu viert was unternommen haben, worauf Annika überhaupt keine Lust hatte.
10: Ah, okay. Also da war Annika dann auch ein Stück weit enttäuscht dann sozusagen.
9: Ja.
10: Also war ja über die neue Partnerin der Enttäuschung, war ja sozusagen ihre Erwartungen dann nicht erfüllt wurden fürs Wochenende.
9: Ja.
10: Oder für die Zeit beim Papa. Oder? Das ist natürlich schon hart.
9: Also auch schon, wo sie dann, kurz bevor sie hergezogen ist, gab es die eine oder andere Situation, wo sie dann, sie wollte dann, sie ist dann schon länger hier geblieben und ist dann nur für 4 oder 5 Tage zu ihm gegangen und dann gab es irgendwann mal die Situation, dass sie dann irgendwie vor einem Wochenende erst zu ihm gehen wollte und dann, weil es war in den Ferien, da wollte sie dann irgendwie rüberwechseln und dann vor einem Wochenende und da hatte der Papa irgendwie aber dann plötzlich gar keine Zeit, weil er dann irgendwie zu der Ex-Freundin ja angeblich musste und dann hatte sie sich aber einen schönen Abend mit ihm gewünscht, irgendwie einen Filmabend auf der Couch und dann hat er gesagt, er holt sie ab, sobald er da fertig ist bei der, weil er da irgendwas machen muss, keine Ahnung, und dann hat er ewig nicht angerufen und dann, ja, dann habe ich ihr angeboten, dass sie dann einfach hier bleiben soll, weil sie muss ja jetzt nicht dann abends noch bis nach Brandenburg rausfahren. Und dann habe ich ihr gesagt, bleib hier, sag ihm Bescheid, du musst jetzt da nicht noch rausfahren und da hatte sie dann auch schon gar keine Lust mehr, dorthin zu fahren und dann haben sie das, glaube ich, auf den nächsten oder übernächsten Tag erst verschoben, weil die Ex-Freundin dann immer mal wieder wichtiger war.
10: Aber hast du denn auch so Momente gehabt, wo du dich so richtig zurücknehmen musstest? Also dann nicht so, jetzt sage ich dazu was. Hattest du so eine Momente?
9: Ja, einen ganz schlimmen Moment hatte ich und der ist immer noch in meinem Kopf so drin. Das war, da waren die noch nicht in dem Haus zusammen. Das war das erste gemeinsame Weihnachten, glaube ich. Annika hatte zu der Zeit ganz viele Bilder gemalt mit Acrylfarbe. Bei ihrer Oma hat sie das immer gemacht, also bei meiner Mama. Hatte dann irgendwie auch ein Bild für die neue Freundin von dem Papa gemacht.
10: Charlotte.
9: Da hatte sie dann das auch eingepackt und ihr geschenkt. So wie es für mich und dem, also der Papa hatte auch mal Bilder bekommen und ich hatte halt auch welche bekommen. Ich hatte die auch alle aufgehängt im Wohnzimmer. Und die hatte dann ein kleineres Bild bekommen und hatte dann am Heiligabend, ich glaube, das war an Weihnachten, wo sie Heiligabend bei denen war, dann erstmal so getan, als ob sie sich darüber freut. Und am nächsten Tag, am ersten Weihnachtsfeiertag, hat sie es dann Annika zurückgegeben und hat gesagt, sie findet die Farben nicht schön, die passen nicht in ihre Wohnung und sie möchte jetzt das nicht einfach irgendwo an den Müll schmeißen und deswegen würde sie es ihr jetzt wiedergeben.
10: Boah, das ist ja schon ein... Wie hat Annika darauf reagiert? Also hat sie dir das dann erzählt oder?
9: Ja, sie war sehr verletzt und wir hatten irgendwann über Bilder gesprochen. Sie hat es nicht gleich erzählt, das hat irgendwie ein paar Wochen gedauert. Das hatte sie mir irgendwann im Januar oder Februar erzählt, weil ich gesagt habe, Mensch, das sind aber schöne Bilder hier und hast du wieder welche neue gemalt bei Oma und irgendwie kam sie dann auf Weihnachten und ja, stell dir mal vor, ich hatte ja der, ich weiß gar nicht mehr, wie sie heißt, hatte ich ein Bild geschenkt und erst hat sie sich so gefreut darüber und am nächsten Tag hat sie es mir dann mit den Worten wiedergegeben und da war ich schon sehr traurig drüber und da hatte ich das Gefühl, sie mag mein Bild gar nicht oder sie mag mich nicht oder wie auch immer. Und ich war dann nochmal schockiert darüber, weil sie mir ja dann, also zu der Zeit wusste ich dann irgendwie schon, dass sie Lehrerin war. Und da habe ich gedacht, wow, das ist krass.
10: Sehr, sehr pädagogisch. Aber du bist dann nicht ins Gespräch mit ihr gegangen?
9: Nein, ich hatte ja, wie gesagt, weder eine Nummer oder irgendwas. Ich wollte auch, ich hatte das nur mit dem Papa besprochen und gesagt, dass ich das nicht so schön finde. Der hatte aber irgendwie andere Sorgen und hat sich dafür nicht weiter groß interessiert und hat es versucht zu beschwichtigen. Ich hatte ja keine Möglichkeit, mit ihr Kontakt aufzunehmen. Wollte ich auch eigentlich, ehrlich gesagt, irgendwie gar nicht. Wenn ich sie gesehen hätte zu irgendeinem Anlass, dann hätte ich sie vielleicht drauf angesprochen. Aber als ich sie dann erst ein Dreivierteljahr später mal irgendwann gesehen habe beim Geburtstag, habe ich das dann auch nicht mehr thematisiert, weil das war dann in dem neuen Haus und da habe ich dann erstmal abgewartet und geschaut,
10: wie
9: es sich entwickelt.
10: Und hat sie dann Annika dann nochmal ihr irgendwann ein Geschenk gemacht? Oder war das sozusagen so, nö, mache ich nie wieder? Oder hat sie es nicht mehr ergeben?
9: Nee, ich glaube, es gab dann auch keine Geschenksituation mehr.
10: Ist ja vielleicht für Annika auch nicht schlecht.
9: Im Gegenteil, sie hatte mir sogar dann erzählt, dass es auch eine ähnliche Situation mit dem Papa selber gegeben hat, wo auch irgendwie... Der hatte auch irgendwie ein Geschenk ausgesucht. Irgendwas für die Wohnung, frag mich jetzt nicht was, ich weiß es nicht mehr. Mhm. Und das hatte sie dann auch irgendwie zurückgegeben und gesagt, das passt nicht in die Wohnung, das findet sie nicht schön. Und also da war der Papa dann auch total enttäuscht und natürlich verletzt. Und das hatte dann Annika auch erzählt. Und dann habe ich gesagt, und was macht ihr jetzt? Naja, dann hat sie gesagt, jetzt haben die beiden sich darauf geeinigt, dass sie sich nur Gutscheine schenken für irgendwelche Konzerte oder Erlebnisse.
10: Aber so mein Moment, der dir in Erinnerung geblieben ist, bei dem du dich zurücknehmen musstest.
9: Ja, weil es mir leid getan hat um mein Kind.
10: Ja, das ist verständlich.
9: Gab es denn bei dir einen ähnlichen Moment oder irgendwas, wo du an dich halten musstest?
10: Ah, da gab es, glaube ich, mehrere Momente, wo ich einfach, es ist auch immer noch manchmal, wenn ich, es ist ja auch nicht selten, dass ich mal bei denen zu Besuch in der Familie bin, weil wir auch nicht so weit voneinander weg wohnen. Und,
9: erzähl mal einen Moment, also so einen präsenten Moment, der dir in Erinnerung ist.
10: Ich war irgendwann in der Wohnung und da hatte sie, also Florentina hatte einen Streit mit Claudia. Ich weiß nicht mehr, wo das Thema ging. Das weiß ich wirklich nicht mehr. Ich weiß nur, sie haben sich beide ordentlich angezickt, würde ich es jetzt mal sagen. Das war so, ich kam mir vor bei so einem Zickenkrieg und ich habe da auf dem Sofa, da war ich mal die Person, die auf dem Sofa da gesessen hat und habe, also wenn ich jetzt sage, ich habe es genossen, es ist vielleicht ein Stück übertrieben. Ja. Ich habe mir so gedacht, ah, so kann das hier auch laufen und war so für mich, muss ich zugeben, eher auf der Seite von der Claudia und habe mich da aber wirklich dann auch gedacht, ich mische mich hier nicht ein, das geht mich gar nichts an, das ist nicht meine Woche. Ich bin hier gerade nur zu Besuch. Ich weiß noch, ich hätte, wenn ich eingeschritten hätte, hätte ich dann noch der Claudia noch recht gegeben, so ungefähr. Nee, das macht man hier nicht. Also es war irgendwas, gegen irgendwas war sie frech gewesen. Ich weiß aber nicht mehr ganz genau, worum es ging. Und da gab es mehrere so eine Situation, aber auch bei irgendwelchen Feiern oder so, wo, also Florentine kann dann schon manchmal sehr schnippig reagieren. Also ganz oft, wenn es so um Sachen wie Ordnung und so geht und um ihr Zimmer oder die Ordnung in der Wohnung. Also ein Beispiel, ja doch, jetzt fällt mir doch noch ein gutes Beispiel ein. Also die, sie hat es wunderbar perfektioniert und drauf, die Florentine in der Küche ein Heidenchaos zu hinterlassen. Sie sagt, Papa, ich mach mir mal was zu essen, möchtest du auch was? Und ich denke so bei mir, oh, das ist doch schön, mein Kind macht was zu essen. Und vergesse ganz oft, was für Konsequenzen das für mich und meine Küche hat. Just diese Situation habe ich irgendwann auch miterlebt,

0: nicht mein Bereich.
1: Aber anders als in meinem Moment. Also in meinem Moment gab es ja die Situation, dass ich das Gefühl hatte, ich müsste meinem Kind beistehen. Und du hättest ja wahrscheinlich die gleiche Situation, dass du dich einfach nur über denselben Moment aufregen würdest.
0: Ja, genau. Das ist also, ich würde dann nicht, das ist, bei mir ist Tatsache andersrum, da würde ich dann eher der Partnerin beistehen als meinem Kind. Das ist dann schon, weil ich ja genau dieselben Ärgerpunkte habe.
1: Aber den Moment, so wie ich ihn erlebt habe, dass du sagst, das war jetzt aber echt ungerecht und jetzt muss ich mal mit der reden, weil das hat sie jetzt so, das darf sie so nicht oder das soll sie so nicht, das gab es nicht.
0: Nein, also nicht bewusst, wo ich mich jetzt dran erinnern kann. Also es gibt immer mal wieder so Punkte, wo ich mir denke, oh, muss das jetzt sein? So, aber das sind immer so Kleinigkeiten und irgendwie, man wird ja über die Jahre auch so ein bisschen entspannter und denkt sich ganz oft nur noch seinen Teil, was auch einfach manchmal besser so ist. Und jeder lebt sein eigenes Leben und irgendwie, man hat zwei gemeinsame Schnittpunkte. Die sind dann auch schön und manchmal auch ein bisschen konfliktbehaftet, aber so, es plätschert so vor sich hin. Deswegen würde ich dann, aber was mich jetzt für mich, ich würde dich gerne nochmal fragen, was würdest du, wenn du könntest, heutzutage anders machen? Die jetzige Doreen, die mit ihrer Erfahrung über die Jahre, die passiert sind, würdest du anders reagieren?
1: Bei was jetzt?
0: Na, wenn gerade jetzt hier in dieser Situation zum Beispiel, die du vorhin beschrieben hast mit dem Bild. Würdest du heute anders agieren? Würdest du heute was sagen?
1: Nee, wahrscheinlich genauso wenig. Ich würde das erstmal abwarten, wie sich das weiterentwickelt. Also wahrscheinlich, nee. Mit dem Wissen von heute noch entspannter wahrscheinlich reagieren und sagen so, ach, das gucke ich mir jetzt erstmal an.
0: Mal gucken, wie lange es geht.
1: Und mein Kind stärken von innen heraus und sagen, klär das mit Papa zusammen, sag das, dass das nicht schön war oder... Also bei mir kriegt sie ja ihre Bestätigung. Alles, was sie künstlerisch je gemacht hat, ist in der Wohnung verteilt. Das macht ihr Papa ja auch leider nicht. Der hat irgendwie alles immer entsorgt oder in den Keller getan oder beim Umzug verbummelt oder einfach irgendwann, keine Ahnung, die Dinge existieren bei ihm alle gar nicht und bei mir ist das nach wie vor alles noch da.
0: Ja, das ist...
1: Das weiß sie auch. Da bei mir entsprechende Unterstützung hat, das weiß sie.
0: Ja, das ist bei mir auch. In der Wohnung hängen immer noch die Bilder, die ich so zum Geburtstag gekriegt habe. Ich glaube, die werde ich auch die abnehmen. Ich wüsste gar nicht, warum. Also Florentine sagt manchmal, Papa, das kannst du jetzt aber mal abnehmen. Das habe ich gemacht, wo ich klein war. Und ich habe gesagt, nein, das hast du mir geschenkt.
1: Ja, genau. Und deswegen ticke ich da auch ganz anders. Und das weiß sie auch. Und deswegen, ich sag mal so, sie wohnt jetzt hier bei mir. Und dafür hat sie auch guten Grund.
0: Ja. Das ist ja die Unterschiede, die bei uns anders laufen. Das ist ja ganz gut. Deswegen machen wir diesen Podcast, um auch mal zu erläutern, das kann so laufen und das kann so laufen.
1: Ja, also irgendwas muss ich ja richtig gemacht haben, weil sie scheint sich ja hier, also sie hat gesagt, sie fühlt sich hier wohler und es ist hier auch ein bisschen, also jetzt deutlich angekommen, ne? Nach so vielen Jahren Wechselmodell ist sie ja einfach jetzt wieder zu Hause. Gibt es bei dir was du rückwirkend anders machen würdest?
0: Ja, definitiv. Kann ich sagen, definitiv würde ich entspannter rangehen. Ich glaube, ich würde mir weniger Gedanken machen und Ängste haben, glaube ich, dass mir mein Kind irgendwie entzogen werden soll oder weggenommen werden oder ich ersetzt werden soll. Ich glaube, diese Gedanken wären heute nicht mehr da, weil wenn, also es kann ja auch immer mal passieren, dass Beziehungen in die Brüche gehen und dann eine neue Beziehung da wäre, dann würde, ich sage jetzt mal, dasselbe Spielchen ja von vorne beginnen, da wäre wieder ein neuer Partner und so. Und ich glaube, dann würde ich heutzutage anders rangehen. Das wäre, da wäre ich, glaube ich, wesentlich entspannter, wesentlich zurückhaltender in dem, was ich so für mich denken würde. Also ich glaube, das wäre ganz anders. Also weil ja Florentine jetzt auch älter ist und nicht mehr so die kleine Florentine, die sehr anhängliche und sich gerne anspiegende Florentine ist sie ja nicht mehr. Und so, da wäre so der Angst nicht da mehr. Das wäre anders heutzutage, definitiv. Da habe ich ein bisschen was für mich mitgenommen über die letzten Jahre.
1: Okay.
0: Das war dann sozusagen heute unser Thema, wie das ist, wenn der Ex neue Partner hat. Ein Ausblick für die nächste Folge würde ich gerne noch geben.
1: Ja.
0: Da hatten wir das Thema zwischen den Fronten, Loyalitätskonflikte bei Kindern. Auch ein schwieriges Thema, wie Kinder die Trennung vielleicht erleben, was passiert und so weiter. Auch ein interessantes Thema. Man kann nur empfehlen, immer wieder reinhören in unseren Podcast

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1: Wunderbar. Das hätte ich nicht schöner beenden können. Und
0: hey, das war ein geiles Schlusswort, oder?
1: Auf jeden Fall.
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1: Herzlich willkommen bei den On-Air-Stories. In dieser On-Air-Story möchte ich euch die Sendung Oldie-Treff von Peter Ziermann vorstellen. Hallo Peter, schön, dass du da bist.
2: Ja, freut mich auch.
1: Was ist denn die Sendung Oldie-Treff genau? Also worum geht es?
2: Ja, ein bisschen old-fashioned Radio. 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Ja.

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1: Herzlich willkommen zu einer weiteren On-Air-Story. Ich bin heute mit Rolf Gensrich im Studio, der die Sendung OK Beat macht.
2: Hallo, freue mich, dass ich hier sein darf.
1: Wie würdest du ansonsten deine Sendung generell beschreiben?
2: Die Sendung lässt sich eigentlich schlecht beschreiben. Also es gibt mehrere Varianten. Ich versuche, Gäste mir heranzuholen aus allen möglichen Gegenden, so Sachen, die mir über den Weg laufen. Das kann also der Würstchenverkäufer sein bis hin zu irgendwelchen kleinen Aktionen, Grundeinkommen zum Beispiel oder kleine Parteien oder aber Musiker, die mir auf der Straße auffallen, denen ich dann mal meine Visitenkarte gebe und sage, kommt doch mal vorbei, meldet euch doch mal.
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